0: lado.
1: Sondern Gott schafft etwas Gutes, die Sexualität.
0: Dios crea algo bueno, que es la sexualidad.
1: Aber er setzt auch den Rahmen, in dem sie ausgeübt werden.
0: Pero también da el marco en el cual esa sexualidad debería ser vivida.
1: Und das ist ja bei ganz vielen Sachen, die wir in der Bibel finden.
0: Y es así con muchas cosas que encontramos en la Biblia.
1: Gott setzt den Glauben an Gott. Also er erfindet die Religion.
0: Dios pone la fe a Dios, o sea, crea la religión.
1: Und wenn wir unseren Glauben nicht ausleben, wie Gott es beschreibt, dann wird es Götzendienst.
0: Y si no vivimos la fe como Dios la describe, entonces es
2: Idolatría.
1: Diese Ahnung von Gott, diese Sehnsucht nach Gott, die hat Gott alles in unsere Herzen hineingelegt.
0: De buscar el deseo a Dios, todo Dios lo puso en nuestro corazón.
1: Aber wenn wir es nicht ausfüllen, wie Gott es will,
0: entonces va mal.
1: Gott hat eine Eheordnung geschaffen.
0: Dios creó orden para el matrimonio.
1: In der der Mann für die Frau sorgen soll, die Frau sich dem Mann unterordnet.
0: El hombre tiene que cuidarle a la mujer y la mujer subordinarse al hombre.
1: Und wenn wir das machen, wie Gott das will, dann ist das für beide sehr gut.
0: Si lo hacemos como Dios lo quiere, entonces para los dos está muy bien.
1: Denn welche Frau möchte nicht geliebt werden, wie Christus die Gemeinde geliebt hat?
0: ¿Cuál mujer no quiere ser amada como Cristo amó a su iglesia?
1: Das wäre doch eine tolle Sache.
0: Sería una cosa muy linda.
1: Aber wenn wir nicht so leben, wie Gott das will,
0: pero si no vivimos así como Dios lo quiere,
1: dann kann die Ehe zur Qual werden.
0: Entonces el matrimonio puede ser una tortura.
1: Und genauso ist es an dieser Stelle. Gott,
0: ja,
1: hat, Gott hat Sexualität geschaffen.
0: Dios creó sexualidad.
1: Aber wir müssen sie so ausleben, wie Gott sie gedacht hat, wie er sie konstruiert hat.
0: Pero tenemos que vivirla así como Dios la pensó, así como él la creó.
1: Und im zweiten Kapitel wird uns das ja noch deutlicher.
0: En el segundo capítulo es más claro todavía.
1: Gott fragt danach, welcher Partner ist für den Menschen geeignet.
0: Dios le pregunta al hombre, o se pregunta, ¿cuál es el cónyuge que va con él?
1: Es wäre doch auch eine Möglichkeit, dass Gott einfach noch einen zweiten Adam schafft.
0: Dios podría haber creado otro Adam.
1: Aber genau das tut er nicht.
0: Pero eso no lo hace.
1: Sondern er schafft eine Eva als Gegenüber.
0: Crea a Eva.
1: Und er sagt, die beste Ergänzung für den Mann ist eben die Frau.
0: Pues él dice que es la mejor la complementación al hombre, la ayuda idónea.
1: Das wäre ja heute gar nicht mehr politisch korrekt.
0: Eso hoy en día sería políticamente incorrecto.
1: Also heute müsste Gott erstmal mehrere verschiedene Adam schaffen.
0: Dios tendría que crear diferentes Adames.
1: Und für den einen Adam, da schafft er dann eine Eva.
0: Para un Adam le crea una Eva.
1: Und für den anderen Adam, da schafft er dann noch einen anderen Adam.
0: Para el otro Adam le crea otro Adam.
1: Und der andere Adam, der bleibt vielleicht ganz alleine.
0: Y el otro al fin y al cabo se queda solo.
1: Oder vielleicht bekommt er zwei Frauen.
0: O quizás tiene dos Evas.
1: Aber dann merken wir, vor dem Sündenfall war das alles nicht.
0: Antes de la caída del hombre, eso no fue así.
1: Sondern Gott hat Ehe geschaffen zwischen einem Mann und einer Frau und die sollen sich lieben und lebenslang zusammen.
0: Dios creó el matrimonio para un hombre y una mujer y tendrían que amarse y quedar juntos para toda la vida.
1: Und sie sollen Kinder haben und die großziehen.
0: Y deben ser fecundos, o sea, tener hijos y enseñarles, o sea, educarlos.
1: Und ich halte es für ganz wichtig, dass wir erst einmal darauf schauen, wie Gott Sexualität gedacht hat.
0: Tenemos que primeramente mirar cómo Dios pensó o cómo él se imaginó la sexualidad a la hora de crearla.
1: Und wenn mich Menschen in der Öffentlichkeit fragen, wie ich zur Homosexualität stehe, beginne ich immer damit.
0: Y si personas me preguntan cuál es mi posición acerca de la homosexualidad, siempre voy a empezar con esto.
1: Denn dann wird deutlich, dass ich nicht in erster Linie wogegen bin.
0: Entonces yo aclaro que no estoy en contra de algo.
1: Dann wird man in der Öffentlichkeit immer dumm angesehen.
0: Pues ahí siempre te van a mirar de manera mala.
1: Ah, du bist schon wieder dagegen.
0: Otra vez estás en contra de.
1: Sondern zuerst einmal bin ich für etwas.
0: En primer lugar estoy a favor de algo.
1: Denn ich bin für Sexualität, wie Gott sie gedacht hat.
0: Estoy a favor de la sexualidad como Dios la creó.
1: Und ich muss mich nicht immer erstmal gegen alles andere abgrenzen.
0: Y no es lo primero que tengo que hacer es poner los límites, lo cual no soy a favor de lo que no estoy.
1: Denn Gott ist ja nicht nur gegen Homosexualität.
0: Pues Dios no solamente está en contra de homosexualidad.
1: Er ist gegen jede Form der Sexualität, die außerhalb seines Rahmens ausgeht.
0: Él está en contra de cualquier forma de sexualidad que está fuera de este marco que le da en Génesis.
1: Deshalb ist er gegen Sex vor der Ehe.
0: Por eso él está en contra de sexualidad, pues, relaciones sexuales antes del matrimonio.
1: Und deshalb ist er gegen Prostitution.
0: Y por eso está en contra de prostitución.
1: Und deshalb ist er gegen Ehebruch.
0: Y contra adulterio.
1: Und eben auch gegen Homosexualität.
0: Ja, pues contra homosexualidad.
1: Aber das ist nur da, wo die gute Gabe Gottes pervertiert wird.
0: Pero es solamente ese así donde Dios, la dádiva de Dios es pervertida.
1: Wenn wir nur diesen Text hätten und danach leben würden,
0: si solamente tendríamos este texto y viviríamos según él,
1: dann bräuchten wir auch gar keine Verbote der Homosexualität.
0: Necesitaríamos una prohibición. de la homosexualidad.
1: Denn wir wissen genau, so soll Sexualität ausgeübt
0: werden. Pues sabemos, justamente así, sexualidad Dios la creó y quiere que la vivamos.
1: Ein Mann und eine Frau.
0: Un hombre y una mujer.
1: Und die haben Sexualität miteinander.
0: Tienen relaciones sexuales.
1: Und es entstehen Kinder daraus.
0: Y salen hijos.
1: Hier ist natürlich nicht mit gemeint ein Paar, was keine Kinder bekommen kann.
0: Obviamente no se trata de una pareja que por diferentes causas no puede tener hijos.
1: Dann ist das ja keine freie Entscheidung.
0: Entonces no es una decisión libre.
1: Sondern dann hat Gott es zugelassen, dass eben keine Kinder entstehen.
0: Entonces Dios permitió que no tengan hijos.
1: Und dann muss man lernen, auch damit leben.
0: Entonces tenés que aprender a vivir con eso.
1: Wenn mir jetzt Paare sagen, was ich auch schon erlebt habe,
0: si
1: wir wollen aber keine Kinder.
0: Si parejas me dicen, lo cual yo he vivido, nosotros no queremos hijos.
1: Also beispielsweise ein Paar in Deutschland, beide sind Akademiker, sie hat studiert und er hat studiert.
0: Lo cual suele suceder en Alemania, donde los dos son académicos, donde los dos han estudiado diferentes carreras.
1: Und ehe ich ein Paar traue, dann gibt es immer auch eine Ehevorbereitung.
0: Y antes de que hago la ceremonia de boda, siempre hay unas clases o una enseñanza acerca del matrimonio.
1: Und wir treffen uns dann regelmäßig, um durchzusprechen, wie sie denken und wie Gott in ihr denkt.
0: Nosotros nos juntamos para hablar como ellos piensan o como Dios piensa acerca del matrimonio.
1: Und ziemlich zum Anfang haben sie mir gesagt, wir passen gut zusammen, wir wollen beide keine Kinder.
0: Entonces al principio los dos dijeron, nosotros bien, encajamos muy bien, porque los dos no queremos tener hijos.
1: Weil die Kinder, die behindern unsere Karriere.
0: Pues son un estorbo para nuestra carrera.
1: Und sie haben recht.
0: Y tienen razón.
1: Wenn du Kinder hast, die behindern die Karriere.
0: Si tienes hijos, eso destruye tu carrera.
1: Du kannst nicht so viel Zeit investieren.
0: No puedes invertir tanto tiempo como quisieras.
1: Nur Gott möchte, dass wir Kinder
0: haben. Pero Dios quiere que tengamos hijos.
1: Und so habe ich diesem Paar auch gesagt, das, was ihr denkt, müsst ihr entscheiden, aber das ist Sünde.
0: Lo que le dije a esta pareja, lo que ustedes piensan, ustedes tienen que decidir, pero tienen que saber que no está bien, es un pecado.
1: Gott will Kinder für die
0: Ehe. Dios quiere hijos para el matrimonio.
1: Wenn du es eben nicht bekommen kannst, ist es ja nicht deine Sache.
0: Si no puedes tenerlos, bueno, entonces es otra cosa.
1: Und Gott will Kinder, weil es soll eine nächste Generation geben.
0: Dios quiere hijos porque quiere que haya otra generación.
1: Gott will Kinder, weil du dabei deinen Egoismus aufgeben musst.
0: Porque en este caso tú tienes que dejar tu propio egoísmo.
1: Gott will Kinder, weil du dann Gott besser verstehst.
0: Dios quiere que tengas hijos para que le puedas entender mejor.
1: Denn er ist ja der himmlische Vater und du
0: pues
1: bist sein Kind.
0: Su padre, el padre celestial y sos su hijo.
1: Und das verstehst du erst richtig, wenn du einmal selbst Kinder gehabt hast.
0: Solo lo vas a entender de manera correcta y más adecuada si has tenido propios hijos.
1: Und dann merkst du manchmal, sie tun das, was du gar nicht willst, und du liebst sie trotzdem.
0: Entonces te das cuenta, ellos hacen lo que no querés que hagas, pero seguís amándolos.
1: Und manchmal musst du ihnen Grenzen setzen, dass du dir mehr weh als ihnen.
0: Y a veces tienes que ponerles límites, lo cual te duele más a ti que a ellos.
1: Und plötzlich verstehst du Gott, wie er sein Volk nachgegangen ist, oder uns als sein.
0: Y de repente entendés a Dios como él siempre se fue en busca de su pueblo, o como no se va en busca de nosotros mismos.
1: Also das heißt, Gott will Ehe und Gott will Kinder.
0: Dios quiere el matrimonio y quiere hijos.
1: Und das ist die wichtige Grundlage.
0: Es un fundamento muy básico y importante.
1: Also ich hoffe, dass ihr auch sagen könnt, ich bin für Ehe, ich bin für Sexualität in der Ehe.
0: Ojalá que ustedes también puedan decir, estoy a favor del matrimonio, estoy a favor de la sexualidad dentro del matrimonio.
1: Und dass ihr nicht zuerst sagt, ich bin gegen Homosexualität.
0: Y que no empiecen a decir, yo estoy en contra de homosexualidad.
1: Es gibt allerdings auch Abschnitte im Alten Testament über Homosexualität.
0: Pero hay también pasajes en el Antiguo Testamento que hablan de la homosexualidad.
1: Und einige von denen, die wollen wir jetzt auch gemeinsam lesen.
0: Y algunos vamos a leer.
1: Also das erste Mal, wo im Alten Testament dann Homosexualität erwähnt wird, das ist im 1. Könige, wo ist denn das hier? Nein, ja, 1. Mose. 1. Mose 19, genau. 1. Mose 19, und zwar da, wo die Engel zu Lot kommen. So,
0: dass
1: die Gomorra soll vernichtet werden und die Engel kommen zu Lot.
0: Donde los ángeles se acercan a Lot, la corrupción de Sodoma y Gomorra, tiene que ser destruido.
1: Und die Stadt soll vernichtet werden.
0: La ciudad debe ser destruida.
1: Und nachdem die Engel gekommen sind,
0: y después de la venida de los ángeles,
1: dann steht draußen die männliche Bevölkerung der Stadt vor dem Haus von Lot.
0: Entonces los hombres están en frente de la casa de Lot.
1: Und die sagen dann, geben die Fremden heraus, dass wir sie erkennen können.
0: Y dicen, entreguen a los die Fremden, los extranjeros, para que podamos tener relaciones con ellos.
1: Ja, vielleicht lesen wir das jetzt. Das ist der erste Mose 19, ab Vers.
0: Sí, versículo 5, 19:5, llamaron a Lot y le dijeron: ¿Dónde están los hombres que vinieron a ti esta noche? Sácalos para que los conozcamos. Y entonces Lot salió de ellos a la entrada y cerró la puerta y tras sí, y dijo: Hermanos míos, os ruego que no obréis perversamente. He aquí, ahora tengo dos hijas que no han conocido varón. Permitidme sacarlas a vosotros y haced con ellas como mejor os parezca. Pero no hagáis nada a estos hombres, pues se han amparado bajo mi techo. Y ellos dijeron: Hazte a un lado.
1: Ja, manche Leute, die den Text nicht so ganz genau lesen,
0: algunas personas que no leen muy bien este texto, no lo leen atentamente,
1: die haben dann den Eindruck, da wird doch über Homosexualität gar nichts gesagt.
0: Piensan que sobre homosexualidad no se dice nada aquí.
1: Denn im Hebräischen steht da deutlich das Wort, wir wollen sie erkennen.
0: Pues en el idioma hebreo existe, está la palabra, nosotros queremos conocerlos.
1: Also, das ist das Wort Yada.
0: Yada es la palabra que ahí aparece.
1: Und das klingt doch so, schick sie mal heraus, wir wollen sehen, wen du zu Gast hast.
0: Y suena así que, mándalos afuera, queremos ver a quién tenés como huésped ahí.
1: Wenn es allerdings nur darum ginge, dann würden wir nicht verstehen, warum der Lot sich weigert.
0: Pero si este sería el caso, entonces no entenderíamos por qué Lot se resiste.
1: Und wir verstehen noch weniger, dass er seine Töchter nach Hause schicken will.
0: Menos entenderíamos cómo es que ofrece a sus hijas.
1: Dann stellt euch aber vor, ich komme zu euch und sage, oh, ihr habt einen Gast, zeigt mir mal den Gast.
0: Pues imagínense, Michelle vendría a su casa y diría: Ah, bueno, ustedes tienen un huésped, pues muéstramelo.
1: Und dann sagst du: Nein, zeig ich dir nicht, aber ich schicke meine Frau raus.
0: Y pues dirías: No te lo voy a mostrar, pero te voy a pisar a mi mujer.
1: Das macht ja gar keinen Sinn.
0: No tiene sentido.
1: Es ging nicht darum, dass sie erkennen sollten, wer da ist.
0: No es el tema de que conozcan a quien está ahí.
1: Sondern das hebräische Wort Yada hat mehrere Bedeutungen.
0: Yada tiene varios significados.
1: Und man spricht manchmal von einem Euphemismus.
0: Y a veces se habla de un eufemismo.
1: Bei Dingen, die wir irgendwo umschreiben wollen, weil sie uns etwas peinlich sind.
0: Son cosas que queremos transcribirlas porque tenemos vergüenza a la hora de decirlo.
1: Und eine der Sachen, die uns häufig peinlich ist, darüber zu sprechen, ist die Sexualität.
0: Y una cosa que nos da vergüenza muchas veces hablar sobre la misma es la sexualidad.
1: Und deshalb gibt es in fast allen Sprachen viele Umschreibungen.
0: Porque por eso en casi todos los idiomas hay muchas transcripciones, o sea, se escribe alrededor, pero sin mencionar la palabra exacta.
1: Also im Deutschen spricht man dann auch nicht so von Sexualität, das ist, klingt komisch.
0: En el alemán tampoco no se habla de sexualidad, eso suena raro.
1: Sondern man sagt dann, die schlafen zusammen.
0: Entonces se está hablando, pues duermen juntos.
1: So sagt man es im Deutschen.
0: Si se dice en el alemán, y en el español estaríamos hablando de que se fueron a la cama, ¿verdad?
1: Aber ich kann euch ziemlich sicher sagen, die zusammen schlafen, die schlafen gerade nicht zusammen.
0: Pero estoy bien seguro que los que justamente están durmiendo juntos, según la expresión, no duermen.
1: Denn würden sie nur zusammen schlafen, da würde ja nichts passieren.
0: Pues sí, so estarían durmiendo, no pasaría nada.
1: Ah, die sind ganz wach.
0: Están muy despiertos.
1: Oder manchmal sagt man im Deutschen auch Liebe machen.
0: En alemán también se habla de hacer el amor. En castellano, en
1: Und dann merken wir auch, das ist ja auch eigentlich nicht, was sie machen.
0: Bueno, en realidad eso no es lo que hacen.
1: Das sind solche Umschreibungen.
0: Son transcripciones, o sea, sí.
1: Und das gibt es eben im Hebräischen auch. Ja, da.
0: Y en el hebreo también. Ya, da.
1: Das haben wir im ersten Buch Mose, als die beiden, als Adam und Eva aus dem Paradies vertrieben werden.
0: Lo tenemos en Génesis 1, cuando Adán y Eva son echados del paraíso.
1: Da steht, und Adam erkannte Yada, seine Frau.
0: Adán conoció Yada a su mujer.
1: Wenn es nur ums Erkennen geht, dann würden wir sagen, oh, Adam, armer Adam, hast du schon Demenz?
0: Y si solamente sería la cuestión de conocer, diríamos, bueno, Adán.

0: Es ist 5 Uhr.
1: 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Juni. Wer seine Übertretungen verbirgt, wird kein Gelingen haben. Wer sie aber bekennt und lässt, wird Barmherzigkeit erlangen. Sprüche 28, Vers 13. Unkrautjäten. Seit Wochen verfolge ich mit Interesse, wie sich der Garten meines betagten Nachbarn entwickelt. Im Frühling haben seine Verwandten die Gemüsebeete ordentlich angelegt. Seither wachsen und gedeihen Kartoffeln, Gurken und Tomaten prächtig. Doch was mich besonders fasziniert, weit und breit ist kein Unkraut zu sehen. Wie schafft es der Rentner bloß, seinen Garten so sauber zu halten? Ich kann mir nicht vorstellen, dass seine Kräfte noch ausreichen, stundenlang auf den Knien zu jäten. Gestern wurde das Geheimnis gelüftet. Ich beobachtete, wie der alte Herr mit einem Sack Rindenmulch durch den Garten ging und jedes unerwünschte Pflänzchen unter einer dicken Schicht verschwinden ließ. Wirklich unkrautfrei ist der Garten also nicht. Verhalten wir Menschen uns nicht ähnlich, wenn es um unsere Sünden geht? So wie in jedem Garten Unkraut wächst, gibt es auch in jedem Leben Sünde. Doch statt sie auszureißen, decken wir sie lieber zu, möglichst so, dass niemand etwas bemerkt. Nach außen hin geben wir uns freundlich, fröhlich und hilfsbereit. Keiner soll uns etwas nachsagen können. Trotzdem sind wir belastet, unruhig und unglücklich. Wäre es da nicht besser, wenn wir uns, bildlich gesprochen, hinknien würden, um das Unkraut samt Wurzeln zu entfernen? Wie das geschieht? Durch echte Reue und ein aufrichtiges Bekenntnis vor Gott und, wenn nötig, auch vor den Menschen, denen wir Unrecht getan haben. Gott will uns vergeben, wenn wir ihn darum bitten. Er kann es auch, denn er hat seinen geliebten Sohn gegeben, der an unserer Stelle bestraft wurde. So dürfen wir frei ausgehen, jeder, der Gottes Zusage glaubt.

als Propheten mit dem Schwert getötet hatte. Daraufhin schickte Isabel einen Boten zu Elia und ließ ihm ausrichten: »Die Götter sollen auch mich töten, wenn ich nicht morgen um diese Zeit das Gleiche mit dir tue, wie du es mit ihnen gemacht hast.« Da bekam Elia Angst und floh um sein Leben. Er ging nach Beersheba in Juda, dort ließ er seinen Diener zurück. Er aber ging allein eine Tagesstrecke weit in die Wüste. Schließlich sank er unter einem Ginsterstrauch nieder, der dort stand, und wollte nur noch sterben. »Ich habe genug, Herr«, sagte er, »nimm mein Leben, denn ich bin nicht besser als meine Vorfahren.« Dann legte er sich hin und schlief unter dem Strauch ein. Doch plötzlich berührte ihn ein Engel und sagte zu ihm: »Steh auf und iss.« Er blickte sich um und sah ein Stück auf heißen Steinen gebackenes Brot und einen Krug Wasser bei seinem Kopf stehen. Also aß und trank er und legte sich wieder hin. Da kam der Engel des Herrn ein zweites Mal, berührte ihn und sagte: »Steh auf und iss, denn vor dir liegt eine lange Reise.« Er erhob sich, aß und trank, und das Essen gab ihm genug Kraft, um 40 Tage und Nächte bis zum Berg Gottes, dem Horeb, zu wandern. Dort fand er eine Höhle, in der er die Nacht verbrachte. Doch der Herr sprach zu ihm: »Was tust du hier, Elia?« Der Herr spricht zu Elia. Elia antwortete: »Ich habe dem Herrn, Gott, dem Allmächtigen, von ganzem Herzen gedient. Denn die Israeliten haben ihren Bund mit dir gebrochen, deine Altäre niedergerissen und deine Propheten getötet. Ich allein bin übrig geblieben, und jetzt wollen sie auch mich umbringen.« Da sprach der Herr zu ihm: »Geh hinaus und stell dich auf den Berg vor den Herrn, denn der Herr wird vorübergehen.« Zuerst kam ein heftiger Sturm, der die Berge teilte und die Felsen zerschlug, vor dem Herrn her. Doch der Herr war nicht im Sturm. Nach dem Sturm bebte die Erde, doch der Herr war nicht im Erdbeben. Und nach dem Erdbeben kam ein Feuer, doch der Herr war auch nicht im Feuer. Und nach dem Feuer ertönte ein leises Säuseln. Als Elia es hörte, zog er seinen Mantel vors Gesicht, ging nach draußen und stellte sich in den Eingang der Höhle. Eine Stimme sprach: »Was tust du hier, Elia?« Er sagte: »Ich habe dem Herrn, Gott, dem Allmächtigen, von ganzem Herzen gedient. Aber die Israeliten haben ihren Bund mit dir gebrochen, deine Altäre niedergerissen und deine Propheten umgebracht. Ich allein bin übrig geblieben, und jetzt wollen sie auch mich noch umbringen.« Da sprach der Herr zu ihm: »Geh zurück auf dem Weg, den du gekommen bist, durch die Wüste nach Damaskus. Wenn du dort bist, salbe Hazael zum König von Aram. Dann salbe Jehu, den Sohn Nimschis, zum König von Israel, und salbe Elisa, den Sohn Schafats aus Abel-Mehola, an deiner Stelle zum Propheten. Wer Hazael entkommt, den wird Jehu töten, und wer Jehu entkommt, den wird Elisa umbringen. Doch 7000 Menschen in Israel will ich verschonen, alle, die sich nie vor Baal niedergeworfen und ihn geküsst haben.« Die Berufung Elisas. Danach verließ Elia den Berg und fand Elisa, den Sohn Schafats. Er war gerade dabei, mit 12 Paar Rindern zu pflügen. Er selbst folgte dem 12. Paar. Elia trat zu ihm hin und legte ihm seinen Mantel um die Schultern. Da ließ Elisa die Rinder stehen, lief hinter Elia her und bat ihn: »Lass mich noch meinen Vater und meine Mutter umarmen, dann will ich mit dir gehen.« Elia antwortete: »Geh nur zurück, aber vergiss nicht, was ich mit dir gemacht habe.« Elisa wandte sich von ihm ab und nahm ein paar Rinder. Er schlachtete sie, machte ein Feuer mit dem Pflug und briet die Rinder darauf.
Das Fleisch bracht

er seinen Leuten, und sie aßen davon. Dann stand er auf, ging mit Elia und wurde sein Diener. Aus der Übersetzung das Buch Apostelgeschichte, Kapitel 12. Verfolgung in Jerusalem. Zu dieser Zeit griff König Herodes einige Mitglieder der Gottesgemeinde an und misshandelte sie. Er ließ dabei auch Jakobus, den Bruder von Johannes, mit dem Schwert töten. Als er merkte, dass das den Anführern der Juden gut gefiel, ließ er auch Petrus gefangen nehmen. Das geschah während des Passafestes, an dem man ungesäuertes Brot isst. Er ließ also Petrus verhaften und setzte ihn im Gefängnis fest. Dabei übergab er ihn an 4 Mannschaften von jeweils 4 Soldaten zur Bewachung. Herodes hatte vor, ihm nach dem Passafest dem Volk vorzuführen. Die Befreiung des Petrus. Petrus wurde also im Gefängnis bewacht. Gleichzeitig betete die Gottesgemeinde ununterbrochen für ihn zu Gott. In der Nacht, bevor Herodes ihn zur Anklage vorführen wollte, schlief Petrus zwischen 2 Soldaten, an die er mit 2 Ketten gefesselt war. Außerdem bewachten Wächter das Gefängnis außen vor dem Tor. Auf einmal stand ein Engel Gottes vor ihm und ein Licht strahlte in der Zelle auf. Der Gottesbote schlug Petrus an die Seite und weckte ihn mit den Worten: »Steh schnell auf!« Da fielen die Ketten von seinen Händen ab. Da sagte der Engel zu ihm: »Schnall deinen Gürtel um und zieh deine Sandalen an.« Das tat Petrus. Dann sagte der Gottesbote zu ihm: »Zieh dein Obergewand an und komm hinter mir her.« Er lief hinter ihm her und gelangte so nach draußen. Dabei merkte er nicht, dass dieses Eingreifen des Engels Wirklichkeit war, sondern es schien ihm so, als sähe er eine Vision. Sie gingen durch die erste und die zweite Wache hindurch und kamen an das eiserne Tor, das in die Stadt hinausführte. Das öffnete sich ihnen von selbst. So gingen sie hinaus und liefen eine Straße entlang. Da verließ ihn der Gottesbote plötzlich. Als Petrus ganz zu sich kam, sagte er: »Jetzt merke ich wirklich und wahrhaftig, dass der Herr seinen Boten gesandt hat und mich aus der Hand von Herodes und dem, was die jüdische Volksmenge mit mir vorhatte, befreit hat.« Als er das begriffen hatte, kam er zum Haus der Maria, der Mutter von Johannes, der auch den Beinamen Markus trug. Dort waren viele Leute versammelt und beteten. Er klopfte an die Tür des Haustors. Da kam eine Hausangestellte namens Rode vorbei, um zu öffnen. Als sie die Stimme von Petrus erkannte, vergaß sie vor lauter Freude, das Tor zu öffnen, und rannte zurück ins Haus und berichtete, dass Petrus vor dem Tor stehe. Da sagten sie zu ihr: »Du bist verrückt.« Doch sie beteuerte, dass es wirklich so ist. Darauf sagten sie: »Dann ist es vielleicht sein Engel.« Petrus klopfte in der Zwischenzeit immer weiter. Als sie dann die Tür öffneten, sahen sie ihn und gerieten völlig außer sich. Nachdem er sie mit Handzeichen zur Ruhe gebracht hatte, berichtete er ihnen, wie Jesus, der Herr, ihn aus dem Gefängnis herausgeholt hatte. Dann sagte er: »Erzählt das dem Jakobus und den anderen Geschwistern.« Dann ging er aus dem Haus fort und zog sich an einen anderen Ort zurück. Als es Tag geworden war, gab es eine erhebliche Aufregung bei den Soldaten, denn sie konnten sich nicht erklären, was mit Petrus geschehen war. Herodes befahl, dass Petrus zu ihm gebracht werden sollte. Als der nicht zu finden war, ließ er die Wachsoldaten befragen und sie abführen. Danach zog er wieder aus Judäa hinunter nach Caesarea und hielt sich dort auf. Das Ende von Herodes Agrippa dem Ersten. Herodes war aufgebracht gegen die Bewohner von Tyrus und Sidon. Deshalb traten sie einmütig an ihn heran und gewannen zuerst Blastus, den Finanzverwalter des Königs, für ihr Anliegen
und baten dann um Frieden. Der Grund dafür war, dass ihr Gebiet von den Ländereien des König Herodes seine Nahrungsversorgung bezog. An einem festgesetzten Tag zog Herodes seine königlichen Gewänder an, setzte sich auf den Thron und hielt eine öffentliche Rede an sie. Da rief die versammelte Volksmenge: »Das ist die Stimme eines Gottes und nicht die eines Menschen.« Unverzüglich versetzte ein von Gott gesandter Engel ihm einen Schlag, weil er Gott nicht die ihm zustehende Ehre zukommen ließ. Deshalb starb er schließlich, von Würmern zerfressen. Doch die Botschaft Gottes breitete sich immer mehr aus und erfasste immer mehr Menschen. Barnabas und Saulus kehrten schließlich zurück, nachdem sie in Jerusalem die finanzielle Unterstützung abgeliefert hatten. Dabei nahmen sie Johannes, auch Markus genannt, mit. Aus der Übersetzung das Buch Psalm 136. Gottes Güte bleibt in Ewigkeit. Dank dem Herrn, denn er ist gut. Ja, seine Güte bleibt in Ewigkeit. Dank dem Gott der Götter. Ja, seine Güte bleibt in Ewigkeit. Dank dem Herrn der Herren, ja, seine Güte bleibt in Ewigkeit. Dem, der allein Wunder und große Dinge tut, ja, seine Güte bleibt in Ewigkeit. Der die Himmel mit Weisheit erschuf, ja, seine Güte bleibt in Ewigkeit. Der die Erde über den Wasserfluten ausbreitete, ja, seine Güte bleibt in Ewigkeit. Der die großen Himmelslichter erschuf, ja, seine Güte bleibt in Ewigkeit. Die Sonne, damit sie leuchte am Tag. Ja, seine Güte bleibt in Ewigkeit. Den Mond und die Sterne, damit sie scheinen in der Nacht. Ja, seine Güte bleibt in Ewigkeit. Der die Erstgeborenen in Ägypten niederschlug. Ja, seine Güte bleibt in Ewigkeit. Und das Volk Israel mitten herausführte. Ja, seine Güte bleibt in Ewigkeit. Mit starker Hand und ausgestrecktem Arm. Ja, seine Güte bleibt in Ewigkeit. Der das Schilfmeer teilte. Ja, seine Güte bleibt in Ewigkeit. Und der das Volk Israel mitten hindurch leitete. Ja, seine Güte bleibt in Ewigkeit. Der den Pharao und sein Heer dort ins Schilfmeer fallen ließ, ja, seine Güte bleibt in Ewigkeit. Der sein Volk durch die Wüste führte, ja, seine Güte bleibt in Ewigkeit. Der gewaltige Könige besiegte, ja, seine Güte bleibt in Ewigkeit. Bedeutende Könige schlug er, ja, seine Güte bleibt in Ewigkeit. Und Og, den König von Baschan. Ja, seine Güte bleibt in Ewigkeit. Und der ihr Land zum Eigentum gab. Ja, seine Güte bleibt in Ewigkeit. Als Erbbesitz für Israel, seinen Diener. Ja, seine Güte bleibt in Ewigkeit. Der an uns dachte, als wir am Boden lagen. Ja, seine Güte bleibt in Ewigkeit. Und uns, unseren Unterdrückern, entriss. Ja, seine Güte bleibt in Ewigkeit. Der allen Menschen Nahrung gibt. Ja, seine Güte bleibt in Ewigkeit. Dankt dem Gott des Himmels. Ja, seine Güte bleibt in Ewigkeit. Aus der Übersetzung Neues Leben, Sprüche, Kapitel 17, die Verse 14 und 15. Einen Streit anzufangen gleicht dem Öffnen eines Dammes. Deshalb lass eine Sache lieber auf sich beruhen, bevor es zum Streit darüber kommt. Wer den Schuldigen freispricht und den Unschuldigen verurteilt, den verabscheut der Herr.

0: 5:30 Uhr.
1: Aus und vorbei, wenn du versagt hast. Der Herr aber sprach: Simon, Simon, siehe, der Satan hat begehrt, euch zu sichten wie den Weizen. Ich aber habe für dich gebetet, damit dein Glaube nicht aufhöre. Und du, bist du einst umgekehrt, so stärke deine Brüder. Lukas Evangelium, Kapitel 22, die Verse 31 und 32. Die Gefangennahme und Verurteilung des Herrn Jesus steht unmittelbar bevor. Satan wird die Situation ausnutzen, um den Glauben der Jünger anzugreifen. Der Herr Jesus warnt Petrus davor, dass sie vom Feind kräftig gesiebt werden würden. Doch der selbstbewusste Petrus bleibt unbekümmert und rühmt sich seiner Treue. Petrus erweist sich jedoch in dem ganzen diabolischen Durcheinander als erbärmlicher Jünger und verleugnet seinen Herrn dreimal. Wird er jetzt wie nutzlose Spreu weggefegt werden? Ist jetzt für ihn alles zu Ende? Oder darf er seinem geliebten Meister irgendwann einmal wieder dienen? Mit diesen Fragen bleibt Petrus zunächst allein, denn Jesus stirbt und wird ins Grab gelegt. Doch zweifellos finden in seinem traurigen Herzen die wunderbaren Worte ihren Widerhall, die der gute Herr ihm vor der Verleugnung mit auf den Weg gegeben hat. In diesen Worten stecken Verheißungen, die kristallhell wie Diamanten funkeln. Ich habe für dich gebetet, damit dein Glaube nicht aufhöre. Der Glaube von Petrus kann trotz der großen Last nicht zusammenbrechen, weil der Herr Jesus dafür gebetet hat. Petrus wird nicht wie Judas Iskariot von Verzweiflung überrollt werden. Und du, bist du einst umgekehrt? Es gibt für Petrus einen Weg zurück. Der Feind, der zur Sünde verführt, indem er sie kleinredet, behauptet nach der Tat gern, dass die Sünde zu groß gewesen und damit alle Hoffnung erloschen sei. Doch der Teufel ist ein Lügner. Es gibt einen Weg zurück. So stärke deine Brüder. Petrus darf, geläutert durch bittere Erfahrungen und befreit vom Selbstvertrauen, zu einem Kanal des Segens für andere werden. Sein Dienst für Christus ist nicht zu Ende. Wenn du bitterlich über dein Versagen weinst, will dich der Feind zur Resignation treiben. Doch kehre besser zu dem um, der machtvoll deinen Glauben aufrecht erhält und der die demütigenden Erfahrungen benutzen will, um dich für einen nützlichen Dienst zuzubereiten. Wenn wir aus einer Niederlage etwas lernen, ist das der Auftakt für einen neuen Sieg.

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1: Liebe Hörer, wir wollen Sie InfoG ganz herzlich begrüßen. Am Mikrofon begleiten Sie Tabea Wardein, Wolf-Dietrich Malitte, Kai Lobit und Marc Thorsten Wardein. Seit 25 Jahren sendet das galizische Fernsehen die christliche Sendung Von Neuem Geboren aus. Wir stellen Ihnen das Jubiläum in den christlichen Nachrichten aus Spanien vor. Anschließend geht die Reise nach Köln. Der dortige Klinikleiter und Christ Manfred Lütz motiviert Menschen mit der Hoffnung, die Jesus schenkt. Danach stellt sich unser Praktikant Kai Lobit vor, der zurzeit in unserer Radioredaktion arbeitet. Am Schluss spricht Kai Lobit über Gott.

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1: 25 Jahre von neuem geboren im galizischen Fernsehen. Santiago. Seit 25 Jahren produziert Jaime Fernández Garrido das christliche Fernsehmagazin Nacer de Ovo. Es wurden insgesamt 5000 Sendungen hergestellt, die in 1400 Wochen ausgestrahlt wurden. In Von Neuem Geboren werden christliche Persönlichkeiten und Nachrichten aus der protestantischen Welt vorgestellt. Das einstündige Programm wird im staatlichen Fernsehen über Satellit Digital und Galicia TV gesendet. Über 2000 Gäste nahmen an den Produktionen teil. Das Team um Jaime Fernández Garrido bekam über 40.000 Reaktionen von den Zuschauern in Form von Anrufen, Karten und E-Mails. Der Festakt fand im Messe- und Ausstellungszentrum von Santiago statt. Zu den bekannten Gästen gehörten die Fußballer Valerón, Kaká, Silvinho, Marcos Senna und Falcao. Ein Höhepunkt des Magazins war der Besuch des Friedensnobelpreisträgers Desmond Tutu aus Südafrika, der die Apartheid als Bischof bekämpft hatte.
0: Christlicher Fußballer Falcao wird Fußballer in der Europa League. Madrid. Der bekannte Fußballer Falcao von Atlético de Madrid wurde zum besten Fußballer der Europa League gewählt. Bei der Siegesfeier zeigte er ein Trikot mit der Aufschrift »Glaube und du wirst die Herrlichkeit Gottes sehen«. Im spanischen Fernsehkanal 5 bekannte Falcao: »Ich möchte den Titel Gott und meine Familie als Dank weitergeben.« Der gebürtige Kolumbianer gehört einer evangelischen Kirche in Madrid an. In seinen jungen Jahren als Spieler verletzte er sich schwer am Bein. Seine Karriere schien zu Ende zu sein. 10 Monate musste er pausieren, als er bei River Plate spielte. In Argentinien lernte er dann Christen kennen, die ihm in seiner schwierigen Lebenssituation halfen. In der Europa League schoss er doppelt so viele Tore wie in der Liga und führte damit Atlético de Madrid an die Spitze. Mit seinen christlichen Fußballkollegen hält er regelmäßig Kontakt.
1: Dr. Matt Hoffnungsträger. Der katholische Bestsellerautor Manfred Lütz setzt sich in hervorragender Weise in der Öffentlichkeit für den christlichen Glauben ein. Dafür ist der Mediziner und Theologe jetzt vom Evangelischen Gemeinschaftsverband in Württemberg mit dem Hoffnungsträgerpreis 2012 ausgezeichnet worden.

0: Kai Lobet absolviert zurzeit ein Praktikum in unserer Radioredaktion.
1: Hallo, mein Name ist Kai Lobet und ich bin 15 Jahre alt. Noch gehe ich auf die Realschule in Altenkirchen, möchte aber auf eine weiterbildende Schule wie ein Gymnasium. Ich mache zurzeit ein zweiwöchiges Schulpraktikum im Neues Leben Radio. In meiner Freizeit bin ich musikalisch und sportlich aktiv. Musikalisch heißt, ich spiele Klavier und Schlagzeug. Einmal durfte ich mit der Jugendgruppe H7, das steht für halb sieben, einen Gottesdienst als Band begleiten. Ich saß dabei mit einem anderen Jugendlichen abwechselnd am Schlagzeug. Aber ich mache nicht nur Musik, sondern ich höre auch gerne. Zu meinen Favoriten gehören die Bands Three Days Grace und Linkin Park. Meine Familie und ich mieten jeden Freitag die Sporthalle einer Grundschule, um dann dort mit Freunden und Bekannten eine Stunde lang machen, wozu wir Lust haben. Aber meistens spielen wir Fußball. Ich bin in einem christlichen Elternhaus aufgewachsen und wurde so schon von klein auf mit dem Glauben erzogen. So kam es auch dazu, dass ich viele Jahre lang zu den Pfadfindern gehörte. Meine Mutter und mein Vater leiteten den Verein. Wir waren nur ein Außenposten, also nicht sehr groß, und dennoch genug Leute, um viel Spaß zusammen gehabt zu haben. Einige der Mitglieder fragen uns heute noch, ob wir wieder mit Pfadfindern anfangen könnten. Einmal im Jahr fährt die Jugend von der Gemeinde in Wölmersen in ein anderes Land, um dann dort zusammen Zeit zu verbringen. Das letzte Mal waren wir in Kroatien. Wir lernen neue Leute kennen und kommen Gott näher. Neben dem gläubigen Teil der Reise nutzen wir die Angebote des Urlaubsorts, wie zum Beispiel die Strände. Wir konnten schwimmen und andere Aktionen machen. Am meisten hat mir an der Reise der Umgang der Teilnehmer untereinander gefallen. Das machte den Urlaub angenehm und ich fühlte mich wohl.

Wir konnten aber auch jeden Abend zu einem Mitarbeiter gehen und mit ihm reden. Ob über Gott oder einfach nur über irgendetwas anderes, was einen bedrückt. Eines Abends dann suchte ich einen dieser Mitarbeiter auf. Zuerst hatte ich mir noch keine Gedanken gemacht, worüber ich eigentlich reden will. Doch dann ist irgendwann der Korken geplatzt und wir haben uns 2 Stunden lang über Gott in meinem Leben oder familiäre Probleme unterhalten. Es ging mir danach viel besser und ich war dankbar, dass ich den Mut hatte, mit ihm zu reden. Mein größtes Bekenntnis zu Gott hatte ich in der Pfingstjugendkonferenz, kurz PJUKO, im Jahr 2011. In einer Predigt wurden wir animiert, wenn wir bewusst Gott in unser Leben haben wollen, uns in die Gänge zu setzen und zu beten. Dies tat ich dann auch. Durch mein Praktikum hier in NL wollte ich erste Eindrücke in Journalismus bekommen und meine Fähigkeiten schulen. Das ist für mich der perfekte Start in diese Branche. Nach meiner Schule möchte ich im Bereich der Medien arbeiten. Ich habe mich schon immer für Medien interessiert und wollte schon immer wissen, wie es hinter den Kulissen abläuft. Da ich gerne mit Menschen in Kontakt stehe, finde ich den Beruf Journalist passend und interessant für mich.

0: Unser Praktikant Kai Lobet spricht über die Existenz Gottes.
1: Du hast dich bestimmt schon einmal gefragt, ob Gott existiert oder nicht. Gerade was du hörst oder was in der Bibel steht, alles deutet doch darauf hin. Suchende wollen Beweise finden und Gott begegnen. Das Thema meines Bibelunterrichts war Gott hören lernen. Dies, finde ich, ist das Schwierigste. Denn unser Umfeld und vor allem der wissenschaftliche Fortschritt scheinen Gott zu widerlegen. Daher verdränge ich das Thema lieber. Es fällt den Leuten schwer, zu Gott zu finden. Ich habe auch noch keine Wunder erlebt und dennoch kann ich aus Erfahrung sagen, wenn ich mit Gott lebe, geht es mir besser. Denn Gott war immer für mich da, ich fühlte mich nie allein, verlassen oder vergessen. Er ist für mich da, ich brauche ihn nur anzusprechen und kann ihn immer um Rat bitten, denn auf Gott ist Verlass. Und das ist es, was mich an Gott glauben lässt. Es braucht keine handfesten Beweise. Der Glaube reicht schon. Gott hört jedem zu und ist für jeden da. Es gibt Menschen, die suchen ihr ganzes Leben nach etwas, doch sie wissen nicht so recht, was es sein könnte. Irgendetwas fehlt noch in ihrem Leben. Auch wenn sie alles haben, eine Familie, Geld, Gesundheit und Freunde, sie sind nicht glücklich. Da ist ein Loch in ihrem Leben und genau das füllt Gott. Existiert Gott? Ja, Gott existiert und ist ein wichtiger Teil meines Lebens. Gott hören lernen besteht darin, sich zu öffnen und Gott in sein Leben zu lassen. Gott kann nur so weit wirken, wie man es selber zulässt. Gott zwingt keinen zu etwas. Es liegt ganz an einem selbst, wie man leben will, ob man mit oder ohne Gott leben will. Doch Gott liebt einen, egal welchen Weg man schließlich nimmt. Das ist das Tolle an Gott. Er ist nicht einfach nur ein Wesen irgendwo im Jenseits. Er ist direkt neben dir und verlässt dich niemals. Er empfängt dich mit offenen Armen. Dazu gibt es eine Geschichte, die ich besonders gut finde. Sie heißt Spuren im Sand. Gott geht mit einem Mann am Strand spazieren. Als der Mann hinter sich schaut, sieht er zwei Spuren. Nach einer Weile schaut er wieder hinter sich, sieht diesmal aber nur eine Spur. Sofort fragt er Gott, ob er ihn verlassen habe. Dann antwortet Gott aber, du siehst nur eine Spur, da ich dich die ganze Zeit getragen habe.
0: Liebe Hörer, heute präsentierten wir Ihnen christliche Nachrichten aus Spanien und aller Welt. Zudem stellte sich unser Praktikant Kai Lobet vor. Falls Sie Fragen oder Anregungen haben, können Sie uns anrufen oder schreiben. Die Angaben folgen mit der nächsten Melodie. Ich wünsche Ihnen Gottes Segen.
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0: Fußballfieber.
1: Aus dem Hintergrund müsste Rahn schießen. Rahn schießt! Tor! Tor! Tor! Tor! Tor für Deutschland!
2: Auch die Worte, die unmittelbar nach dem Schlusspfiff kommentiert werden, sind legendär.
1: Aus! Aus! Aus! Deutschland ist Weltmeister!
2: Die sich überschlagende Stimme, mit der Herbert Zimmermann den Gewinn des Fußball-Weltmeistertitels im Jahr 1954 beschreibt, ist berühmt geworden. Emotion pur. Heute würde der Kommentar vielleicht so klingen. Schweinsteiger auf rechts legt den Ball quer auf Lahm und Götze überraschend mit dem Kopf. Das Leder streift die Latte. Das wäre der Ausgleich gewesen. Die Fußballmeisterschaft, die in diesen Tagen ausgetragen wird, versammelt rund 2 Milliarden Menschen vor den Fernsehschirmen und Radiogeräten. In manchen Ländern führt das geradezu zur Ausnahmesituation. Nachbarn oder Firmenkollegen treffen sich zum gemeinsamen Fußballgucken, manchmal sogar geschminkt und mit Fahnen ausgestattet. Die Kneipen und Biergärten sind überfüllt oder es findet sogar ein gemeinsames öffentliches Fußballgucken statt. Ein wahres Fußballfieber. Woher rühren diese ungeheuren Emotionen? Ich vermute, dieser Ausbruch an Emotionen ist ein Ventil. Vieles, was sich im Alltag bei den Menschen angestaut hat, kann sich während solcher Spiele entladen. Der ganze Frust bei der Arbeit vielleicht, die fehlenden Erfolgserlebnisse im monotonen Alltag, die scheinen plötzlich in ganz anderer Weise erreichbar. Wie wäre es, wenn unsere Jungs den Cup holen? Diese Spiele sind eine Möglichkeit, die Sorgen des Alltags für eine gewisse Zeit zu vergessen. Wie singen doch die Fans? So ein Tag, so wunderschön wie heute, so ein Tag, der dürfte nie vergehen.

0: und selbst Menschenstimmen ein, die sich sonst nicht einmal unter der Dusche zu singen trauen. Wir spüren, dass wir Menschen für die Gemeinschaft geschaffen sind. Wie viel schöner ist es, gemeinsam mit anderen einen Erfolg zu bejubeln, als alleine vor dem Fernseher. Wir ahnen in diesen Tagen der tausend Vorberichte, wir Menschen lassen uns gerne begeistern für große gemeinsame Ziele. Wir ahnen tief im Inneren, dass ein bloßes Abspulen unserer Lebenszeit, ein Tag wie der andere, dass ein solches monotones Abspulen nicht der Sinn unseres Lebens sein kann. Ich mag den Fußball. Schöne Spielzüge und spannende Spielszenen können mich begeistern. Und während ich über die Meisterschaft nachdenke, kommt mir in den Sinn, die Stimmung und die Freude über dieses Sportereignis werden spätestens mit dem Endspiel vorbei sein. Ja, wie schön wäre es, wenn wir Menschen nicht nur diesen Hype haben, diese Stimmung für ein paar Wochen, sondern eine Zufriedenheit, ein Glücklichsein, das auch dann noch anhält, wenn das Finale längst abgepfiffen sein wird. Ich habe für mich entdecken dürfen, dass Jesus Christus genau diese Freude in mein Leben bringt. Eine Zufriedenheit und Gelassenheit, weil wir als Christen nicht mehr alles in dieses kurze und oft triste Erdenleben hineinstopfen müssen. Als Christ habe ich die gute Aussicht auf ein Leben nach dem Tod. Dann wird wirklich wahr, was die deutschen Fußballfans vielleicht jubelnd singen werden. So ein Tag, so wunderschön wie heute. Und dieser Tag, der wird dann wirklich nicht mehr vergehen, wenn Gott der Vater uns einlädt ins ewige Leben. Ich wünsche uns allen eine spannende, fröhliche und vor allem auch friedliche Fußballmeisterschaft.
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2: Es ist 6:30 Uhr.

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1: 450 Baals-Propheten sind angetreten gegen einen einzigen Propheten, der im Namen des lebendigen Gottes handelt. Die Baals-Propheten scheitern bei dem Versuch, ihren Gott dazu zu bringen, ein einfaches Brandopfer zu entzünden, während der wahre Gott das Brandopfer samt Altar in Flammen aufgehen lässt. Diese Szene ist typisch für das Wirken des Propheten Elia, denn er trat häufig vor großem Publikum in Erscheinung und kündigte meistens ein Strafgericht Gottes an. Elias Nachfolger Elisa dagegen wendet sich eher einzelnen Personen oder kleineren Gruppen zu und weist sie durch ein Wunder, das er vollbringt, auf die Gnade und Barmherzigkeit Gottes hin. Ein gutes Beispiel dafür ist die Heilung des aramäischen Feldhauptmanns Naaman, um die es in der letzten Sendung ging. Dieser Mann wurde nicht nur von seinem Aussatz befreit, sondern lernte ganz nebenbei auch noch den Gott Israels kennen. In dieser Sendung geht es um zwei weitere Wunder des Propheten Elisa, die für seinen Dienst recht charakteristisch sind. Doch bevor es losgeht, erst einmal ein herzliches Willkommen an Sie. Schön, dass Sie wieder mit dabei sind. Manche Wundertaten, die der Prophet Elisa vollbringt, sind schlicht und einfach ein Machterweis des großen und gnädigen Gottes. Bei anderen Wundertaten ist die Symbolhaftigkeit des Geschehens kaum zu übersehen. Die Heilung des Feldhauptmanns Naaman von seinem Aussatz ist ein gutes Beispiel dafür, weil das Aussätzigsein in der Bibel oft ein Sinnbild dafür ist, wie ein Mensch von Sünde behaftet ist. Im zweiten Buch der Könige, Kapitel 6, geht es nun um ein Wunder, das einiges über den Dienst und die Wesensart des Propheten selbst aussagt. Hier also der erste Vers aus Kapitel 6. Dort wird berichtet: Die Prophetenjünger sprachen zu Elisa: Siehe, der Raum, wo wir vor dir wohnen, ist uns zu eng. Was es grundsätzlich mit diesen Prophetenjüngern auf sich hat, die fast nur in den beiden Königsbüchern, aber dort ziemlich häufig erwähnt werden, ist nicht so ganz klar. Manchmal bekommt man den Eindruck, sie seien sozusagen die Theologiestudenten jener Tage gewesen. Dann wiederum scheint es sich um eine Gemeinschaft prophetisch begabter Leute zu handeln, die mit ihren Familien fast wie in einem Orden zusammenleben. Wobei das eine das andere ja nicht ausschließen muss. In dem gerade gelesenen Vers äußern sie jedenfalls den Wunsch, den Versammlungsraum zu vergrößern, in dem sie sich treffen, um von dem Propheten unterwiesen zu werden. Das Wort »wohnen« in Vers 1 würden wir heute zwar eher mit Wohnzimmer, Schlafzimmer, Küche, Bad in Verbindung bringen, aber es heißt ja, wo wir vor dir wohnen. Gemeint ist also, wo wir vor dir zur Ruhe kommen und dir zuhören. Dass der Versammlungsraum inzwischen zu klein geworden ist, wundert mich übrigens nicht. Denn schließlich ist Elisa inzwischen eine bekannte Persönlichkeit im Nordreich Israel geworden. Das lässt sich aus mehreren Nebenbemerkungen der vorausgegangenen Kapitel schließen. Und kluge und engagierte Lehrkräfte sind bis heute das Aushängeschild einer guten Schule, die sich über einen Mangel an Schülern niemals beklagen muss. Vers 2. Die Prophetenjünger schlagen Elisa vor: Lass uns an den Jordan gehen, und jeder von uns soll dort einen Stamm holen, damit wir uns eine Stätte bauen, wo wir wohnen können. Vielleicht wäre das ja im übertragenen Sinne auch ein guter Vorschlag, wie man den Vandalismus an manchen Schulen heutzutage in den Griff bekommen könnte. Nämlich, indem man einfach zu den Schülern sagt: Baut euch eure Schule doch selbst. Mir ist schon klar, dass das heute nicht so umsetzbar ist, aber vielleicht würde es ja schon etwas nützen, die Schüler mehr an der Ausgestaltung der Schulräume zu beteiligen. Das macht nicht nur Spaß, sondern fördert auch den sorgfältigen Umgang mit dem Gebäude und der Inneneinrichtung. Zurück zu den Prophetenjüngern, die ihren Versammlungsraum gern erweitern möchten. Sie schlagen also Elisa vor, zum Jordan zu gehen und dort Holz zu schlagen. Wenn jeder anpackt und einen Balken mitnimmt, oder einen Stamm, wie es in der Lutherbibel heißt, dann dürfte die Sache verhältnismäßig schnell zu erledigen sein. Hören Sie nun, wie Elisa auf diesen Vorschlag reagiert. Er sprach, geht hin. Und einer sprach, geh doch mit deinen Knechten. Er sprach, ich will mitgehen. Und er ging mit ihnen. Und als sie an den Jordan kamen, hieben sie Bäume um. Von den Prophetenjüngern kam der Vorschlag, den Versammlungsraum zu vergrößern, also ist es eigentlich auch klar, dass sie die Arbeit übernehmen. Aber sie möchten Elisa, ihren Lehrer, gern dabei haben, und er ist auch gleich damit einverstanden. Das lässt auf ein sehr gutes, freundschaftliches Verhältnis zueinander schließen. Als nun direkt am Ufer des Jordans ein paar Bäume gefällt werden, um das Holz als Baumaterial verwenden zu können, passiert einem der Prophetenjünger ein Missgeschick. In Vers 5 wird berichtet, »Und als einer einen Stamm fällte, fiel ihm das Eisen ins Wasser, und er schrie, O weh, mein Herr, und dazu ist's noch entliehen.« Mit dem Eisen ist die Klinge einer Axt gemeint, die sich vom Stiel gelöst hat. Ärgerlich, aber kein Drama, würden die meisten von uns sagen. Notfalls muss man eben in den Baumarkt fahren und eine neue Axt kaufen. Derjenige, der seine Axt ausgeliehen hat, wird schon Verständnis dafür haben. Aber damals war ein solches Werkzeug eben noch etwas wert. Selbstverständlich wurde es in Handarbeit angefertigt, und es brauchte einiges an Wissen und Geschick, um eine ordentliche Klinge herstellen zu können. Auch das notwendige Eisen, das eine bestimmte Beschaffenheit aufweisen musste, um es härten zu können, war nicht immer leicht zu bekommen. Eine Nebenbemerkung aus dem ersten Buch Samuel macht dies deutlich. In Kapitel 13 geht es dort um Waffen, die eigentlich dringend gebraucht wurden. Aber, Zitat, als nun der Tag des Kampfes kam, wurde kein Schwert noch Spieß gefunden in der Hand des ganzen Volkes, das mit Saul und Jonathan war. Nur Saul und sein Sohn hatten Waffen. Also der König und sein Sohn, weil sie zu den Wohlhabenden gehörten. Aus all dem Gesagten lässt sich schlussfolgern, dass eine ordentliche Axt zu jener Zeit schon einen gewissen Wert darstellte. Deshalb war es wohl für den Prophetenjünger, der am Jordan einen Baum fällte, eine kleine Tragödie, als die Axtklinge sich vom Stiel löste und auf Nimmerwiedersehen im Jordan verschwand. Ja, wahrscheinlich hatte er sich die Axt ausgeliehen, weil er zu arm war, um sich ein solches Werkzeug selbst zulegen zu können. In einigen Bibelkommentaren wird dem Prophetenjünger unterstellt, dass er zu ungeschickt war, zu sorglos und dass er sich niemals hätte etwas ausleihen sollen. Ehrlich gesagt kann ich mit solchen Vermutungen nichts anfangen. Zumal im Bibeltext nichts darüber steht, dass Elisa ihn in irgendeiner Weise getadelt hätte. Fraglos aber konnte eine Axt auch zu einem sehr gefährlichen Werkzeug werden. Absichtlich, meistens aber unabsichtlich. Und das geschah wohl immer wieder einmal, denn im 5. Buch Mose gibt es eigens einen Abschnitt darüber, was zu beachten ist, wenn es sozusagen zu einem Arbeitsunfall kommt. Sprich, wenn jemand unabsichtlich durch eine Axt getötet wird. Dort heißt es, wenn jemand seinen Nächsten erschlägt, nicht vorsätzlich, und hat vorher keinen Hass gegen ihn gehabt, etwa wenn jemand mit seinem Nächsten in den Wald ginge, Holz zu hauen, und seine Hand holte mit der Axt aus, das Holz abzuhauen, und das Eisen führe vom Stiel und träfe seinen Nächsten, so dass er stirbt. Der soll in eine dieser Städte fliehen, damit er am Leben bleibt. Gemeint sind die sogenannten Freistädte, in denen einem solchen unglücklichen Menschen Schutz gewährt wurde. Um noch einmal auf die Bibelkommentatoren zurückzukommen, die dem Prophetenjünger einen leichtfertigen Umgang mit der geliehenen Axt vorwerfen, ich habe den Eindruck, dass er im Gegenteil sehr vorsichtig damit umgegangen ist. Der gerade vorgelesene Abschnitt aus dem 5. Buch Mose deutet ja an, dass beim Holzfällen öfter mal jemand zu Tode kam. Der fragliche Prophetenjünger hat sich jedoch beim Fällen eines Baumes so hingestellt, dass die Axtklinge im Fall eines Falles niemanden verletzen konnte, sondern im Wasser landete. Ob Sie es glauben oder nicht, in manchen älteren Bibelkommentaren wird auch die Tatsache, dass sich der Prophetenjünger eine Axt ausgeliehen hat, zum Thema gemacht. Sich etwas auszuleihen, wird mit Schuldenmachen gleichgesetzt. Und davor sollte man als gläubiger Mensch doch bitteschön Abstand nehmen und sich mit dem begnügen, was Gott einem zugedacht hat. Auweia, dachte ich, als ich das las, dann könnte man demjenigen, der seine Axt verliehen hat, ebenso gut vorwerfen, dass er sich vorher nicht eine neue, eine bessere Axt mit Sicherheitsprüfsiegel gekauft hat. Man sollte beim Auslegen des Bibeltextes also wirklich auf dem Teppich bleiben und lieber darüber nachdenken, was man selbst an andere weitergeben kann, um ihnen zu helfen. Ich selbst habe schon Christen kennengelernt, die Missionarsfamilien dadurch unterstützen wollten, indem sie ihnen abgetragene Kleidungsstücke überließen. Und statt ein bisschen Geld locker zu machen für die Traktatmission, steckten sie ihren Mitbürgern lieber abgerissene Kalenderblätter mit Bibelsprüchen in den Briefkasten. Meine Empfehlung, lieber mal ein teures Werkzeug beim Nachbarn ausleihen und dafür nicht knausrig sein, wenn es um die Mission oder die Gemeindearbeit geht. Zurück zu unserem Bibeltext. Der Prophetenjünger ist also richtiggehend entsetzt, als sich die Klinge der Axt vom Stiel löst und mit einem Plumps in den Jordan fällt. Schon öfter habe ich von kritischen Bibellesern gehört, na, so tief ist der Jordan die meiste Zeit über doch nicht, und die Klinge wird ja nicht im hohen Bogen sonst wohin geflogen sein, sondern sich irgendwo am Rand des Jordans befunden haben. Mit anderen Worten, sie halten die ganze Geschichte, wie sie im zweiten Buch der Könige geschildert wird, für konstruiert. Die geschilderten Umstände erscheinen ihnen schlichtweg unglaubwürdig. Doch als ich im Rahmen einer Studienreise selbst mal am Jordan war, konnte ich gut nachvollziehen, warum die Axtklinge selbst im seichten Wasser kaum zu finden gewesen sein dürfte. Denn das Wasser war so schlammig, dass man auch an flachen Stellen nicht auf den Grund schauen konnte. Der Prophetenjünger damals wusste aber wenigstens die ungefähre Stelle, wo die Axtklinge ins Wasser geflogen war, und die zeigte er dem Propheten Elisa. In Vers 6 unseres Bibeltextes wird berichtet: Aber der Mann Gottes sprach: Wo ist's hingefallen? Und als er ihm die Stelle zeigte, schnitt er einen Stock ab und stieß dahin. Da schwamm das Eisen. Tja, an diesem Punkt braucht man nicht weiter darüber zu diskutieren, wie wahrscheinlich es ist, dass die Schilderung auch den Tatsachen entspricht. Denn wenn die Klinge einer Axt an der Wasseroberfläche schwimmt, dann handelt es sich fraglos um ein Wunder. Einerseits um ein kleines, völlig unspektakuläres Wunder. Andererseits ist es aber schon etwas Besonderes, wenn die physikalischen Gesetze für einen Moment außer Kraft gesetzt werden und ein schweres Metallteil plötzlich auf dem Wasser schwimmt. Auf der Suche nach einer geistlichen Aussage, die damit verbunden sein könnte, habe ich mich gefragt, was sich denn durch dieses schwimmende Stück Metall im Leben des Prophetenjüngers vermutlich ändern wird. Nun, zunächst einmal kann er seine Arbeit fortsetzen und damit dazu beitragen, dass der Versammlungsraum, der erweitert werden soll, bald fertig wird. Zweitens kann der Prophetenjünger demjenigen, der ihm die Axt ausgeliehen hat, ohne ein schlechtes Gewissen zu haben, unter die Augen treten. Und drittens wird der Prophetenjünger wohl nie vergessen, dass sich Gott auch um die kleinen Katastrophen in seinem Leben kümmern will. Auch die sind ihm wichtig, weil der Mensch, der sie erlebt, Gott wichtig ist. Man kann nur hoffen, dass diese Botschaft dem Prophetenjünger tatsächlich durch den Kopf geht. Im Bibeltext wird lediglich berichtet, Vers 7, und Elisa sprach: Heb's auf. Da streckte er seine Hand aus und nahm es. Es gemeint ist das Eisen, also die Klinge der Axt. Und damit kommen wir zu einer anderen Begebenheit, die in Kapitel 6 geschildert wird. Wieder einmal kommt es zu einem militärischen Konflikt zwischen dem Nordreich Israel und den Aramäern. Das Königreich Aram wird in manchen Bibelübersetzungen auch als Syrien bezeichnet. Somit wissen sie also, wo es auf einer heutigen Landkarte ungefähr zu finden ist. Ich lese nun die Verse 8 bis 11. Und der König von Aram führte Krieg mit Israel und beriet sich mit seinen Obersten und sprach: Wir wollen da und da einen Hinterhalt legen. Aber der Mann Gottes, nämlich der Prophet Elisa, sandte zum König von Israel und ließ ihm sagen, hüte dich, dass du nicht an diesem Ort vorüberziehst, denn die Aramäer lauern dort. So sandte denn der König von Israel hin an den Ort, dem ihm der Mann Gottes gesagt und vor dem er ihn gewarnt hatte, und war dort auf der Hut und tat das nicht nur einmal oder zweimal. Da wurde das Herz des Königs von Aram voller Unmut darüber. Und er rief seine Obersten und sprach zu ihnen, »Wollt ihr mir denn nicht sagen, wer von den Unseren es mit dem König von Israel hält?« Nicht nur einmal oder zweimal, sondern immer wieder bekamen die Israeliten mit, wo die Aramäer sie in einen Hinterhalt locken oder sie überfallen wollten. »Das kann doch nicht mit rechten Dingen zugehen«, dachte sich der König von Aram, und kam zu dem Schluss, dass es einen Verräter in den eigenen Reihen geben müsse. Oder einen Spion der gegnerischen Seite, der sich unter seine Leute gemischt hat. Also versucht er, unter seinen Obersten die undichte Stelle ausfindig zu machen. Vers 12. Da sprach einer seiner Obersten, »Nicht doch, mein Herr und König, sondern Elisa, der Prophet in Israel, sagt alles dem König von Israel.« Auch was du in der Kammer redest, wo dein Lager ist. Das ist natürlich eine erschreckende Vorstellung für den König von Aram. Fast unvorstellbar, dass der Prophet Elisa ein so guter Spion sein soll, wo es doch zu seiner Zeit noch keine technischen Hilfsmittel gibt. Trotzdem hat es den Anschein, als ob sich selbst im Schlafzimmer des Königs eine feindliche Wanze befindet. Doch von einem spionierenden Propheten kann keine Rede sein, sondern Elisa bekommt von Gott alles Wesentliche mitgeteilt, damit die Israeliten den Aramäern nicht in die Falle gehen. Für den Aramäerkönig ist das aber Grund genug, um Elisa aus dem Weg räumen zu wollen. Ich lese weiter ab Vers 13. Er sprach zu seinen Oberen, »So geht hin und seht, wo er ist, damit ich hinsende und ihn holen lasse.« Und sie sagten es ihm an und sprachen, siehe, er ist in Dothan. Da sandte er hin Rosse und Wagen und ein großes Heer. Und als sie bei Nacht hinkamen, umstellten sie die Stadt. Und der Diener des Mannes Gottes stand früh auf und trat heraus, und siehe, da lag ein Heer um die Stadt mit Rossen und Wagen. Da sprach sein Diener zu ihm, o weh, mein Herr, was sollen wir nun tun? Er sprach, fürchte dich nicht, denn derer sind mehr, die bei uns sind, als derer, die bei ihnen sind. Rein menschlich gesehen ist das natürlich Unsinn. Der Prophet Elisa und sein Diener, das ergibt nach Adam Riese ein winziges Heer, das gerade mal aus 2 Personen besteht. Das Heer der Aramäer dagegen hat die Stadt belagert und ist mit Pferden und Streitwagen ausgerüstet. Vers 17. Und Elisa betete und sprach, Herr, öffne ihm die Augen, dass er sehe. Da öffnete der Herr dem Diener die Augen, und er sah, und siehe, da war der Berg voll feuriger Rosse und Wagen um Elisa her. Immer wenn ich diesen Vers lese, läuft mir ein kalter Schauer über den Rücken. Wie muss es da erst dem Diener ergangen sein? Er sieht eine himmlische Streitmacht, die der irdischen auf Seiten der Aramäer bei weitem überlegen ist. Ich möchte nicht darüber spekulieren, ob es eine himmlische Streitmacht gibt, die tatsächlich so aussieht, oder ob Gott dem verängstigten Diener nur durch eine Art Vision zeigt, du brauchst dich nicht zu fürchten, ich bin an deiner und an Elisas Seite. Seltsamerweise begegnet man heute manchen Christen, die ebenfalls von Visionen, Bildern oder Eingebungen reden. Doch wenn es dann wirklich darauf ankommt, mutig zu sein und für Gottes Sache einzustehen, dann verlässt sie oft der Mut und sie sagen, tut mir leid, aber ich bin nicht erfahren genug in solchen Dingen. Vielleicht sollte lieber jemand anderes für Gottes Sache eintreten. Solche Christen bezeichne ich gern als Houdini-Christen. Houdini war Anfang des 20. Jahrhunderts ein berühmter Entfesselungs- und Zauberkünstler. Naja, und die Houdini-Christen besitzen die Fähigkeit, sich ruckzuck von allem zu befreien, was ihnen nicht passt, und simsalabim sind sie entschwunden. Wie der Prophet Elisa auf die tödliche Bedrohung durch die Aramäer reagiert, wird in unserem Bibeltext ab Vers 18 beschrieben. Und als die Aramäer zu ihm herabkamen, betete Elisa und sprach: Herr, schlage dies Volk mit Blindheit. Und er schlug sie mit Blindheit nach dem Wort Elisas. Und Elisa sprach zu ihnen: Das ist nicht der Weg und nicht die Stadt. Folgt mir nach. Ich will euch führen zu dem Mann, den ihr sucht. Und er führte sie nach Samaria. Die aramäischen Kriegsleute lassen sich also von Elisa, den sie nicht sehen können, weil sie mit Blindheit geschlagen sind, in die Irre führen. Genauer gesagt nach Samaria, also mitten in die Hauptstadt ihrer Feinde. Und als sie nach Samaria kamen, sprach Elisa: Herr, öffne diesen die Augen, dass sie sehen. Und der Herr öffnete ihnen die Augen, und sie sahen, und siehe, da waren sie mitten in Samaria. Und als der König von Israel sie sah, sprach er zu Elisa: Mein Vater, soll ich sie töten? Er sprach: Du sollst sie nicht töten. Erschlägst du denn die, die du mit Schwert und Bogen gefangen hast? Setze ihnen Brot und Wasser vor, dass sie essen und trinken, und lass sie zu ihrem Herrn ziehen. Da wurde ein großes Mahl bereitet. Und als sie gegessen und getrunken hatten, ließ er sie gehen, dass sie zu ihrem Herrn zogen. Seitdem kamen streifende Rotten der Aramäer nicht mehr ins Land Israel. Was für ein beeindruckendes Wunder, das durch menschliche Weisheit und Güte noch großartiger wird. Ich kann mir gut vorstellen, wie dem König von Aram fast die Spucke weggeblieben ist, als er von seinen Leuten hörte, wie respektvoll sie von ihren Feinden in Samaria behandelt wurden. Bestimmt berichteten sie aber auch darüber, wie sie auf einmal von Blindheit geschlagen wurden. Und das mag auch dem König von Aram eine gewisse Ehrfurcht abgenötigt haben. Wie es auch sei, erst einmal hat das Nordreich Israel Ruhe vor den Aramäern. Doch schon im nächsten Abschnitt von Kapitel 6 wird berichtet, dass sie erneut aufmucken. Weiter ab Vers 24. Danach begab es sich, dass Ben-Hadad, der König von Aram, sein ganzes Heer versammelte und heraufzog und Samaria belagerte. Und es war eine große Hungersnot in Samaria. Sie aber belagerten die Stadt, bis ein Eselskopf 80 Silberstücke und eine Handvoll Taubenmist 5 Silberstücke galt. Die Aramäer versuchten also, die Stadt regelrecht auszuhungern, weil sie auf einem Bergrücken liegt und kaum einzunehmen ist. Selbst minderwertiges Fleisch, wie einen Eselskopf, den man wahrscheinlich nur für die Zubereitung einer Fleischsuppe verwenden kann, kostet inzwischen ein Vermögen. Auch der Begriff Taubenmist bezeichnet vermutlich etwas Essbares, vielleicht die Zwiebel einer Wildpflanze oder eine einfache Speise. Die Lage in Samaria ist jedenfalls so verzweifelt, dass es angeblich sogar zu einem Fall von Kannibalismus gekommen ist. Eine Frau behauptet das jedenfalls. Der König von Samaria, also der König des Nordreiches Israel, fühlt sich indessen völlig machtlos und will den Propheten Elisa zur Rechenschaft ziehen. Warum? Das bleibt unklar. Vielleicht glaubt er, dass Elisa als mächtiger Prophet, der schon einige Wunder vollbracht hat, auch die Hungersnot und die Belagerung durch die Aramäer beenden könnte, wenn er nur wollte. Im weiteren Verlauf unseres Bibeltextes wird geschildert, wie Elisa mit einigen anderen Männern in seinem Haus zusammensitzt, um wohl gemeinsam mit ihnen Gott zu bitten, dass er eingreifen und die schlimme Situation beenden möge. Plötzlich wird die Tür aufgerissen. Vers 33. Siehe, da kam schon der König zu ihm hinab und sprach: Siehe, dies Übel kommt von dem Herrn. Was soll ich noch von dem Herrn erwarten? Dieser eine Satz zeigt, dass der König mit Gott gebrochen hat. Er ist inzwischen fest davon überzeugt, Gott will mir nur Böses. Er ist dafür verantwortlich, dass die Menschen in Samaria hungern und schon so lange von den Aramäern belagert werden. Elisas Reaktion darauf? Nun, über die kann ich Ihnen an dieser Stelle nichts verraten, denn gerade haben wir das Ende von Kapitel 6 erreicht und die Kapitel 7 und 8 stehen erst in der nächsten Sendung im Mittelpunkt. Der Prophet Elisa in Lebensgefahr. Denn der König von Samaria macht nicht nur Gott, sondern auch den Propheten Elisa dafür verantwortlich, dass die Hauptstadt des Nordreiches Israel von den Aramäern belagert wird. Wie die Sache ausgeht, das erfahren Sie in der nächsten Sendung aus der Reihe Durch die Bibel. Bis dahin, auf Wiederhören und Gottes Segen mit Ihnen.

0: Es ist 7 Uhr.
1: 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Wer seine Übertretungen verbirgt, wird kein Gelingen haben. Wer sie aber bekennt und lässt, wird Barmherzigkeit erlangen. Sprüche 28, Vers 13. Unkraut jäten. Seit Wochen verfolge ich mit Interesse, wie sich der Garten meines betagten Nachbarn entwickelt. Im Frühling haben seine Verwandten die Gemüsebeete ordentlich angelegt. Seither wachsen und gedeihen Kartoffeln, Gurken und Tomaten prächtig. Doch was mich besonders fasziniert, weit und breit ist kein Unkraut zu sehen. Wie schafft es der Rentner bloß, seinen Garten so sauber zu halten? Ich kann mir nicht vorstellen, dass seine Kräfte noch ausreichen, stundenlang auf den Knien zu jäten. Gestern wurde das Geheimnis gelüftet. Ich beobachtete, wie der alte Herr mit einem Sack Rindenmulch durch den Garten ging und jedes unerwünschte Pflänzchen unter einer dicken Schicht verschwinden ließ. Wirklich unkrautfrei ist der Garten also nicht. Verhalten wir Menschen uns nicht ähnlich, wenn es um unsere Sünden geht? So wie in jedem Garten Unkraut wächst, gibt es auch in jedem Leben Sünde. Doch statt sie auszureißen, decken wir sie lieber zu, möglichst so, dass niemand etwas bemerkt. Nach außen hin geben wir uns freundlich, fröhlich und hilfsbereit. Keiner soll uns etwas nachsagen können. Trotzdem sind wir belastet, unruhig und unglücklich. Wäre es da nicht besser, wenn wir uns, bildlich gesprochen, hinknien würden, um das Unkraut samt Wurzeln zu entfernen? Wie das geschieht? Durch echte Reue und ein aufrichtiges Bekenntnis vor Gott und, wenn nötig, auch vor den Menschen, denen wir Unrecht getan haben. Gott will uns vergeben, wenn wir ihn darum bitten. Er kann es auch, denn er hat seinen geliebten Sohn gegeben, der an unserer Stelle bestraft wurde. So dürfen wir frei ausgehen, jeder, der Gottes Zusage glaubt.

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Aus der Übersetzung Neues Leben, erstes Buch Könige, Kapitel 19. Elia flieht zum Sinai. Ahab erzählte Isabel alles, was Elia getan hatte und wie er alle Baals Propheten mit dem Schwert getötet hatte. Daraufhin schickte Isabel einen Boten zu Elia und ließ ihm ausrichten: Die Götter sollen auch mich töten, wenn ich nicht morgen um diese Zeit das Gleiche mit dir tue, wie du es mit ihnen gemacht hast. Da bekam Elia Angst und floh um sein Leben. Er ging nach Beersheba in Juda, dort ließ er seinen Diener zurück. Er aber ging allein eine Tagesstrecke weit in die Wüste. Schließlich sank er unter einem Ginsterstrauch nieder, der dort stand, und wollte nur noch sterben. »Ich habe genug, Herr«, sagte er, »nimm mein Leben, denn ich bin nicht besser als meine Vorfahren.« Dann legte er sich hin und schlief unter dem Strauch ein. Doch plötzlich berührte ihn ein Engel und sagte zu ihm: »Steh auf und iss.« Er blickte sich um und sah ein Stück auf heißen Steinen gebackenes Brot und einen Krug Wasser bei seinem Kopf stehen. Also aß und trank er und legte sich wieder hin. Da kam der Engel des Herrn ein zweites Mal, berührte ihn und sagte: »Steh auf und iss, denn vor dir liegt eine lange Reise.« Er erhob sich, aß und trank, und das Essen gab ihm genug Kraft, um 40 Tage und Nächte bis zum Berg Gottes, dem Horeb, zu wandern. Dort fand er eine Höhle, in der er die Nacht verbrachte. Doch der Herr sprach zu ihm: »Was tust du hier, Elia?« Der Herr spricht zu Elia. Elia antwortete: »Ich habe dem Herrn, Gott, dem Allmächtigen, von ganzem Herzen gedient. Denn die Israeliten haben ihren Bund mit dir gebrochen, deine Altäre niedergerissen und deine Propheten getötet. Ich allein bin übrig geblieben, und jetzt wollen sie auch mich umbringen.« Da sprach der Herr zu ihm: »Geh hinaus und stell dich auf den Berg vor den Herrn, denn der Herr wird vorübergehen.« Zuerst kam ein heftiger Sturm,

dem Allmächtigen von ganzem Herzen gedient. Aber die Israeliten haben ihren Bund mit dir gebrochen, deine Altäre niedergerissen und deine Propheten umgebracht. Ich allein bin übrig geblieben, und jetzt wollen sie auch mich noch umbringen. Da sprach der Herr zu ihm: Geh zurück auf dem Weg, den du gekommen bist, durch die Wüste nach Damaskus. Wenn du dort bist, salbe Hazael zum König von Aram. Dann salbe Jehu, den Sohn Nimschis, zum König von Israel, und salbe Elisa, den Sohn Schafats aus Abel-Mehola, an deiner Stelle zum Propheten. Wer Hazael entkommt, den wird Jehu töten, und wer Jehu entkommt, den wird Elisa umbringen. Doch 7000 Menschen in Israel will ich verschonen, alle, die sich nie vor Baal niedergeworfen und ihn geküsst haben. Die Berufung Elisas. Danach verließ Elia den Berg und fand Elisa, den Sohn Schafats. Er war gerade dabei, mit 12 Paar Rindern zu pflügen. Er selbst folgte dem 12. Paar. Elia trat zu ihm hin und legte ihm seinen Mantel um die Schultern. Da ließ Elisa die Rinder stehen, lief hinter Elia her und bat ihn: »Lass mich noch meinen Vater und meine Mutter umarmen, dann will ich mit dir gehen.« Elia antwortete: »Geh nur zurück, aber vergiss nicht, was ich mit dir gemacht habe.« Elisa wandte sich von ihm ab und nahm ein paar Rinder. Er schlachtete sie, machte ein Feuer mit dem Pflug und briet die Rinder darauf. Das Fleisch brachte er seinen Leuten, und sie aßen davon. Dann stand er auf, ging mit Elia und wurde sein Diener. Aus der Übersetzung das Buch Apostelgeschichte, Kapitel 12. Verfolgung in Jerusalem. Zu dieser Zeit griff König Herodes einige Mitglieder der Gottesgemeinde an und misshandelte sie. Er ließ dabei auch Jakobus, den Bruder von Johannes, mit dem Schwert töten. Als er merkte, dass das den Anführern der Juden gut gefiel, ließ er auch Petrus gefangen nehmen. Das geschah während des Passafestes, an dem man ungesäuertes Brot isst. Er ließ also Petrus verhaften und setzte ihn im Gefängnis fest. Dabei übergab er ihn an 4 Mannschaften von jeweils 4 Soldaten zur Bewachung. Herodes hatte vor, ihm nach dem Passafest dem Volk vorzuführen. Die Befreiung des Petrus. Petrus wurde also im Gefängnis bewacht. Gleichzeitig betete die Gottesgemeinde ununterbrochen für ihn zu Gott. In der Nacht, bevor Herodes ihn zur Anklage vorführen wollte, schlief Petrus zwischen 2 Soldaten, an die er mit 2 Ketten gefesselt war. Außerdem bewachten Wächter das Gefängnis außen vor dem Tor. Auf einmal stand ein Engel Gottes vor ihm und ein Licht strahlte in der Zelle auf. Der Gottesbote schlug Petrus an die Seite und weckte ihn mit den Worten: »Steh schnell auf!« Da fielen die Ketten von seinen Händen ab. Da sagte der Engel zu ihm: »Schnall deinen Gürtel um und zieh deine Sandalen an.« Das tat Petrus. Dann sagte der Gottesbote zu ihm: »Zieh dein Obergewand an und komm hinter mir her.« Er lief hinter ihm her und gelangte so nach draußen. Dabei merkte er nicht, dass dieses Eingreifen des Engels Wirklichkeit war, sondern es schien ihm so, als sähe er eine Vision. Sie gingen durch die 1. und die 2. Wache hindurch und kamen an das eiserne Tor, das in die Stadt hinausführte. Das öffnete sich ihnen von selbst. So gingen sie hinaus und liefen eine Straße entlang. Da verließ ihn der Gottesbote plötzlich. Als Petrus ganz zu sich kam, sagte er: »Jetzt merke ich wirklich und wahrhaftig, dass der Herr seinen Boten gesandt hat und mich aus der Hand von Herodes und dem, was die jüdische Volksmenge mit mir vorhatte, befreit hat.« Als er das begriffen hatte, kam er zum Haus der Maria, der Mutter von Johannes.

Johannes, der auch den Beinamen Markus trug. Dort waren viele Leute versammelt und beteten. Er klopfte an die Tür des Haustors. Da kam eine Hausangestellte namens Rode vorbei, um zu öffnen. Als sie die Stimme von Petrus erkannte, vergaß sie vor lauter Freude, das Tor zu öffnen, und rannte zurück ins Haus und berichtete, dass Petrus vor dem Tor stehe. Da sagten sie zu ihr: »Du bist verrückt.« Doch sie beteuerte, dass es wirklich so ist. Darauf sagten sie: »Dann ist es vielleicht sein Engel.« Petrus klopfte in der Zwischenzeit immer weiter. Als sie dann die Tür öffneten, sahen sie ihn und gerieten völlig außer sich. Nachdem er sie mit Handzeichen zur Ruhe gebracht hatte, berichtete er ihnen, wie Jesus, der Herr, ihn aus dem Gefängnis herausgeholt hatte. Dann sagte er: »Erzählt das dem Jakobus und den anderen Geschwistern.« Dann ging er aus dem Haus fort und zog sich an einen anderen Ort zurück. Als es Tag geworden war, gab es eine erhebliche Aufregung bei den Soldaten, denn sie konnten sich nicht erklären, was mit Petrus geschehen war. Herodes befahl, dass Petrus zu ihm gebracht werden sollte. Als der nicht zu finden war, ließ er die Wachsoldaten befragen und sie abführen. Danach zog er wieder aus Judäa hinunter nach Caesarea und hielt sich dort auf. Das Ende von Herodes Agrippa dem Ersten. Herodes war aufgebracht gegen die Bewohner von Tyrus und Sidon. Deshalb traten sie einmütig an ihn heran und gewannen zuerst Blastus, den Finanzverwalter des Königs, für ihr Anliegen und baten dann um Frieden. Der Grund dafür war, dass ihr Gebiet von den Ländereien des König Herodes seine Nahrungsversorgung bezog. An einem festgesetzten Tag zog Herodes seine königlichen Gewänder an, setzte sich auf den Thron und hielt eine öffentliche Rede an sie. Da rief die versammelte Volksmenge: »Das ist die Stimme eines Gottes und nicht die eines Menschen.« Unverzüglich versetzte ein von Gott gesandter Engel ihm einen Schlag, weil er Gott nicht die ihm zustehende Ehre zukommen ließ. Deshalb starb er schließlich, von Würmern zerfressen. Doch die Botschaft Gottes breitete sich immer mehr aus und erfasste immer mehr Menschen. Barnabas und Saulus kehrten schließlich zurück, nachdem sie in Jerusalem die finanzielle Unterstützung abgeliefert hatten. Dabei nahmen sie Johannes, auch Markus genannt, mit. Aus der Übersetzung das Buch Psalm 136. Gottes Güte bleibt in Ewigkeit. Dankt dem Herrn, denn er ist gut. Ja, seine Güte bleibt in Ewigkeit. Dankt dem Gott der Götter. Ja, seine Güte bleibt in Ewigkeit. Dankt dem Herrn der Herren, ja, seine Güte bleibt in Ewigkeit. Dem, der allein Wunder und große Dinge tut, ja, seine Güte bleibt in Ewigkeit. Der die Himmel mit Weisheit erschuf, ja, seine Güte bleibt in Ewigkeit. Der die Erde über den Wasserfluten ausbreitete, ja, seine Güte bleibt in Ewigkeit. Der die großen Himmelslichter erschuf, ja, seine Güte bleibt in Ewigkeit. Die Sonne, damit sie leuchte am Tag, ja, seine Güte bleibt in Ewigkeit. Den Mond und die Sterne, damit sie scheinen in der Nacht, ja, seine Güte bleibt in Ewigkeit. Der die Erstgeborenen in Ägypten niederschlug, ja, seine Güte bleibt in Ewigkeit. Und das Volk Israel mitten herausführte, ja, seine Güte bleibt in Ewigkeit. Mit starker Hand und ausgestrecktem Arm, ja, seine Güte bleibt in Ewigkeit. Der das Schilfmeer teilte, ja, seine Güte bleibt in Ewigkeit. Und der das Volk Israel mitten hindurch leitete, ja, seine Güte bleibt in Ewigkeit. Der den Pharao und sein Heer dort ins Schilfmeer fallen ließ, ja,
seine Güte bleibt in Ewigkeit, der sein Volk durch die Wüste führte, ja, seine Güte bleibt in Ewigkeit, der gewaltige Könige besiegte, ja, seine Güte bleibt in Ewigkeit, bedeutende Könige schlug er, ja, seine Güte bleibt in Ewigkeit, und Og, den König von Baschan, ja, seine Güte bleibt in Ewigkeit, und der ihr Land zum Eigentum gab, ja, seine Güte bleibt in Ewigkeit, als Erbbesitz für Israel, seinen Diener, ja, seine Güte bleibt in Ewigkeit, der an uns dachte, als wir am Boden lagen, ja, seine Güte bleibt in Ewigkeit, und uns unseren Unterdrückern entriss, ja, seine Güte bleibt in Ewigkeit, der allen Menschen Nahrung gibt, ja, seine Güte bleibt in Ewigkeit, dankt dem Gott des Himmels, ja, seine Güte bleibt in Ewigkeit. Aus der Übersetzung Neues Leben, Sprüche, Kapitel 17, die Verse 14 und 15. Einen Streit anzufangen gleicht dem Öffnen eines Dammes. Deshalb lass eine Sache lieber auf sich beruhen, bevor es zum Streit darüber kommt. Wer den Schuldigen freispricht und den Unschuldigen verurteilt, den verabscheut der Herr.

Letztes Mal hat es ja nicht mehr gereicht mit der Zeit, um die letzten Kapitel von Sacharja, die Kapitel 12 bis 14, zu studieren. Und das wäre so schade gewesen, wenn wir da einfach im Eiltempo über diese Kapitel hinweggegangen wären. Und so habe ich beschlossen, dass wir diesen letzten Teil nochmals dafür umso ausführlicher heute miteinander dran nehmen. Wir haben gesehen, das Prophetenbuch von Sacharja wurde verfasst in der Zeit um 520 vor Christus. Das Thema ist Gottes tröstliche Zukunftsabsichten für die Stadt Jerusalem. Der Prophet Sacharja hat diese Kapitel geschrieben im Blick auf die Juden, die damals eben aus der Gefangenschaft in Babylon zurückgekehrt waren, ganz von Null an wieder beginnen mussten, und sie erlebten viel Feindschaft von fremden Völkern im eigenen Land. Der Prophet Sacharja hat sie ermutigt im Blick auf die Zukunft. Gott hat mit der Stadt Jerusalem Herrliches im Sinn. Und das sollte in dieser schwierigen Gegenwart damals den Juden Mut machen, treu zu bleiben und ganz klar den Weg voranzugehen. Ich lese nochmals die Kurzzusammenfassung Sacharjas vor. So kann man in wenigen Sätzen das Buch umschreiben. Jerusalem soll zwar lange Zeit ein Spielball der Weltmächte sein und dabei viel Elend sehen. Doch die bestimmte Zeit wird kommen, wann der Ewige sich Jerusalems in Gnade annehmen wird. Er selbst wird für diese Stadt kämpfen. Der gläubige Überrest wird auch kämpfen. Der Messias wird sein herrliches Weltreich errichten und Jerusalem zu dessen Hauptstadt erheben. Das Buch Sacharja, haben wir gesehen, besteht aus verschiedenen Hauptabschnitten. Zunächst der erste Teil, die Nachtgesichter des Propheten. Das waren die Kapitel 1 bis 6. Und dann kam ein weiterer Teil, Kapitel 7 und 8. Da ging es um verschiedene Fragen zum Thema Fasten und Fastentage. Und dann kommt eigentlich der dritte Hauptteil, die Kapitel 9 bis 14. Und da haben wir aber gesehen, diese Kapitel sind nochmals ganz eindeutig, ganz klar zweigeteilt. Also die Kapitel 9 bis 11 sind für sich ein Block und die Kapitel 12 bis 14, die wir heute betrachten, ein in sich geschlossener Block. Es geht in diesen Kapiteln ganz besonders um den Messias, den verheißenen Erlöser. Aber in dem ersten Block, 9 bis 11, ist der besondere Schwerpunkt gelegt auf das erste Kommen Jesu. Auf den leidenden Messias, der auf dem Esel nach Jerusalem reiten wird, Sacharja 9, Vers 9. Der gute Hirte, der von seinen eigenen Schafen verworfen wird und schließlich für 30 Silberlinge schmählich verkauft werden sollte, Sacharja 11. Es wird auch manchmal gesprochen über das Kommen in Macht und Herrlichkeit, aber so der Akzent liegt auf dem ersten Kommen Jesu, der verworfene Messias. Und jetzt die Kapitel 12 bis 14, die legen den Akzent auf den triumphierenden Messias. Der Jesus, der ein zweites Mal wiederkommen sollte, um nicht mehr zu leiden, sondern um seine Herrschaftsansprüche auf diese Welt geltend zu machen, um seinen Herrschaftssitz in Jerusalem einzunehmen. Auch in diesem Block wird nicht nur der triumphierende Messias besprochen, sondern es wird gezeigt, der triumphierende ist derselbe wie der, der einmal gelitten hat. Also sehen wir, in beiden Kapiteln wird auch die andere Seite gezeigt, aber der Akzent ist 9 bis 11, der leidende Messias, 12 bis 14, der herrschende Messias. Aber die Kapitel machen klar, es gibt nur einen Messias, der in zwei Phasen erscheinen sollte. Das ist für uns alle so selbstverständlich, aber man muss wissen, im Judentum hat man zwar erkannt, es gibt Beschreibungen von einem Leidenden und Beschreibungen von einem herrschenden Messias. Und so hat sich die Idee entwickelt,
es gäbe zwei verschiedene Messias. Der Leidende und der Herrschende. Und so kann man das eben in der rabbinischen Literatur finden. Da wird gesprochen von dem leidenden Messias als dem Maschiach ben Yosef, der Messias, Sohn des Josef. Und das ist der Leidende, der so leidet, wie Josef gelitten hat und von seinen Brüdern verworfen worden ist. Und den anderen Messias, wie sie meinten, einen anderen, den herrschenden Messias bezeichneten sie als Maschiach ben David, der so wie David auf dem Thron sitzen und herrschen sollte. Nun ist ja interessant, Josef war zwar der Leidende, von seinen Brüdern verworfen, aber später wurde dieser selbe Josef, der herrschende Josef, der nicht nur über Heiden regiert hat in Ägypten, sondern schließlich auch über seine Brüder, über seine eigene Familie, die mussten sich schließlich vor ihm beugen und seine Herrschaft anerkennen. Und wenn wir das Leben von David anschauen, ja, David war nicht immer der Herrschende, sondern er hat lange Zeit gelitten unter der Verfolgung seines eigenen Volkes, unter der Regierung von König Saul. Er war einmal der verworfene David und erst später wurde er der anerkannte König. Und so sehen wir gerade in diesen beiden Personen, Josef und David, wie der Leidende derselbe ist wie der Herrschende. Aber zuerst das Leiden und dann das Herrschen. Das hat der Herr Jesus seinen Jüngern, die er auf dem Weg nach Emmaus begleitet hat, klar gemacht in Lukas 24. Sie waren niedergeschlagen. Sie hatten gehofft, Jesus sei der, der Israel erlösen sollte. Und jetzt ist alles für sie so anders gekommen. Er wurde gekreuzigt. Und da erklärte der Herr Jesus in Lukas 24, Vers 25, und er sprach zu ihnen, o ihr Unverständigen und trägen Herzens, zu glauben an alles, was die Propheten geredet haben. Musste nicht der Christus dies leiden und in seine Herrlichkeit eingehen und von Mose und von allen Propheten anfangend, also auch Zacharia, erklärte er ihnen in allen Schriften das, was ihn betraf. Also er sagt, ihr seid unverständig. Ihr habt ein lahmes Herz. Ihr glaubt nicht an alles, was die Propheten gesagt haben. Ihr habt nur das gesehen mit dem herrschenden Messias. Aber das ist ja nicht alles. Ihr müsst alles glauben. Und dann zeigt der Herr Jesus, musste nicht der Christus, das ist das griechische Wort für Messias, musste nicht der Messias dies leiden und in seine Herrlichkeit eingehen. Also zuerst Leiden und dann Herrlichkeit. Und das hat der Herr Jesus anhand des ganzen Alten Testaments ihnen gezeigt. Und die Reaktion war diese, Vers 32. Und sie sprachen zueinander, brannte nicht unser Herz in uns, als er auf dem Wege zu uns redete und als er uns die Schriften öffnete. Das führt zu einem brennenden Herzen. Wenn so die Schrift geöffnet wird und wir den leidenden und den herrschenden Messias sehen. Noch eine Stelle. 1. Petrus 1. Da erklärt dieser Apostel in Vers 9. Er spricht von der Errettung und sagt, Vers 10, über welche Errettung Propheten nachsuchten und nachforschten, die von der Gnade gegen euch geweissagt haben, forschend, auf welche oder welcherlei Zeit der Geist Christi, der in ihnen war, hindeutete, als er von den Leiden, die auf Christus kommen sollten, und von den Herrlichkeiten danach zuvor zeugte. Petrus macht klar, die Propheten haben nicht immer einfach alles verstanden, was ihnen geoffenbart wurde, sondern sie haben darüber nachgedacht, wie müssen wir diese Dinge einordnen. Und sie haben also nachgesucht, wie ist das alles gemeint mit dem Messias. Aber Petrus sagt, sie haben nachgedacht über diese Leiden, die auf Christus kommen sollten, und über die Herrlichkeiten, die danach kommen sollten.
Also Sie haben diesen Unterschied gesehen, auch diese Reihenfolge. Zuerst leiden, dann herrschen. Und das ist ein wichtiger Grundsatz überhaupt für das christliche Leben. Der Apostel Paulus hatte auf der ersten Missionsreise verschiedene Gemeinden gegründet. Kurze Zeit später besuchte er alle diese Gemeinden wieder. Und die zentrale Botschaft, die er diesen Gemeinden dann weitergegeben hat, fasst Lukas in Apostelgeschichte 14 so zusammen. Vers 21 am Schluss. Indem sie die Seelen der Jünger befestigten und sie ermahnten, im Glauben zu verharren und dass wir durch viele Trübsale in das Reich Gottes eingehen müssen. Also zuerst leiden und dann in die Königsherrschaft eingehen, in das Reich Gottes. Ja, jetzt gehen wir zum Bibeltext in Sacharja, den wir auf dem Skript haben. Es fällt auf, hier sind es nicht mehr so schöne poetische Zeilen, wie wir das uns so oft gewohnt waren, jetzt bei den kleinen Propheten. Aber hier ist es so, Sacharja 12 ist in Prosa geschrieben. Aber wir sehen dann später in Kapitel 13, Vers 13, da ist es wieder Poesie. Und darum habe ich dann wieder die poetischen Verszeilen im Hebräischen auch im Deutschen sichtbar gemacht. Ich lese Sacharja 12, Vers 1. Ausspruch des Wortes des Ewigen über Israel. Spruch des Ewigen, des Ausspanners des Himmels und Gründers der Erde und Bildners des Geistes des Menschen in seinem Innern. Siehe, ich mache Jerusalem zu einer Taumelschale für alle Völker ringsum. Und auch über Juda wird es kommen, bei der Belagerung Jerusalems. Und es wird geschehen zu jener Zeit, da werde ich Jerusalem zu einem Laststein machen für alle Völker. Jeder, der ihn aufhebt, wird sich daran schwer verwunden. Und es werden sich gegen sie versammeln alle Nationen der Erde. Zunächst mal bis hierher. Wichtig ist, Vers 1 macht klar, wer in diesem Text spricht. Das wird ganz, ganz wichtig sein im Weiteren. Ich sage nur noch nicht, warum. Ist also ganz klar, wer spricht? Ausspruch des Wortes des Ewigen über Israel. Spruch des Ewigen. Im Hebräischen steht das Wort, der Eigenname Gottes, Yahweh. Vier Konsonanten, J, H, W, H. Yahweh heißt im Deutschen der Ewigseiende, der Unwandelbare. Die hebräische Wortwurzel HVH, Hava, bedeutet Sein. Und so ist Yahweh einfach der Seiende. Also der, der Leben in sich selbst hat. Der nie einen Anfang hatte, nie ein Ende haben wird. Und der allein eben Geschöpfen Leben geben kann. Er spricht. Und dann haben wir noch weitere drei Namen Gottes. Es lohnt sich ja beim Bibellesen, jeweils die Namen Gottes mit einer speziellen Farbe anzustreichen. Ich habe das vor Jahren begonnen so zu machen. Und da hat man dann bald einmal eine Sammlung von Hunderten von Namen Gottes beieinander. Und jeder Name sagt eben über das Wesen Gottes etwas aus. Durch diese Namen offenbart sich Gott, wer er ist. Und so haben wir also hier einen zweiten Namen, Ausspanner des Himmels, dann Gründers der Erde und Bildners des Geistes des Menschen in seinem Innern. Ausspanners des Himmels. Was bedeutet das? Nun, dieser Ausdruck, dass Gott die Himmel ausspannt, ausbreitet, findet sich in einer ganzen Reihe von Bibelstellen. Auch in Jesaja, in den Psalmen. Und es war immer schwierig, sich darunter etwas Genaues vorzustellen. Aber heute, wo man zum Beispiel mit dem Hubble-Teleskop sieht, es muss im ganzen Weltall etwa 100 Milliarden Galaxien geben. Also solche spiralförmigen Sterneninseln mit je etwa 100 Milliarden Sternen oder Sonnen, ist ja das Gleiche.
Von Auge kann man von diesen Galaxien praktisch nichts sehen. Nur von unserer Galaxie, zu der wir gehören, mit unserer Erde und unserer Sonne, da sieht man in schönen Nächten die Milchstraße. Scheinbar so ein weißer Nebel. Da haben die Alten früher gemeint, in ihrer mythologischen Fantasie, das sei Milch, die ausgeschüttet worden ist. Und darum haben das Milchstraße, griechisch Galaxie, genannt. Aber mit dem Teleskop haben wir schließlich erkannt, ja nein, dieser ganze Nebel, das ist eine ganz dichte Ansammlung von einzelnen Sonnen, Sternen. Und die gehören alle zu dieser Sterneninsel, zu dieser Spirale mit etwa in unserem Fall etwa 200 Milliarden Sonnen. Ein gewaltiges Ordnungssystem. Aber man kann von uns aus, von der Schweiz aus, einen Nebelfleck von Auge sehen. Das ist der Andromeda-Nebel. Und der hat sich herausgestellt als eine weitere solche Sterneninsel. Mit etwa 100 Milliarden Sonnen. Aber sonst sieht man keine mehr. Von Südafrika aus, dort sieht man noch zwei solche Nebel. Die große und die kleine Magellanische Wolke. Und das sind auch Galaxien mit etwa 100 Milliarden Sonnen. Aber sonst sieht man gar nichts weiteres. Das heißt also, wenn wir irgendwo isoliert im Weltall sein würden, die Sonne und die Erde darum herum, würden wir eigentlich nachts gar nichts sehen. Der Sternenhimmel wäre schwarz. Aber weil wir in eine Galaxie hinein gebunden worden sind, sehen wir überhaupt einen Sternenhimmel nachts. Denn alle Sterne, die man sieht, jetzt abgesehen von diesen drei Flecken, die ich erwähnt habe, sind Sterne aus unserer Galaxie. Aber mit den modernen Teleskopen und ganz besonders mit dem Hubble-Teleskop konnte man sehen, es gibt mindestens etwa 100 Milliarden weitere solche Sterneninseln. Und was man auch sieht, ist, aufgrund der Natur des Lichtes, je weiter die Galaxien von uns entfernt sind, desto schneller bewegen sie sich. Und was normal ist, man sieht sie in allen Richtungen von der Erde zur Hauptsache wegbewegen. Und das war eine Entdeckung im 20. Jahrhundert. Ja, das Weltall dehnt sich aus. Da hat man daraus geschlossen, ja, also in der Vergangenheit muss das Weltall kleiner gewesen sein als jetzt. Es dehnt sich ja aus. Und im atheistischen Unverstand hat man das noch weiter zurückrechnen wollen und hat schließlich gesagt, ja, wenn alles so, sich so ausbreitet, dann muss doch einmal alles beieinander gewesen sein. Und dann gab es eben den Big Bang, den großen Knall, den Urknall und dann hätte alles begonnen. Aber das ist in sich eine so unsinnige Idee, weil man ja weiß aufgrund der Naturgesetze, wenn die ganze Masse des Weltalls an einem Punkt beieinander wäre, dann kann es ja nicht mehr knallen. Dann kann es nur noch machen. Ja, dann gäbe es ja ein schwarzes Loch. Die Masse zieht sich ja an in das Zentrum hin. Und dann würde die ganze Masse in sich zusammenfallen in einem schwarzen Loch. Und man kennt ja Orte im Weltall, wo solche schwarze Löcher da sind. Also wo die Materie verschluckt wird und nicht mehr herauskommt, weil dort so große Konzentrationen von Materie ist. Man nimmt übrigens an, bei all diesen Sterneninseln, also bei diesen Spiralgalaxien, dass im Zentrum ein schwarzes Loch ist, wo also alles eben kollabiert, in sich zusammenfällt. Ja, also wenn alles beieinander gewesen wäre, dann gibt's ja nur ein schwarzes Loch. Es kann gar nicht knallen. Drum die Frage ist keine dumme Frage, die muss man den Lehrern stellen. Was hat geknallt? Wer hat geknallt? Und er sagt, das ist eine dumme Frage. Es hat einfach geknallt. Ja, warum wissen Sie, dass es geknallt hat? Ja, wir sehen ja. Es gibt ja ein Weltall und es dehnt sich ja aus. Ja, aber das geht ja nicht mit dem Schwerkraftgesetz in der Physik. Und was sagen Sie dann? Und jetzt spreche ich von den ganz intelligenten Physikern unserer Zeit. Die sagen, natürlich geht das nicht. Aber am Anfang gab es noch keine Naturgesetze. Also das heißt, man muss glauben, wenn man Atheist ist, den Anfang kann man mit Naturgesetzen nicht erklären. Der Anfang war, in dem Fall, wenn es nicht natürlich ist.
übernatürlich. Ja, und die gleichen Leute können uns komisch anschauen und sagen, was ihr glaubt an einen übernatürlichen Schöpfer. Natürlich glauben wir an einen übernatürlichen Schöpfer. Weil ohne, mit natürlicher Erklärung geht's gar nicht. Aha. Ja, und die Bibel sagt das. Gott ist der Ausspanner des Himmels. Das ist ein Name Gottes. Aber die Bibel sagt nichts von einem Urknall. Sie sagt nur, dass Gott den Himmel ausbreitet, ausdehnt. Das ist wahr. Also kein Urknall, aber eine Ausdehnung des Weltalls, ja. Und darin sehen wir Gottes Macht, der eben nicht nur im Anfang alles erschaffen hat, sondern auch das ganze Weltall in seiner Hand hat, ständig. Er ist nicht nur der Erschaffer, sondern auch der Erhalter des Weltalls. Er ist auch der Gründer der Erde. In Hiob 38 stellt Gott Hiob aus dem Sturmwind die Frage, wo bist du gewesen zu der Zeit, als ich die Erde erschaffen habe? Das ist eine sehr demütigende Frage. Denn jeder von uns muss sagen, ja, dann war ich nirgends. Ich war nichts. Ja, also, was will ein Nichts gegen Gott aussagen? Also, Hiob 38, Vers 4. Wo warst du, als ich die Erde gründete? Tu es kund, wenn du Einsicht besitzest. Wer hat ihre Maße bestimmt, wenn du es weißt? Oder wer hat über sie die Messschnur gezogen? In was wurden ihre Grundfesten eingesenkt? Oder wer hat ihren Eckstein gelegt, als die Morgensterne miteinander jubelten und alle Söhne Gottes jauchzten? Wo warst du, als ich die Erde gründete? Ja, hier in Sacharja spricht der Gründer der Erde. Das muss uns demütig machen. Niemand war da. Und es muss uns auch demütig machen, wenn wir sehen, eben wie mit der Urknalltheorie, wie unsinnig intelligente Menschen einfach zurückgerechnet haben und sich gesagt haben, ja, wenn es sich ausdehnt, dann muss es ja einmal beieinander gewesen sein. Das war der Anfang. Wenn mein jüngster Sohn sagen würde, Papa, heute mit 10 bin ich so groß, oder vielleicht besser, so klein. Und er ist ein bisschen klein. Aber das wird nicht so bleiben. Und er sagt, ich weiß, bis 10 bin ich so groß geworden, jetzt weiß ich, wie groß ich dann mit 20 bin. Und dann kann ich auf dich herabschauen. Und mit 30 noch mehr. Ja, aber da macht er eine falsche Rechnung. Die Gegenwart oder auch die jüngere Vergangenheit ist nicht der Schlüssel für die Zukunft. Da macht man Fehlschlüsse. Und nun, wenn man also von dem, was man heute sieht, das Weltall dehnt sich aus der Gegenwart Rückschlüsse macht für den Anfang, für die Vergangenheit, dann gibt es eben Fehlschlüsse. Man sagt, dann war einmal alles beieinander. Aber das sagt die Bibel nicht. Die Bibel sagt, erster Vers der Bibel, im Anfang schuf Gott den Himmel und die Erde. Also das Weltall und den Planeten Erde. Und Gott hat genau festgesetzt die Maße. Wer hat ihre Maße bestimmt? Die Erde hat eine ganz bestimmte Masse und glücklicherweise nicht mehr. Denn wenn die Erde viel größer wäre, würden wir alle so zerdrückt und zerknirscht herumlaufen, weil wir so unter der Anziehungskraft leiden würden. Wie ein Pilot, wenn er die Schallmauer durchbricht und da eben ein Mehrfaches von Gewicht im Stuhl spürt. Also, auch gut, dass sie nicht kleiner ist. Denn dann wären wir so wie auf dem Mond, wo man ein bisschen hüpft und schon ist man da ein paar Meter vom Boden weg. Das wäre auch nicht so angenehm, oder? Sondern es ist genau so, dass es für uns gut ist, so zu leben auf der Erde. Und ich möchte noch dazu nehmen, Vers 2. Wer ist es, der den Rat verdunkelt? Mit Worten ohne Erkenntnis. Gürte doch wie ein Mann deine Lenden, so will ich dich fragen und du belehre mich. Gott sagt zu Hiob, so, jetzt sollst du einmal mir Unterricht geben über die großen Fragen der Welt. Ganz ironisch, oder? Wo warst du, als ich die Erde gründete? Was will der Mensch schon sagen? Aber dieser Vers 2 ist ganz interessant.
Wer ist es, der den Rat verdunkelt mit Worten ohne Erkenntnis? Der Rat, das ist Gottes Plan mit dieser Welt, mit den Menschen. Und diesen Rat kann man verdunkeln mit Worten ohne Erkenntnis. Also der Mensch kann durch sein Reden, durch sein Schwatzen, kann er Gottes Ratschluss und auch Gottes Weisheit, die wir durch die Schöpfung erkennen können, kann er völlig verdunkeln. Und das ist ein aktuelles Thema in den Schulen. All das, was man in der Schule im Biologieunterricht und so weiter den Kindern beibringt, das wäre so ideal, um ihnen zu zeigen, dass Gott existiert und ein wunderbarer Gott existiert. Aber mit Worten ohne Erkenntnis wird das alles zugedeckt und verdunkelt. Und so, bevor Gott also über diese Dinge der Weltentstehung spricht, sagt er, wer ist es, der den Rat verdunkelt mit Worten ohne Erkenntnis? Und da kann jeder selber die Antwort geben. Ja, also das zu diesem Wort der Gründer der Erde. Und jetzt, was erstaunlich ist, Vers 7 in Hiob 38 sagt, oder wer hat ihren Eckstein gelegt, als die Morgensterne miteinander jubelten und alle Söhne Gottes jauchzten? Die Erde hat einen Eckstein. Was ist der Eckstein in der Architektur? Das ist ein Begriff aus der Architektur des Altertums. Der Eckstein war der erste Stein, den man auf ein Fundament auflegte. Und nach der Position dieses Steines wurden alle weiteren Mauern gebaut. Und Gott spricht also von einem Eckstein der Erde, nachdem alles weitere der Erde aufgebaut ist. Nun, die Erde ist eine Kugel. Ist nicht wie ein Haus, viereckig oder so, ja? Oder rechteckig, räumlich. Nein, eine Kugel. Und das Zentrum, nimmt man ja an, aus berechtigten Gründen, ist ein fester Eisenkern. Und dank diesem Eisenkern haben wir auch den Magnetismus um die Erde. Und diesen Magnetismus brauchen wir unbedingt als lebensnotwendig, weil er gefährliche Strahlen aus dem Weltall abschirmt, damit wir überhaupt leben können. Aber da ist dieser Kern und dann kommen verschiedene Schichten darüber und dann ganz zu oberst kommen diese beweglichen Platten des Festlandes und auf denen wohnen wir. Gerade im Land Israel, da kommen so zwei solche Platten zusammen und da in diesem Zwischenbereich ist ja dieses Jordantal und das Tal des Toten Meeres abgesackt. Und darum ist es dort im Toten Meer 400 Meter unter dem Meeresspiegel, tiefster Ort der Welt. Also alle weiteren Strukturen, auch das, worauf das Festland abgestützt ist, ist alles eigentlich ausgerichtet an diesem Eisenkern. Den kann man effektiv bezeichnen als den Eckstein. Und in Vers 6 sagt Gott, in was wurden ihre Grundfesten eingesenkt? Mitte der Eckstein und dann kommen diese weiteren Schichten und schließlich darüber abgestützt auf diese Grundfesten kommen die tektonischen Platten. Der Herr Jesus ist der Eckstein der Gemeinde und wenn wir verstanden haben, was der Eckstein überhaupt sonst ist im Alten Testament, dann verstehen wir auch besser, was der Herr Jesus ist. Nach ihm muss sich alles eben ausrichten in der Gemeinde. Ja, jetzt haben wir also diesen Ausdruck gesehen, der Gründer der Erde und schließlich der Bildner des Geistes des Menschen in seinem Innern. Der Mensch hat einen Geist, der nicht materiell ist. Der Mensch ist ja nach 1. Thessalonicher 5, Vers 23 eine Einheit aus Geist, Seele und Körper. Und die Atheisten wollten ja das abstreiten, es gibt keinen Geist. Alles ist Materie. Aber interessant ist, heute, wo selbst liberale Theologen abstreiten, dass es wirklich eine Seele gibt, unabhängig vom Körper, kommen die Neurologen mit ganz neuen Einsichten. Ja, vor Jahren schon hat ja Wilder Penfield das Buch geschrieben, The Mystery of the Mind. Das Geheimnis des, Mind ist das schwierig zu übersetzen, des menschlichen Geistes, so etwa. Und das war ein Mann, der hat viele Operationen durchgeführt am offenen Gehirn. Oder wenn man im Gehirn schneidet, das ist kein Problem, das macht keine Schmerzen. Aber man muss zuerst also die Platte oben öffnen, noch eine Platte oben aufschneiden
Und da braucht es natürlich schon Betäubung. Aber dann ist der Patient wach und der Arzt muss jetzt genau wissen, wo ist bei diesem Patient das, sagen wir, die Region des Sprachzentrums. Und das macht er so, er zeigt zum Beispiel ein Bild, Dia, mit einem Schmetterling. Dann anästhesiert er eine Stelle, wo er denkt, das ist das Sprachzentrum, und sagt er, was sehen Sie? Der Patient wird ein bisschen unwillig, und dann lässt er wieder los, und dann sagt er, es ist ein Schmetterling. Aber ich fand das Wort nicht. Und dann wollte ich sagen Motte, aber ich konnte es auch nicht sagen. Ah, dann weiß er also, hier darf ich nicht schneiden, denn sonst kann er plötzlich nicht mehr sprechen. Und dann versucht er eine andere Stelle, und da plötzlich der Patient macht so eine Zuckung mit dem Finger, dem rechten Finger, und sagt der Arzt, weil er etwa 1500 solche Operationen gemacht. Dann sagt er, warum haben Sie jetzt den Finger gehoben? Dann sagt der Patient, das habe nicht ich gemacht, das haben Sie gemacht. Ja, und so weiß er genau, wo was, weil bei jedem Menschen ein bisschen anders ist im Gehirn, weiß er, wo was ist und wo man schneiden darf, zum Tumor herausholen und wo nicht. Und Wilder Penfield schreibt in diesem Buch, und das Erstaunliche ist, wir können alles Mögliche lokalisieren, wo man spricht, wo man versteht, wo man die Finger bewegt, wo man und so weiter, wo die Reflexe sind. Man findet keinen Ort, wo das Ich ist. Oder? Also da den Finger zucken macht, dann sagt der Patient, das haben Sie gemacht, nicht ich. Und so sagt er, es ist eigentlich eben so, das Gehirn ist wie ein Computer und da ist etwas, was mit diesem Gehirn denkt und arbeitet, aber es ist nicht Teil des Gehirns. Das ist Seele und Geist und hier wird Gott vorgestellt, er ist der Bildner, wörtlich der Töpfer des Geistes des Menschen in seinem Innern. Und der Geist des Menschen ist ja etwas, das sich entwickelt, schon im Mutterleib, und dann als Kleinkind. Und Gott ist es, der eben auch diesen Geist des Menschen in seinem Inneren formt, wie ein Töpfer den Lehm formt. Auch da sehen wir Gott, der nicht nur am Anfang einfach die Welt erschaffen hat und sich jetzt zurückgezogen hätte, sondern derselbe Gott, der auch das Weltall ausdehnt, er ist es, der unseren Geist in unserem Innern wie der Töpfer formt, von unserem Kindesalter bis ins Erwachsenenalter und auch dann weiter. Also dieser Gott spricht da zu uns in Zacharja 12 bis 14. Jetzt Vers 2 habe ich schon gelesen. Siehe, ich mache Jerusalem zu einer Taumelschale. Jetzt geht es eben um das Thema, das so zentral ist in Zacharja, Jerusalem. Und zwar in der Endzeit. Die Stadt Jerusalem soll eine Taumelschale werden für alle Völker ringsum. Was ist eine Taumelschale? Man kann auch übersetzen, eine Schale des Schwankens. Das heißt, Jerusalem soll zu einer Trinkschale mit Alkohol werden, die das klare Denken verunmöglicht. Für wen soll Jerusalem so etwas werden? Nicht für die ganze Welt, für alle Völker ringsum. Das ist doch hochaktuell. Also die sollen richtig beginnen zu spinnen wegen dem Gedanken Jerusalem. Die werden verrückt nach Jerusalem. Alle Völker ringsum, was ist das heute? Ja, Libanon, Syrien, Jordanien, dann ein bisschen weiter unten Saudi-Arabien und Ägypten. Und dann natürlich auch die Palästinensergebiete. Und darüber hinaus, ein bisschen weiter, das sind die direkt umliegenden, und dann kommt auch der Irak und Iran und so weiter und so fort. Für alle Völker ringsum. Ja, da sind wir mittendrin, wie die islamisch-arabische Welt, die ist verrückt nach Jerusalem. Und es wird ganz klar gesagt, die arabischen Palästinenser, die fordern einen Staat, und zwar mit der Hauptstadt Jerusalem. Warum wollen die Jerusalem? Im Koran wird Jerusalem nicht ein einziges Mal erwähnt. Ja gut, sie kommen dann immer mit, aber in Sure 17 steht doch. Was steht in Sure 17? Ja, von dieser Nachtreise Muhammads zu der weit entferntesten Moschee. El-Aqsa. Weit entfernteste.
Ja, das steht dort. Und die spätere islamische Interpretation sagt, Muhammad sei eines Nachts auf El Burak, einem Pferd, dessen Sprünge so weit reichen wie das Auge, sei er von Mekka nach Jerusalem gegangen, hätte dort Al Burak stehen gelassen, da wo heute die Al-Aqsa-Moschee ist, dann sei er zum Felsen gegangen, der heute im Felsendom ist, und habe dort gebetet, und dann sei er in den Himmel gegangen zu Allah, habe die rechte Art des Betens gelernt, sei wieder runtergekommen und mit El Burak vor Morgengrauen wieder in Mekka angelangt. Aber das ist eine spätere islamische Interpretation der 17. Sure. Al-Aqsa hat offensichtlich zur Zeit von Muhammad einen Ort in der Nähe von Mekka gemeint. Und später, eben im 7. Jahrhundert, hat man den Felsendom gebaut und dann um 705 die Al-Aqsa-Moschee und hat eben diesen Namen aus dem Koran für diesen Ort benutzt. Aber Jerusalem kommt namentlich im Koran nie vor, auch nicht auf Arabisch, Al-Quds, die Heilige, nie. Und trotzdem plötzlich jetzt in unserer Zeit wird Jerusalem so ins Zentrum gestellt, dass die Palästinenser, die muslimischen Palästinenser sagen, das ist der drittwichtigste Ort für Muslime. Zuerst kommt Mekka, dann Medina in Saudi-Arabien und dann kommt Jerusalem mit dem Tempelplatz. Und darum müssen wir unbedingt diesen Ort haben. Wie heißt der neueste Aufstand der Palästinenser gegen Israel ab 2000? Der wird genannt die El-Aqsa-Intifada. Das ist also nicht einfach ein Aufstand, sondern es ist der Aufstand des Tempelplatzes. Jerusalem müssen wir haben und der Iran ist bereit, über Millionen von Leichen zu gehen, indem er versucht, eine Atombombe herzustellen. Nun, wenn die Atombombe abgeworfen wird, dann werden nicht nur Juden sterben, das ist ja klar. Aber im Islam sagt man, wir sind so viele Leute, wenn da auch einige Millionen sterben würden, das sagen nicht alle so, ja, aber diese Meinung gibt es, wenn auch Millionen sterben, wir sind ja immer noch über eine Milliarde Muslime weltweit. Und es geht darum, wir müssen Jerusalem haben, um jeden Preis. Und der ganze Nahostkonflikt konzentriert sich auf Jerusalem. Die sind so verrückt nach Jerusalem, dass sie bereit sind, die verrücktesten Menschenopfer zu bezahlen, um diesen Ort zu haben.

heute 2008 und da komme ich auf etwa 150 erfüllte Prophezeiungen. Und eine Prophezeiung ist, Jerusalem soll zu einer Taumelschale werden für alle Völker ringsum. Wir denken zum 19. Jahrhundert. War dieser Gedanke völlig undenkbar. Wer hat sich für diese völlig heruntergekommene osmanische Provinzstadt Jerusalem interessiert? Jerusalem war hässlich. Man musste sich als Jude überwinden, um dort zu wohnen. Das war nicht etwas Schönes, diese Altstadt von Jerusalem. Und die ganze Kanalisation war völlig am Boden. Die Türken mussten sogar extra englische Ingenieure damals bestellen, ob die kommen könnten, um Jerusalem zu sanieren. Also das war überhaupt nicht von Interesse, in dem Sinn, wie das jetzt heute ins Zentrum des islamischen Interesses gerückt worden ist. Jerusalem, eine Taumelschale für alle Völker ringsum. Und auch über Juda wird es kommen, bei der Belagerung Jerusalems. Hier spricht der Prophet über eine letzte kriegerische Belagerung von Jerusalem, die stattfinden wird, bevor der Herr Jesus in Macht und Herrlichkeit wiederkommt. Es geht also hier um die große Drangsal, diese 3,5 Jahre vor dem Wiederkommen des Herrn Jesus als König der Welt. Aber, wie wir an anderen Bibelstudientagen gesehen haben, nach der Entrückung der Gemeinde. Und das wird also nicht nur Jerusalem in Bedrängnis bringen, sondern auch die ganze übrige Landschaft. Juda ist das Stammesgebiet von Juda im engsten Sinn rund um Jerusalem her. Also, wenn Jerusalem in Bedrängnis kommen wird, wird das nicht nur ein Problem sein für die Stadt, sondern selbstverständlich auch für das Land. Und auch über Juda wird es kommen bei der Belagerung Jerusalems. Was heißt es? Über Juda wird es kommen. Das heißt, das Verderben, das Unglück, der Krieg. Es wird das ganze Land Israel betreffen. Vers 3. Und es wird geschehen zu jener Zeit, da werde ich Jerusalem zu einem Laststein machen für alle Völker. Bei zu jener Zeit habe ich in der Fußnote geschrieben, Fußnote 6, wörtlich an jenem Tag. Und das ist nun ganz wichtig, Beyom auf Hebräisch, das ist ein fixer Ausdruck, eine feste Redewendung im Hebräischen, die meint zu jener Zeit, zu jener Epoche. Beyom. Übrigens schon im Schöpfungsbericht. Da werden doch im Schöpfungsbericht, Kapitel 1, werden doch die 7 Tage dargelegt. Und dann in Kapitel 2 heißt es, eben wie der Herr Himmel und Erde gemacht hat, ich schlage das genau auf. Das muss man wirklich vor sich haben. 1. Mose 2, Vers 1. So wurden vollendet der Himmel und die Erde und alle ihr Heer. Und Gott hatte am 7. Tag sein Werk vollendet, das er gemacht hatte. Und er ruhte am 7. Tag von all seinem Werk, das er gemacht hatte. Und Gott segnete den 7. Tag und heiligte ihn, denn an demselben ruhte er von all seinem Werk, das Gott gemacht hatte, indem er es machte. Dies ist die Ursprungsgeschichte des Himmels und der Erde, als sie geschaffen wurden, an dem Tag, da der Herr Gott Erde und Himmel machte. Jetzt wird hier das Ganze zusammengefasst. An dem Tag, da der Herr Himmel und Erde machte. Ja, aber es sind doch 7 Tage. Warum heißt es an dem Tag? Beyom heißt eben zu der Zeit, als der Herr Himmel und Erde machte. Beyom meint eben eine Epoche, nicht einen 24-Stunden-Tag. Nur einfach dieser Ausdruck. Nicht, wenn sonst Tag steht, dann meint es Tag. Wenn hier in der Bibel steht, ein Tag, meint es einen Tag. Aber es ist so, dass die ganze Zeit dann zusammengefasst wird zur Zeit. Das haben wir übrigens auch in 4. Mose 7. Da haben wir die Geschenke, die die Fürsten der 12 Stämme machen. Und da kommt an jedem Tag kommt ein anderer Fürst, während 12 Tagen. Und abschließend wird dann gesagt, dass diese Fürsten das gebracht haben, Beyom, eben an dem Tag.
Und da ist plötzlich wieder mit Beyom sind gemeint alle

12 Tage zusammengefasst. Also an beiden Stellen sieht man das. Und das ist nun wichtig, weil wir in Sacharja 12 immer wieder lesen, an jenem Tag, da werde ich. Und da muss man verstehen, es geht jetzt bei diesem Ausdruck nicht um einen bestimmten Kalendertag, sondern es geht um eine Epoche, die Endzeit-Epoche. Also ich wiederhole, und es wird geschehen zu jener Zeit, da werde ich Jerusalem zu einem Laststein machen für alle Völker. Was ist Laststein? Das hebräische Wort Ma'amaseh, das übrigens nur hier in der Bibel vorkommt, meint einen schweren Stein, den junge Leute benutzten, um untereinander die Kräfte zu messen. Also wer den Stein, sagen wir, auf Brusthöhe brachte, der war schon sehr stark. Aber noch viel besser war der, der den Stein bis über den Kopf hob. Aber wehe, wenn er ihn dann losließ. Und so sagt Gott, er werde Jerusalem zu einem Test der Kraft machen für all die umliegenden Völker. Aber der nächste Satz erklärt, jeder, der ihn aufhebt, wird sich daran schwer verwunden. Oder gewisslich verwunden, kann man übersetzen. Also Jerusalem wird mit anderen Worten eben Grund für totale Verrücktheit der umliegenden Völker und er wird Grund, um die militärische Stärke zu zeigen. Und darum rüstet die ganze Umwelt Israels wie verrückt auf. Und es ist so schrecklich, dass Amerika mithilft und auch Russland, die Großmächte der Welt, helfen mit und rüsten auf, damit dann diese Völker schließlich ihre Kraft zeigen können in der Jerusalem-Frage. Aber wir sehen, wie konkret diese Dinge für uns heute sind. Wenn wir zurückdenken an unsere Vorfahren im 19. Jahrhundert, die waren noch nicht so elektrisiert beim Lesen dieser Verse, wie wir das heute sind. Und weiter, im gleichen Vers 3, am Schluss, und es werden sich gegen sie, das heißt gegen Jerusalem, versammeln alle Nationen der Erde. Ja, jetzt haben wir gehabt Vers 2 für alle Völker ringsum. Und dann wird hier gesprochen, die Nationen der Erde. Das heißt jetzt nicht, dass jede Nation der Welt einmal gegen Jerusalem kommen wird. Ich werde das noch später differenzieren, noch deutlicher zeigen. Sondern es geht mit allen Nationen ganz speziell um die Völker ringsum Jerusalem her. Die sind hier im Fokus, im Visier des Propheten.

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0: Fußballfieber.
1: Aus dem Hintergrund müsste Rahn schießen. Rahn schießt! Tor für Deutschland!
2: Auch die Worte, die unmittelbar nach dem Schlusspfiff kommentiert werden, sind legendär.
1: Aus, aus, aus! Deutschland ist Weltmeister!
2: Die sich überschlagende Stimme, mit der Herbert Zimmermann den Gewinn des Fußball-Weltmeistertitels im Jahr 1954 beschreibt, ist berühmt geworden. Emotion pur. Heute würde der Kommentar vielleicht so klingen. Schweinsteiger auf rechts legt den Ball quer auf Lahm und Götze überraschend mit dem Kopf. Das Leder streift die Latte. Das wäre der Ausgleich gewesen. Die Fußballmeisterschaft, die in diesen Tagen ausgetragen wird, versammelt rund 2 Milliarden Menschen vor den Fernsehschirmen und Radiogeräten. In manchen Ländern führt das geradezu zur Ausnahmesituation. Nachbarn oder Firmenkollegen treffen sich zum gemeinsamen Fußballgucken, manchmal sogar geschminkt und mit Fahnen ausgestattet. Die Kneipen und Biergärten sind überfüllt oder es findet sogar ein gemeinsames öffentliches Fußballgucken statt. Ein wahres Fußballfieber. Woher rühren diese ungeheuren Emotionen? Ich vermute, dieser Ausbruch an Emotionen ist ein Ventil. Vieles, was sich im Alltag bei den Menschen angestaut hat, kann sich während solcher Spiele entladen. Der ganze Frust bei der Arbeit vielleicht, die fehlenden Erfolgserlebnisse im monotonen Alltag, die scheinen plötzlich in ganz anderer Weise erreichbar. Wie wäre es, wenn unsere Jungs den Cup holen? Diese Spiele sind eine Möglichkeit, die Sorgen des Alltags für eine gewisse Zeit zu vergessen. Wie singen doch die Fans? So ein Tag, so wunderschön wie heute, so ein Tag, der dürfte nie vergehen.

0: Und selbst Menschen stimmen ein, die sich sonst nicht einmal unter der Dusche zu singen trauen. Wir spüren, dass wir Menschen für die Gemeinschaft geschaffen sind. Wie viel schöner ist es, gemeinsam mit anderen einen Erfolg zu bejubeln, als alleine vor dem Fernseher. Wir ahnen in diesen Tagen der 1000 Vorberichte, wir Menschen lassen uns gerne begeistern für große gemeinsame Ziele. Wir ahnen tief im Inneren, dass ein bloßes Abspulen unserer Lebenszeit, ein Tag wie der andere, dass ein solches monotones Abspulen nicht der Sinn unseres Lebens sein kann. Ich mag den Fußball. Schöne Spielzüge und spannende Spielszenen können mich begeistern. Und während ich über die Meisterschaft nachdenke, kommt mir in den Sinn, die Stimmung und die Freude über dieses Sportereignis werden spätestens mit dem Endspiel vorbei sein. Ja, wie schön wäre es, wenn wir Menschen nicht nur diesen Hype haben, diese Stimmung für ein paar Wochen, sondern eine Zufriedenheit, ein Glücklichsein, das auch dann noch anhält, wenn das Finale längst abgepfiffen sein wird. Ich habe für mich entdecken dürfen, dass Jesus Christus genau diese Freude in mein Leben bringt. Eine Zufriedenheit und Gelassenheit, weil wir als Christen nicht mehr alles in dieses kurze und oft triste Erdenleben hineinstopfen müssen. Als Christ habe ich die gute Aussicht auf ein Leben nach dem Tod. Dann wird wirklich wahr, was die deutschen Fußballfans vielleicht jubelnd singen werden. So ein Tag, so wunderschön wie heute. Und dieser Tag, der wird dann wirklich nicht mehr vergehen, wenn Gott der Vater uns einlädt ins ewige Leben. Ich wünsche uns allen eine spannende, fröhliche und vor allem auch friedliche Fußballmeisterschaft.
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2: Es ist 8:30 Uhr.

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1: 450 Baals-Propheten sind angetreten gegen einen einzigen Propheten, der im Namen des lebendigen Gottes handelt. Die Baals-Propheten scheitern bei dem Versuch, ihren Gott dazu zu bringen, ein einfaches Brandopfer zu entzünden, während der wahre Gott das Brandopfer samt Altar in Flammen aufgehen lässt. Diese Szene ist typisch für das Wirken des Propheten Elia, denn er trat häufig vor großem Publikum in Erscheinung und kündigte meistens ein Strafgericht Gottes an. Elias Nachfolger Elisa dagegen wendet sich eher einzelnen Personen oder kleineren Gruppen zu und weist sie durch ein Wunder, das er vollbringt, auf die Gnade und Barmherzigkeit Gottes hin. Ein gutes Beispiel dafür ist die Heilung des aramäischen Feldhauptmanns Naaman, um die es in der letzten Sendung ging. Dieser Mann wurde nicht nur von seinem Aussatz befreit, sondern lernte ganz nebenbei auch noch den Gott Israels kennen. In dieser Sendung geht es um zwei weitere Wunder des Propheten Elisa, die für seinen Dienst recht charakteristisch sind. Doch bevor es losgeht, erst einmal ein herzliches Willkommen an Sie. Schön, dass Sie wieder mit dabei sind. Manche Wundertaten, die der Prophet Elisa vollbringt, sind schlicht und einfach ein Machterweis des großen und gnädigen Gottes. Bei anderen Wundertaten ist die Symbolhaftigkeit des Geschehens kaum zu übersehen. Die Heilung des Feldhauptmanns Naaman von seinem Aussatz ist ein gutes Beispiel dafür, weil das Aussätzigsein in der Bibel oft ein Sinnbild dafür ist, wie ein Mensch von Sünde behaftet ist. Im zweiten Buch der Könige, Kapitel 6, geht es nun um ein Wunder, das einiges über den Dienst und die Wesensart des Propheten selbst aussagt. Hier also der erste Vers aus Kapitel 6. Dort wird berichtet: Die Prophetenjünger sprachen zu Elisa: Siehe, der Raum, wo wir vor dir wohnen, ist uns zu eng. Was es grundsätzlich mit diesen Prophetenjüngern auf sich hat, die fast nur in den beiden Königsbüchern, aber dort ziemlich häufig erwähnt werden, ist nicht so ganz klar. Manchmal bekommt man den Eindruck, sie seien sozusagen die Theologiestudenten jener Tage gewesen. Dann wiederum scheint es sich um eine Gemeinschaft prophetisch begabter Leute zu handeln, die mit ihren Familien fast wie in einem Orden zusammenleben. Wobei das eine das andere ja nicht ausschließen muss. In dem gerade gelesenen Vers äußern sie jedenfalls den Wunsch, den Versammlungsraum zu vergrößern, in dem sie sich treffen, um von dem Propheten unterwiesen zu werden. Das Wort »wohnen« in Vers 1 würden wir heute zwar eher mit Wohnzimmer, Schlafzimmer, Küche, Bad in Verbindung bringen, aber es heißt ja, wo wir vor dir wohnen. Gemeint ist also, wo wir vor dir zur Ruhe kommen und dir zuhören. Dass der Versammlungsraum inzwischen zu klein geworden ist, wundert mich übrigens nicht. Denn schließlich ist Elisa inzwischen eine bekannte Persönlichkeit im Nordreich Israel geworden. Das lässt sich aus mehreren Nebenbemerkungen der vorausgegangenen Kapitel schließen. Und kluge und engagierte Lehrkräfte sind bis heute das Aushängeschild einer guten Schule, die sich über einen Mangel an Schülern niemals beklagen muss. Vers 2. Die Prophetenjünger schlagen Elisa vor: Lass uns an den Jordan gehen, und jeder von uns soll dort einen Stamm holen, damit wir uns eine Stätte bauen, wo wir wohnen können. Vielleicht wäre das ja im übertragenen Sinne auch ein guter Vorschlag, wie man den Vandalismus an manchen Schulen heutzutage in den Griff bekommen könnte. Nämlich, indem man einfach zu den Schülern sagt: Baut euch eure Schule doch selbst. Mir ist schon klar, dass das heute nicht so umsetzbar ist, aber vielleicht würde es ja schon etwas nützen, die Schüler mehr an der Ausgestaltung der Schulräume zu beteiligen. Das macht nicht nur Spaß, sondern fördert auch den sorgfältigen Umgang mit dem Gebäude und der Inneneinrichtung. Zurück zu den Prophetenjüngern, die ihren Versammlungsraum gern erweitern möchten. Sie schlagen also Elisa vor, zum Jordan zu gehen und dort Holz zu schlagen. Wenn jeder anpackt und einen Balken mitnimmt, oder einen Stamm, wie es in der Lutherbibel heißt, dann dürfte die Sache verhältnismäßig schnell zu erledigen sein. Hören Sie nun, wie Elisa auf diesen Vorschlag reagiert. Er sprach, geht hin. Und einer sprach, geh doch mit deinen Knechten. Er sprach, ich will mitgehen. Und er ging mit ihnen. Und als sie an den Jordan kamen, hieben sie Bäume um. Von den Prophetenjüngern kam der Vorschlag, den Versammlungsraum zu vergrößern, also ist es eigentlich auch klar, dass sie die Arbeit übernehmen. Aber sie möchten Elisa, ihren Lehrer, gern dabei haben, und er ist auch gleich damit einverstanden. Das lässt auf ein sehr gutes, freundschaftliches Verhältnis zueinander schließen. Als nun direkt am Ufer des Jordans ein paar Bäume gefällt werden, um das Holz als Baumaterial verwenden zu können, passiert einem der Prophetenjünger ein Missgeschick. In Vers 5 wird berichtet, »Und als einer einen Stamm fällte, fiel ihm das Eisen ins Wasser. Und er schrie, O weh, mein Herr! Und dazu ist's noch entliehen.« Mit dem Eisen ist die Klinge einer Axt gemeint, die sich vom Stiel gelöst hat. Ärgerlich, aber kein Drama, würden die meisten von uns sagen. Notfalls muss man eben in den Baumarkt fahren und eine neue Axt kaufen. Derjenige, der seine Axt ausgeliehen hat, wird schon Verständnis dafür haben. Aber damals war ein solches Werkzeug eben noch etwas wert. Selbstverständlich wurde es in Handarbeit angefertigt, und es brauchte einiges an Wissen und Geschick, um eine ordentliche Klinge herstellen zu können. Auch das notwendige Eisen, das eine bestimmte Beschaffenheit aufweisen musste, um es härten zu können, war nicht immer leicht zu bekommen. Eine Nebenbemerkung aus dem ersten Buch Samuel macht dies deutlich. In Kapitel 13 geht es dort um Waffen, die eigentlich dringend gebraucht wurden. Aber, Zitat, als nun der Tag des Kampfes kam, wurde kein Schwert noch Spieß gefunden in der Hand des ganzen Volkes, das mit Saul und Jonathan war. Nur Saul und sein Sohn hatten Waffen. Also der König und sein Sohn, weil sie zu den Wohlhabenden gehörten. Aus all dem Gesagten lässt sich schlussfolgern, dass eine ordentliche Axt zu jener Zeit schon einen gewissen Wert darstellte. Deshalb war es wohl für den Prophetenjünger, der am Jordan einen Baum fällte, eine kleine Tragödie, als die Axtklinge sich vom Stiel löste und auf Nimmerwiedersehen im Jordan verschwand. Ja, wahrscheinlich hatte er sich die Axt ausgeliehen, weil er zu arm war, um sich ein solches Werkzeug selbst zulegen zu können. In einigen Bibelkommentaren wird dem Prophetenjünger unterstellt, dass er zu ungeschickt war, zu sorglos und dass er sich niemals hätte etwas ausleihen sollen. Ehrlich gesagt kann ich mit solchen Vermutungen nichts anfangen. Zumal im Bibeltext nichts darüber steht, dass Elisa ihn in irgendeiner Weise getadelt hätte. Fraglos aber konnte eine Axt auch zu einem sehr gefährlichen Werkzeug werden. Absichtlich, meistens aber unabsichtlich. Und das geschah wohl immer wieder einmal, denn im 5. Buch Mose gibt es eigens einen Abschnitt darüber, was zu beachten ist, wenn es sozusagen zu einem Arbeitsunfall kommt. Sprich, wenn jemand unabsichtlich durch eine Axt getötet wird. Dort heißt es, wenn jemand seinen Nächsten erschlägt, nicht vorsätzlich, und hat vorher keinen Hass gegen ihn gehabt, etwa wenn jemand mit seinem Nächsten in den Wald ginge, Holz zu hauen, und seine Hand holte mit der Axt aus, das Holz abzuhauen, und das Eisen führe vom Stiel und träfe seinen Nächsten, so dass er stirbt. Der soll in eine dieser Städte fliehen, damit er am Leben bleibt. Gemeint sind die sogenannten Freistädte, in denen einem solchen unglücklichen Menschen Schutz gewährt wurde. Um noch einmal auf die Bibelkommentatoren zurückzukommen, die dem Prophetenjünger einen leichtfertigen Umgang mit der geliehenen Axt vorwerfen, ich habe den Eindruck, dass er im Gegenteil sehr vorsichtig damit umgegangen ist. Der gerade vorgelesene Abschnitt aus dem 5. Buch Mose deutet ja an, dass beim Holzfällen öfter mal jemand zu Tode kam. Der fragliche Prophetenjünger hat sich jedoch beim Fällen eines Baumes so hingestellt, dass die Axtklinge im Fall eines Falles niemanden verletzen konnte, sondern im Wasser landete. Ob Sie es glauben oder nicht, in manchen älteren Bibelkommentaren wird auch die Tatsache, dass sich der Prophetenjünger eine Axt ausgeliehen hat, zum Thema gemacht. Sich etwas auszuleihen, wird mit Schuldenmachen gleichgesetzt. Und davor sollte man als gläubiger Mensch doch bitte schön Abstand nehmen und sich mit dem begnügen, was Gott einem zugedacht hat. Auweia, dachte ich, als ich das las, dann könnte man demjenigen, der seine Axt verliehen hat, ebenso gut vorwerfen, dass er sich vorher nicht eine neue, eine bessere Axt mit Sicherheitsprüfsiegel gekauft hat. Man sollte beim Auslegen des Bibeltextes also wirklich auf dem Teppich bleiben und lieber darüber nachdenken, was man selbst an andere weitergeben kann, um ihnen zu helfen. Ich selbst habe schon Christen kennengelernt, die Missionarsfamilien dadurch unterstützen wollten, indem sie ihnen abgetragene Kleidungsstücke überließen. Und statt ein bisschen Geld locker zu machen für die Traktatmission, steckten sie ihren Mitbürgern lieber abgerissene Kalenderblätter mit Bibelsprüchen in den Briefkasten. Meine Empfehlung, lieber mal ein teures Werkzeug beim Nachbarn ausleihen und dafür nicht knausrig sein, wenn es um die Mission oder die Gemeindearbeit geht. Zurück zu unserem Bibeltext. Der Prophetenjünger ist also richtiggehend entsetzt, als sich die Klinge der Axt vom Stiel löst und mit einem Plumps in den Jordan fällt. Schon öfter habe ich von kritischen Bibellesern gehört, na, so tief ist der Jordan die meiste Zeit über doch nicht, und die Klinge wird ja nicht im hohen Bogen sonst wohin geflogen sein, sondern sich irgendwo am Rand des Jordans befunden haben. Mit anderen Worten, sie halten die ganze Geschichte, wie sie im zweiten Buch der Könige geschildert wird, für konstruiert. Die geschilderten Umstände erscheinen ihnen schlichtweg unglaubwürdig. Doch als ich im Rahmen einer Studienreise selbst mal am Jordan war, konnte ich gut nachvollziehen, warum die Axtklinge selbst im seichten Wasser kaum zu finden gewesen sein dürfte. Denn das Wasser war so schlammig, dass man auch an flachen Stellen nicht auf den Grund schauen konnte. Der Prophetenjünger damals wusste aber wenigstens die ungefähre Stelle, wo die Axtklinge ins Wasser geflogen war, und die zeigte er dem Propheten Elisa. In Vers 6 unseres Bibeltextes wird berichtet: Aber der Mann Gottes sprach: Wo ist's hingefallen? Und als er ihm die Stelle zeigte, schnitt er einen Stock ab und stieß dahin. Da schwamm das Eisen. Tja, an diesem Punkt braucht man nicht weiter darüber zu diskutieren, wie wahrscheinlich es ist, dass die Schilderung auch den Tatsachen entspricht. Denn wenn die Klinge einer Axt an der Wasseroberfläche schwimmt, dann handelt es sich fraglos um ein Wunder. Einerseits um ein kleines, völlig unspektakuläres Wunder. Andererseits ist es aber schon etwas Besonderes, wenn die physikalischen Gesetze für einen Moment außer Kraft gesetzt werden und ein schweres Metallteil plötzlich auf dem Wasser schwimmt. Auf der Suche nach einer geistlichen Aussage, die damit verbunden sein könnte, habe ich mich gefragt, was sich denn durch dieses schwimmende Stück Metall im Leben des Prophetenjüngers vermutlich ändern wird. Nun, zunächst einmal kann er seine Arbeit fortsetzen und damit dazu beitragen, dass der Versammlungsraum, der erweitert werden soll, bald fertig wird. Zweitens kann der Prophetenjünger demjenigen, der ihm die Axt ausgeliehen hat, ohne ein schlechtes Gewissen zu haben, unter die Augen treten. Und drittens wird der Prophetenjünger wohl nie vergessen, dass sich Gott auch um die kleinen Katastrophen in seinem Leben kümmern will. Auch die sind ihm wichtig, weil der Mensch, der sie erlebt, Gott wichtig ist. Man kann nur hoffen, dass diese Botschaft dem Prophetenjünger tatsächlich durch den Kopf geht. Im Bibeltext wird lediglich berichtet, Vers 7, und Elisa sprach: Heb's auf. Da streckte er seine Hand aus und nahm es. Es gemeint ist das Eisen, also die Klinge der Axt. Und damit kommen wir zu einer anderen Begebenheit, die in Kapitel 6 geschildert wird. Wieder einmal kommt es zu einem militärischen Konflikt zwischen dem Nordreich Israel und den Aramäern. Das Königreich Aram wird in manchen Bibelübersetzungen auch als Syrien bezeichnet. Somit wissen sie also, wo es auf einer heutigen Landkarte ungefähr zu finden ist. Ich lese nun die Verse 8 bis 11. Und der König von Aram führte Krieg mit Israel und beriet sich mit seinen Obersten und sprach: Wir wollen da und da einen Hinterhalt legen. Aber der Mann Gottes, nämlich der Prophet Elisa, sandte zum König von Israel und ließ ihm sagen, »Hüte dich, dass du nicht an diesem Ort vorüberziehst, denn die Aramäer lauern dort.« So sandte denn der König von Israel hin an den Ort, dem ihm der Mann Gottes gesagt und vor dem er ihn gewarnt hatte, und war dort auf der Hut und tat das nicht nur einmal oder zweimal. Da wurde das Herz des Königs von Aram voller Unmut darüber, und er rief seine Obersten und sprach zu ihnen, »Wollt ihr mir denn nicht sagen, wer von den Unseren es mit dem König von Israel hält?« Nicht nur einmal oder zweimal, sondern immer wieder bekamen die Israeliten mit, wo die Aramäer sie in einen Hinterhalt locken oder sie überfallen wollten. »Das kann doch nicht mit rechten Dingen zugehen«, dachte sich der König von Aram und kam zu dem Schluss, dass es einen Verräter in den eigenen Reihen geben müsse. Oder einen Spion der gegnerischen Seite, der sich unter seine Leute gemischt hat. Also versucht er, unter seinen Obersten die undichte Stelle ausfindig zu machen. Vers 12, da sprach einer seiner Obersten, »Nicht doch, mein Herr und König, sondern Elisa, der Prophet in Israel, sagt alles dem König von Israel, auch was du in der Kammer redest, wo dein Lager ist.« Das ist natürlich eine erschreckende Vorstellung für den König von Aram. Fast unvorstellbar, dass der Prophet Elisa ein so guter Spion sein soll, wo es doch zu seiner Zeit noch keine technischen Hilfsmittel gibt. Trotzdem hat es den Anschein, als ob sich selbst im Schlafzimmer des Königs eine feindliche Wanze befindet. Doch von einem spionierenden Propheten kann keine Rede sein, sondern Elisa bekommt von Gott alles Wesentliche mitgeteilt, damit die Israeliten den Aramäern nicht in die Falle gehen. Für den Aramäerkönig ist das aber Grund genug, um Elisa aus dem Weg räumen zu wollen. Ich lese weiter ab Vers 13. Er sprach zu seinen Oberen, »So geht hin und seht, wo er ist, damit ich hinsende und ihn holen lasse.« Und sie sagten es ihm an und sprachen, »Siehe, er ist in Dothan.« Da sandte er hin Rosse und Wagen und ein großes Heer. Und als sie bei Nacht hinkamen, umstellten sie die Stadt. Und der Diener des Mannes Gottes stand früh auf und trat heraus, und siehe, da lag ein Heer um die Stadt mit Rossen und Wagen. Da sprach sein Diener zu ihm, »O weh, mein Herr, was sollen wir nun tun?« Er sprach, »Fürchte dich nicht, denn derer sind mehr, die bei uns sind, als derer, die bei ihnen sind.« Rein menschlich gesehen ist das natürlich Unsinn. Der Prophet Elisa und sein Diener, das ergibt nach Adam Riese ein winziges Heer, das gerade mal aus zwei Personen besteht. Das Heer der Aramäer dagegen hat die Stadt belagert und ist mit Pferden und Streitwagen ausgerüstet. Vers 17. Und Elisa betete und sprach, »Herr, öffne ihm die Augen, dass er sehe.« Da öffnete der Herr dem Diener die Augen, und er sah, und siehe, da war der Berg voll feuriger Rosse und Wagen um Elisa her. Immer wenn ich diesen Vers lese, läuft mir ein kalter Schauer über den Rücken. Wie muss es da erst dem Diener ergangen sein? Er sieht eine himmlische Streitmacht, die der irdischen auf Seiten der Aramäer bei weitem überlegen ist. Ich möchte nicht darüber spekulieren, ob es eine himmlische Streitmacht gibt, die tatsächlich so aussieht, oder ob Gott dem verängstigten Diener nur durch eine Art Vision zeigt, du brauchst dich nicht zu fürchten, ich bin an deiner und an Elisas Seite. Seltsamerweise begegnet man heute manchen Christen, die ebenfalls von Visionen, Bildern oder Eingebungen reden. Doch wenn es dann wirklich darauf ankommt, mutig zu sein und für Gottes Sache einzustehen, dann verlässt sie oft der Mut und sie sagen, »Tut mir leid, aber ich bin nicht erfahren genug in solchen Dingen. Vielleicht sollte lieber jemand anderes für Gottes Sache eintreten.« Solche Christen bezeichne ich gern als Houdini-Christen. Houdini war Anfang des 20. Jahrhunderts ein berühmter Entfesselungs- und Zauberkünstler. Naja, und die Houdini-Christen besitzen die Fähigkeit, sich ruckzuck von allem zu befreien, was ihnen nicht passt, und simsalabim sind sie entschwunden. Wie der Prophet Elisa auf die tödliche Bedrohung durch die Aramäer reagiert, wird in unserem Bibeltext ab Vers 18 beschrieben. Und als die Aramäer zu ihm herabkamen, betete Elisa und sprach: Herr, schlage dies Volk mit Blindheit. Und er schlug sie mit Blindheit nach dem Wort Elisas. Und Elisa sprach zu ihnen: Das ist nicht der Weg und nicht die Stadt. Folgt mir nach. Ich will euch führen zu dem Mann, den ihr sucht. Und er führte sie nach Samaria. Die aramäischen Kriegsleute lassen sich also von Elisa, den sie nicht sehen können, weil sie mit Blindheit geschlagen sind, in die Irre führen. Genauer gesagt nach Samaria, also mitten in die Hauptstadt ihrer Feinde. Und als sie nach Samaria kamen, sprach Elisa: Herr, öffne diesen die Augen, dass sie sehen. Und der Herr öffnete ihnen die Augen, und sie sahen, und siehe, da waren sie mitten in Samaria. Und als der König von Israel sie sah, sprach er zu Elisa: Mein Vater, soll ich sie töten? Er sprach: Du sollst sie nicht töten. Erschlägst du denn die, die du mit Schwert und Bogen gefangen hast? Setze ihnen Brot und Wasser vor, dass sie essen und trinken, und lass sie zu ihrem Herrn ziehen. Da wurde ein großes Mahl bereitet. Und als sie gegessen und getrunken hatten, ließ er sie gehen, dass sie zu ihrem Herrn zogen. Seitdem kamen streifende Rotten der Aramäer nicht mehr ins Land Israel. Was für ein beeindruckendes Wunder, das durch menschliche Weisheit und Güte noch großartiger wird. Ich kann mir gut vorstellen, wie dem König von Aram fast die Spucke weggeblieben ist, als er von seinen Leuten hörte, wie respektvoll sie von ihren Feinden in Samaria behandelt wurden. Bestimmt berichteten sie aber auch darüber, wie sie auf einmal von Blindheit geschlagen wurden. Und das mag auch dem König von Aram eine gewisse Ehrfurcht abgenötigt haben. Wie es auch sei, erst einmal hat das Nordreich Israel Ruhe vor den Aramäern. Doch schon im nächsten Abschnitt von Kapitel 6 wird berichtet, dass sie erneut aufmucken. Weiter ab Vers 24. Danach begab es sich, dass Ben-Hadad, der König von Aram, sein ganzes Heer versammelte und heraufzog und Samaria belagerte. Und es war eine große Hungersnot in Samaria. Sie aber belagerten die Stadt, bis ein Eselskopf 80 Silberstücke und eine Handvoll Taubenmist 5 Silberstücke galt. Die Aramäer versuchten also, die Stadt regelrecht auszuhungern, weil sie auf einem Bergrücken liegt und kaum einzunehmen ist. Selbst minderwertiges Fleisch, wie einen Eselskopf, den man wahrscheinlich nur für die Zubereitung einer Fleischsuppe verwenden kann, kostet inzwischen ein Vermögen. Auch der Begriff Taubenmist bezeichnet vermutlich etwas Essbares, vielleicht die Zwiebel einer Wildpflanze oder eine einfache Speise. Die Lage in Samaria ist jedenfalls so verzweifelt, dass es angeblich sogar zu einem Fall von Kannibalismus gekommen ist. Eine Frau behauptet das jedenfalls. Der König von Samaria, also der König des Nordreiches Israel, fühlt sich indessen völlig machtlos und will den Propheten Elisa zur Rechenschaft ziehen. Warum? Das bleibt unklar. Vielleicht glaubt er, dass Elisa als mächtiger Prophet, der schon einige Wunder vollbracht hat, auch die Hungersnot und die Belagerung durch die Aramäer beenden könnte, wenn er nur wollte. Im weiteren Verlauf unseres Bibeltextes wird geschildert, wie Elisa mit einigen anderen Männern in seinem Haus zusammensitzt, um wohl gemeinsam mit ihnen Gott zu bitten, dass er eingreifen und die schlimme Situation beenden möge. Plötzlich wird die Tür aufgerissen. Vers 33. Siehe, da kam schon der König zu ihm hinab und sprach: Siehe, dies Übel kommt von dem Herrn. Was soll ich noch von dem Herrn erwarten? Dieser eine Satz zeigt, dass der König mit Gott gebrochen hat. Er ist inzwischen fest davon überzeugt, Gott will mir nur Böses. Er ist dafür verantwortlich, dass die Menschen in Samaria hungern und schon so lange von den Aramäern belagert werden. Elisas Reaktion darauf? Nun, über die kann ich Ihnen an dieser Stelle nichts verraten, denn gerade haben wir das Ende von Kapitel 6 erreicht und die Kapitel 7 und 8 stehen erst in der nächsten Sendung im Mittelpunkt. Der Prophet Elisa in Lebensgefahr. Denn der König von Samaria macht nicht nur Gott, sondern auch den Propheten Elisa dafür verantwortlich, dass die Hauptstadt des Nordreiches Israel von den Aramäern belagert wird. Wie die Sache ausgeht, das erfahren Sie in der nächsten Sendung aus der Reihe Durch die Bibel. Bis dahin, auf Wiederhören und Gottes Segen mit Ihnen.

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Liebe Brüder und Schwestern, wir kommen jetzt zum zweiten Hauptteil des Hebräerbriefs und werden uns über 3,5 Kapitel mit Christus, dem ewigen hohen Priester, beschäftigen. Das ganze 7. Kapitel, das ganze 8. Kapitel, das ganze 9. Kapitel und die Hälfte des 10. Kapitels sind dem hohen priesterlichen Amt Christi gewidmet. Und da merken wir schon, das muss nun wirklich etwas ganz Wichtiges sein, dass der Verfasser so viel Energie und so viele Sätze darauf verwendet, uns das hohe priesterliche Amt Christi klarzumachen. Dieser zweite Hauptteil im Hebräerbrief lässt sich eigentlich ganz gut anhand unserer Kapitelaufteilung gliedern. 4 Teile. 1. Teil: Christus löst das aaronitische Priestertum ab und wird zum Vollender des Priestertums Melchisedeks. Das ist der erste Teil und das finden wir in Kapitel 7. Der zweite Teil: Christus ist als der ewige hohe Priester der Mittler des neuen Bundes. Das ist das 8. Kapitel. Dann kommt unser 3. Teil im 2. Hauptteil. Da geht es um das himmlische Heiligtum. Das ist dann Kapitel 9. Und schließlich der 4. Teil, 1. Hälfte des 10. Kapitels, Verse 1 bis 18. Da geht es um das vollkommene und endgültige Opfer, das Christus vollbracht hat. So, wir werden jetzt viel vom Priestertum Christi, vom hohen Priestertum Christi hören. Und da sollte man zumindest die eigentliche Bedeutung des Priestertums kennen. Der Papst nennt sich ja Pontifex Maximus. Das ist an für sich ein guter Titel. Der höchste, größte Brückenbauer heißt das. Natürlich, das ist jetzt meine Auffassung als evangelisch-lutherischer Christ, kann ich diesen Titel nicht akzeptieren, wenn sich ein Mensch den selber beilegt. Aber der Titel als solcher beschreibt das Priesteramt ganz gut. Ein Priester ist ein Brückenbauer. Was baut er denn für eine Brücke zwischen Gott und Mensch? Und zwischen Mensch und Gott? Oder umfassender gesagt, zwischen der Menschheit und Gott und Gott und der Menschheit. Er trägt die Nöte und die Sünden der Welt vor Gottes Angesicht und er zieht den Segen Gottes in diese Welt hinein. Das ist priesterlicher Dienst. Also ein Priester hat viel zu tun. Ja? Der trägt die Nöte und die Sorgen und die Lasten und die Sünden der Welt vor Gottes Angesicht und tut treue Fürbitte. Und er zieht in gleicher Weise den Segen und die Gnade Gottes in diese Welt hinein. Und da merken wir, dass wir alle als Christenmenschen aufgefordert sind zum priesterlichen Dienen. Und nicht ohne Grund nennt uns der Petrus in 1. Petrus 2,9 ein königliches Priestertum. Also jeder ist berufen, Priester zu sein. Und eigentlich müsste unsere Fürbitte, die wir täglich tun, von Jahr zu Jahr länger werden, weil wir
ja, als Priester Anteil nehmen an Menschen, an ihrem Ergehen, an der Welt, an der Politik, an der Gemeinde, an den Missionaren. Man weiß ja oft gar nicht, wo man anfangen und aufhören soll, wenn man in die Fürbitte einsteigt. Also, das ist priesterlicher Dienst und Priesteramt. Aber Christus ist nicht nur ein Priester, wie wir auch, sondern er ist hoher Priester. In ihm wird sozusagen das priesterliche Amt schlechthin vollendet. Die Glaubensväter haben ja gesagt, Christus übt drei Ämter aus. Prophet, Priester, König. Und das tut er von Ewigkeit zu Ewigkeit. Und ich glaube, damit ist die Bedeutung, die Wirksamkeit Christi gut umschrieben. So viel als kleine Hinführung zum Verständnis des Priestertums. Jetzt gehen wir in diese vier Teile hinein und steigen ein mit dem ersten Teil, also mit der Betrachtung des 7. Kapitels unter dem Thema, unter der Überschrift Christus, der ewige hohe Priester, vollendet das Priestertum Melchisedeks. So, hier werden wir zunächst einmal ins Alte Testament hineingeholt, in eine uralte Geschichte aus der Abrahamszeit, aus der Abrahamsgeschichte. Da gibt es ein paar Verse, die hier plötzlich ganz, ganz wichtig werden. Die stehen in 1. Mose 14, die Verse 17 bis 24. Wir erhalten dort Bericht von einem Melchisedek, einem geheimnisvollen Priesterkönig, der Abraham nach dessen Befreiungsaktion für Lot entgegenging. Das ist eine interessante Geschichte, dass da Fürsten aus dem vorderasiatischen Raum sich zusammentun und

zurück und dann kommt ihm eine Gestalt entgegen. Melchisedek. Eine Gestalt, die man nur deuten kann als Vorläufer auf Christus hin. Und im Grunde genommen als Verkörperung Christi. Als Verkörperung des Sohnes Gottes. In den ersten 10 Versen hier im 7. Kapitel werden Kennzeichen Melchisedeks aufgeführt, die alle auf Christus hindeuten. Gucken wir uns mal diese Kennzeichen an. Im Wesentlichen sind es 7. Der Melchisedek ist König von Salem. Salem ist ein anderer Ausdruck für Jerusalem. Und damit wird Christus als der ewige König von Jerusalem dargestellt. Salem heißt der Frieden auf Deutsch. Das ist das zweite Kennzeichen. Damit wird Christus als der ewige Friedefürst und Friedensbringer dargestellt. Dann wird der Melchisedek Priester des höchsten Gottes genannt. Auch ein Hinweis auf das wahre, hohe priesterliche Amt Christi. Dann kommt der Abraham entgegen. Jeder einzelne Zug ist ja hier wichtig. So geht Christus den leiblichen und den geistlichen Nachkommen Abrahams entgegen. Abraham gibt ihm den Zehnten. Als geistliche Nachkommen Abrahams, denke ich mal, hoffe ich, dass wir das tun, geben wir auch unseren Zehnten Gott zur Verfügung. Melchisedek hat keinen menschlichen Vater, genauso Christus als Sohn Gottes. Und Melchisedek segnet Abraham. Und damit steht Melchisedek, so argumentiert dann der Hebräerbrief, über Levi und über dem levitischen Priestertum, das ja sich von Abraham herleitet. Eine geheimnisvolle Gestalt, die dann nur kurz am Horizont des Alten Testaments aufleuchtet, aber doch für uns als Christen so deutlich Hinweis auf Christus, dass wir diese Gestalt nur als Verkörperung, als alttestamentliche Verkörperung Christi ansehen können. Wir wissen ja aus anderen Stellen, dass Christus ja ein mitlaufender Fels war bei der Wüstenwanderung, dass Christus im gesamten Alten Testament gegenwärtig war. Wir bleiben noch im 7. Kapitel. Im Abschnitt Vers 11 bis 22 wird ausgeführt, dass das levitische Priestertum den Menschen nicht zur Vollendung bringen konnte. Das ist ein interessanter Ausdruck. Wir könnten auch sagen, nicht zum Ziel seiner Existenz bringen konnte. Was ist die Zielsetzung Gottes mit dem Menschen? Das wissen wir seit der Schöpfung. Die Ebenbildlichkeit. Und die Ebenbildlichkeit gewinnen wir nur, wenn wir die Liebe Gottes in uns tragen. Und die Liebe Gottes, die kriegen wir nur durch den Heiligen Geist, durch Christus. Also ist ganz klar, dass ein levitisches Priestertum den Menschen noch nicht zur Ebenbildlichkeit führen konnte, weil das levitische Priestertum den Heiligen Geist nicht vermitteln konnte. Es war eingesetzt,

0: zur Zeit des Gesetzes. Und das Gesetz kann den Menschen nicht erneuern. Das Gesetz kann ihm nur sagen, wie er sein soll in Gottes Augen. Und wenn er nicht so ist, verklagt das Gesetz den Menschen vor Gott. Das wissen wir von Paulus. Weil also das levitische, aaronitische Priestertum hier den Menschen nicht zur Vollendung, zur göttlichen Zielsetzung bringen konnte, bedurfte es eines anderen Priesterturms. Es reichte nicht aus, nun einfach andere Priester vom Stamme Levi zu berufen, die vielleicht in ihrer Lebensführung nun besser waren als die, die nun zur Zeit des Alten Testaments tätig waren. Es musste ein vollkommen neuer Typus von Priester eingesetzt werden. Das ist die Notwendigkeit, die hier im 7. Kapitel nun herausgestellt wird. Und so ist Christus nun auch seiner irdischen Abstammung nach kein Levit. Er kommt nicht aus dem Stamm Levi, sondern er kommt aus dem Stamm Juda. Und er ist auch nicht einfach nur jemand aus dem Stamm Juda, ein Mensch wie jeder andere Mensch, sondern er ist ein ewiger Priester. Und hier kommt nun dieser berühmte Psalm 110 zum Tragen, besonders der 4. Vers, wo es heißt, du bist ein Priester in Ewigkeit nach der Ordnung Melchisedeks. In diesem Psalmwort sieht der Hebräerbrief das ewigliche Hohepriesteramt Christi vorhergesagt und vorgeprägt. Und dann kommt schon der Ausdruck Hoffnung. Mit Christus wurde eine bessere Hoffnung eingesetzt. Das finden Sie in Vers 19. Und hier sind wir wieder beim Begriff der Hoffnung, beim Hoffnungsgut. Was ist denn die bessere Hoffnung? Die bessere Hoffnung ist das versiegelte und uns ganz fest durch den Heiligen Geist zugesagte Hoffnungsgut des neuen Leibes. Das Gesetz konnte ein solches ewiges Hoffnungsgut überhaupt nicht vermitteln. Denn wir wissen, das Gesetz ist immer wieder gescheitert und scheitert nach wie vor an der Sündhaftigkeit des Menschen. Das ist die große Weisheit des Apostels Paulus, Römer 8, Vers 3. Das Gesetz schafft es nicht, diesen sündhaften Menschen zu erneuern, weil dort, wo der heilige Wille Gottes verkündet wird, der Mensch sofort opponiert. Da regen sich dann die Begierden, da regen sich die alten Sündhaftigkeiten und stellen sich gegen den Willen Gottes. Und solange das Innere des Menschen nicht ausgewechselt wird, nicht durch einen schöpferischen Akt Gottes tatsächlich erneuert wird, hat das Gesetz überhaupt keine Chance, wirksam zu werden. Es ist schon wirksam, aber es ist im negativen Sinn wirksam. Es klagt den Menschen vor Gott an. Das hohepriesterliche Wirken Christi, jetzt kommt wieder der Gedanke des Eides, den wir schon kennen, wird in Ewigkeit garantiert durch einen Eid Gottes. Denn der Psalm 110, Vers 4 beginnt mit einem Eid. Der Herr hat geschworen, es wird ihn nicht gereuen. Du bist ein Priester. Priester in Ewigkeit, nach der Ordnung Melchisedeks. Also wir merken, wie gewichtig hier argumentiert wird. Immer mit hochheiligen Versprechen Gottes. Und dann gibt es noch den Abschnitt Vers 23 bis 28. Als ewiger hoher Priester ist Christus immer in Ewigkeiten für diejenigen da, die durch ihn zu Gott kommen. Vers 25. Ein sehr, sehr schöner, wunderbarer Ausspruch. Daher kann er auch für immer die erretten, die durch ihn zu Gott kommen, denn er lebt für immer und bittet für sie. Hier haben wir einen Hinweis auf die Bedeutung des hohen priesterlichen Amtes Christi für uns selber. Er bittet für uns. Es ist ja oft so ein Rätsel, wenn Menschen zum Glauben kommen, ein Rätsel, dass so viel Gnade Gottes da ist, unverdienterweise. Ich weiß bis heute nicht, warum ich zum Glauben gekommen bin. Das war alles so ein Zusammenwirken im Hintergrund der Regie Gottes, denn ich wollte mich nicht bekehren, als ich damals mich bereit erklärte, da zu Billy Graham mitzugehen. Aber irgendjemand muss ja wohl gebetet haben. Ja, und wenn keine Menschen da sind, die diesen Dienst tun, dann tut es Christus selber. Er bittet. Das ist doch eine ganz wunderbare Aussage. Die, die durch ihn zu Gott kommen, werden mit der Fürbitte Christi begleitet und getragen. Das ist viel mehr wert als 1000 Schutzengel. Ja, das zu wissen, dass Christus für uns bittet, das ist das Schönste, was es gibt. Und zwar immer, weil er ein ewiger hoher Priester ist. Der Schwur Gottes im Psalm 110, Vers 4 garantiert das ewige und vollkommene hohe Priesteramt Christi. Also das sind ganz gewaltige, für unseren Glauben auch äußerst tröstliche Sätze. Das Kapitel 7 darf doch so als innerer Schwerpunkt des ganzen Hebräerbriefs gelten. So, wir kommen jetzt zum zweiten Teil und gehen in das Kapitel 8. Das Kapitel 8 ist kürzer als die anderen, ist bei mir überschrieben, der Mittler des neuen Bundes. Und in der Tat könnte man diese Ausführungen so überschreiben. Christus als der ewige hohe Priester vermittelt uns den neuen Bund Gottes. Hier wird nun der Dienst des hohen Priesters Christus und auch sein Dienstort beschrieben. Nicht nur Beamte haben ihren Dienstort, auch Christus selber hat einen Dienstort. Sein Dienstort ist das himmlische Heiligtum zur Rechten des Thrones Gottes. Und dorthin ist Christus gekommen durch die Himmelfahrt. Und dort ist er eingesetzt worden zum ewigen hohen Priester für die, die durch ihn zu Gott kommen. Um nochmal die schöne Stelle von 7,25 zu zitieren. Jeder hohe Priester, so heißt es hier, wird eingesetzt, um Gaben und Opfer darzubringen. Und so auch Christus, der aber keine Tiere darbringt, sondern sich selber als das Opferlamm Gottes Gott zur Verfügung stellt. So, und an dieser Stelle können wir mal uns ein paar Gedanken machen über das himmlische Heiligtum. Wer die Johannes-Offenbarung kennt, der weiß, da gibt es Einblicke in das himmlische Heiligtum. Schauen wir uns erstmal das irdische Heiligtum noch einmal an. Nach 2. Mose 26 schaute Mose die himmlische Stiftshütte und ließ nach diesem Urbild das Abbild der irdischen Stiftshütte bauen. Das ist eine wichtige Stelle und Sie schlagen schon die Bibel auf. Das mache ich jetzt auch. Das gucken wir uns gleich noch einmal im Text genauer an. Wir haben hier in Kapitel 26 dann die Ausführungsbestimmungen. Das beginnt mit der Stiftshütte, geht dann weiter über den Brandopferaltar, den Vorhof und das Öl für den Leuchter. Und dann gehen wir in Kapitel 25 hinein und dort sehen wir die Anordnungen für die Bundeslade, den Tisch für die Schaubrote und den Leuchter. Da haben wir interessanterweise 7 Attribute, 7 Gegenstände. Kapitel 25 am Anfang gibt es dann noch Anordnungen für die Gaben, die für die Stiftshütte gegeben werden sollten. Und hier in Kapitel 25, 9, da finden Sie diesen einen Vers, der uns den Hinweis gibt auf die himmlische Stiftshütte. Genau nach dem Bild, das ich dir von der Wohnung und ihrem ganzen Gerät zeige, sollt ihr es machen. Kapitel 25, Vers 9. Und dann kommen die ganzen Details. Also Mose hat in den Himmel geguckt. Mose konnte dieses himmlische Heiligtum aufgrund einer Offenbarung Gottes sehen und erkennen. Und diese irdische Stiftshütte begleitete ja das Volk Israel ja, auf dem Weg durch die Wüste, im Grunde genommen so lange, bis der Tempel Salomos gebaut wurde. Und da gibt es in 1. Könige 8, Vers 3 folgende, dann den Hinweis, dass die Stiftshütte in den Tempel Salomos hineingebracht, hineingeführt wurde. Das ist die letzte Erwähnung der irdischen Stiftshütte in der ganzen Bibel. Seitdem wird sie nicht mehr erwähnt. Aber die himmlische Stiftshütte wird noch erwähnt. In Offenbarung 15, Vers 5 wird sie geöffnet und in Offenbarung 21, 3 befindet sie sich auf der neuen Erde bei den Menschen. Und das ist natürlich jetzt eine ganz überraschende, hochinteressante Erwähnung. Dieses himmlische Heiligtum, wo Christus als hoher Priester tätig ist, ist plötzlich auf der Erde. Wie kommt die denn dahin? Die senkt sich mit dem neuen Jerusalem auf die neu erschaffene Erde. Siehe da, die Hütte Gottes bei den Menschen. Er wird bei ihnen wohnen und sie werden sein Volk sein und Gott selbst wird bei ihnen sein. Das sind ja ganz gewaltige Aussagen am Ende der Bibel, über die man nur staunen kann. Es ist interessant, der Mensch sucht Gott und findet ihn nicht. Und Gott sucht den Menschen. Wir wollen, wenn wir einigermaßen normal denken, in den Himmel kommen. Gott will auf die Erde kommen. Ist das nicht alles merkwürdig? Gott kommt in Gestalt seines Sohnes Jesus Christus auf die Erde. Er sucht die Gemeinschaft mit uns Menschen. Das finde ich gewaltig. Gott will nicht für sich alleine existieren. Er sucht die Menschen. Er will ihnen seine Liebe mitteilen. Er ist ein liebender Gott und der möchte nicht für sich selber leben. Er will uns wohltun an Leib, Seele und Geist. Und deswegen wird Christus im himmlischen Heiligtum auf der neuen Erde regieren von Ewigkeit zu Ewigkeit. Und Israel wird das Priester- und Königsvolk sein und ihm ebenfalls von Ewigkeit zu Ewigkeit dienen. Und die Völker, die dann wohnen, die dann leben werden auf der neuen Erde, zu Christus führen. Also, wer sich mit diesen Geheimnissen befassen will, der muss immer wieder in das Buch der Offenbarung hineinblicken. Vielleicht auch unter Zuhilfenahme meines Kommentars. Ich habe dort den von mir im letzten Jahr fertiggestellten Kommentar ja ausgelegt. Nein, das ist ganz erregend, wenn man sich damit beschäftigt, dass Christus ja dann auf seinem Thron im himmlischen Heiligtum dann auf der Erde sein wird. Im Übrigen haben bestimmt so manche sich schon gewundert über die Zusagen Gottes an Abraham, dass aus ihm ein Volk herausgehen wird, so zahlreich wie Sand und wie die Sterne. Ich weiß ja nicht, ob jemand in der Lage ist, die Sterne zu zählen oder den Sand am Meer. Meistens hält man das ja für schöne, bildhafte Worte. Aber ich denke mal, wenn wir ernst damit machen, dass das Volk Israel ewigen Bestand hat, von Ewigkeit zu Ewigkeit, das steht ja zum Beispiel in Jesaja 66, dass wir dann schon eine blasse Vorstellung kriegen von der Größe. Wenn ein Volk von Ewigkeit zu Ewigkeit besteht, ja, dann hat es natürlich auch zahlenmäßig eine unendliche Größe. So, und dann wird der Dienst des ewigen hohen Priesters Christus beschrieben, und zwar mit einem langen Zitat aus Jeremia. Jeremia 31, die berühmte Verheißung des neuen Bundes für Israel, die wird hier ausführlich zitiert, wo Jeremia einen neuen Bund Gottes mit Israel verheißt, der darin bestehen soll, dass Gott in das Herz des Volkes Israel sein Gesetz hineinschreiben will und dass er dann ihr Gott sein will und sie sein Volk. Und dass sie dann alle Gott kennen. Und kennen in der Bibel heißt immer Gemeinschaft haben. Kennen ist niemals nur ein intellektueller, verstandlicher Vorgang. Und dass er ihnen die Sünden vergeben wird. Das steht alles in diesem langen Jeremia-Zitat drin. Wann ist denn diese Verheißung eingelöst? Die Verheißung des neuen Bundes für Israel. Wann ist die eingelöst? Ist sie schon eingelöst? Ist sie noch nicht eingelöst? Ja. Na, die Antwort ergibt sich aus Pfingsten. Zu Pfingsten beginnt sie. Ja, denn was zu Pfingsten geschieht, ist ja das Ereignis der Neuwerdung eines kleinen, kleinen Ausschnitts von Israel. Ja, denn die Jünger waren Juden und die Schar, die sich da versammelt hat am Pfingstfest, das waren ja alles Juden. Ja, und die werden erneuert in der Kraft des Heiligen Geistes, kriegen ein neues Herz. Sehen wir sofort an Petrus, ja, wie er vollmächtig und mutig jetzt seine Predigten, seine Verkündigung hält. Aber das war nur ein kleiner Ausschnitt aus Israel. Wenn man den Römerbrief liest, merkt man, Römer 11, ganz Israel soll noch errettet werden. Ganz Israel soll noch Anteil kriegen am neuen Bund. Das ist hier also zunächst im Blick. Und was mich immer wundert, auch in vielen Kommentaren, das wird schnell und ohne weiteres auf die Gemeinde bezogen. Obwohl doch hier ganz deutlich dasteht, dass es sich hier um ein Israel-Geschehen handelt. Vers 10. Das ist der Bund, den ich schließen will mit dem Haus Israel nach diesen Tagen. Ja, und viele lesen das so, als ob es an die Gemeinde gerichtet ist. Also ich habe mir jedenfalls angewöhnt, die Bibel wörtlich zu lesen. Und wenn Israel dasteht, dann ist auch Israel gemeint. Nun könnte man natürlich gleich fragen, ja bitte, ist denn die hohe Priesterschaft Christi nicht auch für uns als Gemeinde gedacht und gemeint? Habe ich ja schon beantwortet. Selbstverständlich. Denn dieser hohe Priester bittet für uns. Dieser hohe Priester begleitet und geleitet uns durch dieses Leben als guter Hirte. Dieser hohe Priester gibt uns immer wieder Anteil an seinem Selbstopfer von Golgatha, wenn wir ihn um Vergebung bitten. Und dieser hohe Priester, der holt uns dann, wenn er kommt als königlicher Richter auf diese Erde, zu sich in die Wolken und gibt uns das verheißene Erbe des neuen Leibes. Also das hohe Priesteramt Christi gilt in gleicher Weise für die Gemeinde, aber hier ist es eben auf Israel bezogen, denn hier werden Judenchristen angesprochen und hier geht es um die Einlösung von Israel-Verheißungen. Wir sind im dritten Teil angekommen und beschäftigen uns mit der Stiftshütte des Alten Bundes als Abbild des himmlischen Heiligtums. Das sind jetzt die langen Ausführungen in Kapitel 9. Und hier lohnt es sich nun noch einmal in diese irdische Stiftshütte genauer reinzugehen. Denn in den ersten Versen, Vers 1 bis 10, werden nun die einzelnen Gegenstände in der Stiftshütte beschrieben, die natürlich alle ihre Bedeutung haben. Im Heiligtum stand der Leuchter, der Tisch mit den Schaubroten und im Allerheiligsten das goldene Räuchergefäß, die Bundeslade. Wir werden uns das jetzt gleich mal ein bisschen näher angucken. Was ist denn der Leuchter? Der Leuchter steht dafür, dass Israel berufen ist, Licht für die Heiden zu sein. Das ist die große Vorgabe, die Gott diesem Volk mit auf den Weg gegeben hat. Viele stellen sich irgend so eine Menorah als Schmuckstück irgendwo zu Hause hin und wissen gar nicht die Bedeutung. Ja, das ist die Verheißung Gottes an Israel, Licht für die Welt zu sein. Der Tisch mit den Schaubroten. Was ist denn das? Brot erinnert uns natürlich sofort an die Gemeinschaft, die Christus mit seinem Volk nun praktizieren will und praktizieren wird. Jesus hat 80% seiner seelsorgerlichen Gespräche in Zusammenhang von Mahlzeiten geführt. Brot ist mehr als Brot. Nahrung, Speise schließt nicht nur den Magen auf, sondern auch die Seele. Ganz wichtig. Der Mensch ist eine Einheit von Leib, Seele und Geist. Das Brot ist mehr als Brot. Brot ist Gemeinschaft. Das goldene Räuchergefäß symbolisiert die Kommunikation mit Gott, die Gebete. Wissen wir auch aus der Offenbarung, dass aus solch einem Räuchergefäß Gebete zu Gott emporsteigen. Die Bundeslade mit ihrer Bedeckung ist der Ort der Sühnung der Sünden. Denn dort wurde dann Blut im Alten Bund, ja, Tierblut, aufgesprengt. Und was war in der Bundeslade drin? Ein goldener Krug mit Manna als Zeichen für die leibliche Fürsorge Gottes. Und der Aaronstab, ein wunderbarer Mandelzweig, der sproste, grünte und blühte. Symbol des Lebens, Symbol für die Auferstehung, Symbol des neuen Lebens. Und dann natürlich die Tafeln des Bundes. Gottes Wort bleibt in Ewigkeit. Und die Cherubim, die dann über der Bundeslade als goldene Figuren thronten, die mit ihren Flügeln ihr Antlitz bedeckten, weil sie nicht gewürdigt sind, Gottes Herrlichkeit zu schauen. Sehr interessant. Selbst die Thronengel Gottes sind nicht gewürdigt, Gottes Herrlichkeit zu schauen, die wir in einem erneuerten Leib dann schauen dürfen, merkt man auch wieder, dass die Menschen in Gottes Augen weit über den Engeln stehen. All das sind also symbolische, tief symbolische Attribute der Stiftshütte. Und dann in Vers 6 bis 10 wird dann der Dienst des levitischen hohen Priesters beschrieben. Einmal im Jahr ging er ja beim großen Versöhnungstag dann in die Stiftshütte, in das Allerheiligste hinein und opferte ja für die unwissentlich begangenen Sünden des Volkes und auch für seine eigenen. Und der Verfasser des Hebräerbriefs sagt uns, dass der Heilige Geist damit, dass nur einer von Israel einmal im Jahr in das Allerheiligste gehen dürfte, dass der Heilige Geist uns damit zeigen will, dass damals der Zugang zu Gott verschlossen war. Und dann wird in Vers 11 bis 15 der Dienst des hohen Priesters Christus beschrieben, der nun in seinem himmlischen Heiligtum seinen Dienst tut. Und sehr einleuchtend ist hier die Gegenüberstellung der Kraft der jeweiligen Opfer. Auch das Tierblut hatte ja eine gewisse Kraft. Es hat eine Reinigung bewirkt. Sonst wäre es ja nicht angeordnet worden. Das Blut von Tieren hat eine reinigende Kraft. Aber nur insoweit, als Gott durch dieses Tieropfer bereit war, den Menschen als rein anzusehen. Obwohl der gar nicht rein war. Aber Gott hat auf das Blut geguckt und im Blut das Blut Christi schon gesehen. Und deswegen hat der Mensch des Alten Bundes eine, ich sage mal, äußere Reinigung von seinen Sünden empfangen. Aber in Kapitel 10, Vers 4 heißt es dann ganz deutlich, dass Tierblut die Sündhaftigkeit eines Menschen niemals wirklich ausrotten kann. Das geht nicht. Im Herzen bleibt der Mensch nach wie vor der Sünde preisgegeben. Aber nun das Blut Christi. Das Blut Christi hat eine andere Qualität. Das hat eine ganz andere Kraft. Es reinigt Herz und Gewissen von der Sündhaftigkeit, vom sündigen Müssen. Und gibt Kraft, neu zu dienen, gibt Kraft, das Leben neu auszurichten, gibt Kraft, jetzt wirklich ein Leben für Gott führen zu können. Das kann alles Tierblut nicht. Das ist die Verwandlung. Und das ist der neue Bund. Der neue Bund ist eigentlich das neue Herz, das Christus durch den Heiligen Geist schenkt. Er verändert das Herz. Und er wird den Berufenen, so wie es hier ausgedrückt ist, das verheißene ewige Erbe geben. Ich bin bei Vers 14 und 15. Und was ist das ewige Erbe? Das ist der Herrlichkeitsleib. Das haben wir schon gehört. Wenn ich solche Sätze lese, dann bin ich doch sehr geneigt, Paulus selbst für den Verfasser des Hebräerbriefs zu halten. Ja. Denn dem Paulus geht das Herz über, wenn er über das ewige Erbe spricht, in Römer 8. Und auch hier das Gleiche. So, und dann der kleine Abschnitt, der dann noch kommt. Das heißt, so klein ist er gar nicht. Wir können auch den anderen Abschnitt gleich noch mit hinzunehmen. Dann sind wir nämlich bei Vers 16 bis 28. Da geht es nochmal um den Sinai-Bund, der durch den Tod von Tieren in Kraft gesetzt wurde. Hier blendet der Hebräerbrief an, wo steht es? 2. Mose 24. Hier blendet er diesen Sinai-Bund ein, den Mose besiegelte mit Blut von Tieren, indem er das Volk besprengte, das Buch des Bundes besprengte. Mose hat ihr Buch geführt, ja, das war ja der Kernbestand der 5 Bücher Mose. Die Stiftshütte, alle heiligen Geräte wurden mit Tierblut besprengt. Aber dieser Sinai-Bund und diese Tierbesprengung, nein, diese Blutbesprengung mit Tierblut, dieser Vorgang musste wiederholt werden. Für den ewigen Dienst des Hohen Priesters Christus ist ein besseres Opfer nötig. Eins, das ein für alle Mal gültig ist. Und das ist sein Sühnetod von Golgatha. Christus muss nicht immer wieder neu erscheinen und sich immer wieder neu kreuzigen lassen. Sein Opfer gilt für immer. Und trotzdem kommt er noch einmal wieder. Und das ist interessant hier am Ende von Kapitel 9. Er kommt noch einmal, aber nicht um nochmal neu sich kreuzigen zu lassen, sondern er kommt für die, die auf ihn warten, zum Heil. Über diese Stelle habe ich auch nachgedacht. Das ist ja im Grunde genommen doppeldeutig. Er kommt, wenn die große Trübsalzeit für Israel in Gang ist. Er kommt also für die Juden, die dann nach oben blicken. Wenn das geschieht, erhebt eure Häupter, weil eure Erlösung nahe ist. Das ist ja für Israel gesagt. Ja, es wird Juden geben, die auf den himmlischen Messias warten. Und es gibt Juden, die den irdischen Messias, den falschen Messias, den Antichristus anbeten. Es gibt ja dann diese große Spaltung im Volk Israel. Also, für die aber, die auf den Himmelsmessias, auf Christus warten, kommt er zum Heil. Aber ich meine, ich sagte eben doppeldeutig, es gilt auch für die Gemeinde. Denn wir warten ja auch auf den wiederkommenden Herrn. Und für uns kommt er auch zum Heil, wenn man die Umwandlung unseres Leibes in einen Herrlichkeitsleib als Heil deuten will. Aber wir dürfen Israel hier nicht ausblenden. Ja? Meistens wird hier Israel total ausgeblendet und es wird alles nur auf die Gemeinde bezogen. So. So, damit sind wir jetzt mit dem dritten Teil durch und können zum Schluss noch den vierten Teil im zweiten Hauptteil uns ansehen. Das ist die Hälfte von Kapitel 10. Und den kann man überschreiben mit dem Thema: Das vollkommene Opfer Christi reinigt und heiligt vollkommen. Kapitel 10, 1 bis 18 sind wir jetzt. Die im Gesetz gebotenen Opferhandlungen sind nur ein schattenhaftes Vorbild für die eigentlichen großen Heilstaten, die Christus als hoher Priester vollbringt. Diese im Gesetz gebotenen alttestamentlichen Opferhandlungen machten die Opfernden nicht vollkommen, nicht Gott wohlgefällig, brachten sie nicht zum Ziel ihrer Existenz, veränderten sie nicht, mussten jährlich wiederholt werden. Und alle diese Opfer waren immer nur eine Erinnerung an die Sünden. So heißt es hier in Vers 3. Jede neue Opferhandlung sagte: Ja, warum hast du das eigentlich nötig? Bist ja wieder in Sünde gefallen, ja? Hat sich gar nichts verändert in deinem Leben? Also jede Opferhandlung im Alten Testament war ganz massiv eine Erinnerung an die Macht der Sünde. Tierblut konnte also da nichts dran ändern. Vers 5 bis 10. Hier kommt wieder ein Psalm in das Zentrum des Interesses. Hier wird unter Zuhilfenahme eines Psalms, der als Christusrede gedeutet wird, die ungenügende Kraft von Tieropfern zum Ausdruck gebracht. Psalm 40, Vers 7 bis 9, wird hier gehört als Rede Christi zu seinem Vater. Brandopfer und Sündopfer gefallen dir nicht, du willst, dass ich deinen Willen tue. Das ist Christus, der hier redet, ja. Also die haben Psalmworte, die haben auch sonst viele prophetische Worte des Alten Testaments einfach als Christusrede verstanden, den neutestamentlichen Verfasser. Und im hebräischen Urtext von Vers 7 ist die Rede von den Ohren, die Gott uns auftut. Das ist eine ganz wunderbare Verheißung. Also wenn ich hebräische Urtext sage, dann meine ich natürlich den Psalm-Urtext, denn hier haben wir ja den griechischen Urtext. Aber die Verheißung ist wunderbar. Gott tut im neuen Bund uns die Ohren auf. Wir können ihn hören, wir können seinen Willen erkennen, wir können ihn verstehen, wir können den Willen tun. Und das ist eigentlich die neutestamentliche Definition von Heiligung. Finde ich sehr schön. Vers 10. Wir sind geheiligt. Dadurch, dass uns die Ohren aufgetan sind, dass wir Gottes Willen erkennen, dass wir ihn verstehen, dass wir ihn tun können, sind wir geheiligte Menschen. Vers 11 bis 14, die Wirkung der alttestamentlichen Opfer war nur vorübergehend. Sie bedeckten zwar die Schuld, aber sie nahmen sie nicht wirklich weg. Sie brachten auch keinen Frieden mit Gott, keine Heilsgewissheit. Sie waren unzugänglich. Wie anders ist es mit dem Opfer Christi? Ein für alle Mal geschehen. Alle, die im Glauben zu Christus gehören, sind vollendet worden. Das heißt, sie werden jetzt auf ihrem Weg, Ebenbilder Gottes zu sein, gefördert. Sie sind am Ziel ihrer irdischen Bestimmung angekommen. Wunderbar, wunderbare Aussagen. Gott kommt mit uns zu seinem Ziel, auch wenn unsere persönliche Heiligung noch irgendwo stecken geblieben ist. Ja, wird uns hier zugesprochen: Gott kommt mit dir zum Ziel. Und dann der Schriftbeweis, 15 bis 18. Hebräerbrief liebt ja die Schriftbeweise. Und hier noch einmal die bekannte Verheißung des neuen Bundes in Jeremia 31, Vers 33 folgende. Jetzt gibt es ein neues Herz und jetzt sind Menschen in der Lage, Gottes Willen zu tun. Eine wunderbare Verheißung.
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Es ist 10 Uhr und auch heute möchten wir wieder gemeinsam unseren Dank und unsere Bitte vor Gott bringen. Zusammen wollen wir zu ihm beten und zwar in dem festen Vertrauen darauf, dass er uns hört. Herzlich grüßt Sie heute aus dem Studio das Team von Radio Segenswelle. Wir sind hier Peter, Steffen und Tina. Wir freuen uns darüber, dass Sie sich die Zeit nehmen, um mit Gott zu sprechen. Auch jetzt dürfen Sie gerne noch Ihre Anliegen bei uns einreichen, sodass wir mit vielen Betern Gott darum bitten können. Dazu wählen Sie die Rufnummer 05231 500 5988. Wir hören gleich erstmal das Lied »Du bist mein Zufluchtsort« und im Anschluss die Kurzandacht von Steffen. Ihre Bibel können Sie bei Daniel 6 aufschlagen.

Herzlich grüße ich mit den Worten aus Sacharja Kapitel 4, Vers 6. Nicht durch Macht und nicht durch Kraft, sondern durch meinen Geist spricht der Herr der Herrscher. In der Geschichte von Daniel in der Löwengrube finden wir viele spannende Wahrheiten. Zum einen sehen wir eine große Verleumdung. Daniel wird regelrecht hinter das Licht geführt. Es werden Gesetze erlassen, um Daniel von seinem Platz zu verdrängen. Man könnte sagen, es wird knallhart an Daniels Stuhl gesägt, wie man es heute so schön ausdrückt. Die Feinde Daniels mussten nämlich feststellen, lesen wir in Vers 5, da suchten die Minister und die Satrapen einen Anklagegrund gegen Daniel in Bezug auf sein Amt, auf seine Amtsgeschäfte zu finden. Aber sie konnten keinerlei Anklagegrund und nichts Schlechtes finden, weil er treu war und keinerlei Nachlässigkeit oder Schlechtes bei ihm zu finden war. Weil sie an seinem Leben nichts auszusetzen hatten, suchten sie einen anderen Weg. Vers 6. Da sagten diese Männer, wir werden bei diesem Daniel keinen Anklagegrund finden, es sei denn, dass wir im Gesetz seines Gottes etwas gegen ihn finden. Daniel antwortet mit Gebet, mit der mächtigsten Waffe eines Diener Gottes, oder wir können auch heute sagen, eines Jünger Jesu. Als er von dem neuen Gesetz erfuhr, änderte er nichts in seinem Leben. Diese Minister oder diese hinterhältigen Leute, die gingen nämlich den Weg, ein Gesetz zu erlassen, so dass Daniel einfach in die Falle tappte, wenn er Gott treu blieb. Und bei den Gesetzen ist es so, wenn eins erlassen wurde, dann konnte man das Gesetz nicht mehr rückgängig machen. In Vers 11 lesen wir, und als Daniel erfuhr, dass das Schriftstück ausgefertigt war, ging er in sein Haus. Er hatte aber in sein Obergemach offene Fenster nach Jerusalem hin, und dreimal am Tag kniete er auf seine Knien nieder, betete und pries vor seinem Gott, wie er es auch vorher getan hatte. Und das trotz der klar angekündigten Konsequenzen. Die Konsequenzen waren, wenn man sich an dieses Gesetz nicht hält, dass man in eine Löwengrube geworfen wird. Daniel wusste, dass sein Gehorsam gegenüber Gott ihm das Leben kosten könnte. Aber er blieb dem Herrn treu. Daniel ist etwa 60 Jahre alt zu diesem Zeitpunkt und er hat auch schon einige Höhen und einige Tiefen erlebt. Er hat sogar der ganze Königreich überlebt. Und er wusste, dass Gott treu ist. Spannend ist auch die Bedeutung des Namens Daniels. Das bedeutet nämlich, Gott ist mein Richter. Daniel wusste, wer er war. Daniel kannte seine Identität. Und er ließ sich weder von Menschen noch von Drohnen davon abbringen, ja, Gott treu zu bleiben. Und selbst als er in die Löwengrube geworfen wurde, blieb Gott an seiner Seite. Später konnte Daniel dann bezeugen, mein Gott hat seinen Engel gesandt und er hat den Drachen der Löwen verschlossen, so dass sie mich nicht verletzt haben, weil vor ihm Unschuld an mir gefunden wurde. Und auch vor dir, König, habe ich kein Verbrechen begangen. Ein gewaltiges Zeugnis. Daniel vertraute nicht auf seine Stellung, nicht auf seine Erfahrung, aber auch nicht auf seine Kraft. Er vertraute auf seinen Gott. Und dieser Gott erwies sich als treu. Am Rande muss ich einmal bemerken, dass, wenn ich sage, dieser Gott, auch unser Gott gemeint ist. Oder mein Gott. Vielleicht ist es ja auch so, dass wir selber gerade an einer Löwengrube stehen. Vielleicht vor einer Löwengrube, vielleicht sind wir auch in einer Löwengrube. Bildlich gesehen. Aber auch wir erleben Situationen, weil wir erleben ja auch Situationen, in denen Menschen einfach gegen uns sind. Dass sie uns missverstehen, dass Menschen Druck auf uns ausüben. Und dann dürfen wir von Daniel lernen, nicht Menschen haben das letzte Wort über unser Leben. Zusammenfassend können wir sagen, Gott ist unser Richter, Gott ist treu und das Gebet bleibt eine der stärksten Waffen, die Gott seinen Kindern gegeben hat. Und das wollen wir jetzt auch tun. Wir beten. Treuer himmlischer Vater, wir danken dir für das Vorbild von Daniel. Danke, dass er dir auch dann treu geblieben ist, als Menschen gegen ihn arbeiteten und ihm Schwierigkeiten bereiteten. Herr, auch wir erleben Situationen, in denen wir unter Druck geraten.

Auch wir bitten dich um deinen Schutz und deine Führung in den Herausforderungen unseres Lebens. Schenk uns Frieden, wenn um uns herum Unruhe herrscht, und Vertrauen, wenn wir den Ausweg noch nicht sehen können. Danke, dass du derselbe Gott bist wie damals. Du verlässt deine Kinder nicht und stehst ihnen auch in den dunkelsten Stunden bei. So legen wir unser Leben, unsere Sorgen, unsere Zukunft in deine Hände. Im Namen unseres Herrn Jesus. Amen.

In unserer ersten Gebetsrunde wollen wir wieder für Heinrich und Andrea beten. Andrea bittet weiterhin zu beten, denn die Situation ist immer noch nicht gut. Heinrich hat am Freitag Geburtstag und Andrea würde ihn so gerne aus dem Haus bringen, für eine Zeit wenigstens, und dafür braucht sie Hilfe. Auch das anstehende warme Wetter bereitet ihnen Probleme. So lasst uns gemeinsam mit Andrea diese Anliegen vor den Herrn bringen, während gleich leise Musik spielt.

Lieber Vater, du kennst die Situation von Heinrich und Andrea, du kennst die Umstände, die Lebenssituation, die Wohnungssituation. Du weißt, was sie brauchen. Du weißt, dass sie sich da auch viele Gedanken machen und Sorgen haben. Schenke doch, dass sie ruhig in dir werden können. Schenke du ihnen Mut, gute Entscheidungen zu treffen, und hilf auch jetzt am kommenden Freitag, den Geburtstag von Heinrich gut zu gestalten. Bewahre sie auch, wenn die Temperaturen hochgehen, schenke du ihnen doch irgendwie eine Lösung, um Abkühlung zu bekommen. Segne du sie, Herr. Amen.

Unsere Schwester Karin bittet weiter, für Angelika, Lukas und Michael zu beten. Sie möchte so gerne, dass sie zur Erkenntnis der Wahrheit kommen, und es ist ihr ein wirkliches Anliegen. So lasst uns gleich, wenn die Musik leise spielt, mit ihr zusammen diese drei Personen, Angelika, Lukas und Michael, vor den Herrn bringen und dieses in Kraft und in Vollmacht im Gebet tun.

0: Vater im Himmel, auch wir wollen wieder einmal zu dir kommen, um mit Karen für ihre Anliegen zu beten. Und du siehst, dass deiner Familie auch nicht immer alles gut läuft und dass auch ihre Schwester nicht den geraden Weg mit dir geht. Und das ist ihr ein großes Anliegen. Bitte schenk, dass Angelika gemeinsam mit ihren Nachkommen auch dir nachfolgen, dass sie sich wirklich an dein Wort halten, dass sie dein Wort als die Richtschnur in ihrem Leben sehen und auch ja, nein zur Sünde sagen. Wir wollen auch beten für Michael Lukas. Auch sie benötigen diesen Frieden. Lass sie zur Erkenntnis der Wahrheit kommen. Darum bitten wir. Amen.
1: Amen.

Die Reisegruppe ist in Kanada unterwegs und jetzt auch bald auf dem Heimweg. Lasst uns gemeinsam beten, dass der Herr sie bewahrt, dass sie gut zu Hause ankommen und dass die Reise zum Segen für die Reiseteilnehmer geworden ist. Lasst uns zusammen beten, wenngleich die Musik erklingt.

0: Guter, großer, herrlicher Gott, du hast die Welt geschaffen in der einfach in einer Vollkommenheit, wie wir sie gar nicht in Gänze verstehen können. Und ja, du hast auch Möglichkeiten geschaffen, dass wir reisen können, verreisen können. Dass es Orte gibt, wo wir einfach auch ja irgendwo uns erholen können, aber auch so viel sehen können, was unsere Augen gar nicht alles fassen können. Danke dir dafür, dass wir das auch vom Segenswille aus tun dürfen, dass wir so eine Studienreise sogar organisieren können, um den Menschen einfach auch ein Stück ja, Geschichte mitzugeben, zu zeigen, wo auch andere Geschwister gelandet sind, wie sie leben, wo sie leben, was deren Prioritäten sind oder auch ja, einfach das Land und die Kultur kennenzulernen. Danke auch für die wunderbare Schöpfung, die man dort immer wieder an vielen Stellen bestaunen kann, in Kanada her. Ja, die Gruppe macht sich auf den Weg, da bitten wir dich um Bewahrung. Schenk einfach eine gesegnete Heimreise, dass alles gut läuft, dass das mit den Buchungen alles wunderbar geklappt hat und dass sie auch gut und gesund wohlbehalten wieder ankommen. Danke dafür, dass du das hörst und ja, dass deine Liebe über alle ergeht. Amen.
1: Amen. Amen.

Am kommenden Wochenende ist der Evangelisationsmännerchor Deutschland wieder im Einsatz und diesmal in Düren. Lasst uns gemeinsam um Bewahrung der Chormitglieder bei der Anreise beten. Lasst uns beten, dass das Evangelium klar und in Vollmacht gepredigt wird und dass Menschen für die Ewigkeit gerettet werden. Lasst uns dies im Vertrauen und im Glauben an Gott jetzt tun.

0: Lieber Vater, wieder dürfen wir als Evangelisationsmännerchor Deutschland in deinem Auftrag unterwegs sein. Danke, Herr, dass du uns für den Dienst in deinem Reich geadelt hast. So segne du den Einsatz am kommenden Wochenende. Schenke du Bewahrung unterwegs, wenn die Brüder und Schwestern aus verschiedenen Teilen Deutschlands anreisen werden. Schenke du Freude in der Gemeinschaft, Frieden und im Dienst und segne du dein Wort, das gepredigt wird. Berühre du die Herzen der Menschen, die dorthin kommen werden, die mit dir noch nicht im Reinen sind. Schenke du, dass sie berührt werden, dass dein Geist sie überführt und dass sie Buße tun und gerettet werden. Wirke du, großes Herr, dir sei die Ehre. Amen.
1: Amen. Amen.

Für die nächste Gebetsrunde hat Olga R. uns Folgendes geschrieben. Liebes Team Radio Segenswelle, ich möchte mich für die Gebete für Elias bedanken. Der Vertrag von Elias wurde um 8 Monate verlängert und die Arbeit macht ihm Spaß. Er verdient genug, um seine Kosten zu decken. Lasst uns zusammen danken für die Gebetserhörung, aber auch gleichzeitig weiter für Elias beten. Bitte lasst uns auch für Edwin beten. Er beendet jetzt die Schule, noch hat er keine Ausbildungsstelle. Möge der Herr auch hier den richtigen Weg zeigen. Heute möchte ich auch für meine jüngste Tochter beten. Enya ist auf einem sehr anspruchsvollen Gymnasium. Möge der Herr Enya bewahren, dass sie nicht unter dem schulischen Druck leidet. Für mich als Mutter ist es schwer zu sehen, welche Wege die Kinder gehen, welche Lasten sie tragen müssen. Möge der Herr mir Kraft und Weisheit schenken, sich richtig zu verhalten und richtig zu reagieren. Auch, dass ich lerne, alles dem Herrn zu überlassen und im Vertrauen leben. Danke für alle Gebete, Olga R. Lasst uns jetzt gemeinsam mit unserer Schwester Olga diese Anliegen, die sie uns geschrieben hat, dem Herrn sagen.

0: Vater im Himmel, danke, dass wir gemeinsam mit Olga für ihre Kinder beten dürfen. Du siehst, dass sie viele Sorgen hat und ich möchte bitten, dass sie ihre Sorgen auf dich werfen kann, dass du ihr die Kraft dazu schenkst und dass du ihre Kinder, Elias, Edwin und Enya, dass du sie prägst, dass sie dich annehmen, dass sie dir nachfolgen. Und wenn sie dir folgen, dann werden auch viele andere Dinge, die schwer sind in ihrem Leben, viele Dinge, die falsch laufen in ihrem Leben, werden auch durch deine Kraft überwunden werden. Ja, ich möchte bitten, dass du Enya auf ihrem schulischen Weg bewahrst, dass sie nicht unter dem Druck leidet, dass sie auch von zu Hause viel Rückhalt kriegt. Und auch möchte ich für die Jungs beten, dass sie dir wirklich begegnen und dass sie ja die Schule beenden können und dass sie auch Freude an der Arbeit haben. Amen.
1: Amen.

Für die nächste Gebetsrunde haben wir aus dem Rundbrief von Juri Clair folgende Gebetsanliegen entnommen. Dort schreibt Juri: Liebe Brüder und Schwestern, liebe Freunde, am 19. und 20. Juni beladen wir einen Hilfstransport für unsere Sommerfreizeiten in der Ukraine. Neben Materialien für Kinderfreizeiten werden Möbel, Haushaltsgeräte, Kleidung und Hilfsgüter für Gemeinden und Bedürftige transportiert. Dank Gottes Hilfe konnten auch neue Stühle für den Dienst unter blinden und sehbehinderten Menschen angeschafft werden. Bitte betet für die Vorbereitung des Transports, für die Sommerfreizeiten in Rumänien, Moldawien und der Ukraine, sowie für unser Missionsteam, das Anfang August auf die Reise gehen möchte. Bitte betet, dass Gott die nötigen Mittel und seinen Segen schenkt. Herzlichen Dank für eure Gebete, eure Unterstützung und eure Verbundenheit im Dienst für den Herrn. In der Liebe Christi, Juri Clair. Jetzt, während die Musik leise spielt, lasst uns diese Anliegen dem Herrn sagen.

0: Vater, der du bist im Himmel, danken möchte ich dir dafür, dass du einfach versorgst und aber auch die Sorge um andere Menschen gibst, dass du die Möglichkeit gibst, einfach auch Transporte zu organisieren. Am 19. und 20. sollen jetzt die Hilfstransporte für die Sommerfreizeiten in der Ukraine einfach beladen werden. Und da kommen Materialien für die Kinderfreizeit. Es werden Möbel, Haushaltsgeräte und viele andere Güter einfach rübergefahren, rübergeschickt. Und da brauchen wir einfach deine Gnade. Da braucht Juri deine Gnade mit dem ganzen Team. Und wir bitten dich um deinen Segen für die Vorbereitung des Transportes. Ich bitte dich um für den Segen für die Freizeiten, die in Rumänien, Moldawien oder auch in der Ukraine stattfinden, dass das Wort tief in die Herzen der Teilnehmer geht, Herr. Bitte dich für das Missionsteam, die auch auf die Reise gehen, die Anfang August auf die Reise gehen. Möchtest du auch Gnade schenken für die Vorbereitungen, richtige Gedanken, die Botschaften, die Lieder, was alles da auch geplant ist. Und die Gemeinschaften einfach segnen, Herr. Bitte dich auch, dass du die nötigen Mittel gibst, solche Transporte, solche Freizeiten, die brauchen auch Finanzen. Schenk auch dort einfach Gnade und vor allen Dingen braucht das Ganze aber auch Gebet. Dir die Ehre dafür, dass du das siehst und dass du einfach auch Herzen entzündest, die einfach für dieses mitbeten. Amen.
1: Ja. Amen.

Im nächsten Gebetsblock wollen wir mit euch zusammen für zwei Familien beten. Zunächst für Familie Epp, die in Guinea in der Mission ist. Sie kommen bald zum Heimataufenthalt nach Hause. Bitten wir um einen gesegneten Heimataufenthalt. Und auch für die Familie Kiesling wollen wir beten. Sie sind in Thailand und lernen dort gerade die Sprache. Ihr Sohn ist erkrankt und sie bitten darum zu beten, dass das Antibiotikum anschlägt. Sie bitten auch um Weisheit, sich richtig in den kulturellen Gegebenheiten zu verhalten und die Prioritäten richtig zu setzen. Lasst uns jetzt gemeinsam für diese beiden Familien beten.

0: Lieber Vater, unser allmächtiger Herr, an so vielen Orten in dieser Welt sind Menschen in deinem Auftrag tätig. Sie tun Missionsarbeit bei Menschen, die von dir noch nichts wissen. So bitten wir dich jetzt, Herr, für Familie Epp, die in Guinea ihren Aufgaben nachgeht. Segne du sie. Sie wollen bald nach Hause kommen für eine Zeit lang. Schenke du ihnen doch eine gesegnete Zeit, wenn sie zu Hause ankommen. Schenke du Menschen, die sie freundlich aufnehmen. Und lass den Kulturunterschied nicht so stark bei ihnen spürbar sein. Segne sie, Herr, in der Vorbereitung auch für den weiteren Dienst dort vor Ort. Wir bitten dich auch für Familie Kiesling. Du kennst ihre Situation, sie sind frisch in Thailand und lernen dort die Landessprache. Schenke du ihnen doch da Erfolg, schenke du ihnen Freude im Lernen. Du siehst aber auch, dass die Krankheit ihres Sohnes die ganze Situation etwas belastet. Schenke du, Herr, dass sie dort die richtigen Entscheidungen treffen können und dass die Ärzte das Richtige tun und das Antibiotikum anschlägt. So bitten wir dich auch um Weisheit, dass sie in dem ganzen Trubel der Aufgaben die richtigen Prioritäten setzen, dass die Beziehungen nicht leiden unter den Aufgaben. Segne sie, Herr. Amen.
1: Amen. Amen.

Als nächstes wollen wir weiterhin für Schwester Helena beten, um Versöhnung in der Familie, um Geduld und Kraft für sie als Mutter und Oma und auch ja für die Bekehrung der Angehörigen und besonders auch Glaubenswachstum für ihren Sohn Peter, der zum Glauben finden durfte. Dann hat auch Olga E. noch eine Nachricht geschickt und zwar bittet sie auch weiter, für ihre Kinder zu beten, dass auch sie den Herrn annehmen, dass ihr Sohn David auch die Motivation hat fürs Arbeiten und auch, dass die Kinder die Fahrschule durchziehen und Freude dafür bekommen. Lasst uns jetzt für diese Anliegen von Olga E. und Helena beten.

0: Vater im Himmel, du weißt, dass wir schon immer wieder auch zu dir kommen mit unseren Anliegen und manchmal wird man auch müde, aber Herr, danke, dass du nicht müde wirst, danke, dass wir immer wieder zu dir kommen dürfen und so wollen wir auch gemeinsam mit Schwester Helena weiter für Versöhnung der Familie beten. Bitte schenk, dass sie auch nicht mutlos wird, nicht kraftlos, weiter für alle einzustehen und dass sie da auch viel Geduld hat und Vertrauen auf dich, dass du es ändern kannst. Danke, dass das Wunder geschehen durfte, dass Peter sich zu dir bekehrt hat. Auch da wollen wir bitten, dass er Schritte im Glauben macht, dass er wirklich ein brennender Nachfolger für dich ist. Und Herr, wir wollen auch für Olga beten, auch ihre Anliegen kennst du. Auch da siehst du, dass sie schon lange für die Kinder betet und dass sie auch teilweise schwierige Wege gehen und dass da in mancherlei Hinsicht keine Motivation ist. Viel Faulheit vielleicht oder einfach keine Kraft, Dinge auch zu beenden. Da wollen wir dich bitten, dass du auch dort Veränderungen bewirkst und dass du ein Wunder tust. Amen.
1: Amen.

Unsere Schwester Maria S. ist dankbar, dass es ihrer Bekannten Lena besser geht. Sie hatte Chemobehandlungen aufgrund einer Krebsdiagnose und vorerst sind die Schmerzen gelindert. Lasst uns beten, dass die Kinder und Enkelkinder von Maria alle zum lebendigen Glauben an Gott kommen. Auch können wir für die Gesundheit von Maria selbst beten, dass Gott sie stärkt. Lasst uns auch für Julia, das ist die Tochter von einem Cousin, beten, dass sie nicht mutlos wird. Sie hatte in letzter Zeit einige Behandlungen im Krankenhaus. Lasst uns jetzt diese Anliegen dem Herrn sagen.

0: Herr Jesus Christus, ich danke dir dafür, dass du in deiner Liebe einfach ja uns so umsorgst, Herr. Danke dir dafür, dass es einfach der bekannten Lena besser geht, die diese Chemo hat und ja, dass die Schmerzen vorerst auch gelindert sind. Es ist einfach ein Geschenk, wenn man in Dauerzustand ist und einfach nicht sich erholen kann, aber du hast dort einfach Linderung gegeben. Danke dir dafür. Ich bitte dich für die Enkelkinder, für die Kinder von Maria, dass sie zum lebendigen Glauben an Jesus Christus kommen. An dich kommen, so dass sie einfach eine lebendige, ja, Hoffnung in ihrem Leben haben, einen Sinn im Leben haben, einen, der bis in die Ewigkeit geht, Herr. Ich bitte dich auch für Maria selbst, ihr geht es gesundheitlich nicht so gut. Ich bitte dich da um Stärkung und aber auch Weisheit, wo vielleicht was geändert werden muss. Ich bitte dich auch für Julia, Tochter von einem Bekannten, dass sie nicht mutlos wird. Sie hat einige Zeit im Krankenhaus verbracht, schenk einfach dort auch Gnade und ja, Genesung. Amen.
1: Amen.

Und dann haben wir noch ein Anliegen von Schwester Maria. Ihrem Enkelsohn Mick, dem geht es soweit gut. Wir hatten schon in der Vergangenheit für ihn gebetet, da er als kleiner Junge quasi schon Krebs gehabt hat. Aber die Chemos sind gut verlaufen. Es ist nichts Auffälliges mehr zu finden, laut den Ärzten. Und dafür ist sie Gott von Herzen zutiefst dankbar. Und sie bedankt sich auch für die Gebete. Ihre Freundin Anna, auch sie hatte Krebs. Die ist auch soweit fertig mit der Bestrahlung. Da stehen die Ergebnisse aber noch aus. Die werden im August erwartet. Lass uns da auch weiter für Anna beten, aber auch besonders Gott danken für die überstandenen Behandlungen. Jetzt wollen wir die Zeit für das Gebet geben.

Lieber Vater, du siehst, dass in unserem Leben so viele unerwartete Dinge geschehen und manches können wir gar nicht richtig einordnen. Mit unserer Schwester Maria kommen wir jetzt zu dir und danken dir so von Herzen, dass es ihrem Enkel etwas besser geht, dass da nichts Auffälliges mehr zu finden ist. Lass doch den Jungen gesund aufwachsen, schenke du, dass er groß wird und dass er dein Kind wird. Segne ihn darin, im Wachsen, im Gedeihen, im Gesundwerden. Wir bitten dich auch für die Freundin Anna, dass auch bei ihr jetzt die Bestrahlung zu Ende ist. Sie kann doch sehr belastend sein. Schenke doch, dass die Ergebnisse, wenn sie denn da sind, gut sind und dass diese Schwester auch genesen kann, wenn es dein Wille ist. Aber über allem sollst du geehrt werden, Herr. Amen.

Das war's mit unserer heutigen Radio-Live-Gebetsstunde. Um 22 Uhr hören Sie die Wiederholung dieser Sendung. Unsere nächste Radio-Live-Gebetsstunde findet, so Gott will, am kommenden Donnerstag, das ist der 25. Juni, statt. Auch dazu möchten wir Sie herzlich einladen. Gerne können Sie Ihre Anliegen schon in der Woche an uns weitergeben, und zwar unter der Rufnummer 05 231 500 5988. Die gleiche Nummer kann man auch nutzen für WhatsApp-Nachrichten. Am besten erreichen Sie uns telefonisch Montag bis Donnerstag zwischen 8 und 16 Uhr und Freitag zwischen 8 und 12 Uhr. Oder Sie schreiben uns, wie gesagt, eine Nachricht. In 5 Sprachen werden unsere Radioprogramme weltweit übertragen. Auch heute erwartet Sie wieder ein spannendes Programm. 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Wenn Sie noch Fragen haben oder unser kostenloses Journal mit Programmplan bestellen möchten, dann rufen Sie uns gerne an. Vielen Dank, dass Sie heute dabei waren und mitgebetet haben. An dieser Stelle verabschieden wir uns. Mit dabei waren heute Peter, Steffen und Tina. Wir wünschen Ihnen gottesreichen Segen, Radio hören, Gott erleben.

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0: 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Heute hören wir Teil 1 des Vortrages Was macht das für einen Unterschied? Von Nancy DeMoss Wohlgemuth. Dieses Thema wurde aus dem Englischen ins Deutsche übersetzt und im Rahmen der Frauenkonferenz Heaven Rules, also übersetzt der Himmel regiert, veröffentlicht.
1: Wisst ihr, manchmal sind zwei kleine Worte genug, um uns zu beunruhigen, uns zu erschrecken oder zu überwältigen. Denkt nur an diese Begriffe: Stromausfall, Autoreparaturen, Arbeitsplatzverlust, Pandemieinzidenz, Behandlungsoptionen, Familienkrach, Wahlergebnisse, Kriminalitätsrate, Inflationsanstieg. Geht euer Blutdruck schon hoch? Nur zwei Worte, doch sie können uns den Tag verderben und mit Angst und Schrecken erfüllen. Sag mal, was sind zwei schwierige Worte, mit denen du in den letzten Wochen oder Monaten zu kämpfen hattest? Denke über sie nach. Zwei Worte, die nicht angenehm und leicht sind. Vielleicht willst du sie sogar eben aufschreiben. Notier sie dir. Mit welchen zwei schwierigen Worten warst du die letzte Zeit konfrontiert? Heute wollen wir über zwei andere Begriffe nachdenken. Zwei einfache, mächtige Worte. Wir erwähnten sie bereits. Heaven Rules. Heaven Rules. Wir werden sehen, dass der Himmel herrscht, wie ein Raster ist, durch das wir alles andere in unserem Leben und in unserer Welt sehen können. In diesen zwei Worten habe ich eine Welt von Trost und Hoffnung und Mut und Perspektive gefunden. Und ich bin sicher, das kannst du genauso. Wir sehen, dass dieses Thema wie ein roter Faden durch die ganze Schrift gewebt ist. Besonders gilt das für das Buch Daniel, wo ich mich die letzten Jahre aufgehalten habe. Die Ereignisse dort fanden vor mehr als 2700 Jahren statt, aber die Botschaft dieses Buches ist zeitlos. Deshalb schlagt bitte mit mir das Buch Daniel auf oder scrollt auf euren Handys dahin und lest bitte mit und hört, was Gottes Wort uns heute zu sagen hat. Diese Botschaft ist zeitlos, aber sie ist auch unglaublich passend für vieles, was wir heute in unserer Welt erleben. Dieser Satz, der Himmel herrscht, steht in Daniel 4, Vers 23. Daniel sagt ihnen zu Nebukadnezar, dem König von Babel: Dein Königtum soll dir erhalten bleiben, sobald du erkennst, dass der Himmel herrscht. Erst vor einigen Jahren ist mir dieser Satz ins Auge gesprungen. Ich hatte ihn schon sehr oft gelesen, aber Heaven Rules, Heaven Rules, Heaven Rules. Dein Königtum soll dir bleiben, sobald du erkennst, dass der Himmel herrscht. Zwei Worte. Ich möchte, dass wir sie fast reflexartig verwenden. Dreh dich einfach zu der Frau neben dir um und sag ihr, der Himmel herrscht. Und sag es zu jemand anderem. Ich kann euch nicht hören, sagt es nochmal. Ich liebe das. Wie wäre es, wenn wir heute, wenn wir mit Leuten sprechen, ob wir sie kennen oder nicht, diese Worte überall hören? Der Himmel herrscht. Wir wollen sie bekräftigen. In dieser Überzeugung wollen wir wachsen. Klar, es reicht nicht, sie nur zu sagen oder nur im Kopf zu haben. Aber zu glauben, dass der Himmel herrscht, wird unser Denken grundlegend verändern und auch unsere Art zu leben. Mein Mann Robert und ich haben uns die letzten Jahre bestimmt tausendmal angesehen, während Corona und Krebs in Höhen und Tiefen und bei den Spätnachrichten. Wir haben uns angeschaut und gesagt, Schatz, der Himmel herrscht. Heute geht es um das Thema, der Himmel herrscht. Welchen Unterschied macht das? Welchen Unterschied macht es für Daniel zu wissen, dass der Himmel herrscht? Und welchen Unterschied macht es bei uns? Ich möchte mit 5 Momentaufnahmen aus dem Buch Daniel beginnen, und zwar in einer Art Schnelldurchlauf mit dem Fokus auf der Himmel herrscht, sozusagen aus der Schau von 9000 Meter Höhe. Es wäre wunderbar, wir könnten uns da rein vertiefen, aber wir machen nur Momentaufnahmen. Und dann wollen wir 5 zeitlose Wahrheiten über die Wahrheit des Himmels ansehen. Und zum Schluss fragen wir, welchen Unterschied macht es, wenn man wirklich glaubt, dass der Himmel regiert? Worin wird sich das Leben ändern, wenn man glaubt, dass der Himmel regiert? Beginnen wir also mit 5 Momentaufnahmen aus dem Buch Daniel. Lasst uns mit Daniel 1 beginnen, Szene 1. Babylon regiert, oder zumindest scheint es so. Babylon regiert, so sieht es aus. Daniel 1,1. Im 3. Jahr der Regierung Joachims, des Königs von Juda, kam Nebukadnezar, der König von Babel, nach Jerusalem und belagerte es. Und der Herr gab Joachim, den König von Juda, in seine Hand, auch ein Teil der Geräte des Hauses Gottes. Diese führte er hinweg in das Land Sinia, in das Haus seines Gottes. Und er brachte die Geräte in die Schatzkammer seines Gottes. Hier sehen wir also 2 mächtige Herrscher und 2 gegnerische Nationen. Aus menschlicher Sicht würde man sagen, welch ein furchtbarer Tag für König Joachim von Juda. Und was für ein Erfolg für König Nebukadnezar von Babel. Doch was geschieht hier? Das Volk Gottes wird niedergemacht. Es wird vom babylonischen Reich gedemütigt. Aber es geht nicht nur um diese beiden Königreiche und diese beiden Herrscher. Es geht eigentlich gar nicht um sie, weil es noch ein anderes, unsichtbares Reich und einen anderen Herrscher gibt. In Daniel und in der ganzen Schrift. Wie heißt es in Vers 2? Wer lieferte den König von Juda an den König von Babel aus? Wer war es? Der Herr, Adonai. Es schien so, als ob König Nebukadnezar es war, der König Joachim demütigte und niedermachte. Aber es war der Herr, der sein eigenes Volk an den König von Babel auslieferte. Und was wir in Daniel und in der ganzen Schrift sich entwickeln sehen, ist in Wirklichkeit ein Kampf zwischen Gott, dem allmächtigen Herrn, und den falschen Göttern dieser Welt. Und in diesem Fall den falschen Göttern von Babylon. Was also wie eine menschliche Niederlage des Volkes Gottes aussah, war tatsächlich das Werk eines weisen, souveränen Gottes, der hinter und über allem wirkt, was hier auf Erden vor sich geht. Gott führt immer seine Pläne in dieser Welt aus, zur Ehre seines Namens. Im Buch Daniel umfassten diese Absichten zunächst die Disziplinierung seines eigenen Volkes, das ihn verlassen hatte. Und dann wollte sich Gott heidnischen Königen und Menschen als Gott, der Allmächtige, offenbaren. In Vers 3 und 4 lesen wir, dass der König befahl, junge Männer aus Juda nach Babylon zu bringen. Sie waren die Besten der Besten. Sie wurden gewaltsam aus ihrem Heimatland weggeführt und verpflichtet, Nebukadnezar zu dienen und seine Pläne auszuführen. Und der König setzte alles daran, sie von sich abhängig zu machen, anstatt von ihrem Gott. In Vers 5 heißt es, 3 Jahre lang sollten die jungen Leute ausgebildet werden und danach in den Dienst des Königs treten. Der König ordnete an, dass sie von der königlichen Tafel mit Speise und Wein versorgt würden. Im Buch Daniel lesen wir sehr wenig über die meisten anderen jungen Männer. Vielleicht sahen sie hierin eine gute Karrierechance oder sie meinten, keine andere Wahl zu haben, als die Pläne des Königs anzunehmen. Oder sie passten sich, wie viele andere auch, traurigerweise der babylonischen Kultur an und fühlten sich zu Hause in Babylon. Aber unter all diesen jungen Männern waren vier, die wussten,

alte Menschen auswählte, um seine Absichten in diesem Buch zu erfüllen. Er wählte Teenager, die in ihrem jungen Leben, noch bevor sie erwachsen waren, ihre Herzen in Gott selbst und seinem Wort verankerten und dass Gott Wege hat, wie er euer Leben gebrauchen will, um seine Pläne in dieser Welt zu erfüllen. Es gab ja noch viel mehr Teens, die aus Juda nach Babylon kamen, aber von ihnen liest man nie wieder. Vielleicht feierten sie, hatten Spaß, aber sie schwammen nicht gegen den Strom. Die, die gegen den Strom schwammen, von denen lesen wir heute. Ich möchte eines Tages von euch lesen. Ich möchte von euch hören, nach Jahren. Wisst ihr, weil ihr als Jugendliche gesagt habt, ich folge Jesus nach. Ich glaube, dass der Himmel herrscht. Ja, lasst uns beten für diese Teenager und Gott für sie glauben. Vers 7 sagt, diesen gab der oberste Kämmerer andere Namen. Und zwar nannte er Daniel, Belsatzar, Hanania, Sadrach, Misael, Mesach und Azaria, Abednego. Was machte er also? Er nahm ihnen ihre jüdischen Namen weg. Diese enthielten alle einen besonderen Aspekt des Namens Gottes, Elohim, Yahweh. Er beraubte sie dieser Namen und gab ihnen heidnische, babylonische Namen, die nichts zu tun hatten mit ihrem Gott. Es ging ihm um ihre Identität, ihre Loyalität. Sie sollten ihm und seinen Göttern loyal sein und nicht ihrem Gott. Hier ist also der König, der Bestimmer. Er glaubte, er sei der höchste König und dass Babylon herrschte. Aber diese jungen Männer wussten es besser. Sie wussten, dass ihr Gott der höchste König ist und dass der Himmel herrscht. Lass uns zu Vers 21 gehen. Da finden wir etwas Interessantes. Ich liebe es. Da steht, und Daniel blieb in Babylon bis zum ersten Jahr des Königs Kyros. Was ist daran so besonders? Wenn man die Geschichte von Daniel studiert, stellt man fest, dass es fast 70 Jahre waren von der Zeit, als Daniel in Gefangenschaft kam, bis das Kyros König wurde. Daniel würde also eine sehr lange Zeit in Babylon bleiben, für den Rest seines Lebens, 70 Jahre. Wenn du jung bist, denkst du nicht darüber nach, wie es ist, wenn du 80 bist. Doch es kommt schneller, als du denkst, nicht wahr? Aber 70 Jahre und in jenen Jahren saß ein mächtiger König nach dem anderen auf dem Thron. Reiche stiegen empor und Reiche fielen. Daniel begegnete einer Krise und einer Herausforderung nach der anderen. Er war im Exil. Er war ein Fremder. Er war ein Diener des Staates. Er arbeitete für böse Herrscher und korrupte Regierungen. Er war das Objekt von Eifersucht, Palastintrige, finsteren Verschwörungen und wahnsinnigen, narzisstischen Herrschern. Hört sich das nach unserer modernen Zeit irgendwie an? Er wurde wegen seines Glaubens verfolgt und doch durch das alles hindurch, all die Jahre, all die Veränderungen, Höhen und Tiefen, diente er treu in einer heidnischen Umgebung. Und bei all dem erlebte er Gottes Treue an diesem sehr heidnischen Ort. Er beschützte, versorgte, leitete, erhielt und befreite ihn. Lasst uns zu Kapitel 2 gehen und ich gebe euch eine zweite Momentaufnahme. Ich nenne sie die Statue und der Stein. Ich fasse zusammen, Nebukadnezar hatte einen verstörenden Traum, aber am nächsten Morgen konnte er sich nicht daran erinnern. Er wusste nur, dass es ein sehr schlechter Traum war. So befahl er seinen Beamten, ihm den Traum und seine Bedeutung zu sagen. Klar, das konnte keiner, denn wer kann einem anderen sagen, was er geträumt hat? Der König wurde rasend, er bekam Wutanfälle, aber Gott gab Daniel übernatürliche Weisheit, so teilte er dem König den Traum und seine Bedeutung mit. Daniel 2, Abvers 31. Du König, saß auf einmal eine gewaltige Statue vor dir. Es war eine furchterregende Erscheinung, denn sie war riesig groß und ihr Glanz blendete.
Der Kopf der Statue bestand aus gediegenem Gold, Brust und Arme waren aus Silber, Bauch und Lenden.

0: aus Bronze, die Schenkel aus Eisen und ihre Füße zum Teil aus Eisen und zum Teil aus Ton. Während du sie noch anschautest, brach auf einmal ohne Zutun einer Menschenhand ein Stein los. Er traf die Füße der Statue, die aus Eisen und Ton bestanden, und zerschmetterte sie. Da wurden Eisen und Ton, Bronze, Silber und Gold miteinander zu Staub vermalmt. Auf einmal waren sie wie die Spreu auf dem Dreschplatz im Sommer. Der Wind trug sie fort und es war keine Spur mehr davon übrig. Aber der Stein, der die Statue zerschlagen hatte, wuchs zu einem riesigen Berg, der die ganze Erde ausfüllte. Ladies, dieser Absatz spiegelt die Geschichte der Menschheit wider, genau hier. Das Standbild steht für eine Reihe von Weltmächten, angefangen mit Babylon und anderen, die später kamen. Wir sehen, wie der Mensch immer versucht, das Reich des Menschen zu bauen, aber auch, wie Gott in die Geschichte eingreift, ohne Hände eines Menschen oder Hilfe, um ein anderes Reich aufzurichten. Eines Tages wird sein Reich jedes irdische Imperium zerschlagen. Durch Christus, den Stein, den lebendigen Felsen, und die ganze Erde wird erfüllt sein mit der Herrlichkeit und Anbetung unseres großen Gottes. Amen. Schaut eine dritte Momentaufnahme an, Daniel 3. Und ich streife nur ein paar Punkte. Mary wird da tiefer einsteigen. Ich möchte nur wenig darüber sagen. Ich nenne diese Szene alle Anbetung für König Ich. Das ist Nebukadnezars Mottolied. Alle Anbetung für mich. Nebukadnezar hat klar den Punkt vergessen, um den es in Kapitel 2 ging. Er baut eine ungeheuer riesige Statue und befiehlt seinen Untertanen, überall sie anzubieten. Doch die drei hebräischen jungen Männer weigerten sich, das zu tun. Das macht Nebukadnezar zornig. Menschen, die sich als souveräne Herrscher sehen, können es nicht ertragen, wenn ihnen jemand in die Quere kommt und wenn ihre Autorität in Frage gestellt wird. Also ließ der König sie in einen Feuerofen werfen. Aber seht euch diese drei hebräischen jungen Männer an. Teenager, wisst ihr noch? Keine Andeutung von Schrecken oder Panik. Sie haben eine ruhige Zuversicht. Warum? Weil sie wissen, dass Gott der wahre und lebendige Gott ist, im Gegensatz zu den Göttern Babylons. Sie wissen, ihr Gott ist mächtiger als der König, der meint, er sei allmächtig. Sie wissen, ihr Gott kann sie retten vor dem Zorn des Königs. Nun, sie wurden in den Feuerofen geworfen. Sie waren bereit zu sterben, aus Treue zu ihrem Gott. Aber Gott schickte einen Befreier in dieses Feuer, um seine treuen Diener zu retten. Viele glauben, dass dieser Retter der Sohn Gottes selber war. Sie waren mutig und gehorsam. Sie beteten Gott an. Das Ergebnis war Lob und Ehre und Ruhm für den Gott des Himmels. Und das ist das Wichtigste. Das ist der Lohn und das Ziel, wenn man bejaht und glaubt und lebt, dass der Himmel herrscht. Gott wird verherrlicht und die Götter dieser Welt werden bloßgestellt. Gehen wir zu Daniel 4 und zu einer vierten Szene. Ich nenne sie, der stolze König verliert seinen Verstand. Nebukadnezar war stolz und stark. Er meinte, Gott nicht zu brauchen. Er war blind für seine Not. Aber Gott rüttelte an seiner Unabhängigkeit und Kontrolle und er bekam seine Aufmerksamkeit. Gott tut alles, was nötig ist, um unsere Aufmerksamkeit zu bekommen. Und wenn er das tut, widerstehe dem nicht. Danke ihm vielmehr, dass er dich genug liebt, um dir zu zeigen, dass nicht du Gott bist, sondern er. Gott gab Nebukadnezar einen anderen Traum, um ihn zu warnen vor der Gefahr, in der er sich befand. Und in diesem Traum sah er einen gewaltigen Baum. Er war prachtvoll und schön und weltweit sichtbar. Dieser Baum bot reichlich Schutz und Nahrung für alle Lebewesen auf der Erde. Und dann nahm der Traum eine dramatische Wende. Ein Engelbote von Gott ordnete die Zerstörung des mächtigen Baumes an. Daniel 4, 11. Dieser Engel rief mit gewaltiger Stimme und sprach: Haut den Baum um und schlagt seine Äste ab, streift seinen Laub ab und zerstreut seine Früchte. Dieser Baum würde den Vögeln und Tieren nicht länger Schutz und Nahrung bieten. Er würde zu einem Stumpf reduziert, und zwar in Fesseln. Der Baum wäre nicht mehr haben, sondern den Elementen unterworfen. Wir verstehen, dass der Baum einen mächtigen Mann darstellte, der dachte, er sei mächtiger als Gott. Er würde seiner Größe beraubt werden und seinen Verstand verlieren. Er würde 7 Jahre wie ein unvernünftiges Tier leben. Wir wissen, dass dieser Traum sich direkt auf Nebukadnezar bezog. Es ist ziemlich klar, wenn man den Text liest, aber für Nebukadnezar war es überhaupt nicht klar. Stolze Menschen tun sich schwer, die Wahrheit über sich selbst zu erkennen. Daniel kam ihm zu Hilfe und kühn erklärte er die Bedeutung des Traumes dem mächtigen König. Er wurde persönlich, Vers 19, Daniel sagt: Dieser Traum bist du, o König, der du so groß und stark geworden bist und dessen Majestät so groß ist, dass sie bis zum Himmel reicht und deine Herrschaft bis ans Ende der Erde. Dies ist der Beschluss des Höchsten, der über meinen Herrn, den König, ergangen ist. 22. Man wird dich von den Menschen ausstoßen und bei denen Tieren des Feldes wirst du dich aufhalten. Man wird dich mit Gras füttern wie die Ochsen und dich vom Tau des Himmels benetzen lassen. Und es werden 7 Zeiten über dir vergehen, bis du erkennst, dass der Höchste Macht hat über das Königtum der Menschen und es gibt, wem er will. Dem Königreich wird dir wieder zuteil werden, sobald du erkennen wirst, dass der Himmel herrscht. Vers 24. Darum brich mit deinen Sünden durch Gerechtigkeit und mit deinen Missetaten durch Barmherzigkeit gegen Elende, wenn dein Wohlergehen dauerhaft sein soll. Wir unterbrechen hier einen Moment. Gott gab dem König aus Barmherzigkeit ein ganzes Jahr, um Buße zu tun. Aber er wollte nicht. Das sehen wir im Rest des Kapitels. Denn Stolz ist eine Art zu sagen: Ich regiere, ich habe alles unter Kontrolle, mein Reich komme, mein Wille geschehe. Und die Prophetie von Nebukadnezars großem Fall, übrigens psychische Erkrankungen sind nichts Neues. Sie mögen verschiedene Ursachen haben, aber hier war es der Stolz des Königs, der ihn seiner Sinne und seines Verstandes beraubte. Sein Stolz. Die Prophetie seines Falles wurde erfüllt. Aber letztlich war das eine gute Sache, denn die Disziplin, die Gott ihm auferlegte, führte zu seiner Umkehr, zu Demut und Wiederherstellung. Sie führte ihn zu der Erkenntnis, Daniel 4, 34, der letzte Vers, da steht: Der König des Himmels, wer aber hochmütig wandelt, den kann er demütigen. Wenn ich das lese, weiß ich, etwas Nebukadnezar steckt in jeder von uns. Ich komme nie an diesem Satz vorbei, ohne zu denken: Gott legt seinen Finger auf mein Herz. Der König des Himmels, der mich demütigen kann, wenn ich hochmütig wandle. Der Himmel bekommt immer das letzte Wort. Wenn wir uns weigern, uns zu beugen unter seine mächtige Hand, zwingen wir ihn, uns zu demütigen. Stolz und sich selbst genug sein, das sind der sichere Weg in den Ruin. Sich zu demütigen und den König des Himmels anzuerkennen, das ist der Weg und es ist immer zur Wiederherstellung. Wir gehen zu Daniel 6. Wir müssen leider Daniel 5 überschlagen. Wir sehen die Szene Nummer 5, die letzte, und sie heißt Eine Nacht bei den Löwen. Daniel lebte in einer feindlichen Umgebung gegenüber Gott und seinen Nachfolgern. Daniels Weisheit und sein gottesfürchtiges Leben brachten ihm kein Lob von Menschen. Er wurde sogar dadurch zur Zielscheibe des Feindes, und kurzfristig schien es, als würde sich ein heiliges, gehorsames Leben nicht auszahlen. Kennst du das aus der Schule, von deinem Arbeitsplatz? Daniels Widersacher kannten seinen Glauben an Gott und versuchten, ihn damit zu Fall zu bringen. Sie drängten den König, ein Edikt zu erlassen, das es verbot, denn sie wussten, Daniel war ein Mann des Gebets, 30 Tage lang zu einem anderen zu beten, außer zu dem König. Jeder, der es wagte, dieses absurde, unwiderrufliche Dekret zu übertreten, sollte umkommen. In diesem Moment sah es so aus, als hätten Darius und seine Beamten die Oberhand. Aber Daniel wusste, wer der wahre König war. Er vergaß das nie, all die Jahrzehnte, die er im Palast lebte. Er kannte den einen, dem er höchste Loyalität schuldig war. Er würde den Königen treu dienen, ja, aber er ließ sie nie die Stelle Gottes einnehmen. Er wusste, sein Leben und Schicksal lag nicht in der Hand der Könige, sondern in Gottes Hand. Er wusste, dass Gott mächtiger war als der König. Er wusste, dass Gott Gebete hört und erhört. Und er wusste, dass der sicherste Ort, an dem er sein konnte, sogar als der Erlass unterschrieben und besiegelt war, auf seinen Knien in der Gegenwart Gottes war. Und das gab ihm Mut, weiterhin zu seinem Gott zu beten. Beachte, er begann sein Gebetsleben nicht da, denn er hatte schon ein Gebetsleben. Die Schrift sagt, dass er in sein Haus ging, wie es seine Gewohnheit war. Er öffnete das Fenster und betete in Richtung Jerusalem. Das ist das Bild eines Mannes, der glaubt, dass der Himmel regiert. Und gemäß dem Erlass des Königs wurde er in die Löwengrube geworfen. Seine Feinde erwarteten, dass er zu Tode zermalmt würde. Aber ihr kennt die Geschichte. Sein Leben wurde von Gott übernatürlich bewahrt. Am Ende der Geschichte ehrt der König den Gott Daniels. Und schließlich wurde Daniel also von Gott geehrt. Und diejenigen, die ihn ruinieren wollten, kamen selber um. 5 Momentaufnahmen von der Himmel herrscht im Buch Daniel. Jetzt wollen wir 5 zeitlose Wahrheiten ansehen darüber, dass der Himmel herrscht im Buch Daniel. Und ich hoffe, ihr bekommt die Grundidee und dann schaut ihr selber im Buch Daniel und in der ganzen Bibel, wo ihr sie findet. Nummer 1. Der Himmel herrscht über alle Dinge, groß und klein. Er ist Gott, der Allerhöchste. Er bestimmt souverän und überwacht die Makroereignisse unserer Welt, ebenso wie die Mikrodetails unseres Lebens. Die großen Dinge. Der Himmel herrscht über die ganze Geschichte, vergangen, gegenwärtig und zukünftig. Der Himmel herrscht über die Geopolitik unserer Welt, über Präsidenten, Premierminister, Monarchen, über Diktatoren und Despoten, über Wahlen und politischen Parteien. Der Himmel herrscht über die Welt der Wirtschaft. Der Himmel herrscht über die Welt der Natur, über das Wetter und die Stürme. Da ist keine Mutter Natur. Der Himmel herrscht über die gesamte Natur. Er regelt die Jahreszeiten. Er steuert die Temperatur auf der Erde, sodass sie für die Menschen bewohnbar ist. Gott hält die Sonne genau im richtigen Abstand zur Erde, um Leben zu erhalten und damit wir nicht verglühen. Der Himmel regiert auf der Makroebene. Aber der Himmel herrscht auch im Kleinen. Die Einzelheiten unseres persönlichen Lebens, der Verlust eines Jobs, unerwartete Rechnungen, ein kaputtes Auto. Ob du es dir leisten kannst, in den Ruhestand zu gehen. Teens, jetzt denk dir nicht daran, aber irgendwann doch. Die unerfüllte Sehnsucht nach einem gläubigen Partner oder einem Kind. Die Details von Fehlgeburten oder Totgeburten. Verletzungen und Wunden, die du hast, von denen keiner etwas weiß. Wo andere dir Unrecht getan haben. Gesundheitliche Dinge, Beziehungsprobleme, Kinder auf Abwägen, ein unaufmerksamer Partner, ein untreuer Ehemann. Der Himmel herrscht im Kleinen. Von winzigen Splittern bis zu lebensbedrohlichen Operationen, von Husten und Erkältungen bis zu Krebs, von der Wirtschaft bis zu Wahlen und Erdbeben, von weltbewegenden Nachrichten bis zu Ereignissen, die unser eigenes Leben auf den Kopf stellen. Der Himmel herrscht. Der Himmel herrscht ist keine Phrase oder ein seichtes Gefühl. Es ist keine fatalistische Sichtweise auf die sehr realen Schwierigkeiten und das Leid in dieser Welt. Aber es ist eine tiefe Ruhe und Zuversicht, dass Gott alles weiß, alles führt. Unsere Welt, unsere Tage, unsere Schritte und dass man ihm in allem vertrauen kann. Nummer 1. Gott herrscht über alle Dinge, groß und klein. Nummer 2. Keine irdische Macht, kein Reich wird ewig bestehen. Nur Gottes Reich bleibt für immer. Wir waren gerade Zeugen davon, dass Queen Elizabeth II. Nach einer beispiellosen 70-jährigen Regentschaft von uns ging. Wenn ihr die Trauerfeier in der Windsor Chapel gesehen habt, saht ihr den bewegenden Moment, als der Reichsapfel, das Zepter und die Krone von ihrem Sarg genommen wurden, um an ihren Nachfolger gereicht zu werden. Die Leute dachten, sie würde für immer leben. Sie lebte sehr lange, aber keine irdische Macht und kein Königreich wären ewig. Die Reiche der Menschen stehen auf und fallen, gute und schlechte Männer, gute und schlechte Könige, Königinnen. Nur Gottes Reich ist unzerstörbar und eines Tages wird es jedes irdische Reich zerschlagen, das seine Herrschaft ablehnt und niemand wird mehr Gott und seinem Volk widerstehen. Apropos Ende, das ist ein wiederkehrendes Thema in Daniels Prophetien. Achtet im Buch Daniel auf die Worte das Ende. Wir erfahren, dass die gesamte Geschichte sich auf ein von Gott vorherbestimmtes Ende zubewegt, das genau so stattfinden wird, wie Gott es bestimmt hat. Wenn die Mächte des Bösen zu gewinnen scheinen und böse Mächte gegen Gott und sein Volk aufstehen, fühlen wir uns als Gläubige manchmal schwach und hilflos. Aber wir fassen Mut und harren in Hoffnung aus, denn wir wissen, dass ihr Triumph von kurzer Dauer ist. Wir wissen, dass Gott, unser Gott, das letzte Wort hat. Zur festgesetzten Zeit, wenn Jesus wiederkehrt, wird er über alle Feinde triumphieren und regieren für immer, ohne Gegner. Der Himmel herrscht. Zeitlose Wahrheit Nummer 3. Am Ende wird Gott alle seine Leute erretten und alle seine Feinde zerstören. Wisst ihr, das ist das Ende allen menschlichen Lebens in der Gesamtheit der Geschichte. Zerstörung oder Errettung. Gott wird alle seine Leute erretten und alle seine Feinde zerstören. Im Psalm 34, 20 und 22, da steht, vielfältig sind die Nöte des Gerechten. Oh, sagst du, als ich mich entschied, Jesus nachzufolgen, wusste ich nicht, dass ich mich für viele Nöte entschied. Habt ihr es gewusst? Wir taten es. Vielfältig sind die Nöte des Gerechten, aber der Herr rettet ihn aus dem allen. Du sagst, aber er hat mich nicht gerettet. Noch nicht. Er wird es tun, aus jeder Not, jeder Bedrängnis. Aber schau, Vers 22, die Bosheit wird den Gottlosen töten und die den Gerechten hassen, werden es büßen. Diejenigen, die Daniels Untergang einfädeln wollten, kamen in derselben Falle um, die sie ihm gestellt hatten, während Daniel übernatürlich befreit wurde. Nun, bei Daniel geschah das in einem Kapitel. Das geschieht nicht immer so. Die Befreiung oder die Zerstörung. Meistens geschieht das nicht so schnell, aber es wird passieren. Auf Gottes Weise und zu seiner Zeit wird er alle retten, die unerschütterlich ihm vertrauen. Aber widersteht denen. Er steht gegen die die sich der Herrschaft des Himmels widersetzen. Ich weiß, bei einer Zuhörerschaft wie dieser sind einige hier, die in ihren Herzen, niemand sonst mag es wissen, Gott widerstehen. Ich will euch sagen, eure Arme sind nicht lang genug, um mit Gott zu boxen. Ihr werdet nicht gewinnen. Das ist unsere Hoffnung und Zuversicht in einer Welt, die sich auf die Herrschaft des Menschen verlässt. Diese Agenda wird nicht gut ausgehen. Und diese antigöttlichen Machthaber, die heute andere unterdrücken, werden eines Tages vernichtet. Und eines Tages wird Gottes Volk, das jetzt unterdrückt und bedroht ist, auf ewig mit Christus regieren. Der Himmel herrscht.
1: Dies war Teil 1 des Vortrages von Nancy DeMoss Wohlgemuth. Was macht das für einen Unterschied? Übersetzt aus dem Englischen. Nächste Woche folgt die Fortsetzung. Soweit das Programm Belebe unsere Herzen, gesendet hier bei Radio Segenswelle.

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Ihr Lieben, ich möchte heute mit Gottes Hilfe zu den Müttern sprechen. Ich habe es erwähnt vor ein paar Wochen, es liegen mir manche Gedanken bezüglich unseres Familienlebens. Wir haben letztens auch diesen Gedanken gehabt, ich schreibe euch Väter und ich möchte heute zu den Müttern sprechen. Es sind viele Mütter, die glücklich sind, es sind Mütter, die vielleicht nicht glücklich sind, es sind manche, die Mütter sein werden noch. Und darum ist es so wichtig, auch diese Gedanken im Lichte der Bibel zu betrachten. Mancher wird mit dankbaren Herzen das Wort annehmen und sagen, danke Herr, wird vielleicht sagen, vergib, hier bin ich nicht nachgekommen. Dort bin ich nicht nachgekommen und das ist Gnade auch. Wenn wir können das sagen, Herr, hier war ich zu kurz. Es werden manche vielleicht sagen, ich verstehe es anders. Und doch, ihr Lieben, ich wünsche, dass der Heilige Geist unsere Herzen öffnen möchte, wie er Lydia geöffnet hat. Und dass wir möchten, auch dieses Wort zu unseren Herzen annehmen, es bewegen, darüber still nachdenken und dann Entscheidungen im Leben treffen. Wir leben heute in einer sehr ernsten Zeit, in einer Zeit, in der die göttlichen Ordnungen aufgelöst werden, in der Zeit, wo die göttlichen Ordnungen selbst in christlichen Familien auf den Kopf gestellt sind. Wir leben in einer Zeit, wo die christlichen Werte, das, was das Christentum getragen hat über Jahrhunderte und Jahrtausende, diese christlichen Werte, diese reinen Werte, diese heiligen Werte, die gehen immer mehr verloren. Es ist so manches in den Familien, wo man wünscht, dass es anders sein möchte. Und doch, ihr Lieben, wir haben eins, das unbeweglich ist. Und das ist das Wort Gottes. Und das ist mein Maßstab, das ist dein Maßstab. Für deine Familie, für dein Leben, für dein Eheleben, für dich als Mutter. Jung oder alt, es ist der einzige Maßstab, nachdem du dich in dieser sturmbewegten Zeit orientieren kannst, und da, wo du sicher auch durchgehen kannst. Ich möchte uns zum Leitgedanken ein Wort lesen aus dem 2. Timotheusbrief, dem 1. Kapitel, ab Vers 3. Ich danke Gott, dem ich diene von meinen Voreltern her in reinem Gewissen, dass ich ohne Unterlass dein Gedenke in meinem Gebet Tag und Nacht. Und mich verlangt, dich zu sehen, wenn ich gedenke an deine Tränen, auf dass ich mit Freuden erfüllt werde. Und wenn ich mich erinnere des ungefärbten Glaubens in dir, welcher zuvor gewohnt hat in deiner Großmutter Lois und in deiner Mutter Eunike. Ich bin aber gewiss auch in dir. Um solcher Ursache willen erinnere ich dich, dass du erweckest die Gabe Gottes, die in dir ist, durch die Auflegung meiner Hände. Denn Gott hat uns nicht gegeben den Geist der Furcht, sondern der Kraft, der Liebe und der Zucht. Darum so schäme dich nicht des Zeugnisses unseres Herrn, noch meiner, der ich sein Gebundener bin, sondern leide mit für das Evangelium, wie ich nach der Kraft Gottes. Ich möchte so den Leitgedanken fassen, dass wir es auch folgen könnten, eine Mutter im Lichte der Bibel. Mutter im Lichte der Bibel. Ich werde, Geschwister, über positive, auch über negative Sachen sprechen. Eine Mutter erklärte mal seiner kleinen Tochter so manche wichtige Lebenssachen, den Ernst des Lebens diesem kleinen Kinde,
Und dann sagte die Tochter: Mama, woher weißt du das alles? Und die Mutter sagte: Kind, du musst zuerst eine Prüfung bestehen, dann bist du eine Mutter, dann weißt du es. Die Tochter dachte nach und sagte: Mama, und wenn du die Prüfung nicht bestehst, dann bist du Papa. Wisst ihr, die Kinder sprechen manches Mal manche Wahrheiten heraus, die die Eltern ungerne hören. Aber es ist so, leider. Das biblische Bild der Mutter. Was bedeutet überhaupt, Mutter zu sein? Viele Mütter, die haben sich mit dem Gedanken noch nie beschäftigt. Es läuft alles so automatisch, das Leben. Aber was heißt es für dich als Mutter? Ich sage nicht Mutter zu heißen, sondern Mutter zu sein. Mutter nicht allein vor Menschen, sondern eine Mutter vor Gott. Denn wir stehen alle vor Gott. In 1. Mose Kapitel 3, im 20. Vers heißt es: Und Adam hieß sein Weib Eva, darum, dass sie eine Mutter ist aller Lebendigen. Ihr Lieben, wie sieht denn dieses biblische Bild einer Mutter aus? Wie können wir als Christen, als Väter, als Mütter, als Kinder, wenn uns jemand diese Frage stellen würde, wie sieht eine Mutter im Lichte der Bibel aus? Wie würden wir dieses Bild eigentlich beschreiben können? Manche werden vielleicht Schwierigkeiten haben, um dieses Bild der Mutter zu beschreiben. Denn ihr Lieben, nicht allein die Geburt eines Kindes macht eine Frau zur Mutter. Ein Kind wurde in einer Familie geboren, ein Junge, den ich persönlich kenne, und dann hat seine Mutter ihn abgegeben in eine andere Familie. Die Jahre vergingen und dieser junge Mann in der Reife des Lebens stand da und er sagte: Nicht das ist die Mutter, die geboren hat, sondern das ist die Mutter, die erzogen hat, die mir gegeben hat, die mir was für das Leben dient, was für das Leben nötig ist, die mir es gegeben, die in mein Leben investiert hat. Das ist die Mutter. Meine Teuren, Mutter zu sein bedeutet Hingabe. Ich will dir sagen, liebe Mutter, wenn in deinem Leben keine Hingabe geschehen ist, dann hast du nicht verstanden, was es bedeutet, überhaupt eine Mutter zu sein. Mutter heißt Hingabe, Mutter heißt geben. Und da sollte eine jede Mutter sich fragen: Was gebe ich? Als Jesus verurteilt war zum Tode, und es standen viele Menschen um ihn herum und so manche Mütter, so manche Frauen. Und Jesus wendet sich zu ihnen und sagt: Weinet nicht um mich, weinet um euch und um eure Kinder. Jesus wendet sich an diese Mütter. Und der Psalmist sagt in 126. Psalm: Die mit Tränen sehen, werden mit Freuden ernten. Ihr Lieben, eine Mutter sein heißt, eine Saat zu sehen. Der Prophet Hesekiel, der spricht im 16. Kapitel, der 44. Vers, Hesekiel 16, Vers 44, siehe, alle, die so Sprichwort pflegen zu üben, werden von dir das Sprichwort sagen: Die Tochter ist wie die Mutter. Es ist nicht ein Sprichwort der Welt, wo man pflegt zu sagen: Die Tochter ist wie die Mutter. Dieses Wort wurde vor tausende von Jahren schon gesprochen und gesagt unter den Menschen. Meine Teuren,

oder die ich sehe. Und nun das praktische Leben der Mutter. Weißt du, Mutter gibt es nur einmal. Und Mutter gibt es nur eine. Zweite gibt es nicht. Ist das praktische Leben der Mutter wichtig oder ist es nicht wichtig? Oder sind es nur Theorien wichtig? Weißt du, unsere Belehrungen oder unsere Reden, die belehren, aber das Leben, das prägt. Und nun zu unserem Leitgedanken, Timotheus. Dieser junge Mann, ungefähr mit 25 Jahren, ist er in den Dienst getreten, sagt die Geschichte. Dieser junge Mann, wenn wir sich in diese Familie vertiefen, Timotheus ist aufgewachsen in einer gemischten Familie. Sein Vater war Grieche, seine Mutter war eine Judin. Und wenn wir das 16. Kapitel Apostelgeschichte aufschlagen, es ist hier ein sehr wichtiger Vers. Gleich der erste Vers, Apostelgeschichte 16. Er kam aber gen Derbe und Lystra, und siehe, ein junger Jünger war das selbst mit Namen Timotheus, eines jüdischen Weibessohn, die war gläubig, aber eines griechischen Vaters. Was fällt uns in diesem Vers auf? Was fällt dir, lieber Mutter, in diesem Vers auf? Die war gläubig. Merken wir. Die war gläubig. Wir lesen von Aquila und Priscilla. Die waren beide gläubig. Aber hier heißt es, sie war gläubig. Griechischer Vater, jüdische Mutter. Wisst ihr, Geschwister, in solchen Familien ist es oft nicht einfach. Der Vater zieht in eine Richtung, die Mutter zieht in andere Richtung. Und es kommt sehr oft in solchen Familien zu Schwierigkeiten. Und Timotheus wächst jetzt in dieser, ich sage mal, gemischter Familie auf. Timotheus wächst in einer Drei-Generations-Familie auf. Das ist das nächste Problem unserer Zeit. In einer Familie, wo die Oma ist, wo die Mutter ist und der Sohn ist. Drei-Generation-Familie. Heute kommen viele Mütter mit ihren Töchtern nicht klar. Stell dir vor, unter einem Haus zu leben, eine Küche zu teilen. Damals war es auch nicht so wie heute. Da war vielleicht nur ein Zimmer. Und dennoch, es hat wunderbar alles funktioniert. Warum? Und hier ist dieses tiefe Geheimnis. Und Paulus gibt dieses klare Zeugnis und sagt, der Glaube. Luther sagt, der ungefärbte Glaube. Schlachter sagt, der ungeheuchelte Glaube deiner Großmutter Louis und deiner Mutter Eunike. Ich bin gewiss, dieser Glaube ist auch in dir. Ihr lieben Mütter, wie wichtig ist es, diesen lebendigen Glauben, diesen ungefärbten, diesen ungeheuchelten Glauben zu leben, praktisch zu leben, nicht zu lesen, sondern zu leben, das Leben, das prägt. Und dieses Leben der Großmutter hat sich ausgewirkt auf das Leben der Tochter, und dieses Leben der Tochter hat sich ausgewirkt auf das Leben des Sohnes. Und Paulus spricht dann weiter im 6. Vers und sagt, um solcher Ursache willen, weil dieser Glaube, du wurdest schon mit der Muttermilch damit getränkt. Diese Gaben, die sind in dir hineingelegt worden. Und es ist die Zeit da, wo du einfach diese Gabe, die in dir ist, in Vorschein bringst, wo du sie erwächst. Es ist in dir die Auswirkung, meine Teuren. Wir können den Glauben nicht vererben, aber das Glaubensleben, das prägt enorm. Und das war dieses tiefe Geheimnis eben in dieser Familie gewesen, in der sie gewachsen sind. Und ich sage es noch einmal, es ist sehr wichtig, diesen lebendigen, heiligen, wahren Glauben weiterzutragen, dieses geistliche Erbe weiter als Mutter den Kindern zu geben, denn wir leben in der Zeit, der Bruder sagte gestern, in der Zeit Jeremias.
Jeremia.

Priester wird aufgefordert, gehe durch die Gassen zu Jerusalem, da wo der Anbetungsort war, wo der Tempel stand. Und er sagt, suche nach dem Glauben. Und Jeremia sagt, der Glaube ist ausgerottet, ist untergegangen. Das Ziel des Feindes der Menschenseele ist heute, den Glauben aus dem Herzen unserer Kinder auszurotten. Der Teufel, der arbeitet generationsübergreifend. Und das müssen wir Väter, das müssen wir Mütter verstehen, meine Teuren. Es ist eine heilige Pflicht als Mutter. Das musst du eingraviert haben in deiner Seele, deine heilige Pflicht, diesen lebendigen Glauben zu leben. Nicht zu hören davon, sondern zu leben. Und dieser Glaube wird eine Auswirkung haben. Denn du kannst nur das geben als Mutter, was du hast. Wenn die Großmutter Lois, die Mutter Eunike nicht diesen Glauben hätten, könnten sie ihm nicht weitergeben. Und du als Mutter kannst nur das weitergeben, was du hast. Wenn du es nicht hast, kannst du es nicht auch weitergeben. Ihr Lieben, Salomo spricht in Sprüche 22 im 6. Vers und sagt unter anderem, wie man einen Knaben gewöhnt, so lässt er davon nicht ab, auch wenn er alt wird. Die Bibel spricht über manche Mütter, die für uns auch in unserer Zeit zum Vorbild sind. Jochebed, wer ist das gewesen? Wessen Mutter war das gewesen? Die Mutter Moses. Wenn wir in diese Familie hineinschauen, ihr Lieben, der Befehl ist da, alles Männliche zu töten. Jetzt gebiert diese Mutter ein Kind und dieses Kind ist dem Tode preisgegeben. So, was macht diese Mutter? Ich glaube, wir können das heute nicht so nachvollziehen, diese Wirklichkeit, denn wenn du in der Lage nicht gewesen bist, kannst du es nicht nachvollziehen. Du hast ein Kind unter dem Herzen getragen. Du hast das Kind geboren. Du liebst das Kind, du herzt das Kind und dieses Kind wird getötet. Dieses Kind muss getötet werden und diese Mutter, die bewahrt das Kind. Stellt euch vor, 3 Monate, sagt die Heilige Schrift, hat sie es bewahrt. Die war ständig dabei, damit das Laut des Kindes nicht nach außen kommt, damit keiner mitkriegt. Hier ist ein neugeborenes Baby. Mit welchen Herzen lebte diese Mutter? Und dann passiert etwas. 3 Monate sind vorbei und das heißt, sie könnte es weiter nicht mehr verbergen. So, eine Sackgasse. Kein Ausweg mehr. Wie weiter handeln? Und sie macht ein Körbchen. Sie flecht ein Körbchen, verpicht es mit Pech und legt das Kind hinein und übergibt es dem Wasser des Nils. Welche Mutter wird das heute machen? Sinnlos, oder? Welche Mutter wird es wagen, heute tun? Aber ich will euch sagen, ihr lieben Mütter, bei Gott gibt es keine Sackgassen. Bei Gott gibt es keine auswegslose Situationen. Gibt es nicht. Und wenn du als Mutter heute stehst und du sagst Sackgasse, nein. Bei dir vielleicht, bei Gott aber nicht. Wie wendet Gott jetzt diese Situation? Jetzt wird die Mutter geholt und die Mutter wird noch belohnt für die Erziehung ihres eigenen Kindes. Siehst du, was Gott macht? Siehst du, wie dieses Gottvertrauen sich auswirkt? Ich möchte euch fragen, hat die Mutter Moses gebetet oder nicht? Ich bin mir überzeugt. Sie hat nicht nur gebetet, sie hat zu Gott geschrien. Jemand sagte, so treffend eins, das Gebet der Mutter holt vom tiefsten Meer heraus. Und das muss gelernt werden, ihr lieben Mütter. Wenn du stehst heute vielleicht in einer Sackgasse des Lebens, wenn du siehst keinen Ausweg, wenn du hast Wünsche, aber das erfüllt sich nicht, hast du dennoch einen? Schau nach oben. Da ist Hilfe.
da ist Trost und da ist Rat. Wie kam die Mutter Moses auf diese Idee überhaupt, dieses Körbchen zu flechten? Meinst du, das war ihre eigene Idee? Das hat Gott ihr hineingegeben, diese Gedanken, wie sie zu handeln hat, wie sie zu wandeln hat in dieser Situation. Und Gott hat wunderbar gewirkt. Und jetzt vielleicht manche Sachen, die nicht angenehm sind zu hören. Wie soll eine Mutter denn aussehen? Welches Bild haben wir von einer Mutter? 1. Timotheus Kapitel 2. 1. Timotheus Kapitel 2 von Vers 9. Im 8. Vers wendet sich der Apostel an die Männer und fordert sie auf zu beten. Und dann sagt er desgleichen die Weiber. Ist dieses Wort für die Mütter oder nicht? Es hatte mir mal eine Schwester gesagt, es ist nicht für die Schwester, es ist für die Frauen da. Dieses Wort ist für die Mütter. Im 15. Vers heißt es, sie wird aber selig werden durch Kinder zeugen, so sie bleiben im Glauben, in der Liebe und in der Heiligung samt der Zucht. Desgleichen die Mütter im zierlichen Kleide. Ihr lieben Mütter, ist dieses Wort für euch? Eures Erscheinen spricht eine sehr große Sprache, eine sehr laute Sprache, wie eine Mutter aussehen soll. Wir haben gelesen, Paulus sagt, der ungeheuchelte Glauben in dir, der ungeheuchelte Glaube, der in deiner Mutter gewesen ist. Wie viel Heuchelei ist heute im Leben mancher Mütter. Du kannst sie in der Woche nicht erkennen von der Welt, nicht unterscheiden. Die sind genauso wie der Welt. Genauso leben sie nach den Maßstäben dieser Welt. Kein Unterschied. Am Sonntag im frommes Gewand herein. Und die Kinder, die sind ganz feine Psychologen. Die sehen diese Heuchelei der Mutter. Was wert aus deiner Tochter werden. Der Apostel sagt, dass die Mütter, die Frauen, in zierlichen Kleider. Haben wir heute noch das Unterscheidungsvermögen, was zierlich ist und was unzierlich ist? Wie eine Mutter aussehen soll? Zierlichen Kleider mit Scham. Ihr lieben Schwestern, habt ihr noch das Schamgefühl? Wir leben heute mitten in einer schamlosen Generation, wo das Schamgefühl bei den Menschen verloren gegangen ist. Man entblößt sich bis aufs Äußerste, macht nichts aus. Aber die Heilige Schrift sagt mit Scham, wenn du das Schamgefühl verloren hast, dann ist etwas in deinem Leben kaputt gegangen. Mit Scham und Zucht sich schmücken. Also, ein Schmuck, das eine Anziehungskraft der Reinheit hat und nicht abstoßend wirkt. Meine Teuren, wie viele Mütter haben sich heute der Eitelkeit hingegeben. Und du schaust, die ist schon 40 geworden und die kommt nicht klar mit dem Leben. Das halbe Leben ist schon vorbei und die putzt sich. Die färbt sich, die pudert sich und dann kommt einmal dieser Umbruch im Leben, wo dieser ganze lose Kalk heruntergewaschen ist und dann steht sie da und sagt, wie schrecklich sehe ich aus. Und manche kommen dann mit der Psyche nicht mehr klar. Wir müssen lernen, mit dem Alter Schritt zu halten. Dann werden wir gesund im Glauben gehen. Mit dem Alter Schritt zu halten. Das Gesetz des Lebens ist unveränderlich. Ich will dir sagen, liebe Mutter, liebe Schwester, liebe Frau, du wirst nicht immer 20 sein. Wirst nicht. Es kommt die Zeit, wo du das graue Haar bekommst. Es kommt die Zeit, wo du Falten bekommst. Es kommt die Zeit,
wo du älter aussehen wirst. Das ist normal. Und Gott sei Dank, dass es ist so. Und wie wichtig ist es, wenn man diese ältere Schwestern anschaut und man sieht eine geistliche Reife in ihr. Und nicht diese Eitelkeit, nicht dieses Treiben nach der Mode dieser Zeit. Und der Apostel sagt hier, sich schmücken, nicht mit Zöpfen. Manche Schwestern wissen heute nicht, wie man das Haar in Ordnung bringen soll. So, Jeanshose mit Seife angezogen, angepresst, die Haare wie vom Windwirbel verweht. Ist das ein Bild einer biblischen Mutter? Meine Teuren, ich kann nicht alle Gedanken, die bei mir hier sind, offen auch zu sprechen. Das wird zu weit gehen. Aber ist das ein Bild einer biblischen Mutter? Ich denke, manches Mal haben wir überhaupt noch dieses klare Denken heute, was süß und was bitter ist. Der Apostel sagt nicht mit Zöpfen oder Gold oder Perlen oder köstlichen Gewand, sondern wie sich's ziemt. Weißt du, es gibt etwas, das sich ziemt. Es gibt so einen biblischen Maßstab, in dem ich mich bewegen kann mit Freude. Wie sich ziemt den Weibern, die da Gottseligkeit beweisen. Es ist ein großer Gewinn, wer gottselig ist und lässt sich genügen. So, liebe Mutter, willst du in deinem Leben Gottseligkeit beweisen? Oder willst du Weltlichkeit beweisen? Weißt du, es gibt viele Männer oder Brüder sogar, die sprechen so, die haben auf der Zunge Genderplan. Und du hörst sie immer wieder hier und dort und sie merken nicht, dass ihre Frauen mittendrin schon sind. Und sagen, das macht nichts. Es ist nur die Frage der Zeit. Es ist nur die Frage der Zeit. Aber die Bibel sagt von einer Gottseligkeit beweisen. Wollen, ein Verlangen, ein innerer Drang, Gottseligkeit beweisen durch gute Werke. Ein Weib lerne in der Stille. Es ist wichtig für eine Mutter, es ist wichtig für eine Frau, zu lernen, den inneren Drang, so immer reden, reden, reden, zu widerstehen. Es ist wichtig. Jemand sagte, es ist besser für eine Frau, zu lernen, in einer Sprache still zu sein, als 10 Sprachen zu sprechen. Und das ist Wirklichkeit. Das ist Wahrheit. Meine Teuren, und es ist so wichtig, dass wir dieses hören, was der Apostel hier spricht. Schreibe es dir auf als Mutter, rahme es ein und häng dir in deinem Hause es auf, dieses biblische Bild der Mutter. Denn du bist die, die sich den ganzen Tag in deinem Hause bewegt. Du bist die, die diese Ordnung in deinem Hause bringt. Und ich möchte auch die Schwestern ermutigen. Die Schwester, die noch dieses Unterscheidungsvermögen, was keusch und was unkeusch noch heute haben, die das Unterscheidungsvermögen, was weltlich und was heilig noch heute haben, ich möchte diese Schwestern ermutigen. Der Apostel sagt, halte, was du hast. Du wirst nicht verstanden werden und du wirst manches Mal auch die Welt nicht verstehen. Du wirst es nicht verstehen. Ich musste schon manches Mal das hören. Du bist zurückgeblieben. Schon in der Schule hat man mir gesagt, du bist zurückgeblieben. Gott sei Dank. Ich bin zurückgeblieben von dieser Welt und ich will zurückbleiben. Ich will dann nicht mit der Welt Schritt halten. Und darum möchte ich dich ermutigen, halte, was du hast. Dass niemand dir deine Krone nehme, du wirst nach Jahren die Frucht deiner Saat ernten, mit Freuden. Die mit Tränen sehen, die werden mit Freuden auch ernten. Paulus spricht weiter, schreibt zu Titus, er gibt so manche Belehrungen, ich muss manches Mal staunen, wie dieser Apostel, der eigentlich von meisten angenommen wird, dass er nicht im Ehestand stand und dennoch solche tiefe Belehrungen gegeben hat für das
Familienleben, wie es in einer Familie aussehen soll. In Titus Kapitel 2 sagt er gleich von Anfang, du aber rede, wie sich's ziemt, nach der heilsamen Lehre. Meine Teuren, es gibt eine heilsame Lehre, es gibt eine heilsame Lehre. Es gibt aber auch eine verführerische Lehre, eine zerstörerische Lehre. Und der Apostel sagt, wie es ziemt nach der heilsamen Lehre, den Alten sage. Es ist schwierig, den Alten zu sagen, denn sie lassen sich oft nichts sagen. Sie meinen, wir haben eine Strecke durchgegangen im Leben. Und was hast du mir zu sagen? Und dennoch sagt der Apostel, sage, dass sie nüchtern seien. Also ein klares Unterscheidungsvermögen. Nüchtern sein, klar sehen, klar schauen in die Zukunft. Nüchtern sein, ehrbar, ehrlich, züchtig, gesund im Glauben. Gesund im Glauben, das ist die Auswirkung. Ein gesundes Glaubensleben wird immer belohnt werden. Ein gesundes Glaubensleben, du wirst zurück mit Freuden schauen können. Gesund im Glauben, in der Liebe, in der Geduld, den alten Weibern, den Müttern. Wann ist man alt? Es gibt alte Mütter, es gibt junge Mütter. Wann ist man alt? Ist man mit 60 schon alt oder nicht? Manche merken es nicht. Ich hatte auf der Lagerversammlung mit einem Bruder gesprochen, der sagte, die Alten sind weg. Ich schaute ihm an, der ist auch schon über 60. Ich habe gesagt, wie bitte? Siehst du nicht? Es gibt Alte, es gibt Junge. Er sagt den alten Weibern desgleichen, dass sie sich halten, das praktische Leben verhalten, wie sich den Heiligen ziemt. Also Geschwister, dieses Wörtchen, die Heiligen, wird heute auf die Frage gestellt. Gibt es noch Heilige? Die Bibel spricht von heiligen Menschen, von heiligen Männern, von heiligen Frauen. Und er sagt, wie sich denn Heiligen ziehen. Es gibt Heilige, es gibt Weltliche. Und diesen Unterschied sollen wir sehen, wie sich denn Heiligen ziemt. Nicht Lästerinnen sein, nicht Weinsäuferinnen. Gute Lehrerinnen, wen belehren? Es gibt Frauen, die wollen gern die Brüder belehren. Es kommt einmal zu Moody, eine Mutter, und die sagt, ich muss predigen. Ich habe den inneren Drang, ich muss predigen. Moody schaute sie an und sagt, ich bin auch mir sicher, dass du musst predigen. Geh draußen, da warten dich deine 6 Kinder und deine Umgebung. Und predige mit Fleiß, mit deinem praktischen Leben. Gute Lehrerinnen, dass sie die junge Weiber lehren, züchtig sein, ihren Männer lieben, Kinder lieben, sittig sein, keusch, häuslich, gütig, ihren Männer untertan, auf das nicht das Wort Gottes verlästert wird. Welch ein ernster Gedanke. Liebe Mutter, durch dein praktisches Leben als Christin kann das Wort Gottes verlästert werden. Und du meinst, du wirst keine Verantwortung tragen? Wie wichtig ist, diesen biblischen Maßstab nicht zu verlieren. Dein äußeres Erscheinen spricht von deinem inwendigen Zustand, in dem du dich befindest. Es gibt viele Lieder, die den Müttern gedichtet sind. Viele Lieder, weltliche Lieder, auch christliche Lieder. Mutter steht unter dem Schein des Mondes, betend auf den Knien. Ihr Lieben, ist das Vergangenheit oder ist das Gegenwart? Ist das heute noch da? Betende Mütter werden immer weniger. Immer weniger. Und ich möchte euch auffordern, als Mütter, die Knie nicht schonen, sondern beten. Das Gebet der Mutter
hebt von der Tiefste des Meeres auf. Und nicht nur diese schönen Lieder vielleicht besingen, sondern da sich hinein versetzen. Der Apostel Petrus, der wendet sich eben an die Mütter im 3. Kapitel. Auch dieses Wort ist für die Mütter. 3. Kapitel, 1. Petrusbrief, gleich von Anfang. Desgleichen sollen die Weiber ihren Männern, nicht anderen, untertan sein, auf dass dieser nicht glauben an das Wort, durch der Weiberwandel ohne Wort gewonnen werden. Was gewonnen? Die Oberherrschaft über den Mann gewonnen werden? Nein, gewonnen zum Glaubensleben. Durch den Wandel, wenn sie ansehen, sagt der Apostel, wir dürfen das Wort nicht verdrehen zu eigener Verdammnis, nicht wenn sie deine lange Predigten anhören, sondern wenn sie ansehen, das, was der Mensch sieht, das wirkt sich auf den Menschen aus. Wenn sie ansehen, was euren keuschen Wandel, euren reinen Wandel, in der Furcht. In welcher Furcht? In der Furcht vom Mann, in der Furcht des Herrn, in der Furcht Gottes. Du bist Gott ergeben. Du lebst für den Herrn und die sehen das. Und das hat eine Auswirkung. Und er sagt hier weiter, ihr Schmuck soll nicht auswendig sein. Putzt euch nicht nach außen. Das tut eurer Seele Schaden bringen. Ihr werdet den inneren Schmerz früher oder später erleben und erfahren, wenn ihr euch nach außen putzt. Jemand sagte, eine Frau, die eine Minute vor dem Spiegel steht, soll 10 Minuten auf den Knien stehen. Und das ist vielleicht eine Wahrheit, die sich auswirken sollte. Ihr Schmuck soll nicht auswendig sein mit Haarflechten oder Gold umhängen oder Kleider anlegen, sondern das Gegenteil, der verborgene Mensch des Herzens, eine inwendige Schönheit. Welche Schönheit ist besser? Äußere Schönheit oder innere Schönheit? Die innere Schönheit ist das, was eine Frau schmückt und nicht die äußere, nicht dieses äußere Putzen. Eine Frau, die natürlich aussieht, die sieht am besten aus. Warum eigentlich tut die Frau sich nach außen putzen, schmücken, schminken? Warum macht sie das eigentlich? Es ist doch eine innere Unzufriedenheit. Deswegen macht man das nach außen. Wenn man innerlich zufrieden ist, dann wird man das nie machen. Aber das ist die Not, das ist das Problem. Und der Apostel sagt hier, verborgene Mensch des Herzens mit sanften und stillen Geist. Weißt du, es gibt ein sanfter und stiller Geist, es gibt aber auch ein rebellischer Geist. Deswegen sagte ich, wenn du so einen Drang hast, immer zu reden, immer zu sagen, dann musst du lernen, auch diesem Drang widerstehen. Ich meine nicht dem Drang, Gott zu danken, verherrlichen. Aber den Drang immer, ich muss was zu sagen. Lerne widerstehen in stillen und sanften Geist. Es ist besser, in einer Sprache lernen, stiller zu sein, als 10 Sprachen sprechen. Eine Mutter, die viel redet, die ist kein Vorbild. Als ich im Militärdienst war, ich hatte viele Briefe gekriegt. Meine Mutter schrieb nicht oft, aber sie schrieb. Und als ich die Briefe von der Mutter bekommen habe, ging ich in die Einsamkeit. Ich könnte die Briefe der Mutter nicht ohne Tränen lesen, denn sie war die Einzige, die mir geistliche Sachen geschrieben hat, die mir Bibelverse niedergeschrieben hat. Und ich wusste, da, 4000 Kilometer entfernt, steht meine Mutter auf den Knien und betet für mich. Und Gott hat mich durch diese schwere Zeit durchgetragen, durchgeholfen. Und darum möchte ich Müttern
ermutigen, die wirklich dieses Verlangen nach Gott haben. Liebe Mutter, du hast den Einfluss in deiner Familie, wie in deiner Familie geredet wird. Du hast den Einfluss. Und nun weiter, die Liebe der Mutter. Es gibt Waffen. Wir wissen, was eine Waffe ist. Auch die Mutter, die hat Waffen. Und ich will dir sagen, die mächtigsten Waffen der Mutter ist die Liebe und das Gebet. Die Liebe und das Gebet sind die mächtigsten Waffen der Mutter. Wenn du liebst, aber du betest nicht, du kommst nicht weiter. Wenn du betest, aber du liebst nicht, du kommst auch nicht weiter. Darum, es ist miteinander verbunden. Meine Teuren, es gibt im Leben der Familie so manche Pflichten. Es gibt so manche Lasten, die wir tragen sollten, die wir tragen müssen. Aber jede Arbeit, jede Pflicht, die mit Liebe getan ist, ist leicht getan. Jede Arbeit, die ohne Liebe getan ist, ist eine lästige Pflicht. Und wie viele Mütter, die stehen da und seufzen. Ach, wie schwer habe ich es im Leben. Und es gibt manche, die wünschen gerne Mütter zu sein. Und die sind es leider nicht. Und wir müssen es verstehen, welch eine Gabe hat Gott dir als Mutter anvertraut. Welch eine Gabe hast du als Mutter? Und darum diese wahre Liebe, 1. Johannesbrief, es ist das Wort auch, natürlich für jeden, aber es ist das Wort auch für die Mütter. 1. Johannes 4, der 7. Vers. Ihr Lieben, lasset uns untereinander lieben, denn die Liebe ist von Gott. Und wer lieb hat, der ist von Gott geboren und kennt Gott. Wenn du deine eigene nicht lieben kannst, dann kannst du deine Umgebung nicht lieben. Salomo schreibt in Sprüche 31, eigentlich, eine jede Mutter sollte dieses Kapitel durchstudieren. Es ist ein segensvolles Kapitel und so im praktischen Leben umsetzen. Ich kann hier nicht auf alles eingehen. Sprüche Kapitel 31, Vers 1 zuerst. Dies sind die Worte des Königs Lamuel, der die Lehre, die ihm seine Mutter lehrte. Die Mutter belehrte dem Sohn. Vers 10. Wem ein tugendsam Weib beschert ist, die ist viel edler, denn die köstliche Perle. Salomo hatte viele Erfahrungen. 1000 Frauen, ich weiß nicht, wie er damit zurechtgekommen ist. Aber der hat viele Erfahrungen damit gesammelt. Und Salomo sagt, genauso mit einem zänkischen Weib, es ist besser, mit einer Otter in der Grube zu leben, als mit einem zänkischen Weib. Wem aber ein tugendsam Weib beschert ist, die ist viel edler, denn eine köstliche Perle. Ihres Mannes Herz darf sich auf sie verlassen. Und Nahrung wird ihm nicht mangeln. Sie tut ihm Liebes und kein Leides. Wie lange? In den ersten Flitterwochen, wenn man so verliebt ist, wie lange? Weißt du, die wahre Liebe, je länger man miteinander lebt, desto enger ist man verbunden. Desto tiefer versteht man dieses Geheimnis der Liebe. Ihr Leben lang. Sie geht mit Wolle und Wachs und arbeitet gern. Sie stöhnt nicht, sie seufzt nicht. Wie schwer habe ich es. Ach, es gibt doch Mütter in unserer Zeit, die haben ein oder zwei Kinder geboren und die klagen, wie es schwer ihnen fällt. Meine Mutter hat uns 9 erzogen und das war diese ganze Technik nicht gewesen. Sie hatte die Wäsche noch auf dem Reibbrett gewaschen, dass ihre Finger wurden mit Blut dann. Und heute alles mit Knopfdruck. Mikrowelle, Küchenmaschine, Elektroherd und alles, was da auf dem Markt heute ist. Und man seufzt und stöhnt, wie schwer es geworden ist.
Ich habe mich gefragt, wenn man diese Generation heute nimmt und versetzt, zurück, wenn man diese ganze Technologie heute wegnimmt, wir haben hier 5 Kilometer weiter eine Anstalt. Ich glaube, da werden viele landen. Die werden mit der Psyche nicht klarkommen. Und darum ist es so wichtig, diesem Wort Gottes, Geschwister, gehorsam zu geben, gehorsam zu lernen. Sie arbeitet gern mit ihren Händen. Gott hat uns gegeben, die Hände, um zu arbeiten. Vers 15, sie steht vor Tage auf. Früh aufstehen, lasst mich doch aufschlafen. Sie steht vor Tage auf. Manche kommen nicht klar. Man spricht, man sagt, die kommen nicht klar. Sie können nicht ein bisschen früher aufstehen. Und gib Speise ihrem Hause und essen ihren Dirnen. Und so weiter. Sie pflanzt einen Weinberg und so. Dann geht es weiter, Vers 17, sie gürtet ihre Lenden mit Kraft und stärkt ihre Arme. Sie merkt, wie ihr Handel den Frommen bringt. Ihre Leuchte verlischt des Nachts nicht. Welche Leuchte? Ihr lieben Mütter, versteht ihr das? Eine Mutter ist ein Licht im Hause. Eine Mutter ist ein Licht im Hause. Wenn die Mutter weg ist, geht das Licht ein. Und darum sagt Jesus, lasset euer Licht leuchten. Ihre Leuchte verlischt des Nachts nicht. Sag mal, wenn kleine Kinder, die anfangen zu sprechen, schon, wenn sie so des Nachts aufwachen, was rufen sie zuerst, Papa oder Mama? Was sagen sie zuerst? Mama, warum sagen sie Mama? Weil es von Gott schon hineingelegt worden ist und du kannst das nicht ändern. Das ist von Gott hineingelegt, meine Teuren. Und darum ist es so wichtig, dass man versteht, dass dieses Licht aufgeht, dass man dieses Licht leuchten lässt. Und Vers 25, Kraft und Schöne sind ihr Gewand. Und sie lacht des kommenden Tages. Sie freut sich. Sie hat ein Arbeitsfeld, in dem sie sich bewegt und arbeitet. Und sie sieht, wie der Herr dieses Gedeihen gibt. Darum verhelfe Gott, dass diese Liebe auch in deinem Leben ausgesät und ausgestrahlt wird. Letzter Gedanke, die Reinheit der Mutter. Ein reines Leben der Mutter. Wir stehen heute in der Zeit und man hört Müttern, die machen sich Sorgen. Der ganze schmutzige, dreckige Einfluss dieser Welt. Wie kann ich mein Kind davon bewahren? Ich habe für dich eine Antwort. Petrus sagt, wenn sie ansehen euren keuschen Wandel in der Furcht. Das ist die Antwort. Das, was du siehst, das wird aufgehen. Liebe Mutter, was wünschst du? Dass deine Tochter glücklich ist oder dass sie geheiligt ist? Was wünschst du? Dass deine Tochter ein glückliches Leben hat oder ein heiliges Leben? Weißt du, dass die Voraussetzung eines glücklichen Lebens ist ein heiliges Leben. Das ist die Voraussetzung. Die Welt macht nicht glücklich. Die Welt hat schon viele, viele unglücklich gemacht. Und wenn sie ansehen, euren keuschen Wandel in der Furcht, und dieses wird prägen, wie es Timotheus geprägt hat, das wird eine Auswirkung sein. Meine Teuren, ich habe noch eine Frage an uns, eine sehr ernste Frage. Warum spricht der Heilige Geist zu manchen Müttern, zu manchen Schwestern und zeigt ihnen, was keusch, was nicht keusch ist, was weltlich und was nicht weltlich ist? Warum spricht er zu einem und zu anderen nicht? Hat der Heilige Geist unterschiedliche Maßstäbe? Für einen so, für anderen anders? Ich habe eine Antwort. Eine Antwort aus dem Wort Gottes. Epheser, Kapitel 4, Vers 30. Und betrübet nicht den Heiligen Geist Gottes, mit dem ihr versiegelt seid, auf den Tag der Erlösung. Ich will dir sagen, wenn der Heilige Geist nicht mehr zeigt dir, dann hast du in deinem Leben eine Geisteskrise erlebt.
wo du den Heiligen Geist widerstanden hast und der schweigt. Wo du dem Geist der Welt sich geöffnet hast und dann sagst du, macht nichts. Der Heilige Geist erreicht nicht mehr das Herz. Das ist die Not. Das ist die Not. Wie wichtig ist es, dass man als Mutter auch sich korrigieren lässt. Es ist nicht einfach, aber dass man sich sieht und sich korrigieren lässt. Der Apostel wendet sich an die Brüder. Und dieses Wort ist auch an die Schwester. Er sagt, begebet eure Leiber dem Herrn. Begebet eure Leiber zum Opfer, dass da lebendig, heilig und wohlgefällig sei. Meine Teuren, im Leben einer jeder Mutter, einer jeder geistlicher Mutter, soll tief im Herzen eingraviert sein, heilig dem Herrn. Heilig dem Herrn. Wenn das in deinem Leben eingraviert ist, dann wirst du, dann kannst du mit dem Segen vom Herrn rechnen. Salomo sagt, über alles, was zu bewachen ist oder was zu bewahren ist, bewahre dein Herz. Wenn du nicht nachgekommen bist, wenn der Heilige Geist deine Seele noch anspricht, dann sei dankbar. Das ist Gnade. Das ist Gnade. Dann kannst du sich noch korrigieren lassen. Ich schließe ab mit einem Wort aus 1. Thessalonicher, Kapitel 5. 1. Thessalonicher, Kapitel 5. Und wir lesen uns vom 19. Vers. Den Geist dämpft nicht, die Weissagung verachtet nicht, prüfet aber alles und das Gute behaltet. Meidet allen bösen Schein. Er aber, der Gott des Friedens, heilige euch durch und durch. Und euer Geist ganz, samt Seele und Leib, müssen bewahrt werden unsträflich auf die Zukunft des Herrn Jesu Christi. Getreu ist er, der euch ruft, der wird's auch tun. Er aber, der Gott des Friedens, heilige euch durch und durch. Das wünsche ich jeder Mutter. Heilig dem Herrn. Gott segne euch, Gott segne uns weiterhin. Ihm gebühret die Ehre. Amen.

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Die Frage nach dem höchsten Gebot, was ja unser Thema auch heute Morgen ist, beschäftigte zumindest äußerlich auch die Pharisäer zur Zeit Jesu. Dieser Text wird uns heute auch beschäftigen. Und ihre Frage an Jesus, was ist das höchste Gebot? Und das Thema, das Predigtthema heute, ist vielleicht in erster Linie für Gläubige, aber nicht nur. Und ich möchte diesen Abschnitt uns einmal lesen. Matthäus 22, die Verse 34 bis 40. Und ich ermutige immer wieder die Gläubigen, die eine Bibel dabei haben, schlag doch bitte einfach mit auf, um das mitzulesen. Matthäus Kapitel 22 ab Vers 34. Und die Überschrift hier lautet auch die Frage nach dem größten Gebot. Als nun die Pharisäer hörten, dass er, nämlich Jesus, den Sadduzäern den Mund gestopft hatte, versammelten sie sich. Und einer von ihnen, ein Gesetzesgelehrter, stellte ihm eine Frage, um ihn zu versuchen, und sprach: Meister, welches ist das größte Gebot im Gesetz? Und Jesus sprach zu ihm: Du sollst den Herrn, deinen Gott, lieben, mit deinem ganzen Herzen und mit deiner ganzen Seele und mit deinem ganzen Denken. Das ist das erste und größte Gebot. Und das zweite ist ihm vergleichbar. Du sollst deinen Nächsten lieben wie dich selbst. An diesen zwei Geboten hängen das ganze Gesetz und die Propheten. Nun, auch wenn das eine Fangfrage an Jesus war und die Motive ja eigentlich nicht echt sind. Sie wollten Jesus fangen, so wie sie das schon öfter getan haben, dass sie mit ihm in eine Diskussion, und sie wollten ihn letztendlich in die Ecke drängen, um ihn verklagen zu können. Interessant, Jesus geht dennoch darauf ein, auch wenn es eine Fangfrage ist und nicht aufrichtig gemeint ist. Jesus gibt ihnen dennoch die Antwort. Und die Antwort Jesu ist ja eine ganz klare, ist ja unmissverständlich. Diese Antwort ist zweischichtig. Zum einen, Gott lieben ist das allergrößte Gebot. Und die zweite Sache ist, und da sagt Jesus, das andere ist ihm vergleichbar, liebe deinen Nächsten wie dich selbst. Und heute möchten wir uns mit dem ersten Aspekt beschäftigen, zweiten, das möchte ich heute nicht beleuchten, sondern den ersten Aspekt, nämlich Gott zu lieben. Was sagt Jesus dazu? Und in diesem Abschnitt, und wir werden gleich auch noch mal einen Text nehmen aus dem anderen Evangelium, da sagt Jesus etwas über die Intensität dieses Auftrages, über die Liebe zu Gott, über die Ernsthaftigkeit, über den Tiefgang und über die Bedeutung. Und ich möchte einen Text nehmen aus dem Markus-Evangelium. Und wir wissen ja, dass in den Evangelien bestimmte Ereignisse von verschiedenen Seiten beleuchtet werden. Oder manchmal gibt es in dem anderen Evangelium auch eine ergänzende Information. Und so ist es auch hier. Ich möchte aus Markus Kapitel 12 lesen, den Vers 29 und 30. Und mir scheint so, dass hier ein ganz wichtiger Aspekt nochmal ergänzt wird von dem Evangelisten Markus. Da lesen wir Folgendes. Auch die gleiche Situation, die gleiche Frage und die Antwort Jesu. Jesus aber antwortete ihm: Das vornehmste aller Gebote ist, höre Israel, der Herr unser Gott ist alleiniger Herr. Und du sollst den Herrn deinen Gott lieben, mit deinem ganzen Herzen und mit deiner ganzen Seele und mit deinem ganzen Gemüte und mit aller deiner Kraft. Dies ist das vornehmste Gebot. Man muss dazu wissen, jeder fromme Jude betete das, was Jesus hier in Markus 12 zitiert, täglich. Das war ein ihnen bekanntes Gebot, das nannte sich auch Höre Israel. Sie kannten das so. Aus 5. Mose Kapitel 6, 4 und 5. Es war so üblich, dass die frommen Juden dieses Gebet täglich beteten. Sie kannten es also sehr gut. Nun, wir halten fest, das größte Gebot und damit auch das größte Anliegen Gottes ist: Ihr Menschen sollt mich lieben. Gott sehnt sich also nach unserer Liebe, nach unserer Verehrung,
nach unserer Hingabe und unserer Anbetung. Gott möchte nichts so sehr wie deine und meine Liebe. Und er möchte es nicht nur, ganz interessant, er befiehlt es sogar. Vielleicht verstehen wir etwas besser, wieso die 10 Gebote mit dem ersten Gebot anfangen, was folgendermaßen lautet: Du sollst keine anderen Götter neben mir haben. Neben den uns so bekannten Geboten, du sollst nicht stehlen, du sollst nicht töten, du sollst nicht Ehe brechen und all diese Dinge, die uns ja sehr geläufig sind. Das erste und damit für Gott das wichtigste Gebot ist, du sollst keine anderen Götter neben mir haben. Gott sagt, mich sollst du lieben. Und er befiehlt es. Nun, da drängt sich ja schon die Frage auf, kann man lieben befehlen? Wie geht das? Also Liebe einfordern? Kann man Liebe verlangen? Du sollst mich lieben? Ich glaube, das kommt schon sehr komisch, wenn jemand zu uns käme und sagt, hey, du sollst mich aber lieben. Da haben wir Schubladen, wo derjenige landet, bei so einer Äußerung. Etwas komisch, etwas seltsam. Und das Empfinden und die Prägung unserer heutigen Zeit ist doch die, da sagt man eher, wo die Liebe hinfällt, da fällt sie hin. Das heißt, man ist letztendlich schutzlos den Hormonen des Körpers ausgeliefert. So gesehen Liebe als ein Gefühlsrausch. Ich kann nichts dafür, es überkommt mich auf einmal. Diese Denkweise kriegen wir immer wieder reflektiert von unserer Umgebung, wenn es um das Thema Liebe geht. Und ich kann mich erinnern, eine Begebenheit, da musste ich doch sehr stark nachdenken. Ist schon lange zurück, schon über 20 Jahre her. Da war es so, dass mein Chef auf Arbeit sich von seiner Frau hat scheiden lassen und hat eine jüngere Kollegin geheiratet. Deutlich jüngere Kollegin. Und das kann man sich gut vorstellen, das war natürlich Gesprächsstoff auf Arbeit, wenn der Chef sich scheiden lässt und eine Kollegin heiratet. Und es war interessant, die Reaktion der Kollegen mitzuerleben. Die meisten zeigten dafür Verständnis. Und wisst ihr, welches Argument gebracht wurde? Wo die Liebe halt hinfällt. Mit anderen Worten, der arme alte Mann, der war nämlich schon 60, der konnte ja gar nichts dafür. Das sind irgendwie nochmal Hormone frei geworden und die haben gewirkt. Nun, wenn Jesus diese Schmetterlinge im Bauch, die wir alle kennen, als Liebe bezeichnen würde, ich glaube, dann hätten wir alle ein ganz, ganz großes Problem. Lieben, so wie Jesus es befiehlt, sieht anders aus. Ja, es muss anders aussehen als nur Verliebtheit und Sympathie, alles, was so an Gefühlen uns überkommt. Und die Frage ist ja, wie sieht dies Gottlieben aus, was Jesus hier meint? Weil Verliebtheit, das überfällt einen wie Zahnschmerzen. Und Liebe, wie Jesus sie meint, ist anders. Aber wie? Nun, mir scheint so, für alle, die Gefühle und Romantik lieben, und da gibt es ja eine ganze Reihe von Menschen, die dann sehr auf Gefühle und Romantik aus sind, diese Menschen gehen zunächst einmal leer aus. Gottes Gebot hat nichts mit Romantik zu tun. Gottes Gebot ist sehr nüchtern und hat viel mit Willen und Wollen zu tun. Es heißt ja hier, und das ist ja sehr treffend und interessant, du sollst den Herrn, deinen Gott, lieben. Und jetzt werden einige Bereiche oder Aspekte genannt. Du sollst den Herrn, deinen Gott, lieben. Mit deinem ganzen Herzen, mit deiner ganzen Seele, mit deinem ganzen Gemüte und mit aller deiner Kraft. Etwas Umfassenderes, etwas Intensiveres gibt es doch gar nicht. Und wir merken sehr schnell, alle unsere Komponenten, alle Komponenten sind inbegriffen. Das heißt, der Wille, der Verstand, aber auch das Gefühl sind umfasst von diesem Auftrag. Und wir sind aufgefordert, Gott zu lieben mit der größtmöglichen Intensität.
Nun, vielleicht werden wir bei diesem Zwischenergebnis

und vielleicht schon seit Jahren oder seit Jahrzehnten im Dienst, als Mitarbeiter in bestimmten Bereichen, vielleicht auch hier bei der Evangelisation, beschäftigt in vielen Bereichen, weil das ist ja schon mit Aufwand verbunden, mit viel Aufwand. Aber du kommst zu dem Ergebnis, wenn du ehrlich und aufrichtig bist, sagst du, ich habe keine große Liebe zu Jesus. Nun, jeder von uns, ob wir Jesus kennen oder nicht, wir stellen alle fest, wir haben für so viele Dinge eine große Vorliebe. Und das passiert doch regelmäßig im Sonntag, dass die Gedanken manchmal auch bei der Predigt zum Essen nach Hause gehen. Viele von uns, und da würde ich mich auch mit einschließen, wir lieben ein gutes Essen. Ich kenne keinen, der sagt, das ist mir völlig egal, ob ich ein Schnitzel oder Brot oder Toast esse oder was. Die meisten von uns mögen gutes Essen. Ich glaube, das dürfen wir auch. Viele von uns lieben einen schönen Urlaub. Viele von uns besitzen ein Haus, wo viel zu tun ist. Das große und unendliche Projekt Eigenheim. Vielleicht ist es schon fertig, vielleicht ist es noch am Entstehen, vielleicht sind wir am Renovieren und wir lieben es, uns da einzusetzen, handwerklich und da was zu schaffen. Viele von uns lieben ein schönes Auto, das nicht peinlich ist zu fahren. Und gerade die Jungen würden sagen, lieber 4 Sterne Audi als ein Skoda, ist doch klar. Statussymbol. Alte Karre möchte keiner fahren. Viele von uns lieben ein erholsames Hobby. Und hier ist die Bandbreite ohne Ende, was man alles aufzählen kann. Was für den einen langweilig ist, da kann der andere sich drin ergötzen. Oder wenn ich an die junge Generation denke, aber manchmal auch gar nicht die Junge, auch die Älteren. Smartphone und Technik. Also das ist wahnsinnig, das stelle ich bei meinen Kindern auch fest. Wenn kein Gespräch läuft und die gar nicht reden wollen, dann brauche ich nur einmal ein Smartphone. Ah, oh, dann geht's auf einmal ab. Das ist ein Thema, was die jungen Leute bewegt und viele, viele andere Dinge auch. Das sind ja alles nur Beispiele. Und das sind alles Dinge, die unser Leben bewegen, die wir mögen. Und mitten in unserer Art zu leben, jeder hat so seinen Lebensstil, kommt Jesus mit seiner Frage, wo bleibt deine heiße Liebe zu mir? Vielleicht sagen wir aber, Herr, du weißt, wie viel ich zu tun habe, du weißt, wie stressig das Ganze ist und wie viel Vorbereitung das war, auch die Lieder einzuüben für die Evangelisation oder für den Chor oder was auch immer. Du weißt, wie viel Aufwand das ist, wie viel praktische Arbeit und wie ich mich einsetze und immer wieder und eigentlich so wenig Zeit für mich selbst bleibt. Du weißt das alles, Herr, und du weißt, wie ich drunter ja fast kaputt gehe, weil ich überlastet bin. Aber das ist überhaupt nicht die Frage, die Jesus stellt. Die Frage bleibt, wo ist deine Liebe zu mir? Und vielleicht überkommt uns eine Ahnung davon, dass unsere Lebensprioritäten im Laufe der Zeit in Schieflage geraten sind. Dass wir vielleicht über alles tun und machen, die Beziehung zu Jesus, dass sie auf der Strecke geblieben ist. Denn eins ist uns allen klar, wenn das Gebot lautet und wenn die Liebe zu Gott das höchste Gebot ist, dann dürfte allen klar sein, dann ist die fehlende Liebe, also Gleichgültigkeit Gott gegenüber, die größte Sünde. Interessant. Wenn für Gott das Wichtigste ist, ihr sollt mich lieben, die Liebe zu ihm ist das Größte für ihn, dann ist die fehlende Liebe für ihn die größte Sünde. Ein junger, fußballbegeisterter Mann, der sich bekehrt hatte und Jesus nachfolgen wollte und zum Taufunterricht kam, um sich auch taufen zu lassen nach diesem Taufunterricht, wurde einmal gefragt, kannst du dir vorstellen, so für Jesus zu brennen, wie du für den Fußball brennst? Und dieser junge Mann war aufrichtig. Er überlegte einen kurzen Moment und sagte, nein, das kann ich mir nicht vorstellen. Weil sein Herz brannte für den Fußball. Der war wirklich, wirklich gut im Fußball. Das war sein Leben. Und jetzt wollte er sich taufen lassen und muss feststellen, nein, so eine Liebe, so einen Eifer, wie ich für den Fußball

habe, kann ich mir nicht vorstellen, für Jesus zu haben. Und die Frage für uns als Christen, wie können wir Jesus lieben mit allen Bereichen unseres Lebens? Und ich glaube, es ist wichtig, zunächst festzustellen, es ist für alle möglich, Jesus zu lieben, sonst hätte es Jesus nicht geboten. Sonst hätte Gott es von uns nicht gefordert. Es muss ja für uns möglich sein. Gott stellt keine Anforderung, wo er sagt, das schafft ihr sowieso nicht. Die konkrete Frage, was müssen wir tun? Wenn wir feststellen, nein, diese Liebe zu Jesus ist im Laufe der Zeit doch sehr, sehr abgekühlt. Was können wir tun? Und ich möchte zwei Extrembeispiele aus der Bibel nennen, die wir uns einmal anschauen, die uns eine Hilfe sein können, zu verstehen oder vielleicht wieder auf den Weg zu kommen, wo wir sagen, Jesus, du bist meine große Liebe. Ich möchte uns einen Abschnitt lesen aus dem Matthäus-Evangelium, Matthäus Kapitel 26. Es ist ein längerer Abschnitt, und zwar die Verse 6 bis 16. Also wer aufschlagen möchte, Matthäus Kapitel 26 ab Vers 6. Da haben wir die Begebenheit, wo zwei Personen ja so gesehen die Hauptrolle spielen. Einmal Maria und einmal Judas Ischariot. Ich lese uns diese Begebenheit. Matthäus 26 ab Vers 6. Als nun Jesus in Bethanien im Hause Simons des Aussätzigen war, da trat eine Frau zu ihm mit einer alabasternen Flasche voll kostbaren Salböls und goss es auf sein Haupt, während er zu Tisch saß. Als das seine Jünger sahen, wurden sie unwillig und sprachen, wozu diese Verschwendung? Man hätte dieses Salböl doch teuer verkaufen und den Armen geben können. Als es aber Jesus bemerkte, sprach er zu ihnen, warum bekümmert ihr diese Frau? Sie hat doch ein gutes Werk an mir getan, denn die Armen habt ihr allezeit bei euch. Mich aber habt ihr nicht allezeit. Damit, dass sie dieses Salböl auf meinen Leib goss, hat sie mich zum Begräbnis bereitet. Wahrlich, ich sage euch, wo immer dieses Evangelium verkündigt wird in der ganzen Welt, da wird man auch von dem sprechen, was diese getan hat, zu ihrem Gedenken. Da ging einer der zwölf namens Judas Ischariot hin zu den obersten Priestern und sprach, was wollt ihr mir geben, wenn ich ihn euch verrate? Und sie setzten ihm 30 Silberlinge fest. Und von da an suchte er eine gute Gelegenheit, ihn zu verraten. Ich glaube, hier sind zwei ganz bekannte, aber doch sehr unterschiedliche Begebenheiten in einem Text. Wir würden sagen, zwei Gegensätze. Nicht nur, weil das eine Frau ist und der andere ein Mann, sondern ihre Reaktion, ihre Haltung zu Jesus. Und ihre Tat ist ohne Worte deutlich. Auf der einen Seite die Frau, die eine Salbe von dem Wert eines Jahresgehaltes, so finden wir es in den Parallelstellen oder in anderen Evangelien, ein ganzes Jahresgehalt, so viel war dieses Salböl wert. Und auf der anderen Seite der Judas, der mit seinem Handeln deutlich macht, was ihm Jesus wert ist. Und bei Maria, das ist die Frau, mit dem Salböl Jesus gesalbt wird. Im ganzen Text wird deutlich, es geht ihr nicht darum, irgendwie anzugeben und zu protzen. Sie kommt nicht dahin und zeigt, seht ihr, dieses Salböl? Könnt ihr es riechen? Die und die Marke, Jahresgehalt. Und ich schütte das jetzt über Jesus. Nein, im ganzen Text ist deutlich, sie ist fixiert auf Jesus. Sie kommt mit diesem Salböl und sie blendet die anderen alle aus. Sie sieht Jesus und möchte Jesus dieses Salböl geben. Sie ist getrieben von der Liebe zum Herrn und gibt ein Vermögen für ihn aus. Judas, seine Tat ist auch ohne Worte deutlich. Die Geldverschwendung in seinem Herzen, in seinen Augen. Und so bezeichnet er das doch. Was für eine Geldverschwendung.
Die lässt ihn fast wahnsinnig werden. Und es kommt zu einer Reaktion, die schon lange in seinem Herzen sich anbahnte. Nämlich Abkehr von Jesus bis hin zum Verrat. Und für beide Jesus-Nachfolger, so nenne ich sie mal, hatte Jesus einen persönlichen Wert. Und jeder machte deutlich, wie viel Jesus ihm wert ist. Ein Jahreslohn oder 30 Silberlinge. Und ich habe mir die Frage gestellt, dass ich diesen Text gelesen habe, wie kamen diese beiden, wie kam Maria, wie kam Judas, wie kamen beide zu ihrer Wertschätzung? Für beide, oder beide haben mit Jesus etwas erlebt und von ihm etwas bekommen. Maria, sie hat von Jesus Friede, Vergebung, Erlösung bekommen. Maria hatte eine dunkle Vergangenheit, ganz schlimmes Leben. Jesus hat sie herausgeholt, hat ihr ewiges Leben geschenkt. Ihr Herz fließt über vor Dankbarkeit und sie kommt mit dem, was ihr Vermögen ist. Wir müssen oder können davon ausgehen, dass es ihr einziges Vermögen war. Sie kommt und bringt es Jesus. Auf der anderen Seite Judas, der ja eigentlich ein Jünger Jesu war, der mit Jesus 3 Jahre unterwegs gewesen ist. In seinen Augen hat er von Jesus lediglich Verzicht bekommen, ohne Gegenwert. Er war es leid. Er war die ganze Zeit mit Jesus unterwegs, war einer von den Jüngern, hat viel verzichtet, ist mitgelaufen, aber sein Herz war nicht bei Jesus. Hat Jesus denn für den einen mehr getan als für den anderen? Hat die Maria mehr bekommen als Judas? Ja, an sich nicht. Gar nicht. Jesus hat für beide das gleiche Angebot, sowohl für Maria als auch für den Judas. Ewiges Leben in seiner ganzen Fülle. Nur die Maria, sie hat es begriffen, sie hat es erkannt. Sie hat es angenommen. Und Judas hat es nicht begreifen wollen und letzten Endes verspielt. Ich möchte mal die Frage stellen, wer von uns heute Morgen hat es schon mal erlebt, dass ihm das Leben gerettet wurde? Vielleicht irgendwie aus einem reißenden Fluss gezogen, dass jemand da war, der einen da gerettet hat oder andere. Darf ich mal, ich sehe so ein paar Hände. Das ist interessant, das ist schön. Das heißt, ihr sitzt hier, eigentlich hättet ihr vielleicht auch tot sein können, wenn nicht dieser Lebensretter dort gewesen wäre. Es wäre mal interessant zu wissen, welche Einstellung, welche Haltung, welche Beziehung ihr, die ihr gerettet wurdet, zu eurem Lebensretter habt. Im Normalfall hat man den Lebensretter sehr, sehr gern. Weil er einem das Leben gerettet hat. Nicht, weil er so charmant ist oder so eine nette Stimme hat oder angenehm oder sympathisch oder sonst irgendwas. Er hat euch das Leben gerettet. Ihr verdankt ihm das Leben. Und damit werdet ihr eine Haltung haben, wo ihr sagt, wow, diesen Menschen schätze ich. Dieser Mensch hat etwas getan, damit ich weiter leben kann. Anders wäre es, ihr habt euch jetzt, einige haben sich gemeldet, hättet ihr die Gefahr nicht erkannt und man hätte euch das Leben gerettet, dann wüsstet ihr bis heute nicht und ihr hättet euch eben nicht gemeldet, weil man hat es ja gar nicht gemerkt, dass man in Gefahr war. Und das hat Auswirkungen auf die Dankbarkeit. Wenn ich merke, aus welchem Schlamassel, aus welcher Lebensgefahr ich gerettet wurde, dann sage ich Danke. Mein Herz ist überfließend, überströmend, weil ich weiter leben kann. Wenn ich das nicht mal gesehen habe, weil ich vielleicht, ja, gar nicht aufmerksam war und ein anderer hat mir das Leben gerettet und ich habe es nicht gesehen, dann sehe ich auch gar keinen Lebensretter. Oft ist es so, ich weiß nicht, wie es bei euch gewesen ist, wer euch das Leben gerettet hat. Es kann sein, dass es auch ein lieber Mensch, ein Verwandter, wie auch immer gewesen ist. Manchmal ist es so, dass es Menschen sind, die kommen zufällig an dem Ort vorbei, die kennen euch nicht. Sie sehen die Not, greifen ein,
das Leben wird gerettet. Und man hat eigentlich vorher nichts miteinander zu tun gehabt. Und in solchen Fällen wird man auch später nicht oft mit dem Lebensretter Kontakt haben. Vielleicht war es irgendjemand, der aus dem Ausland kam, oder wir waren irgendwo im Urlaub oder wie auch immer. Irgendein Einheimischer hat uns gerettet. Wir sagen Danke und beschenken ihn vielleicht noch. Vielleicht nehmen wir auch Adresse und sagen, hey, da möchte ich aber immer wieder Kontakt haben. Nur fürs Alltagsleben hat man mit solchen Leuten eigentlich wenig zu tun. Bei Jesus ist das ganz anders. Wenn Jesus in unser Leben tritt, wenn Jesus uns das Leben rettet und ewiges Leben schenkt, dann haben wir ab dem Zeitpunkt beständig, immer wieder, andauernd etwas mit ihm, also mit unserem Lebensretter zu tun. Und Gott hat uns Menschen gewollt. Er hat uns konstruiert und so geschaffen, dass wir nur in einer tiefen Beziehung zu ihm erfüllt leben können. Wir sind also so zu ihm geschaffen worden und können ohne ihn nicht erfüllt leben. Das ist eine Wahrheit, die müssen wir Menschen erst einmal begreifen. Und viele wissen das auch gar nicht. In Kolosser Kapitel 1, Vers 16, da wird uns das deutlich gemacht. Da heißt es, denn in ihm ist alles erschaffen. Gemeint ist Jesus Christus. Denn in ihm ist alles erschaffen worden, was im Himmel und was auf Erden ist. Das Sichtbare und das Unsichtbare. Seien es Throne oder Herrschaften oder Fürstentümer oder Gewalten, alles ist durch ihn und für ihn geschaffen. Durch ihn haben wir keine Probleme. Klar, Gott hat alles gemacht. Aber für ihn, da wird es praktisch. Unsere Lebensberechtigung liegt einzig und allein darin, Jesus Christus Ehre zu bereiten. So sagt es das Wort Gottes sehr deutlich. Wie können wir ihn ehren, wenn wir seinen Willen ignorieren? Jesus Christus hat für dich und für mich ungeahnte Freude und Fülle vorbereitet. Und ich bin immer wieder schwer begeistert und schwer beeindruckt von dem, was Jesus in Johannes 10, Vers 10 sagt, wo er diesen Vergleich, diesen Unterschied macht zwischen dem Dieb und ihm. Wir lesen in Johannes 10, Vers 10, da sagt Jesus, der Dieb kommt nur, um zu stehlen, zu töten und zu verderben. Ich bin gekommen, damit sie das Leben haben und es im Überfluss haben. Ich bin der gute Hirte. Der gute Hirte lässt sein Leben für die Schafe. So deutlich macht Jesus. Die Diebe dieser Zeit, die Diebe aller Zeit vernichten, zerstören. Nehmen weg, machen kaputt. Jesus ist gekommen, damit wir das Leben haben. Und nicht einfach nur das Leben in seiner Standardausführung, sondern das Leben im Überfluss. Jesus spricht von Lebensqualität. Ein Leben in Freude. Das, was jeder von uns sucht, jeder Mensch ist auf der Suche nach Glück, nach Zufriedenheit, nach Geborgenheit. Und hier kommt Jesus und sagt, ich bin gekommen, damit sie das Leben haben und das im Überfluss. Und doch ist jeder Einzelne von uns mit einem freien Willen ausgestattet. Und da sind wir wieder bei dem Punkt, wenn Gott sagt, du sollst mich lieben. Hast du und ich einen Willen? Und diesen Willen lässt er uns. Sein Gebot ist klar, aber du darfst entscheiden, ob du ihn lieben willst oder nicht. Die Entscheidung für oder gegen ein Leben mit Jesus Christus, die treffen wir, jeder einzelne von uns. Und die treffen wir im Hier und Heute und nicht irgendwann. Deine Entscheidung, sie ist entscheidend. Und vielleicht sitzt du heute Morgen hier und sagst, Mensch, ich habe hier aber ganz wenig von verstanden. Das ist irgendwie so an Gläubige gerichtet. Mir sagt das alles nichts. Das ist für mich alles neu. Ich höre das alles zum ersten Mal. Liebe zu Jesus. Ich kenne diesen Jesus gar nicht. Das ist nicht schlimm. Das kann anders werden. Du kannst Jesus Christus kennenlernen.
Nimm diese lebenswichtige Information auf, die wir in der Bibel finden. Lerne Jesus kennen, übergib ihm dein Leben. Ohne Entscheidung für Jesus Christus gehst du für ewig verloren. Das ist kein Hobby, das ist hier nicht eine Sache, wo wir sagen, eine Option, man kann es machen oder kann es sein lassen, die Auswirkungen sind die gleichen. Ja, man kann es sein lassen oder tun, aber die Auswirkungen sind nicht die gleichen. Es hat Auswirkungen für Zeit und Ewigkeit. Und du musst wissen, wir alle kommen als Sünder auf diese Welt und wir gehen alle mit unserer Sünde verloren. So sagt es die Bibel, das Wort Gottes, sehr, sehr deutlich. Gott möchte nicht, dass wir verloren gehen. Und Gott hat sich viele Gedanken gemacht, wie kann ich diese Menschen, die von mir getrennt leben, wie kann ich sie retten? Und es entstand ein Plan, der heftig war. Ein Plan, der gar nicht anders hätte sein können, weil es gab nur diese Möglichkeit. Gott als heiliger Gott kann keine Gemeinschaft haben mit Sünde. Der Mensch, du und ich, wir sind von Natur aus durchseucht von Sünde und diese Sünde wird uns ins Verderben bringen. So sagt es die Bibel sehr deutlich. Der Sünde Sold ist der Tod. Und Gott hat sich Gedanken gemacht, viel Gedanken. Und er war bereit, den Preis zu zahlen. Er hat Jesus Christus, seinen Sohn, auf diese Erde gesandt, um für dich und für mich zu sterben. Für viele von uns ist das eine bekannte Botschaft. Vielleicht sitzt du hier und sagst, das habe ich noch nie so richtig gehört oder verstanden. Es ist die gute Nachricht, dass Heilung, dass Rettung möglich ist, weil Jesus gestorben ist für deine und meine Sünde. Er ist im Tode nicht geblieben, er ist auferstanden. Er ist zu seinem Vater in den Himmel gefahren. Und er steht heute da mit ausgebreiteten Armen und lädt dich ein. In Matthäus 11, Vers 28, da bringt es Jesus so treffend auf den Punkt. Und er sagt, kommt her zu mir alle, die ihr mühselig und beladen seid. So will ich euch erquicken. Nehmt auf euch mein Joch und lernt von mir, denn ich bin sanftmütig und von Herzen demütig. So werdet ihr Ruhe finden für eure Seelen. Denn mein Joch ist sanft und meine Last ist leicht. Jesus lädt ein. Kommt her zu mir alle, die ihr mühselig und beladen seid. Vielleicht sitzt du heute Morgen auch hier und sagst, ja, das trifft meine Situation. Mühselig und beladen, auch wenn das alte Ausdrücke, altdeutsche Ausdrücke sind, mühselig und beladen. Aber wir wissen, was damit gemeint ist. Beschwert. Das sind Dinge, die uns drücken. Und die größte Last, die uns drücken kann, ist die Sünde, die uns von Gott trennt. Jesus lädt ein. Und wir wollen heute Morgen Mut machen zu einer Entscheidung für Jesus Christus. Mach es doch heute Morgen fest, der du vielleicht noch nie eine Entscheidung für Jesus getroffen hast. Der du sagst, ich habe davon noch wenig gehört oder gar nichts gehört und ich habe viele Fragen, dann bleib zurück. Wir wollen Menschen helfen bei der Entscheidung für Jesus Christus, indem wir gemeinsam beten. Du kannst dein Leben, dein beladenes, schuldbeladenes Leben Jesus übergeben und er wird deine Schuld vergeben. Er wird durch seinen Heiligen Geist in dein Leben kommen und du darfst neues Leben bekommen und erfahren, was es heißt, ein Leben im Überfluss. Tu es heute Morgen, eine gute Zeit. Ich möchte aber auch einladen diejenigen, die sagen, ich lebe schon seit Jahren mit Jesus, aber ich merke, meine Liebe ist erkaltet. Und ich möchte das neu machen. Ich möchte das neu festmachen mit Jesus und mit ganz neuem Mut und neuem Elan Jesus dienen. Dann komm auch, aber tue es heute. Gott segne dich.

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0: Es ist 14 Uhr.
1: 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Juni. Wer seine Übertretungen verbirgt, wird kein Gelingen haben. Wer sie aber bekennt und lässt, wird Barmherzigkeit erlangen. Sprüche 28, Vers 13. Unkraut jäten. Seit Wochen verfolge ich mit Interesse, wie sich der Garten meines betagten Nachbarn entwickelt. Im Frühling haben seine Verwandten die Gemüsebeete ordentlich angelegt. Seither wachsen und gedeihen Kartoffeln, Gurken und Tomaten prächtig. Doch was mich besonders fasziniert, weit und breit ist kein Unkraut zu sehen. Wie schafft es der Rentner bloß, seinen Garten so sauber zu halten? Ich kann mir nicht vorstellen, dass seine Kräfte noch ausreichen, stundenlang auf den Knien zu jäten. Gestern wurde das Geheimnis gelüftet. Ich beobachtete, wie der alte Herr mit einem Sack Rindenmulch durch den Garten ging und jedes unerwünschte Pflänzchen unter einer dicken Schicht verschwinden ließ. Wirklich unkrautfrei ist der Garten also nicht. Verhalten wir Menschen uns nicht ähnlich, wenn es um unsere Sünden geht? So wie in jedem Garten Unkraut wächst, gibt es auch in jedem Leben Sünde. Doch statt sie auszureißen, decken wir sie lieber zu, möglichst so, dass niemand etwas bemerkt. Nach außen hin geben wir uns freundlich, fröhlich und hilfsbereit. Keiner soll uns etwas nachsagen können. Trotzdem sind wir belastet, unruhig und unglücklich. Wäre es da nicht besser, wenn wir uns, bildlich gesprochen, hinknien würden, um das Unkraut samt Wurzeln zu entfernen? Wie das geschieht? Durch echte Reue und ein aufrichtiges Bekenntnis vor Gott und, wenn nötig, auch vor den Menschen, denen wir Unrecht getan haben. Gott will uns vergeben, wenn wir ihn darum bitten. Er kann es auch, denn er hat seinen geliebten Sohn gegeben, der an unserer Stelle bestraft wurde. So dürfen wir frei ausgehen, jeder, der Gottes Zusage glaubt.

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Aus der Übersetzung Neues Leben, erstes Buch Könige, Kapitel 19. Elia flieht zum Sinai. Ahab erzählte Isabel alles, was Elia getan hatte und wie er alle Baals Propheten mit dem Schwert getötet hatte. Daraufhin schickte Isabel einen Boten zu Elia und ließ ihm ausrichten: Die Götter sollen auch mich töten, wenn ich nicht morgen um diese Zeit das Gleiche mit dir tue, wie du es mit ihnen gemacht hast. Da bekam Elia Angst und floh um sein Leben. Er ging nach Beersheba in Juda, dort ließ er seinen Diener zurück. Er aber ging allein eine Tagesstrecke weit in die Wüste. Schließlich sank er unter einem Ginsterstrauch nieder, der dort stand, und wollte nur noch sterben. »Ich habe genug, Herr«, sagte er, »nimm mein Leben, denn ich bin nicht besser als meine Vorfahren.« Dann legte er sich hin und schlief unter dem Strauch ein. Doch plötzlich berührte ihn ein Engel und sagte zu ihm: »Steh auf und iss.« Er blickte sich um und sah ein Stück auf heißen Steinen gebackenes Brot und einen Krug Wasser bei seinem Kopf stehen. Also aß und trank er und legte sich wieder hin. Da kam der Engel des Herrn ein zweites Mal, berührte ihn und sagte: »Steh auf und iss, denn vor dir liegt eine lange Reise.« Er erhob sich, aß und trank, und das Essen gab ihm genug Kraft, um 40 Tage und Nächte bis zum Berg Gottes, dem Horeb, zu wandern. Dort fand er eine Höhle, in der er die Nacht verbrachte. Doch der Herr sprach zu ihm: »Was tust du hier, Elia?« Der Herr spricht zu Elia. Elia antwortete: »Ich habe dem Herrn, Gott, dem Allmächtigen, von ganzem Herzen gedient. Denn die Israeliten haben ihren Bund mit dir gebrochen, deine Altäre niedergerissen und deine Propheten getötet. Ich allein bin übrig geblieben, und jetzt wollen sie auch mich umbringen.« Da sprach der Herr zu ihm: »Geh hinaus und stell dich auf den Berg vor den Herrn, denn der Herr wird vorübergehen.« Zuerst kam ein heftiger Sturm, der die Berge teilte und die Felsen zerschlug, vor dem Herrn her. Doch der Herr war nicht im Sturm. Nach dem Sturm bebte die Erde, doch der Herr war nicht im Erdbeben. Und nach dem Erdbeben kam ein Feuer, doch der Herr war auch nicht im Feuer. Und nach dem Feuer ertönte ein leises Säuseln. Als Elia es hörte, zog er seinen Mantel vors Gesicht, ging nach draußen und stellte sich in den Eingang der Höhle. Eine Stimme sprach: »Was tust du hier, Elia?« Er sagte: »Ich habe dem Herrn, Gott, dem Allmächtigen, von ganzem Herzen gedient. Aber die Israeliten haben ihren Bund mit dir gebrochen, deine Altäre niedergerissen und deine Propheten umgebracht. Ich allein bin übrig geblieben, und jetzt wollen sie auch mich noch umbringen.« Da sprach der Herr zu ihm: »Geh zurück auf dem Weg, den du gekommen bist, durch die Wüste nach Damaskus. Wenn du dort bist, salbe Hazael zum König von Aram. Dann salbe Jehu, den Sohn Nimschis, zum König von Israel, und salbe Elisa, den Sohn Schafats aus Abel-Mehola, an deiner Stelle zum Propheten. Wer Hazael entkommt, den wird Jehu töten, und wer Jehu entkommt, den wird Elisa umbringen. Doch 7000 Menschen in Israel will ich verschonen, alle, die sich nie vor Baal niedergeworfen und ihn geküsst haben.« Die Berufung Elisas. Danach verließ Elia den Berg und fand Elisa, den Sohn Schafats. Er war gerade dabei, mit 12 Paar Rindern zu pflügen. Er selbst folgte dem 12. Paar. Elia trat zu ihm hin und legte ihm seinen Mantel um die Schultern. Da ließ Elisa die Rinder stehen, lief hinter Elia her und bat ihn:
Lass mich noch meinen Vater und meine Mutter umarmen, dann will ich mit dir gehen. Elia antwortete, geh nur zurück, aber vergiss nicht, was ich mit dir gemacht habe. Elisa wandte sich von ihm ab und nahm ein paar Rinder. Er schlachtete sie, machte ein Feuer mit dem Pflug und briet die Rinder darauf. Das Fleisch brachte er seinen Leuten und sie aßen davon. Dann stand er auf, ging mit Elia und wurde sein Diener. Aus der Übersetzung das Buch Apostelgeschichte, Kapitel 12. Verfolgung in Jerusalem. Zu dieser Zeit griff König Herodes einige Mitglieder der Gottesgemeinde an und misshandelte sie. Er ließ dabei auch Jakobus, den Bruder von Johannes, mit dem Schwert töten. Als er merkte, dass das den Anführern der Juden gut gefiel, ließ er auch Petrus gefangen nehmen. Das geschah während des Passafestes, an dem man ungesäuertes Brot isst. Er ließ also Petrus verhaften und setzte ihn im Gefängnis fest. Dabei übergab er ihn an vier Mannschaften von jeweils vier Soldaten zur Bewachung.

stand ein Engel Gottes vor ihm, und ein Licht strahlte in der Zelle auf. Der Gottesbote schlug Petrus an die Seite und weckte ihn mit den Worten: »Steh schnell auf!« Da fielen die Ketten von seinen Händen ab. Da sagte der Engel zu ihm: »Schnall deinen Gürtel um und zieh deine Sandalen an.« Das tat Petrus. Dann sagte der Gottesbote zu ihm: »Zieh dein Obergewand an und komm hinter mir her.« Er lief hinter ihm her und gelangte so nach draußen. Dabei merkte er nicht, dass dieses Eingreifen des Engels Wirklichkeit war, sondern es schien ihm so, als sähe er eine Vision. Sie gingen durch die erste und die zweite Wache hindurch und kamen an das eiserne Tor, das in die Stadt hinausführte. Das öffnete sich ihnen von selbst. So gingen sie hinaus und liefen eine Straße entlang. Da verließ ihn der Gottesbote plötzlich. Als Petrus ganz zu sich kam, sagte er: »Jetzt merke ich wirklich und wahrhaftig, dass der Herr seinen Boten gesandt hat und mich aus der Hand von Herodes und dem, was die jüdische Volksmenge mit mir vorhatte, befreit hat.« Als er das begriffen hatte, kam er zum Haus der Maria, der Mutter von Johannes, der auch den Beinamen Markus trug. Dort waren viele Leute versammelt und beteten. Er klopfte an die Tür des Haustors. Da kam eine Hausangestellte namens Rode vorbei, um zu öffnen. Als sie die Stimme von Petrus erkannte, vergaß sie vor lauter Freude, das Tor zu öffnen, und rannte zurück ins Haus und berichtete, dass Petrus vor dem Tor stehe. Da sagten sie zu ihr: »Du bist verrückt!« Doch sie beteuerte, dass es wirklich so ist. Darauf sagten sie: »Dann ist es vielleicht sein Engel.« Petrus klopfte in der Zwischenzeit immer weiter. Als sie dann die Tür öffneten, sahen sie ihn und gerieten völlig außer sich. Nachdem er sie mit Handzeichen zur Ruhe gebracht hatte, berichtete er ihnen, wie Jesus, der Herr, ihn aus dem Gefängnis herausgeholt hatte. Dann sagte er: »Erzählt das dem Jakobus und den anderen Geschwistern.« Dann ging er aus dem Haus fort und zog sich an einen anderen Ort zurück. Als es Tag geworden war, gab es eine erhebliche Aufregung bei den Soldaten, denn sie konnten sich nicht erklären, was mit Petrus geschehen war. Herodes befahl, dass Petrus zu ihm gebracht werden sollte. Als der nicht zu finden war, ließ er die Wachsoldaten befragen und sie abführen. Danach zog er wieder aus Judäa hinunter nach Caesarea und hielt sich dort auf. Das Ende von Herodes Agrippa dem Ersten. Herodes war aufgebracht gegen die Bewohner von Tyrus und Sidon. Deshalb traten sie einmütig an ihn heran und gewannen zuerst Blastus, den Finanzverwalter des Königs, für ihr Anliegen und baten dann um Frieden. Der Grund dafür war, dass ihr Gebiet von den Ländereien des König Herodes seine Nahrungsversorgung bezog. An einem festgesetzten Tag zog Herodes seine königlichen Gewänder an, setzte sich auf den Thron und hielt eine öffentliche Rede an sie. Da rief die versammelte Volksmenge: »Das ist die Stimme eines Gottes und nicht die eines Menschen.« Unverzüglich versetzte ein von Gott gesandter Engel ihm einen Schlag, weil er Gott nicht die ihm zustehende Ehre zukommen ließ. Deshalb starb er schließlich, von Würmern zerfressen. Doch die Botschaft Gottes breitete sich immer mehr aus und erfasste immer mehr Menschen. Barnabas und Saulus kehrten schließlich zurück, nachdem sie in Jerusalem die finanzielle Unterstützung abgeliefert hatten. Dabei nahmen sie Johannes, auch Markus genannt, mit. Aus der Übersetzung das Buch Psalm 136. Gottes Güte bleibt in Ewigkeit. Dank dem Herrn, denn er ist gut. Ja, seine Güte bleibt in Ewigkeit. Dank dem Gott der Götter. Ja, seine Güte bleibt in Ewigkeit. Dank dem Herrn der Herren, ja, seine Güte bleibt in Ewigkeit. Dem, der

allein Wunder und große Dinge tut, ja, seine Güte bleibt in Ewigkeit. Der die Himmel mit Weisheit erschuf, ja, seine Güte bleibt in Ewigkeit. Der die Erde über den Wasserfluten ausbreitete, ja, seine Güte bleibt in Ewigkeit. Der die großen Himmelslichter erschuf, ja, seine Güte bleibt in Ewigkeit. Die Sonne, damit sie leuchte am Tag, ja, seine Güte bleibt in Ewigkeit. Den Mond und die Sterne, damit sie scheinen in der Nacht, ja, seine Güte bleibt in Ewigkeit. Der die Erstgeborenen in Ägypten niederschlug, ja, seine Güte bleibt in Ewigkeit. Und das Volk Israel mitten herausführte, ja, seine Güte bleibt in Ewigkeit. Mit starker Hand und ausgestrecktem Arm, ja, seine Güte bleibt in Ewigkeit. Der das Schilfmeer teilte, ja, seine Güte bleibt in Ewigkeit. Und der das Volk Israel mitten hindurch leitete, ja, seine Güte bleibt in Ewigkeit. Der den Pharao und sein Heer dort ins Schilfmeer fallen ließ, ja, seine Güte bleibt in Ewigkeit. Der sein Volk durch die Wüste führte, ja, seine Güte bleibt in Ewigkeit. Der gewaltige Könige besiegte, ja, seine Güte bleibt in Ewigkeit. Bedeutende Könige schlug er, ja, seine Güte bleibt in Ewigkeit. Und Og, den König von Baschan, ja, seine Güte bleibt in Ewigkeit. Und der ihr Land zum Eigentum gab, ja, seine Güte bleibt in Ewigkeit. Als Erbbesitz für Israel, seinen Diener, ja, seine Güte bleibt in Ewigkeit. Der an uns dachte, als wir am Boden lagen, ja, seine Güte bleibt in Ewigkeit. Und uns unseren Unterdrückern entriss, ja, seine Güte bleibt in Ewigkeit. Der allen Menschen Nahrung gibt, ja, seine Güte bleibt in Ewigkeit. Dankt dem Gott des Himmels, ja, seine Güte bleibt in Ewigkeit. Aus der Übersetzung Neues Leben, Sprüche Kapitel 17, die Verse 14 und 15. Einen Streit anzufangen gleicht dem Öffnen eines Dammes. Deshalb lass eine Sache lieber auf sich beruhen, bevor es zum Streit darüber kommt. Wer den Schuldigen freispricht und den Unschuldigen verurteilt, den verabscheut der Herr.

0: 14:30 Uhr.
1: Aus und vorbei, wenn du versagt hast. Der Herr aber sprach: Simon, Simon, siehe, der Satan hat begehrt, euch zu sichten wie den Weizen. Ich aber habe für dich gebetet, damit dein Glaube nicht aufhöre. Und du, bist du einst umgekehrt, so stärke deine Brüder. Lukas Evangelium, Kapitel 22, die Verse 31 und 32. Die Gefangennahme und Verurteilung des Herrn Jesus steht unmittelbar bevor. Satan wird die Situation ausnutzen, um den Glauben der Jünger anzugreifen. Der Herr Jesus warnt Petrus davor, dass sie vom Feind kräftig gesiebt werden würden. Doch der selbstbewusste Petrus bleibt unbekümmert und rühmt sich seiner Treue. Petrus erweist sich jedoch in dem ganzen diabolischen Durcheinander als erbärmlicher Jünger und verleugnet seinen Herrn dreimal. Wird er jetzt wie nutzlose Spreu weggefegt werden? Ist jetzt für ihn alles zu Ende? Oder darf er seinem geliebten Meister irgendwann einmal wieder dienen? Mit diesen Fragen bleibt Petrus zunächst allein, denn Jesus stirbt und wird ins Grab gelegt. Doch zweifellos finden in seinem traurigen Herzen die wunderbaren Worte ihren Widerhall, die der gute Herr ihm vor der Verleugnung mit auf den Weg gegeben hat. In diesen Worten stecken Verheißungen, die kristallhell wie Diamanten funkeln. Ich habe für dich gebetet, damit dein Glaube nicht aufhöre. Der Glaube von Petrus kann trotz der großen Last nicht zusammenbrechen, weil der Herr Jesus dafür gebetet hat. Petrus wird nicht wie Judas Iskariot von Verzweiflung überrollt werden. Und du, bist du einst umgekehrt? Es gibt für Petrus einen Weg zurück. Der Feind, der zur Sünde verführt, indem er sie kleinredet, behauptet nach der Tat gern, dass die Sünde zu groß gewesen und damit alle Hoffnung erloschen sei. Doch der Teufel ist ein Lügner. Es gibt einen Weg zurück. So stärke deine Brüder. Petrus darf, geläutert durch bittere Erfahrungen und befreit vom Selbstvertrauen, zu einem Kanal des Segens für andere werden. Sein Dienst für Christus ist nicht zu Ende. Wenn du bitterlich über dein Versagen weinst, will dich der Feind zur Resignation treiben. Doch kehre besser zu dem um, der machtvoll deinen Glauben aufrecht erhält und der die demütigenden Erfahrungen benutzen will, um dich für einen nützlichen Dienst zuzubereiten. Wenn wir aus einer Niederlage etwas lernen, ist das der Auftakt für einen neuen Sieg.

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der Stärkere. Wir waren eine kinderreiche Familie, aber nicht reich an Geld und Gut. Aber eine fröhliche Familie waren wir. Das merkte man schon daran, dass wir alle einen Doppelnamen hatten. Nicht so einen, wie man heutzutage den Kindern gibt, wie Inge Doris, Hans Joachim und dergleichen. Im Tauf- und Standesamtbuch standen wir kurz und schlicht, wie es damals Mode war, als Karl, Emma, Minna, Anna und so weiter verzeichnet. Aber wir selber hatten uns noch gegenseitig einen zweiten Namen, einen Übernamen gegeben. Noch heute, wenn meine Schwester Alvine und ich uns bei besonders guter Laune begegnen, ruft sie mir mit möglichst tiefer Stimme ein Panna entgegen. Und ihre dunklen Augen blitzen dabei so lustig unter ihrem schlohweißen Haar wie einst unter ihren schwarzen Locken. Und ich piepse dann wie dazu mal Pika zurück. Was diese Namen bedeuten sollen, wissen wir beide nicht mehr. Warum unser Karl Mexken gerufen wurde, daran erinnere ich mich noch. Diesen Namen hatte er unserem guten Pastor zu verdanken. Der alte Herr kam einmal an unserem Haus am Berghang vorbei, begrüßte unsere Mutter, die gerade am Teich davor Wäsche spülte, und sagte, als er Karl sah, »Und das ist also der kleine Mars.« Der gelehrte Herr wusste sehr viel von den alten Römern, die ihren Kriegsgott Mars benannt haben. Und unseren Karl bezeichnete er so, weil Karl im Kriegsjahr 1864 geboren war, demnach die Kriegsjahre 1866 und 1870 gefolgt waren. Wir Kinder aber wussten nichts von römischen Göttern. Unsere Mutter hat uns nur von unserem Christengott und seinem lieben Sohn gelehrt. Und so war bei uns aus dem Mars ein Max und ein Mexken geworden. Dass unser feines Mienchen bei uns Mamselken hieß, ist leicht zu verstehen. Warum Hermann Dingesken gerufen wurde, ist eine Geschichte für sich. Heute möchte ich euch vor allem von unserer Bolla oder Cholera-Guste berichten. Warum unsere Auguste Bolla-Guste genannt wurde, ist auch leicht zu erraten. Wer sie kannte, wer sie nur ein einziges Mal gesehen und gehört hatte, der wusste schon, warum wir Geschwister ihr diesen Namen gaben. Alles, was sie tat, das tat sie mit Geboller, mit Lärm, Krach. Mutter sagte dagegen manchmal entschuldigend, mit Eifer, mit Kraft, mit Liebe. Dann schaute unsere Gustemutter an, wie unser Spitz seine treu ergebenen Hundeaugen manchmal voll Bewunderung zu Vater aufhob. Und Mutter strich ihr über die glatt gekämmten Haare, die manchmal doch gar nicht glatt waren, dass ich beinahe insgeheim ein wenig eifersüchtig wurde. Es war natürlich außer Zweifel, dass Mutter keines ihrer Kinder vorzog, aber eine besondere Verbindung bestand doch zwischen ihr und Guste. Und das war Außenstehenden umso merkwürdiger, da Guste doch die derbste, gröbste, ja sogar unschönste von uns zehn war. Aber wie sie auch an Mutter hing, genauso ungestüm, wie sie alles tat, presste sie Mutter an sich, dass wir anderen empört riefen, sie würde ihr bestimmt ein paar Rippen brechen, und Mutter selber sich mit einem leisen Au lächelnd losmachte. Und wie sie samstagmittags immer den Berg hinaufhetzte, wenn sie atemlos oben an unserem Haus angekommen war, flog der Tornister mit einem solchen Schwung in den Hausflur und sie riss mit eben solchem Schwung Mutter den Schrubber aus der Hand. »Komm, Mutter, das kann ich besser«, rief sie dazu. Und dann scheuerte sie die Steinfliesen, dass die Tropfen daherstoben. Als sie das 4 oder 5 Samstage hintereinander getan hatte, erkundigte sich eines Sonntags beim Kirchgang ihr Zeichenlehrer beim Vater, was denn Auguste für ein Leiden hätte, dass sie in den Zeichenstunden immer so über Leibschmerzen klage. Da stellte sich dann heraus, dass Guste solch heftige Koliken vorgetäuscht hatte, um nach Hause geschickt zu werden. Es gab natürlich ein strenges Strafgericht, und es nützt ihr auch gar nichts, dass sie sich damit entschuldigte, dass sie doch nicht zeichnen, wohl aber schrubben könnte, und diese Lüge eine Notlüge gewesen wäre.
Am nächsten Samstag aber kam unsere Guste wieder wie gewöhnlich den Berg hinaufgehetzt. Wieder wurde der Tornister in eine Ecke geschleudert und wieder Mutter der Schrubber aus der Hand gerissen. Mutter war entsetzt. »Kind«, fragte sie, »hast du denn wieder gelogen?« »Nein, nein«, versicherte Guste strahlend. »Ich habe nur schrecklich geweint. Da hat mich der Lehrer gefragt, ob ich so weinte, weil ich wieder Leibschmerzen hätte. Und ich habe geantwortet, ich weinte so, weil ich keine Leibschmerzen hätte.« Darauf hat er gelacht und einfach zur Tür gezeigt. Da bin ich losgesaust. Der Lehrer weiß, dass ich hier nötiger bin als in der Zeichenstunde. Als Mutter dem Vater davon berichtete, musste er auch lachen, so streng er sonst mit seinen dunklen Augen seine Kinderschar regierte. Und ich hörte, wie er leise zur Mutter sagte, »Ja, ja, deine Cholera, Guste.« Damals wusste ich noch nicht, warum dann und wann von den Eltern anstatt Bollerguste Cholera-Guste gesagt wurde. Aber eines wusste ich schon. Es war etwas Besonderes um diesen Namen. Etwas, worüber man nicht lachen und scherzhaft mit anderen Leuten reden konnte. Mit den Cholera-Pflaumen, den kleinen gelben Früchten, die so genannt wurden, weil sie häufig eine unangenehme Wirkung hatten, hatte dieser Name wohl nichts zu tun. Allerdings hatte unsere Guste einmal mit diesen Pflaumen zu tun gehabt. Da unser Haus am Berghang lag, konnten wir Kinder bequem aus unserem Schlafstubenfenster in den Garten hinaussteigen. Und das besorgte Guste auch eifrig. Und in einem Sommer holte sie uns allen ganze Säckchen voll dieser gelben Früchte, die der alte Baum hinter dem Haus in großer Fülle trug. Damit sich Mutter nicht halb tot arbeitet mit all der Einkocherei und sich arm an Zucker kauft, erklärte Guste dabei und versuchte damit uns und sich selber diese nächtlichen Streifzüge als gute Werke hinzustellen. Sonntagnachmittags pflegte Vater mit Mutter und uns Kindern unseren großen Garten eingehend zu besichtigen. Oh, er schaute genau zu und ein Blick aus seinen durchdringenden Augen genügte, um den kleinen Übeltäter, der in der vergangenen Woche sein ihm zugeteiltes Beet vernachlässigt hatte, schier in den Boden versinken zu lassen. An einem Sonntag stellte Vater nun fest, dass die gelben Pflaumen merkwürdig abgenommen hatten. Wir schwiegen alle. »Es werden die Vögel gewesen sein«, meinte Mutter. »Ja, ein sehr großer Vogel«, antwortete Vater und schaute mit seinen scharfen Augen starr in den Baumwipfel. Uns blieb das Herz vor Schrecken stehen. Wir starrten alle entsetzt in die Höhe. Ich sehe noch Alvines halb geöffneten Mund vor mir. Hatte nicht Guste an diesem Morgen vor dem Kirchgang mit großem Geboller ihr Haarnetz gesucht? Solch ein Haarnetz mit Samtband war das, wie wir Mädchen damals trugen. Und siehe da, dort oben hing es am höchsten Ast des Pflaumenbaumes. Und wieder brach ein Strafgericht über Guste herein. Und wieder, wie so oft, stellte sich Mutter schützend vor die Übeltäterin und sagte begütigend, »Ach, Karl, es sind doch nur Cholera-Pflaumen.« Und sie betonte dieses Cholera so sehr, dass Vater kurz aufblickte, plötzlich lächelte und erwiderte, »Ja, und sie ist deine Cholera-Guste.« Und damit drehte er sich um und ging ins Haus zu seinen geliebten Büchern. Mutter folgte ihm langsam. Auch unsere älteste Schwester Emma, ihre treue Stütze, ging dem Haus zu. Es war bald Abendessenzeit. Wir schauten ihnen verwundert nach. So sehr auch unsere fröhliche Mutter das Gegengewicht zu unserem strengen, ernsten Vater bildete, so war es doch nicht ihre Art, ihm bei gerechten Strafen in den Arm zu fallen. Nur bei Guste, ihrer Cholera-Guste. Auch der Bräutigam unseres Minchens, der uns auf unserem Sonntagsgang durch den Garten begleitet hatte, schaute verdutzt rein. Das Gesicht dieses uns gar nicht so sehr zusagenden, überklugen Schwagers sah dabei gar nicht so klug aus. Doch kurz danach hörten wir, wie er seiner Braut in der Jasminlaube einen seiner weisen Vorträge hielt, die immer mit einem »Das will ich dir sagen, Minchen« begannen. Dieser Name Cholera-Guste
erklärte er, ist wiederum ein Beweis, wie das einfache Volk Worte und Bezeichnungen, die es nicht versteht, umwandelt. Dein lieber Vater weiß, dass seine Tochter Auguste cholerischen Temperaments ist. Choleriker nennt man diese Art von lauten, lärmenden Naturen. Als dein lieber Vater das zu deiner lieben Mutter äußerte, verstand sie seine Ausführungen nicht, da sie sich weniger des Bücherlesens beflissen hat, was natürlich kein Vorwurf für sie bedeuten soll. So machte sie denn aus cholerischer Guste Cholera-Guste. So ein Quatsch, murmelte Guste, und unsere Mamsellchen hört ihrem superklugen Bräutigam ehrfürchtig zu. Und dabei weiß sie ganz genau, warum die Eltern mich dann und wann Cholera-Guste nennen. Und euch Kleinen soll es Mutter gleich heute in der Dämmerstunde erzählen. Das ist so etwas, was man inwendig im Herzen aufhebt und bewegt, wie es von der Mutter Maria in der Bibel berichtet wird. Deshalb hat Mutter bisher nie davon zu euch gesprochen, aber einmal sollt ihr es doch erfahren. Ich will Mutter jetzt sofort darum bitten. Nun lief auch Guste zum Haus hin, und wir Kleinen staunten weiter. So hatten wir Guste noch nie kennengelernt. So feierlich ernste Worte hatten wir von Boller Guste noch nie gehört. Am Abend erzählte uns dann Mutter, wie der Name Cholera Guste aufgekommen ist. Mutter war damals selber noch eine junge Frau. Ich kann sie mir überhaupt nur jung vorstellen, wenn sie auch später ein paar kleine Falten, Krähenfüße nannte sie sie, um ihre fröhlichen Augen hatte. Die hatte sie damals wohl noch nicht, und auch noch nicht 10, sondern erst die 4 ältesten Kinder, Emma, Minchen, Lenchen und Guste. Aber sie

Gott zurückkehrte. In jenen Tagen aber war das Totengeläut so oft zu vernehmen, dass es gar nicht möglich gewesen wäre, in einem Fort die Hände zu falten. Und schließlich ertönte es überhaupt nicht mehr. Vielleicht war auch den Küstern die Arbeit zu viel geworden, oder sie selber waren unter denen, die täglich, stündlich dahinstarben. Die Cholera war in der Stadt im Tal ausgebrochen. Schon als junges Mädchen war Mutter von Großvater oft Trostengel genannt worden, und ich erinnere mich, dass manchmal sogar noch in der Nacht bei uns der Türklopfer durchs Haus dröhnte, weil Leidtragende und Bedrängte Mutter zu Trost und Beistand holten. Diesmal kam niemand zu ihr. Fanden sie in ihrer Verzweiflung und Verstörtheit nicht mehr den Weg zu ihr hinauf? Oder wagten sie nicht, sie zu bitten, sich in diese furchtbare Gefahr zu begeben? Und dabei war Hilfe so nötig, nötiger als heutzutage, da bei derartigen Seuchen neben tüchtigen Ärzten auch aufopfernd pflegende Schwestern zur Verfügung stehen. Als eines Morgens der Bäckerjunge mit Broten nicht wie gewöhnlich zu uns kam und uns das Brot ausging, stieg Vater in die Stadt hinunter. Er fand die Bäckerfamilie allesamt krank zu Bett liegen. Der Arzt war wohl da gewesen und hatte auf dem Tisch ein Rezept hinterlassen. Aber keiner hatte sich gefunden, der damit zur Apotheke gegangen wäre. Vater hatte sich dann damit auf den Weg zur Apotheke gemacht, wo nur noch ein alter Mann notdürftig den Dienst versehen hatte. Vater hatte auch den kranken Bäckersleuten diese Medizin eingegeben. Aber als er am anderen Morgen wieder nach ihnen schaute, war das ganze Haus leer. »Leer?« fragte Mutter entsetzt, als Vater ihr das berichtete. »Leer? Ich verstehe nicht, so schnell, wohin?« »Die Cholera-Karren haben sie geholt«, erklärte der Vater. »Das ist die einzige Maßnahme, wozu die Stadt noch fähig war. Seit einigen Tagen rasseln die Cholera-Karren durch die Stadt. Wer sie hört, den überläuft eine Gänsehaut, und sogar die Elendswürmchen, die verlassenen Kinder, die hier und da umherirren oder auf einer Treppenstufe auf den Tod warten, der ihnen schon die Eltern genommen hat, raffen sich noch einmal auf und rennen entsetzt fort oder versuchen sich schaudernd irgendwo zu verkriechen. Cholera-Karren? Was ist das?« stammelte Mutter. »Sie sammeln die Cholera-Kranken darin«, berichtete der Vater. »Das heißt, in dem einen werden die Toten aufgeschichtet, in dem anderen die noch Lebenden. Aber es kommt ungefähr auf dasselbe hinaus, und deshalb schreien diejenigen, die noch schreien können, verzweifelt, wenn sie unerbittlich aufgeladen werden. Sie wissen, dass das für sie auch den Tod bedeutet. Denn wer kümmert sich in diesen Cholera-Baracken um sie? Aber es muss ja sein, um die Gesunden vor Ansteckung zu bewahren.« Mutter schaute verstört zur Tür hin, machte einen Schritt darauf zu. »Aber ich muss doch hin, da muss ich doch hin«, murmelte sie. Vater fasste sie am Arm, als wenn er sie wachrütteln wollte. »Nein«, bestimmte er streng, »da musst du nicht hin, du bleibst hier.« Sie riss sich los, schaute ihn an. »Und du willst ein Christ sein, Karl?« begehrte sie auf. »Diese Stadt dort unten will eine besonders christliche Stadt sein? Wo sind denn nun die Christen, die helfen sollen?« »Sie werden zum größten Teil auch krank daniederliegen, gestorben sein«, wandte Vater ein. »Aber ich bin nicht krank«, rief Mutter, »und ich muss helfen. Das ist meine Pflicht. Ich muss hinunter. Heißt es nicht, wer sein Leben behalten will, der wird's verlieren?« »Du hast nicht nur an dein eigenes Leben zu denken«, antwortete der Vater. »Du hast auch Familie. Du hast 4 Kinder, die du anstecken könntest. Danke, lieber Gott, dass die Cholera noch nicht zu uns heraufgefunden hat. Und hol du sie nicht herauf.« Mutter rang die Hände und schaute zum Fenster hinaus ins Tal hinab. Dann blickte sie aufs Neue ihren Mann flehend an, aber seine strengen Augen blieben unerbittlich. Und sie kannte Vater schon genug, um zu wissen, dass bei ihm ein Nein auch ein Nein blieb. Einige Tage danach hörte Mutter von unserer Nachbarin, die es wiederum auf mancherlei Wege

0: Wegen und Umwegen erfahren hatte, dass Mutters beste Freundin Auguste, die Patentante unserer Guste, drunten im Tal auch erkrankt war. »Aber da muss ich doch hin, da muss ich doch hin«, murmelte Mutter immer wieder vor sich hin, und wieder rang sie verzweifelt und ratlos die Hände. Und immer wieder lief sie verstört vor das Haus und schaute auf die unglückselige Stadt hinab. Sie konnte doch nicht einfach hier oben bleiben, wenn ihre beste Freundin, die zudem noch vor wenigen Wochen verwitwet war, dort unten hilflos starb. Sie konnte, sie durfte sie nicht verlassen, aber ihr Mann hatte es ihr verboten, hinunterzugehen. Und in jener Zeit galt das Wort, er soll dein Herr sein, noch weit mehr als heute. Beim Mittagessen beobachtete sie ihn scheu und verstohlen. Sie selber zwang sich, ein paar Bissen hinunterzuwürgen. Ob er wohl wusste, dass ihre Freundin im Sterben lag? Ob er selber davon zu reden anfing? Oder sollte sie davon anfangen und ihn noch einmal um die Erlaubnis bitten, sich in die verseuchte Stadt wagen zu dürfen? Aber dadurch würde sie es ja nur schlimmer machen, seinen Zorn erst recht erregen, wenn sie dann sein erneutes und wiederholtes Verbot übertrat. Als sie das überlegte, wurde ihr erschreckend klar, dass sie sich zu diesem Ungehorsam bereits entschieden hatte. Da räumte sie wortlos den Tisch ab und ging weiter ihrer Hausarbeit nach, ohne mit ihrem Mann über das zu sprechen, was ihr Herz bewegte. Eine furchtbare Unrast plagte sie während des ganzen Nachmittags. Sie wollte sich mit einer Reihe von Sprüchen trösten und ermutigen, die ihr von Kind an geläufig waren. Niemand hat größere Liebe denn die, dass er sein Leben lässt für seine Freunde. Man muss Gott mehr gehorchen als den Menschen. Aber dazwischen drängten sich dann auch wieder andere Worte, die sie nicht verscheuchen konnte. Gehorsam ist besser denn Opfer. Kann auch eine Mutter ihrer Kindlein vergessen? Sie rief sich die Geschichte in Erinnerung, wie Jesus zu seinem Freund Lazarus gegangen war, obwohl ihn seine Jünger gewarnt hatten, und schließlich nur noch sagen konnten, »Lasst uns mitziehen, dass wir mit ihm sterben.« Hatte man sie nicht in ihrem Elternhaus gelehrt, bei schwierigen Entscheidungen immer zu fragen, »Was würde Jesus dazu sagen?« Jesus wäre bestimmt hinabgegangen. Aber dann fiel ihr immer wieder ein, was ihr Mann gesagt hatte, was warnend vor ihrer endgültigen Entscheidung stand. Es handelte sich nicht nur um ihr eigenes Leben, das sie gern opfern wollte, sondern auch um das Leben ihrer Kinder. Endlich, als sie die Kleinen zu Bett gebracht hatte und ihr Mann sich in das Hinterzimmer zu seinen Büchern zurückgezogen hatte, hielt sie es nicht mehr aus. Oft war sie diesen ihr schwer oder gar nicht verständlichen Büchern Gram gewesen, von denen ihr Mann sich nicht lösen konnte und denen er manche Freistunde opferte, die sie gern mit ihm verbracht hätte und die er nach ihrer Ansicht wenigstens seinen Kindern hätte widmen können. Aber an diesem Abend war sie diesen Büchern, hinter die er sich wieder vergraben hatte, dankbar. Nun war sie frei und unbeobachtet. Nun würde sich ihr Mann wohl stundenlang nicht um sie kümmern. Sie riss den Mantel vom Kleiderhaken, band hastig ein Tuch um den Kopf und ging, nein, lief zur Tür hinaus, den Berg hinab, der Stadt, der Cholera zu. Menschenleer waren die sonst so belebten Straßen. Mutters Schritte hallten darin, als lebte sie ganz alleine noch in dieser Stadt des Todes. Angstvoll und scheu hastete sie vorwärts. Klang nicht hier und da ein Stöhnen, ein Seufzen aus den verschlossenen Häusern? Legte sich nicht eine dumpfe Luft beklemmend auf ihre Brust, ein Geruch des Todes? Sie atmete auf, als sie das Haus ihrer Freundin erreicht hatte. Totenstille herrschte. Sie eilte durch die wohlbekannte Wohnung bis zum Schlafzimmer. Ihr Herz klopfte so laut, dass sie es als fremdes Geräusch zu hören glaubte. Aber nein, nichts regte sich. Sie schaute sich verwirrt um. Der Raum war leer, das Bett zerwühlt. Sie war zu spät gekommen. Aufschluchzend lehnte sie sich an den Türpfosten. »Noch nicht einmal die Augen habe ich ihr zudrücken dürfen«, klagte sie. »Oder ob sie noch lebte?« Ob sie irgendwo in einer der Cholera-Baracken lag? Sollte sie sich auf die Suche machen? Aber an diesem Tag war es zu spät. Sie konnte nicht aufs Geratewohl durch die menschenleere nächtliche Stadt irren. Und morgen? Morgen würde es erst recht für immer zu spät sein. Sie war auf einmal so erschöpft, so müde. All ihre Unrast, ihr heimliches Übertreten des strengen Gebots war umsonst gewesen. Umsonst hatte sie all diese Angst ausgestanden. Umsonst sich in Gefahr begeben. Ob sie es nun ihrem Mann doch beichten musste? Oder ob sie am besten einfach versuchte, wieder unbemerkt heimzukommen, sich ins Haus zu schleichen wie ein Dieb, wie eine Übeltäterin? All das dünkte sie auf einmal so schwer, so niederdrückend. Ach, hätte sie doch auf ihren Mann gehört, wäre sie doch zu Hause geblieben. Aber wäre sie dann je aus der Unruhe herausgekommen? Hätte sie sich dann nicht bis an ihr Lebensende Vorwürfe gemacht, die Freundin im Stich gelassen zu haben? Doch was war das? Sie hob den Kopf, lauschte. Diesmal war es keine Täuschung, diesmal war es nicht ihr eigenes Herzklopfen. Sie horchte noch angespannter. Feste, kurze Tritte kamen zielbewusst näher und näher. Mit einem kräftigen Stoß wurde die Küchentür nebenan geöffnet. »Mutter, wo ist denn Tante Guste?« rief eine Kinderstimme hinter ihr. Erschrocken wandte sich Mutter um. Da stand frisch, rosig, derb und stämmig die kleine Guste hinter ihr. Entsetzt schrie Mutter auf und umfasste das Kind wie schützend mit beiden Armen. »Gustchen, wie konntest du mir nachlaufen?« klagte sie. »Hast mich doch sonst immer zu Tante Guste mitgenommen«, sagte Guste vorwurfsvoll. »Ich hab dich vom Fenster aus den Berg hinablaufen sehen, als ich noch mal hinausgucken wollte, und da habe ich mich fix angezogen und bin hinter dir her. Ich dachte mir gleich, dass du zu Tante Guste gehst.« »Und wenn die Cholera kommt?« jammerte die Mutter. »Die bekommt mich nicht«, tröstete Guste. »Ich kann schneller laufen als die alte Tante Cholera. Hat sie Tante Guste mitgenommen oder ist Tante Guste vor der Cholera weggelaufen?« »Ich weiß es nicht«, antwortete die Mutter und zog ihr Kind hastig mit sich aus dem Zimmer. »Komm schnell, schnell wieder nach Hause.« Guste hatte es durchaus nicht so eilig. Sie schaute sich bedächtig um. »Noch nicht mal das Bett hat sie gemacht, ehe sie weglief«, sagte sie vorwurfsvoll. Dann wies sie mit ihrem dicken, kleinen Zeigefinger zur Küche hin und sagte, »Hörst du, den kleinen Willi hat sie auch vergessen. Er weint bloß noch so ein bisschen. Er ist sicher ganz verschmachtet. Wenn Tante Guste nicht wiederkommt, müssen wir ihn mitnehmen. Sonst muss er ja verhungern. Oder die alte Tante Cholera holt ihn.« »Wen?« fragte Mutter verstört. Es war ihr so wirr und schwindlig, dass ihr Kopf keinen klaren Gedanken mehr fassen konnte. »Na, du hörst doch, den Willi, wen denn sonst?« erklärte Guste. »Hast du den ganz vergessen, wo er doch dein Patenjunge ist? Ich hab ihn gleich gesehen, als ich in die Küche kam.« Mutter eilte in die Küche. Wahrhaftig. In die Ecke zwischen Schrank und Fenster hatte man das Kinderbettchen geschoben. Sie beugte sich darüber. Ohne Zweifel, der Kleine lebte noch. Er schien auch nicht cholerakrank, nur erschöpft vom Weinen und vom Hunger und Durst zu sein. Sie zögerte. Was sollte sie tun? Was würde ihr Mann sagen, wenn sie das Kind aus der Cholerastadt, aus dem Cholerahaus mitbrächte? Brachte sie nicht damit zugleich den Keim der Seuche mit ins Haus? Aber trotz allem, gab es da überhaupt noch etwas zu überlegen? Oder sollte sie nun erst recht ihr Gewissen bis an ihr Lebensende belasten? Konnte sie jemals noch einmal froh werden, wenn sie dies Kind hier zurück, hier verhungern ließ? Guste zupfte ihre Mutter energisch am Rock. »Nun komm, Mutter«, drängte sie. »Es wird ja stockdunkel, und schließlich findet uns die böse Cholera doch noch. Die schleicht in der Nacht sicher überall rum und sucht, wen sie mitnehmen kann.« »Ja, ja«, antwortete die Mutter und schlug hastig den kleinen Jungen in ihr Tuch und eilte mit ihm auf dem Arm und mit Guste am Rockzipfel zur Tür hinaus. Mit Herzklopfen. Herzklopfen vor Angst und vor Aufregung. Herzklopfen von dem raschen Bergansteigen kam Mutter daheim an. Vater erwartete sie unter der Haustür. Seine strengen, dunklen Augen sagten ihr genug. Er konnte kaum seinen Zorn bezähmen, aber wahrscheinlich bewirkte auch Gustes Gegenwart, dass er sich zusammennahm. Trotzdem bebte seine Stimme, als er die Mutter anherrschte. »Wo kommst du her? Was bringst du da?« Aufschluchzend ließ sich Mutter auf die Treppenstufe fallen.
1: »Schild nicht, Karl«, antwortete sie weinend. »Oder ja, Schild. Du bist im Recht. Aber ich konnte nicht anders. Ich komme von Auguste und ich bringe ihr Kind. Sie selber habe ich nicht mehr angetroffen.«
2: »Und unsere Guste hast du noch mitgenommen?« grollte er. »Nicht genug, dass du ein Cholera-Kind mitbringst. Du führst auch unser eigenes Kind in den Tod hinein.«
1: »Bin ganz von alleine hinterhergelaufen«, rief da Guste und stellte sich wie schützend vor die Mutter. »Ich bin auch gar nicht tot gegangen.« »Ich konnte nicht anders. Glaub mir, Karl, ich konnte nicht anders«, versicherte Mutter noch einmal unter Tränen. Da half ihr Vater von der Treppenstufe auf und führte sie ins Haus. »Aber was daraus geschieht, das kommt auf dich«, sagte er doch bedeutend sanfter. »Du trägst die Verantwortung.« »Ja«, stimmte Mutter ergeben bei, und es überschauerte sie, da ihr das Wort einfiel, »sein Blut komme über uns und unsere Kinder.« »Ja, Karl, ich trage die Verantwortung.« Doch dann leuchteten ihre Augen wieder auf, denn sie dachte an den, von dessen Blut diese Worte gesagt sind. »Nein«, rief Mutter, »nein, ein anderer trägt die Verantwortung an meiner Statt. Wir müssen mehr Vertrauen haben, Karl. Einer ist stärker als die Cholera.« Wenn diese Geschichte nun eine schön ausgedachte Geschichte wäre, so würde sie damit schließen, dass nicht allein der kleine Willi sich rasch kräftigte und am Leben blieb, sondern Mutter und all die ihren dazu verschont blieben und so ihr Vertrauen wohl belohnt und gerechtfertigt wurde. Wie hat Mutter in den nächsten Tagen auch darum gebetet? Wie hat sie das fremde Kind und ihre eigenen mit verdoppelter Sorgfalt überwacht? Vom Haus durften sie sich nicht entfernen, keinen Tropfen ungekochtes Wasser trinken. Aber wie erschrak sie, als ihr Guste bei diesem sorgsam überwachten Wassertrinken harmlos erzählte, dass sie in Tante Gustes Küche viel besseres, ganz frisches Wasser getrunken hätte, weil sie nach dem schnellen Laufen hinter Mutter her so großen Durst gehabt hätte. Noch mehr erschrak Mutter, als Guste, die sonst so robuste, unempfindliche Fünfjährige, nach 2 Tagen über Kopfschmerzen klagte und, was bei einer gesunden Guste unmöglich gewesen wäre, selber verlangte, zu Bett zu gehen. Nach einigen Stunden stellte sich bei ihr Erbrechen und Durchfall ein. Mutter stand wie gelähmt vor Gustes Bett. Hatte ihr nicht die Nachbarin erzählt, dass die Cholera-Kranken in den meisten Fällen rasend schnell verfallen, in wenigen Stunden schon starben? Durfte sie dieses geliebte Kind nur noch wenige Stunden behalten? Der Vater, das muss lobend von ihm erwähnt werden, machte Mutter keinen Vorwurf. Er stand neben ihr an Gustes Bett, aber auch er wusste keinen Rat. Wer wusste überhaupt Rat gegen die Cholera? »Wie habe ich gebetet? Wie habe ich gebetet?« sagte die Mutter ganz verstört vor sich hin. »Wie habe ich vertraut?« Unverwandt starrte sie auf das kranke Kind, dessen Aussehen sich zusehends veränderte. Sein sonst so frisches Gesicht verfärbte sich blaugrau. Seine etwas vorstehenden blauen Augen waren tief eingesunken und trübe. »Es kann nicht mehr lange dauern«, murmelte der Vater nach einer unendlich lang erscheinenden Zeitspanne. Er raffte sich auf, schaute sich suchend um. »Wo sind die anderen Kinder?« fragte er. »Im Garten«, antwortete die Mutter leise. »Sie fahren den Kleinen im Wägelchen spazieren. Er ist nicht krank geworden und kam doch aus dem Cholera-Haus. Säuglinge und ganz kleine Kinder erkranken selten oder nie an Cholera, hat mir auf unserem letzten Männerabend, als die ersten Cholera-Fälle gemeldet worden waren, unser Doktor gesagt«, erklärte der Vater. »Hat er dir nicht auch gesagt, wie den Erkrankten zu helfen ist?« »Aber das weiß er selber nicht«,
2: fügte sie bitter hinzu. »Soll ich versuchen, ihn irgendwo zu erreichen?« erbot sich der Mann. Sie wehrte mit einer müden Handbewegung ab.
1: »Hat er die anderen retten können?«
2: flüsterte sie. »Er sprach damals von Kreislaufanregen, große Flüssigkeitsmengen zuführen«, murmelte der Vater niedergeschlagen. »Ob es seine Frau überhaupt hörte?«
1: Guste stöhnte und griff krampfhaft in die Luft. Die Mutter haschte nach den kleinen Händen, die unter ihrem Griff wieder ruhiger wurden.
2: Die Mutter fasste nach Gustes Handgelenk. »Der Puls ist kaum noch zu fühlen«, stellte sie fest. Sie hielt die kleinen Hände fest und starrte weiter auf das Kind hinab.
1: »Mutter, Durst«, rief Guste mit merkwürdig rauer Stimme.
2: »Ja, mein Kind«, antwortete Mutter und beugte sich zu Guste hinunter.
1: »Die Cholera, die böse Cholera«, murmelte Guste undeutlich.
2: Und dann richtete sie sich wieder auf und rief mit dieser schauerlich rauen Stimme laut:
1: »Mutter sagt, einer ist stärker als die Cholera.«
2: Die Mutter zuckte zusammen. Und dann auf einmal kam Leben in sie. Ihre Augen leuchteten wieder auf. »Einer ist stärker«, wiederholte sie. Und dann fügte sie einen der Sprüche hinzu, die ihr von Kind an geläufig waren. »Werfet euer Vertrauen nicht weg, welches eine große Belohnung hat.« Sie lief in das Wohnzimmer, öffnete den Klappschrank, holte das Kästchen hervor, worauf Jerusalem stand und worin sie ihre bescheidenen Ersparnisse für Weihnachten und die Geburtstage aufbewahrte. »Da, da«, stammelte sie und stürzte den Inhalt des Kästchens in ihres Mannes Hände, die er bestürzt und verständnislos vor ihr öffnete. »Und jetzt, lauf, lauf, so schnell du laufen kannst«, befahl sie und drängte ihn zur Tür. »Lauf und hole für das Geld Kaffee, Kaffee!« Er zögerte noch, aber sie stieß ihn hinaus und ganz benommen eilte er gehorsam bergab. Kaffee war damals noch eine Seltenheit in einfachen Bürgerhäusern. Was wollte sie damit? Das überlegte er im Hinabsteigen. Es war ihr wohl eingefallen, dass Kaffee das Herz belebte, den Kreislauf anregte. Schaden konnte dem sterbenden Kind nichts mehr. Vielleicht, es war ja kaum zu hoffen, aber man musste alles versuchen. Er beschleunigte seine Schritte noch mehr. In dem kleinen Kramladen, der etwas außerhalb der Stadt seinem Haus am nächsten lag, bediente ihn als einzigen Kunden ein altes, gebeugtes Mütterchen mit trüben, ausdruckslosen Augen und zitternden Händen. Als er wieder hinaustrat, sah er in der Ferne, in der Straße unterhalb seines Hauses, am Fuß des Berges, den Cholerawagen. Hier hatte er ihn noch nie gesehen. Ob er diesmal auch zu den beiden Häusern oben am Berghang hinauffuhr? Dann wäre alle Sorge, alle Anstrengung vergebens. Dann konnte auch dieser Kaffee nicht mehr helfen. Sie würden Guste erbarmungslos aufladen und mitnehmen. Er machte noch größere, hastigere Schritte. Er wollte wenigstens vor dem Cholerawagen zu Hause ankommen, wollte seine Frau vorbereiten, ihr zur Seite stehen, wenn sie ihr das Kind entrissen. Oh, er musste sie vor Unüberlegtheiten schützen. Er kannte sie zu Genüge. Wie eine Löwin würde sie wie eine rechte Mutter um ihr Kind kämpfen. Aber nützen würde es ihr nicht. Ob sie von dort oben den Cholerawagen schon erblickt hatte? Vielleicht, wenn sie nach ihm dem Vater Ausschau gehalten hatte? Ja, sie hatte den Wagen schon gesehen. Zuerst war sie wie erstarrt am Fenster stehen geblieben, hatte die Hände ineinander gekrampft. Doch rasch hatte sie sich zusammengerafft, hatte Guste samt Kissen und Decken auf den Arm genommen und war mit ihr hinausgestürzt. Sie hatte noch reichlich Zeit, bis dort unten in der Straße am Berg Haus um Haus besucht und untersucht worden war. Vielleicht auch fanden sie dort Kranke und mussten mit dem gefüllten Wagen umkehren und später erst, wenn sie ihn geleert hatten, zurückkehren. Vielleicht kam sie auch gar nicht wieder. Bisher waren sie noch nie auf dem Berg gewesen. Aber sie hatten auch noch nie die Straße dort unten aufgesucht. Und wenn sie nun Befehl dazu hatten, auch zu den beiden Häusern hier oben zu fahren? Sie konnte sich nicht damit vertrösten, dass die Gefahr vorübergehen würde, dass sie sie gar nicht erreichen würde. Sie wollte, sie musste die Zeit, die ihr noch verblieb, ausnutzen. Als der Vater in das Haus trat, hörte er in der Küche ein Rappeln und Klappern. Er schaute hinein. Es war nur Emma, die verständige Älteste, darin. »Was machst du?« fragte er. »Ich soll für gutes Feuer und kochendes Wasser sorgen«, antwortete sie. »Mutter will Kaffee kochen.« Er wandte sich der Kammer zu, worin Guste lag. Überrascht blieb er auf der Schwelle stehen. Das Bett war leer. Er schaute sich suchend um, auch die Mutter war nicht in der Kammer. Was war geschehen? Was hatte sich in seiner Abwesenheit ereignet? War der Cholerawagen schon hier gewesen? Hatten sie Guste mitgenommen? Aber das war ja nicht möglich, der Wagen konnte noch gar nicht hier oben gewesen sein. Dann hätte ihm doch begegnen müssen. Und wo war Mutter? Als Gesunde wäre sie bestimmt nicht mitgenommen worden. Er ging in die Küche zurück. »Wo ist Mutter?« fragte er Emma. Aber sie konnte ihm keine Auskunft geben. Er wandte sich in den Garten. Lenchen und Minchen flochten Marienblümchenkränzchen. Der Kleine schlief im Wagen. Er wollte die Kinder nicht mit Fragen beunruhigen und auf Mutters seltsames Verschwinden aufmerksam machen. Er schritt aus dem Gartenhaus zu dem kleinen Wald hinüber. Auf halbem Weg blieb er stehen. Ob er sie in dem dichten Buschwerk wohl fand? Und wie sollte er sie finden? Mit Rufen und Hin- und Herlaufen würde er nur anderen Leuten verraten, was doch keiner erfahren durfte, falls Mutter wirklich ein gutes Versteck gefunden hatte. Er kehrte wieder in das Haus zurück. Er hatte ja noch gar nicht im oberen Stockwerk nachgeschaut. Er stieg die steile Treppe hinauf. Aber in diesen Räumen sah alles so leer und unberührt aus. Hier war niemand. War auch niemand gewesen. Seit langer Zeit schien niemand hier heraufgekommen zu sein. Er stand noch oben am Flurfenster und überlegte. Da sah er den Cholerawagen zu seinem Haus einbiegen. Er stieg hinab, um die Männer in Empfang zu nehmen. Aber was er ihnen sagen, wie er sich ihnen gegenüber verhalten sollte, das wusste er nicht. Die Knie zitterten dem starken Mann, dass er fast stolperte. Mühsam öffnete er die schwere Tür, die sonst so rasch und leicht unter seinen kräftigen Händen ging. Die Männer, die den Cholerawagen lenkten und geleiteten, waren ehrenwerte Bürger, die an diesem schweren Amt selber schwer trugen. Und mit welch entsetztem Geschrei, mit welch entsetzlichem sich wehren und sträuben, wurden sie allenthalben aufgenommen. Wie wurden sie gefürchtet, verabscheut, gehasst? »Nun, der Herr Wächter ist ein vernünftiger Mann. Er wird uns keine Schwierigkeiten machen«, rief einer von ihnen dem Vater entgegen. »Wie steht es bei Ihnen? Alle noch gesund im Haus, oder haben Sie einen mitzunehmen?« »Die Kinder sind im Garten, die Älteste in der Küche«, antwortete der Vater ausweichend. Einer der Männer schaute in den Garten. »Vier Kinder haben Sie doch, Herr Wächter?«, fragte er forschend. »Ich sehe nur drei im Garten.« »Dürfen wir einmal hineinschauen, wo das vierte ist?« »Ach so, ja, in der Küche«, sagten sie. Die beiden Männer waren weiter in den Hausflur hineingetreten. Verstört und totenblass schaute Emma aus der Küchentür. »Geh nur wieder rein«, tröstete sie der Vater. »Die Männer tun dir nichts und sie wollen nichts von dir.« Wieder blickten die Männer prüfend umher. Sie waren gewohnt, dass man Cholerakranke vor ihnen versteckte und sie nicht ausliefern wollte. »Vier Kinder«, wiederholte der eine. »Und wo ist die Mutter?« Der Vater fuhr zusammen. »Ja, wo war die Mutter?« Was sollte er antworten? Er starrte auf die Steinfliesen vor sich. Schon begannen die Männer misstrauisch zu werden. Sie beobachteten ihn, blickten sich verstohlen an. Was sollte er antworten? Was sollte er antworten? Da ertönten hinter ihnen leichte, flinke Schritte auf der Kellertreppe. Mit einem freundlichen Lächeln tauchte Mutters Gesicht aus der Tiefe hervor. Mit einem fröhlichen Bums stellte sie einen hochgefüllten Kartoffeleimer vor sich hin. »Guten Tag, meine Herren«, grüßte sie munter. »Hab ich nicht schöne Erpel, so richtig was zum Reibekuchen essen. Dazu lade ich euch ein, wenn alle Not endlich glücklich überstanden ist. Das habt ihr euch wohl verdient, ihr habt es auch nicht leicht, ihr armen Kerle.« »Da habt ihr wohl gesprochen, Frau«, stimmte der eine der Männer kopfnickend bei. Endlich mal eine vernünftige Seele, die unser einen versteht. Na, wir sehen schon, bei euch ist keiner zum Mitnehmen.
1: Nein, bei uns ist keiner zum Abholen und Mitnehmen, bestätigte Mutter fröhlich.
2: Nun dann, bis nächstes Mal, sagte der andere. Hoffentlich seid ihr dann immer noch alle gesund und munter. Man atmet ordentlich auf, wenn man in ein solches Haus kommt.
1: Die Mutter nickte den Männern freundlich zu. Doch kaum hatte sich die Tür hinter den beiden geschlossen, als sich ihr Gesicht vor Aufregung und Anspannung verzerrte.
0: »Schnell, schnell, geh in die Küche und koch Kaffee, starken Kaffee«, raunte sie ihrem Mann zu.
1: »Wo?«
0: stammelte er, ohne zu begreifen. »Frag nicht lang, koch Kaffee, schnell«, drängte sie.
1: »Wie viel soll ich denn nehmen?« fragte er immer noch verwirrt.
0: »Nimm alles, was du gekauft hast. So stark wie möglich soll der Kaffee sein. Und so viel wie möglich, die große Kanne voll. Eil dich, ich muss wieder hinunter. Bring den Kaffee dann hinunter.«
1: »Wohin?« fragte er.
0: Sie zeigte zur Kellertreppe und flüsterte im Hinuntersteigen noch zurück. »Sorge dafür, dass keins der Kinder dir oder mir nachfolgt. Die Kinder übertreten ein Verbot von dir nicht so leicht. Emma soll auf sie aufpassen. Emma ist verständig. Beeil dich.« Als der Vater dann mit der großen Zinnkanne in der einen und einer Tasse in der anderen Hand in den Keller hinabkam, fand er Mutter zuerst nicht. Auch als er sich an das Halbdunkel gewöhnt hatte, schaute er sich vergebens suchend um.
1: »Hier«, rief es da leise.
0: Er wandte sich um und entdeckte im Winkel unter der Kellertreppe etwas Helles. Ja, dort hatte Mutter Guste ein Lager bereitet. Einige Bretter hatte sie davor gelehnt. »Wenn die Cholera-Männer wiederkommen, stelle ich auch noch die alte Tür dort davor. Aber ich glaube kaum, dass die hinuntersteigen, wenn sie oben Vater, Mutter und 4 Kinder antreffen«, erklärte sie flüsternd, während sie den Kaffee in die Tasse schüttete.
1: »Holt oben noch die Säuglingsflasche mit dem Gummilutscher«, befahl sie weiter. »Ich brauche sie, wenn ich Guste den bitteren Trank nicht aus der Tasse einflößen kann.« Es war seltsam, wie die Frau, die bisher immer ihren Ehemann als Herrn des Hauses und der Familie geachtet und ihm widerspruchslos gehorcht hatte, nun plötzlich die Befehlende war und er ihr ebenso widerspruchslos gehorchte.
0: »Sorg dafür, dass dir keins der Kinder folgt«, schärfte sie ihm noch einmal ein, als er hinaufstieg.
1: »Schließ die Kellertür dann ab, wenn du zurückkommst«, rief sie ihm nach.
0: »Wir gehen von jetzt ab durch die Außentür aus dem Keller hinaus. Die Kinder sollen dann meinen, wir kämen aus dem Garten.« Als der Vater in den Keller zurückkehrte, war es Mutter schon gelungen, dem Kind eine halbe Tasse Kaffee einzuflößen. Sie kniete neben Auguste und erklärte flüsternd, »Sie hat großen Durst, deshalb trinkt sie auch den bitteren Trank.« Der Vater stand mit hängenden Armen dabei und sah zu, wie sie nun Kaffee in die Flasche füllte, um das Kind noch weiter und besser tränken zu können.
1: »Kann ich dir etwas helfen?« fragte er nach einer Weile bescheiden.
0: Sie sah zu ihm hinauf.
1: »Oh ja«, antwortete sie,
0: »aber nicht hier. Geh hinauf, damit uns die Kinder nicht vermissen und suchen. Wir müssen Emma ins Vertrauen ziehen. Sie ist schon so vernünftig, dass ihr doch etwas auffallen würde. Sie kann dann auf die anderen Kinder aufpassen, Nachbarsleute und unter Umständen auch andere Besucher fernhalten und vor allem immer auf der Wacht sein, wenn die Cholerawagen kommen.«
1: »Ich werde natürlich auch zu Hause bleiben«, versprach er. »Welcher Mann geht jetzt noch seiner Arbeit nach? Kann ich sonst noch was für dich tun?«
0: »Oh ja«, antwortete sie wieder und sah ihn so durchdringend an, wie er einen sonst anzuschauen pflegte.
1: »Die Hauptsache.«
0: »Die Hauptsache?« wiederholte er verständnisvoll.
1: »Ja, die Hauptsache«, bestätigte sie.
0: »Geh in deine Kammer.«
1: »Jetzt zu meinen Büchern?« staunte er. »Nein, doch«, fiel sie ein, »geh in deine Kammer. Aber nicht hinter deine Bücher. Nicht Kopfarbeit, nicht Handarbeit. Kniearbeit sollst du jetzt machen.«
0: Er staunte sie immer noch an, ohne sie zu verstehen. Da legte sie ihm die Hand auf den Arm.
1: »Karl«, sagte sie eindringlich, »wir müssen doch nun endlich feststellen, dass die Sprüche, die wir als Kinder schon gelernt und seither im Mund geführt haben,
2: mehr als fromme Sprüche sind. Das Gebet wird dem Kranken helfen. Das Gebet vermag viel, wenn es ernstlich ist. Ich ringe darum, dass mir Gott eine Wirklichkeit wird, einer, der stärker ist als die Cholera. Sie schob ihn sanft fort zur Kellertreppe hin. Oben in der Wohnung rief der Vater sogleich Emma zu sich in die kleine Kammer, die er sich für seine stillen Stunden in dem lauten Haus vorgesehen hatte. »Oh, was hat sie denn angestellt?« fragte Minchen neugierig, die in schmerzlicher Erinnerung hatte, dass man bei besonderen Übeltaten in Vaters Klause beordert wurde. Emma war sich zwar keiner Schuld bewusst, aber ihr war doch recht beklommen zumute, als der strenge Vater sie unter vier Augen zu sprechen begehrte. Noch lauter pochte ihr Herz, als er ihr so ernst gegenüber saß und sie dann feierlich wie eine Erwachsene zum Sitzen einlud. Was er dann aber langsam und eindringlich zu ihr sprach, das fasste sie derart an, bewegte sie so, dass sie es noch nach Jahren fast wörtlich wiederholen konnte. Er hatte sie nicht nur wie eine Erwachsene gebeten, Platz zu nehmen, er behandelte sie auch wie eine Erwachsene, wie eine Helferin und Freundin. Das Vertrauen, das ihr in jener Stunde Vater und Mutter schenkten, wurde für sie ein festes Band zwischen ihr und den Eltern. Ja, sie sagte später selber, dass es ihr ganzes Leben verändert und bestimmt hätte. Von diesem Tag an war Emma kein unüberlegtes Kind mehr, sondern ein Mensch voller Verantwortungsbewusstsein, das sie ihr Lebtag auszeichnete. Ja, eine Auszeichnung, das war für sie auch dieses Vertrauen. Und sie hat sich alle Mühe gegeben, danach würdig zu handeln. Von diesem Tag rührt es wohl her, dass Mutter ihre Älteste, ihre Stütze und Vertraute nannte und alle Familienereignisse und Sorgen mit ihr besprach. Am Abend dieses Tages sagte Mutter auch zu Vater: »Ich bin so froh, dass Emma alles weiß. Sie wird uns eine Hilfe sein. Und wenn ich nur in ihre verstehenden Augen schaue, ist es mir ein Trost. Welch ein Gottesgeschenk sind unsere Kinder!«
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0: Es ist 16 Uhr.
1: Hallo zusammen. Schön, dass ihr eingeschaltet habt. Hier ist die Kindersendung von Radio Segenswelle mit Anna Sawatzki. In den nächsten 30 Minuten gehen wir gemeinsam auf Entdeckungsreise. Wir haben nämlich spannende Geschichte im Gepäck und Musik. Aber wisst ihr was? Bevor wir unser erstes Lied singen, nehmen wir uns einen Moment Zeit für den wichtigsten Gast in unserer Runde. Wir sprechen mit Gott. Lieber Gott, danke für diese Kindersendung heute. Danke, dass wir gemeinsam Radio hören können. Sei du jetzt bei jedem Kind zu Hause, im Auto oder wo auch immer sie uns gerade hören und schenk uns deine Freude. Amen.

Und du auch? Und ihr zwei da, kommt auch mit, befahl Aschpenas. Er zeigte auf einige der jungen Hebräer. Ihr kommt mit nach Babylon. Babylon war weit weg. Aber die Jungen hatten keine Wahl. Sie mussten mitgehen, denn sie waren Gefangene. Die Babylonier hatten Jerusalem erobert. Sie hatten die Schätze aus dem Tempel mitgenommen und sie wollten einige der jungen Männer mitnehmen. Aschpenas, ein hoher Diener des Königs von Babylon, wählte die aus, die am besten aussahen und die am klügsten waren. Bist du gerne der Beste und der Klügste? Ich weiß nicht, ob diese Jungen gerne zu den Besten gehörten. Denn jetzt mussten sie ihre Familien verlassen und mitgehen zu den Feinden. Es war ein langer Fußweg. Sie waren viele Tage unterwegs. Wahrscheinlich waren alle sehr aufgeregt. Unter den vielen Jungen waren auch Daniel, Hanania, Mischael und Asaria. Sie waren Freunde und waren froh, dass sie wenigstens nicht alleine waren. »Wie wird das wohl werden?« fragten sie sich. »Ihr werdet am Hof des Königs ausgebildet werden und sollt dann dem König dienen«, hatte Aschpenas gesagt. Eigentlich war das ja eine Ehre. Es war doch etwas Besonderes, dem großen König Nebukadnezar dienen zu dürfen. Aber Daniel war dennoch vorsichtig. »Sie kennen Gott nicht«, sagte er. »Sie beten fremde Götter an. Was tun wir, wenn sie von uns verlangen, das auch zu tun?« Daniel und seine Freunde kannten Gott und sie liebten ihn. Obwohl sie noch jung waren, hatten sie schon viel von Gott gelernt. Sie kannten Gottes Gebote. Und sie waren sich einig. Wir wollen Gott treu sein. Nicht nur Erwachsene können Gott treu sein und auf ihm hören. Auch Kinder können das. Daniel war noch jung, als die Feinde kamen. Aber ich bin mir sicher, dass er auch schon vorher Gott treu war. Du hast auch schon viel von Gott gelernt und gehört. Bist du Gott treu? Treu sein heißt, dass du immer bereit bist, ihm zu gehorchen. Es heißt, dass du versuchst, das zu tun, was Gott möchte.

Daniel und seine Freunde wollten Gott treu sein, egal wie es am Hof des Königs Nebukadnezar werden würde. Als sie dann nach der langen Reise in Babylon ankamen und sich etwas erholt hatten, begann ihre Ausbildung. »Ihr seid jetzt hier in Babylon«, erklärte Aschpenas. »Vergesst eure Heimat, lernt die neue Sprache und lernt auch so zu leben, wie wir leben. Als erstes werdet ihr neue Namen bekommen, die nach Babylon passen.« Die Freunde schauten sich an. Daniel liebte eigentlich seinen Namen. Daniel bedeutete, Gott ist mein Retter. Auch Hananjas Namen erinnerte ihn an Gott. Er bedeutete, Gott ist gnädig. Michael heißt, wer ist wie Gott? Und Asaria, Gott ist meine Hilfe. Die Namen erinnerten die vier Freunde immer an ihren Gott. Aber das wollten die Babylonier nicht. Daniel, du wirst ab heute Belshazzar heißen, verkündete Aschpenas. Belshazzar erinnert nicht mehr an den Gott Daniels, sondern an den Gott der Babylonier, an Bel. Auch die anderen Freunde bekamen Namen, die mit den babylonischen Göttern zu tun hatten. Aus Hanania wurde Shadrach, aus Michael wurde Meshach und Azaria hieß nun Abednego. Aschpenas wollte, dass die jungen Leute ihre Heimat und ihren Gott vergaßen. Aber Daniel und seine Freunde wollten das nicht. Sie wollten Gott weiterhin treu sein, auch hier in Babylon. Nun begann ihre dreijährige Ausbildung. Sie sollten viel lernen. Erst einmal mussten sie die neue Sprache lernen. Die Babylonier sprachen kein Hebräisch. Sie schrieben auch ganz anders. Aber sie mussten auch sehr viel andere Dinge lernen. Mathematik, Astrologie, Geschichte und so weiter. Denn der König wollte nur sehr gut ausgebildete Diener haben. Daniel und seine Freunde waren zwar Gefangene, aber dafür ging es ihnen sehr gut. Sie durften viel lernen und sie bekamen sogar ganz besonderes Essen. Sie bekamen dasselbe Essen, das auch Nebukadnezar selbst bekam. Es war also ein königliches Essen. Der König wollte Diener haben, die gut aussahen und nicht abgemagert waren. Wahrscheinlich war es das beste Essen, das diese jungen Leute je gegessen hatten. Es gab den leckersten Braten, das beste Fleisch, teuren Wein zum Trinken. Die Jungen staunten, als sie das erste Mal am Tisch saßen und all die leckeren Dinge vor sich sahen. War das wirklich für sie? Ja, es war für sie. So ein Essen würden sie von nun an jeden Tag bekommen. Alle begannen hungrig zu essen. Nur Daniel und seine Freunde schauten sich an. Sie hatten ein Problem. Das Essen sah zwar gut aus, aber sie wussten genau, dass sie das eigentlich nicht essen durften. Denn in Babylon wurde alles Fleisch vorher den Götzen geopfert. Besonders das Fleisch, das der König aß, und der Wein. »Wenn wir das essen, dann beten wir damit die Götzen der Babylonier an«, flüsterte Daniel seinen Freunden zu. Hanania nickte. »Das können wir nicht machen.« »Aber wenn wir es nicht essen, dann werden die Babylonier ziemlich sauer werden«, überlegte Asaria. Sie schauten sich um. Sie waren ja nicht die einzigen Hebräer. Nein, es waren viele Jungen aus Jerusalem hierher gebracht worden. Aber die anderen aßen, ihnen war es egal. Sie waren ja jetzt hier, weit weg von ihrer Heimat. Was hättest du getan? Was würdest du tun, wenn du mit deinen Freunden unterwegs bist und sie sagen, komm, wir wollen uns Süßigkeit aus dem Laden stehlen. Das merkt doch keiner. Mach mit, oder bist du etwas feige? Deine Eltern sind ja nicht da. Sie merken ja es gar nicht. Was würdest du tun? Bist du dann immer noch Gott treu und gehorchst ihm? Oder ist es dir wichtiger, was die anderen sagen? Mein kleiner Freund, sei Gott treu, auch wenn du allein bist und keiner es merkt. Gott merkt es dennoch. Er ist da und er wird dir auch helfen, auch wenn die anderen dich auslachen.
Vielleicht haben die anderen Hebräer Daniel, Azaria, Michael und Hanania ausgelacht. Was soll das denn? Esst doch einfach, so ein Essen bekommt ihr sonst nirgendwo. Aber die vier schüttelten den Kopf. Nein, es ist nicht richtig, sagten sie. In der Bibel steht, was Daniel dachte. Daniel nahm sich in seinem Herzen vor, sich nicht mit der Speise des Königs und seinem Wein unrein zu machen. Das findest du in deiner Bibel im Buch Daniel, Kapitel 1, Vers 8. Daniel und seine Freunde wollten Gott treu sein. Sie wollten das Fleisch, das den Götzen geopfert war, nicht essen. Aber was sollten sie tun? Daniel ging zum Aufseher, der ihnen das Essen gebracht hatte. Seine Freunde begleiteten ihn. »Dürfen wir bitte anderes Essen haben?« bat er mutig. »Wir glauben an Gott und wollen ihm treu sein. Wenn wir diese Speise essen, dann sündigen wir gegen ihn.« Das war wirklich mutig, denn es war ja ein Befehl des Königs Nebukadnezar gewesen, dass sie dieses gute Essen bekommen sollten. Der mächtige König selbst hat es befohlen. Was tun Könige?

bitte Gott, dir Mut zu geben, ihm treu zu sein. Der Aufseher sah Daniel und seine Freunde an. Er mochte die vier. Sie waren ihm schon positiv aufgefallen. Und er wollte ihnen gerne einen Gefallen tun. Aber der Aufseher musste auch an sich selbst denken. »Ich habe Angst vor dem König«, gab er zu. »Nebukadnezar hat die Speise für euch bestimmt. Wenn ich euch jetzt etwas anderes gebe und ihr dann viel schlechter ausseht als die andere, dann wird er mich vielleicht töten lassen.« Daniel gab nicht auf. Ihm war es so wichtig, Gott treu zu sein, dass er es nochmal versuchte. »Ich mache dir einen Vorschlag«, entgegnete er. »Versuche es doch nur einmal für 10 Tage. Gib uns 10 Tage lang nur Gemüse zu essen und Wasser zu trinken. Und dann vergleiche unser Aussehen mit dem der anderen. Dann kannst du entscheiden, was gut für uns ist.« Der Aufseher überlegte einen Moment, dann nickte er. »Ist gut, wir werden es versuchen.« Nun gab es jeden Tag für Daniel, Hanania, Michael und Azaria Gemüse zu essen. Sie bekamen nicht mehr das Fleisch, das die anderen aßen. Sie tranken auch nicht mehr den Wein des Königs, sondern Wasser. Die anderen schauten etwas mitleidig zu den vier Freunden. Selber schuld, haben sie vielleicht gedacht, und ihr leckeres Essen genossen. Aber das war den Vieren egal. Sie wollten Gott treu sein. Nach 10 Tagen kam der Aufseher zu ihnen. Er musterte Daniel und seine Freunde von oben bis unten. Dann schaute er auch noch die anderen Jungen an. Immer wieder schaute er verwundert von einem zum anderen. »Ich verstehe es nicht«, sagte er, »aber ihr seht ja wirklich besser aus als die anderen. Ihr seht viel gesünder aus. Ihr habt den Test bestanden. Wenn ihr wollt, dann könnt ihr jeden Tag Gemüse und Wasser haben.« Warum sahen die vier besser aus? Weil Gemüse gesünder ist? Vielleicht. Aber ich denke, sie sahen vor allem besser aus, weil Gott sie segnete. Gott segnet die, die ihm treu sind. Er hilft ihnen und tut ihnen Gutes. Wenn du Gott treu bist, dann musst du vielleicht auf manche Dinge verzichten. Dann triffst du dich nicht mit deinen Freunden und siehst schlechte Filme an. Dann lästerst du nicht mit deinen Freundinnen über die Neue in deiner Klasse. Aber wenn du Gott treu bist, dann wird Gott dich segnen und das ist viel besser. Gott wird dir helfen und dir Gutes tun. Daniel, Hanania, Michael und Azaria aßen nun jeden Tag Gemüse und brauchten so nicht die Götzen der Babylonier anzubeten. Sie waren Gott treu. Die ganze Ausbildung durch. 3 Jahre lang. Sie lernten fleißig und Gott half ihnen und gab ihnen Weisheit. Dann war es soweit und die 3 Jahre waren zu Ende. »Bringt die jungen Männer zu mir, ich will sie prüfen«, befahl der König Nebukadnezar. Alle standen dort und waren aufgeregt. Jetzt mussten sie zeigen, was sie gelernt haben. Der König selbst war ihr Prüfer. Er stellte viele Fragen, schwierige Fragen. Einer nach dem anderen musste antworten. Und dann kam das Ergebnis. »Belshazzar«, rief Nebukadnezar, »Schadrach, Meschach und Abednego«. Das waren die babylonischen Namen der 4 Freunde. Sie traten vor den König. »Ihr seid die Klügsten von der ganzen Gruppe«, lobte Nebukadnezar. »Ihr seid 10-mal klüger als alle Weisen aus dem ganzen Land. Ihr sollt meine Diener sein.« Und so geschah es auch. Daniel, Hanania, Michael und Azaria durften dem König Nebukadnezar dienen. Sie waren die weisesten Männer. Aber nicht, weil sie so besonders viel gelernt hatten, sondern weil sie Gott treu geblieben waren und Gott sie dafür gesegnet hatte. Mein kleiner Freund, sei Gott treu, dann wird er auch dich segnen. Weißt du noch, was in Lukas 16,10 steht? Wer im Geringsten treu ist, der ist auch im Großen treu. Gott segne dich.

Philipp, kannst du bitte eben zum Supermarkt laufen und für mich ein paar Besorgungen machen? Du weißt doch, dass wir morgen Besuch bekommen und mir fehlen noch ein paar Lebensmittel. Weil Philipp in der Schule gerade das Thema Geld bespricht, hat er richtig Lust, für seine Mutter einkaufen zu gehen. Sein Lehrer hat eine Menge über das Thema Geld erzählt. Wie alt es ist und wie viele unterschiedliche Geldsorten es gibt. Philipp hat auch gelernt, wie man bezahlt und dass man gut aufpassen muss, ob man genug zurückbekommt. Sein Lehrer hat gemeint, eigentlich muss man beim Einkaufen ständig rechnen. Er will das, was er in der Schule gelernt hat, nun auch selbst ausprobieren. Deswegen antwortet er, okay Mama, ich will für dich einkaufen gehen. Seine Mutti hat ihm einen Einkaufszettel geschrieben, auf dem die Dinge stehen, die er kaufen soll. Ein großes Brot, zwei Päckchen Milch, ein Päckchen Butter und zwei Becher Sahne. Philipp, du kannst dir genügend Geld aus meinem Portemonnaie mitnehmen, erlaubt ihm seine Mutti. Du hast ja schließlich gelernt, wie man mit Geld umgeht. Philipp überlegt. 5 Euro müssen eigentlich ausreichen. Zur Not nehme ich noch ein paar Münzen mit. Die Erwachsenen bezahlen nämlich auch immer mit Scheinen und Münzen. Schnell nimmt er noch ein paar Münzen und läuft los. Philipp freut sich schon auf das Bezahlen an der Kasse, obwohl ihm auch ein bisschen mulmig ist, weil er nicht genau weiß, ob er das mit den Münzen so hinbekommt. In den Supermarktregalen sucht Philipp alles zusammen und ist schon auf dem Weg zur Kasse. Da merkt er, halt! Mein Lehrer hat in der Schule auch gesagt, dass man die Preise überschlagen soll, bevor man zur Kasse geht. Mit überschlagen hat er gemeint, dass man die einzelnen Preise schon mal ungefähr zusammenrechnen soll. So weiß man, ob man genug Geld dabei hat. Er läuft nochmal zurück, um sich die Preise an den Regalen anzuschauen. Es dauert eine ganze Weile, bis Philipp alles zusammengerechnet hat. Er kommt auf etwa mehr als 5 Euro. Ich habe bestimmt genug Geld dabei. Ich habe ja den Schein und dann noch die ganzen Münzen, ist sich Philipp sicher. Nun stellt er sich an der Kasse an und räumt alles auf das Band. Der Kassierer schiebt die Ware über das Kassenband und hilft Philipp sogar, den Einkauf in seinen Stoffbeutel zu verstauen. Dann sagt er, so junger Mann, dann bekomme ich 5,60 Euro von dir. Philipp gibt dem Mann schon mal den Schein und holt jetzt seine Münzen aus dem Portemonnaie. Hastig rechnet er alles zusammen und stellt auf einmal fest, ich habe zu wenig Geld dabei. Wie kann das sein? Habe ich mich etwa verrechnet? Sein Herz klopft und ihm wird auf einmal ganz heiß. Was soll er jetzt tun? Doch der Verkäufer schaut ihn freundlich an und Philipp zeigt ihm sein ganzes Geld. Sie zählen ein zweites Mal alles zusammen, aber es reicht wirklich nicht. Philipp befürchtet schon, dass er nun Ärger bekommt. Aber der Verkäufer sagt zu ihm, am besten läufst du eben nach Hause und holst noch etwas Geld. Ich passe so lange auf deine Tasche auf. Enttäuscht gibt Philipp dem Mann seine Tasche und macht sich auf den Weg. Er hat einen dicken Kloß im Hals und kann es gar nicht glauben. Wie kann das passieren? Ich habe doch extra mehr mitgenommen als den 5-Euro-Schein. Außerdem habe ich alles nochmal nachgerechnet. Und trotzdem reicht das Geld nicht. Am Abend kommt Philipps Vater nochmal kurz in sein Kinderzimmer. Philipp, weißt du, woran mich dein Erlebnis heute erinnert hat? Es gibt Menschen, die meinen, dass man das Leben im Himmel kaufen kann. Sie überlegen sich vorher, was man alles tun muss, um sich den Himmel zu verdienen. Genauso wie du rechnen sie alles nochmal nach und meinen vielleicht, dass es ausreichen müsste. Aber sie machen ihre Rechnung ohne Gott. Bei Philipp macht es Klick. Papa, ich weiß, was du meinst. Einmal werden sie vor Gott stehen und dann möchten sie Gott vorrechnen, was sie alles Gutes getan haben. Und stellen auf einmal fest, dass es viel zu wenig ist. Genau, denn die Bibel macht klar, dass uns schon eine einzige Sünde für immer von Gott trennt. Philipp ist beeindruckt, wie gut sein Erlebnis mit dieser Tatsache passt. Aber eins ist anders als bei deinem Einkauf heute. Sein Vater schaut ihn wieder nachdenklich an. Gott sagt dann nicht, geh schnell nochmal zurück, hol noch mehr Geld und komm ein zweites Mal.
Wenn wir nach unserem Leben vor Gott stehen, gibt es nämlich kein zweites Mal. Und auch wenn es ein zweites Mal gäbe, wir können nie genug bringen. Philipp ist etwas erschrocken, aber sein Vater hat recht. Man kann sich den Himmel eben nicht verdienen. Aber wie kommt man dann in den Himmel? Philipp versucht sich zu erinnern, was er in der Sonntagsschule gehört hat. Er hat sich gemerkt, dass der Herr Jesus eigentlich jeden Menschen im Himmel haben möchte. Aber nur derjenige, dem seine böse Taten leid tun und der Gott um Vergebung bittet, kommt wirklich in den Himmel. Das geht nur, weil der Herr Jesus für dich und mich gestorben ist und damit unsere Schuld bezahlt hat. Der Preis ist so groß und vollständig, dass wir nichts mehr dazu tun können. Philipp ist froh, dass es eigentlich doch so einfach ist.

So, ihr Lieben, unsere gemeinsame Zeit bei Radio Segenswelle geht für heute leider schon zu Ende. Und ich hoffe, ihr nehmt den Gedanken mit in den Tag, dass Gott nicht nur in der Bibel Großes getan hat, sondern auch heute ganz nah bei euch ist, wie ein bester Freund. Bevor ihr jetzt wieder in euer Abenteuer startet, lasst uns noch einmal kurz Danke sagen. Guter Vater im Himmel, danke für die schönen Lieder und alles, was wir heute gelernt haben. Bitte breite deine schützende Hände über uns aus, über unsere Familie und Freunde. Danke, dass du uns begleitest. Amen. Das war's für heute. Ich freue mich schon riesig auf morgen, wenn wir wieder gemeinsam auf Sendung gehen. Habt einen gesegneten Tag. Tschüss und bis zum nächsten Mal.

0: Gott hatte sehr viel Geduld und Mühe aufgewendet, um Mose am brennenden Dornbusch auf seine Aufgabe vorzubereiten, nämlich zum Pharao zu gehen und das Volk Israel aus der Knechtschaft in Ägypten zu führen. Mose fühlte sich dieser Aufgabe überhaupt nicht gewachsen. Da zeigte Gott Mose drei Wunder, die er vor dem Volk und vor dem Pharao tun sollte. Dann meinte Mose, er könne nicht gut reden. Daraufhin versprach Gott Mose die Hilfe seines Bruders Aaron, der an Moses Stelle zum Pharao sprechen sollte. Als Mose nach langem Zögern endlich bereit war, Gott zu gehorchen, machte er sich zusammen mit seiner Frau Zippora und seinem Sohn Gershom auf, um nach Ägypten zurückzukehren. Hier nun geht unsere Geschichte weiter, die wir jetzt hören in 2. Mose Kapitel 4 ab Vers 24. Und als Mose unterwegs in der Herberge war, kam ihm der Herr entgegen und wollte ihn töten. Da nahm Zippora einen scharfen Stein und beschnitt ihrem Sohn die Vorhaut und berührte damit seine Scham und sprach, »Du bist mir ein Blutbräutigam.« Da ließ er von ihm ab. Sie sagte aber, Blutbräutigam um der Beschneidung willen. Wenn ein Mensch von Gott einen Auftrag bekommt, dann nimmt Gott es sehr genau. Offensichtlich hatte Mose in der Fremde versäumt, seinen Sohn zu beschneiden.
1: Gott hatte ja damals dem Abraham geboten, dass alle Jungen im Alter von 8 Tagen an ihrer Vorhaut beschnitten werden müssen. Und das galt auch für die Söhne von Mose. Bisher hatte Gott darüber hinweggesehen. Später können wir im Buch Josua nachlesen, dass auch Josua das Volk beschnitt, nachdem sie über den Jordan gegangen waren, um das Land Kanaan einzunehmen. In den 40 Jahren Wüstenwanderung war das nämlich auch unterblieben.
0: Vers 27. Und der Herr sprach zu Aaron, »Geh hin, Mose entgegen in die Wüste.« Und er ging hin und begegnete ihm am Berg Gottes und küsste ihn. Und Mose tat Aaron kund alle Worte des Herrn, der ihn gesandt hatte, und alle Zeichen, die er ihm befohlen hatte. Und sie gingen hin und versammelten alle Ältesten der Israeliten. Und Aaron sagte alle Worte, die der Herr mit Mose geredet hatte, und Mose tat die Zeichen vor dem Volk. Und das Volk glaubte, und als sie hörten, dass der Herr sich der Israeliten angenommen und ihr Elend angesehen habe, neigten sie sich und beteten an. Wir hören jetzt weiter im 5. Kapitel. Erstmal wird für die Israeliten alles nur noch schlimmer. 2. Mose 5, ab Vers 1. Danach gingen Mose und Aaron hin und sprachen zum Pharao. So spricht der Herr, der Gott Israels. Lass mein Volk ziehen, dass es mir ein Fest halte in der Wüste. Der Pharao antwortete, wer ist der Herr, dass ich ihm gehorchen müsse und Israel ziehen lasse? Ich weiß nichts von dem Herrn, will auch Israel nicht ziehen lassen. Sie sprachen, der Gott der Hebräer ist uns erschienen. So lass uns nun hinziehen, 3 Tage reisen weit in die Wüste und dem Herrn, unserem Gott, opfern, dass er uns nicht schlage mit Pest oder Schwert. Da sprach der König von Ägypten zu ihnen, Mose und Aaron, warum wollt ihr das Volk von seiner Arbeit freimachen? Geht hin an eure Dienste. Weiter sprach der Pharao, siehe, sie sind schon mehr als das Volk des Landes, und ihr wollt sie noch feiern lassen von ihrem Dienst. Darum befahl der Pharao am selben Tage den Vögten des Volks und ihren Aufsehern und sprach, ihr sollt dem Volk nicht mehr Häcksel geben, dass sie Ziegel machen wie bisher. Lasst sie selbst hingehen und Stroh dafür zusammenlesen. Aber die Zahl der Ziegel, die sie bisher gemacht haben, sollt ihr ihnen gleichwohl auferlegen und nichts davon ablassen, denn sie gehen müßig. Darum schreien sie und sprechen, wir wollen hinziehen und unserem Gott opfern. Man drücke die Leute mit Arbeit, dass sie zu schaffen haben, und sich nicht um falsche Reden kümmern. Da gingen die Vögte des Volks und ihre Aufseher hinaus und sprachen zum Volk. So spricht der Pharao. Man wird euch kein Häcksel mehr geben. Geht ihr selbst hin und beschafft euch Häcksel, wo ihr es findet. Aber von eurer Arbeit soll euch nichts erlassen werden. Da zerstreute sich das Volk, ins ganze Land Ägypten, um Stroh zu sammeln, damit sie Häcksel hätten. Und die Vögte trieben sie an und sprachen, erfüllt euer Tagewerk wie damals, als ihr Häcksel hattet. Und die Aufseher aus den Reihen der Israeliten, die die Vögte des Pharao über sie gesetzt hatten, wurden geschlagen, und es wurde zu ihnen gesagt, warum habt ihr nicht auch heute euer festgesetztes Tagewerk getan wie bisher? Da gingen die Aufseher der Israeliten hin und schrien zu dem Pharao, warum verfährst du so mit deinen Knechten? Man gibt deinen Knechten kein Häcksel, und wir sollen dennoch die Ziegel machen, die uns bestimmt sind. Und siehe, deine Knechte werden geschlagen, und du versündigst dich an deinem Volke. Der Pharao sprach, ihr seid müßig, müßig seid ihr, darum sprecht ihr, wir wollen hinziehen und dem Herrn opfern. So geht nun hin und tut euren Frondienst. Häcksel soll man euch nicht geben, aber die Anzahl Ziegel sollt ihr schaffen. Da sahen die Aufseher der Israeliten, dass es mit ihnen übel stand, weil man sagte, ihr sollt nichts ablassen von dem Tagewerk an Ziegeln. In Ägypten musste zum Ziegelherstellen Nilschlamm und gehäckseltes Stroh mit nackten Füßen vermischt werden. Diese Masse wurde in Holzrahmen gestrichen, an der Sonne getrocknet und in Ziegelöfen gebrannt. Das gehäckselte Stroh hatten sie bisher geliefert bekommen. Jetzt müssen sie das Stroh selber sammeln und auch noch zu Häcksel verarbeiten. Der Pharao hatte für die israelischen Aufseher nur Verachtung über. Klar, dass jetzt alle sauer auf Mose und Aaron sind. Vers 20. Und als sie von dem Pharao weggingen, begegneten sie Mose und Aaron, die dastanden und auf sie warteten, und sprachen zu ihnen, der Herr richte seine Augen wider euch und strafe es, dass ihr uns in Verruf gebracht habt vor dem Pharao und seinen Großen und habt ihnen so das Schwert in ihre Hände gegeben, uns zu töten. Dass Mose zusätzliches Leid über sein eigenes Volk gebracht hatte, tat ihm selber sehr leid. Aber was sollte er jetzt machen? Jetzt ist er verzweifelt. Vers 22. Mose aber kam wieder zu dem Herrn und sprach, Herr, warum tust du so übel an diesem Volk? Warum hast du mich hergesandt? Denn seitdem ich hingegangen bin zum Pharao, um mit ihm zu reden, in deinem Namen hat er das Volk noch härter geplagt und du hast dein Volk nicht errettet. Wir erinnern uns, dass Gott zu Mose schon gleich am Anfang gesagt hatte, dass die Sache nicht leicht werden würde. Aber dass es so dicke kommt, damit hatte Mose nicht gerechnet. Beim nächsten Mal werden wir hören, wie Gott sich Mose noch einmal vorstellt und ihm die Bestätigung gibt, dass er das Volk aus dieser schlimmen Lage befreien wird und wie Mose wieder vor den Pharao treten muss, obwohl keiner aus dem Volk mehr zu Mose Vertrauen hat.

0: Es ist 17 Uhr.
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2: Ihr dürft aufschlagen zu Offenbarung 13. Wir wollen zunächst den Text zusammen lesen, vor dem wir uns heute beugen wollen. Offenbarung Kapitel 13 ab Vers 11. Weiter sah ich ein anderes Tier aus der Erde heraufkommen. Das hatte zwei Hörner gleich einem Lamm, redete jedoch wie ein Drache. Und es übt die ganze Macht des ersten Tieres vor dessen Augen aus und bringt die Erde und die, die auf ihr wohnen, dazu, dass sie das erste Tier anbeten, dessen Todeswunde geheilt worden war. Auch tut es große Zeichen, so dass es sogar Feuer vor den Augen der Menschen vom Himmel auf die Erde herabfallen lässt. Und es verführt die, die auf der Erde wohnen, durch die Zeichen, die vor dem Tier zu tun, ihm gegeben wurde, indem es die, die auf der Erde wohnen, auffordert, dem Tier, das die Schwertwunde hat und wieder lebendig wurde, ein Bild zu machen. Auch wurde ihm gegeben, dem Bild des Tieres Leben zu geben, so dass das Bild des Tieres sogar redete und bewirkte, dass alle getötet wurden, die das Bild des Tieres nicht anbeteten. Weiter bringt es alle, die Kleinen wie die Großen, die Reichen wie die Armen, die Freien wie die Sklaven dazu, sich ein Mahlzeichen auf ihrer rechten Hand oder an ihrer Stirn anzubringen und macht, dass niemand etwas kaufen oder verkaufen kann, der nicht das Mahlzeichen an sich trägt, nämlich den Namen des Tieres oder die Zahl seines Namens. Hier ist die Weisheit. Wer Verstand besitzt, berechne die Zahl des Tieres. Sie ist nämlich die Zahl eines Menschen und seine Zahl ist 666. Lass uns noch zusammen beten. Danke, Vater im Himmel, dass wir dein Wort vor uns haben dürfen, dass wir diese Klarheit bekommen dürfen über die Dinge, die um uns herum geschehen. Hilf uns, deine Augen zu haben und zu deine Sicht einzunehmen auf die Dinge. Hilf uns, dass wir uns vor dein Wort beugen und dass es klar und deutlich wird in unseren Herzen, Herr, und aufgeht. In Jesu Namen. Amen. Ja, heute nehme ich die Pointe quasi vorweg, denn es besteht die große Gefahr, nur auf das Letzte zu gucken, bei diesem Text heute. Mahlzeichen des Tieres und die 666. Dabei setzt der Text tatsächlich einen anderen Schwerpunkt, nämlich auf hier ist Weisheit gefragt, Vers 18. Es wird darauf hinauslaufen, dass wir aufgefordert werden, Weisheit anzuwenden, zu erkennen, was dieses zweite Tier tut, wie es wirkt und wer er ist. Wir hatten letzte Woche oder in der letzten Predigt gesehen, dass ein Tier aufgestiegen ist aus dem Meer. Der Drache, geschlagen, nicht in der Lage, das Kind, das er begehrt hat, zu töten, macht sich auf, gegen die übrigen Kinder des treuen Volkes Gottes vorzugehen. Und er hat dazu ein erstes Tier aus dem Meer hervorgebracht, welches vor allem politische Macht darstellt. Warum ist das erste Tier vor allem politische Macht? Das erste Tier ist eine Anspielung auf Daniel 7. Dort steigen vor Daniel vier verschiedene Tiere auf, die allesamt politische Weltreiche darstellen, die sich anmaßen, Gott zu sein und die Grenzen ihrer Autorität missachten. Und so ist auch dieses Tier in Vers 2 nicht nur ein Tier entnommen, sondern ist eine Zusammenfügung all dieser Tiere. Ne? Panther, Bär, Löwe und dieses letzte furchtbare Tier, das zermalmend vorgeht gegen Gottes Volk. Das zweite Tier, um das es heute geht, ist der Komplize dieses ersten Tieres. Sie arbeiten stets zusammen und es ist quasi die gleiche Bedrohung oder Bedrohungslage aus einem anderen Blickwinkel. Der Drache arbeitet mit diesen zwei Aspekten, um die Gemeinde Gottes und die Kinder, die er verschlingen möchte, von Gott abzubringen. Heute geht es vor allem um falsche Lehrer. Darum ist die Weisheit erforderlich, um zu sehen, wie die falschen Lehrer sich eindringen und einschleichen in die Gemeinde. Wir haben also in dem ersten Tier quasi den abgefallenen Staat und in dem zweiten Tier eine abgefallene Kirche. Wir werden heute in drei Punkten den Text betrachten. Im ersten Punkt geht es in Vers 11 und 12 um die Vorstellung des zweiten Tieres. In dem zweiten Punkt, in den Versen 13 bis 17, sehen wir das Wirken des zweiten Tieres und in Vers 18 die Aufforderung zur Weisheit, um seine Machenschaften zu durchschauen. Das zweite Tier steigt aus der Erde auf. Und das erinnert uns wieder an Daniel 7, ein Tier, das aus etwas hinaufsteigt. Genauso wie in Kapitel 9 in Offenbarung die Heuschrecken auch aus der Tiefe aufsteigen und sich aufmachen gegen oder satanische Dinge auszuführen, so erinnert auch dieses Aufsteigen aus der Erde an seine Herkunft, die satanische, dämonische, niederträchtige Herkunft dieses Tieres. Die Erde im Gegensatz zum Meer mag vielleicht Stabilität anzeigen. Meer, das ist chaotisch, das ist aufbrausend. Gerade für ein Volk wie die Israeliten, das nicht Seefahrervolk war, war das Meer immer ein Standbild für chaotisch und eine satanische Herkunft. Und die Erde mag vielleicht die Stabilität darstellen im Gegensatz zu diesem Meer. Und dieses Tier, das hat zwei Hörner gleich einem Lamm. Und das ist ein ganz klarer Gegensatz zu dem ersten Tier, nicht wahr? Das erste Tier, das wie ein Raubtier aussieht, wird jetzt ein zweites Tier gegenübergestellt. Das aussieht wie ein Lamm, ein Opfertier. Demütig, harmlos. Das erste Tier war ein König unter den Raubtieren. Es hatte alle Möglichkeiten, um seinem Durst zu stillen nach Zerstörung. Es war die pure Macht. Und hier kommt jetzt ein Beutetier, ein Opfertier. Und das ist eine klare Anspielung auf das wahre Lamm Gottes, das überwunden hat, das gewonnen hat. Und hier wird das nachgeäfft. Hier kommt einer, der gibt sich als Christus aus. Und diese Nachäffung der Dreieinigkeit zieht sich durch das gesamte Kapitel. Nicht? Das erste Tier empfängt Autorität von dem Drachen, so wie der Sohn seine Autorität empfängt vom Vater. Das erste Tier trägt Kronen, wie auch Christus Kronen trägt. So wie Christus König über alle Nationen ist, so will das Tier König sein über alle Nationen. In Daniel sehen wir, wie der Menschensohn auf den Alten von Tagen zugeht und Autorität empfängt. Und so geht auch das erste Tier hervor und empfängt von den Drachen dasselbe. Und so wie der Geist den Atem Gottes darstellt, so hat das zweite Tier Macht, dem Abbild des ersten Tieres Leben einzuhauchen. Der Geist verherrlicht den Sohn und so führt der Dienst dieses zweiten Tieres in die Anbetung des ersten Tieres. Es wird quasi eine Gegengemeinde auch aufgebaut, das werden wir später sehen. Und so harmlos wie das Aussehen auch sein mag, steht hier, dass er redete wie ein Drache. Später wird er darum im Kapitel 16, Vers 13 auch als falscher Prophet bezeichnet. Er ist jemand, der Botschaften hat, die nicht seinem Aussehen entsprechen. Der Widerspruch zwischen dem Auftreten und dem Aussehen machen sein ganzes Wesen aus. Ein wahrer Prophet führt in die Anbetung Gottes. Dieser Prophet führt in die Anbetung des ersten Tieres und des dahinterstehenden Drachen. Darum wird er auch als Lügenprophet bezeichnet. Worin besteht nun seine Botschaft? Er redet wie ein Drache, wie dieser Drache, der Eva verführt hat im Garten, verlockend sprach, der einen Anschein hatte von, er weiß, um was es geht, der sie verführt hat, Dinge zu tun und zu sagen, die nicht stimmten, die nicht richtig waren. So ist auch dieses hier eine verlockende Versuchung für die Gemeinde. Und solche falschen Propheten, die gab es nicht erst in der Gemeinde, die gab es schon in dem Alten Testament. Falsche Propheten gibt es in den Gemeinden, an denen die Offenbarung adressiert ist. In Ephesus steht, dass es falsche Apostel gab. In Smyrna gab es eine Synagoge Satans, also eine Versammlung, die vorgab, für Gott zu stehen und tatsächlich dem Satan diente. In Pergamon gab es einige, die der Lehre Biliams anhingen. In Thyatira gab es eine Lügenprophetin, die Isabel, welche die Gemeinde zu Unzucht und Götzendienst verführte. Also das ist nicht eine abstrakte, denkt dran, es könnte ja mal vorkommen, sondern das ist eine aktuelle Bedrohung für die Gemeinde, die diesen Brief empfängt. Über den Inhalt der Verführung der einzelnen Gemeinde haben wir auch gesprochen bei den Sendschreiben. Und das zweite Tier in Vers 12, das übt die ganze Gewalt des ersten Tieres vor ihm aus und führt dazu, dass die Erdenbewohner das erste Tier anbeten, dessen tödliche Wunde geheilt wurde. Und wir hatten gesehen, dass das erste Tier, und da sind sich die Ausleger der Offenbarung auch erstaunlicherweise alle einig, dass das erste Tier Rom darstellt, in irgendeiner Form. Aber so wie das erste Tier Rom ist und mehr als Rom, eine Eskalation auf eine höhere Ebene, könnte sagen eine Abstraktion auf, hier sind Weltreiche, so treten Weltreiche typischerweise auf, so ist auch hier der falsche Prophet zwar angelegt an zeitgenössische Dinge, aber mehr als das. Es ist die typische Bedrohung, gegen die sich einer Gemeinde ausgesetzt sehen kann. Also hinter solchen politischen Mächten wie Rom, da steht der Drache, Satan selbst. Und genauso stehen hinter solchen Tieren, hinter solchen falschen Propheten, steht der Drache selbst. Und hier geht's besonders, ne, er übt die ganze Macht des ersten Tieres vor dessen Augen aus. Das heißt nicht nur, hier ist eine Ortsangabe, sondern es geht darum, er zieht seine Macht von dem ersten Tier. Sie arbeiten zusammen, Hand in Hand. Und so hat Adolf Pohl in seinem Kommentar gesagt, der entartete Staat, der hat immer seine Pseudokirche, die ihm gefügig ist. Es gibt immer die religiösen Führer, die dazu führen, dass der Staat letztlich angebetet wird und das schön verpacken und plausibel machen, dass die Ansprüche des Staates auf das Leben der Christen doch in Ordnung ist. Und zu Johannes' Zeit, da gab es diesen Kaiserkult in Kleinasien. Darüber haben wir schon einige Dinge gehört. Es ist da angelehnt, eine religiöse Institution, die dafür sorgt, dass die Staatsmacht angebetet wird letztlich. Es wird verpackt als, wir beten hier die Götter an, also wird der Kaiser zum Gott erhoben, so wird die Gemeinde verführt in eine falsche Anbetung. Es geht um eine überzeitliche Realität, eine satanische Größe, die sich in der Geschichte immer und immer wieder verkörpert. Und deswegen müssen wir auch davon ausgehen, dass es uns bedrohen kann, dieses zweite Tier. Wir sind in einem säkularen Staat, sagt man. Das heißt, es gibt keine Staatsreligion. Da könnte man meinen, gut, dann haben wir wohl keine Versuchungen, den Staat anzubeten, weil niemand fordert von mir, dass ich vor Olaf Scholz niederfalle. Oder vielleicht, weiß nicht, ob jemand das erlebt hat, aber mir ist das noch nicht vorgekommen, dass jemand gesagt hat, jetzt falle nieder hier vor dem Finanzbeamten oder sowas, ja. Deswegen könnten wir meinen, diese Warnung geht an uns vorüber. Aber denken wir das mal so. Die Verführung, denen die erste Gemeinde ausgesetzt war, wo Johannes sagt, passt auf, dass ihr darauf nicht reinfallt, war eine, wo er ganz klar drauf stand, betet den Kaiser an. Relativ deutlich. Und trotzdem ist die Bedrohung so stark, dass Johannes sagt, pass auf, dass ihr darauf nicht reinfallt. Wie viel heftiger oder wie viel mehr müssen wir aufpassen? Das ist ein Staat, der sagt, wir wollen keine Anbetung. Nicht doch subtil und durch die Hintertür versucht, unsere Anbetung und unser Herzen zu erobern. Also wenn schon der explizite Aufruf, bete den Kaiser an, eine Bedrohung darstellt für die Reinheit der Gemeinde, wie viel mehr, wenn der Staat das nicht explizit tut und sich nicht auf die Fahnen schreibt, wir wollen die Anbetung, sondern das in anderen Worten verpackt. So wie der falsche Apostel hier betrügt und das anders verpackt. So müssen wir auch aufpassen, dass wir darauf nicht reinfallen. Und deswegen kommt es entscheidend darauf an, was bedeutet es, anzubeten. Darüber müssen wir uns Gedanken machen. Die Götzendienst ist mehr als Niederfallen vor einer Statue. Das ist uns allen klar. Es geht um eine Herzenseinstellung, die sich in Taten auswirkt. Götzendienst bedeutet, von der Schöpfung das zu erwarten, was nur von Gott erwartet werden darf. Römer 1 geht um diesen Austausch. Das, was ich dem Schöpfer schulde, gebe ich der Schöpfung. Und darum ist die Frage, was ist des Kaisers und was ist Gottes? Der Mensch ist zur Anbetung geschaffen und so wie wir es gehört haben, stellt sich nie die Frage, werden wir anbeten, sondern nur, was werden wir anbeten? Der Mensch sucht sich immer irgendwas

durch die Geschichte hindurch hat man gesehen, es gibt immer mal ist es die Kirche, mal ist es der Staat, aber meistens ist es der Staat. Warum? Weil der Staat die Macht des Schwertes hat. Sie kann ihre Ansprüche durchdrücken. Zur Not auch mit dem Tod. Darum ist das eine besondere Bedrohung, dass der Staat sich als Ersatzmessias an die Stelle Gottes setzt, an die Stelle von Jesus setzt. Und dass es Religionen gibt und falsche Lehrer gibt, die dazu auffordern, das zu tun im Namen Gottes. Dass das echtes Christentum ist, sich dem Staat so zu unterwerfen und sich ihm hinzugeben. Sogar christliche Kirchen werden ihm also dienstbar. Darum geht es hier. Falsche Apostel, die auftreten als wahre Anbetung, die auftreten als Vermittler der Botschaft Gottes und tatsächlich im Dienst des Staates stehen, der sich an Gottes Stelle setzen möchte, der den Gehorsam des Volkes möchte, der nur Gott zugesteht. Und um diese verdeckte Anbetung zu sehen, brauchen wir Weisheit, Vers 18. Wo lockt der Staat uns hinein in eine Anbetung? Und wo wird uns das verkauft als wahres Christentum? Da brauchen wir Weisheit. Johnson sagt es in seinem Kommentar so: Auch in einem sogenannten säkularen Staat, da können sich Regierungen quasi göttliche Macht anmaßen und ihren treuen und gläubigen Untertanen quasi göttliche Versprechen auf Erlösung geben. Ich glaube, das sind die zwei Sachen, um die es geht. Machtanmaßung, die nur Gott zusteht, und Verheißungen, die nur Gott machen kann. Ich lese weiter in einem Kommentar: Solche Staaten haben keine Skrupel dann, religiöse Einrichtungen im Interesse der staatsbürgerlichen Loyalität und kulturellen Konformität zu instrumentalisieren. Also zu nutzen und zu verpacken als, das ist deine staatsbürgerliche Pflicht, mir das zu geben, was du Gott nur schuldest. Ich lese weiter, aber Menschen, die sich in Treue zu einem anderen König, Jesus, dem staatlichen Besitzanspruch auf Stirn und Hand, sehen wir später bei den Mahlzeichen, Geist und Tat widersetzen, die werden als Bedrohung der guten Ordnung des Gemeinwohls angesehen und müssen beseitigt werden. Und das sehen wir durch die Geschichte immer wieder, dass das passiert. Dass das nicht verkauft wird als, ja gut, du willst halt nicht anbeten, sondern dass das verkauft wird als, du bist eine Gemeinwohlgefährdung. Du hast was gegen deine Mitmenschen. Das ist nicht Nächstenliebe, was du da machst. Diese Bedrohung ist real. Wann maßt sich eine Regierung quasi göttliche Macht an? Jegliche Autorität auf dieser Erde hat eine Person nur, weil sie von Gott gegeben wurde. Gott delegiert seine Autorität, die absolut ist, über jeden Menschen an Institutionen auf dieser Welt. Und eine davon ist die Regierung. Sie hat von ihm Macht bekommen. Sie hat von ihm eine Aufgabe bekommen. Römer 13 sagt, sie ist sein Diener, sein Diakon, auszuführen, was er zu sagen hat. Wir haben diese Weltreiche aus Daniel gesehen, die sich nicht an diese Grenzen halten, die er setzt, sondern die sich anmaßen, Tiere zu sein, die über die ganze Erde herrschen. Ein Nebukadnezar, der sagt, ich habe das alles gemacht. Das ist von mir, ich habe dieses Weltreich erbaut, wird erniedrigt, weil er seine Grenzen nicht kennt. Wo genau die Linien verlaufen zwischen was dem Kaiser gehört und was Gott gehört, darüber haben sich die Christen jahrhundertelang Gedanken gemacht. Und das dürfen wir auch. Wir dürfen nicht denken, dass es keine Bedrohung mehr für uns ist, uns einschläfern zu lassen, durch christliche Worte unsere Anbetung tatsächlich einem anderen zu geben, der sie zu Gott macht. Das sind also diese zwei Wege. Wir haben jetzt das zweite Tier gesehen. Es ist quasi Good Cop, Bad Cop. Ja? Das erste Tier, das zermalmt und bedroht und ein Drohszenario aufbauen möchte. Und das zweite Tier, das kommt und versucht dir durch gute Worte ein ruhiges Gewissen zu verschaffen. Dass die Ansprüche des ersten Tieres doch plausibel erklingen. Dass das doch deine christliche Pflicht ist, dem ersten Tier irgendwas zu geben, was Gott gehört. Und darum brauchen wir Weisheit, das zu erkennen. Und so haben wir jetzt im Überblick gesehen, wer das zweite Tier ist und sein Wesen als falschen Propheten vorgestellt bekommen. Der wird uns in den nächsten Versen jetzt genauer dargestellt. Wie wirkt der jetzt? Wie sieht das jetzt genau aus? Das sind drei Dinge, die das zweite Tier ausführt, um seinen Inhalt, seine Botschaft plausibel zu machen. Das sind zum einen Zeichen und Wunder, Feuer vom Himmel. Das zweite ist ein Standbild, das er errichten lässt. Und das dritte ist das Mahlzeichen, das er allen Menschen aufdrückt. In Vers 13, da steht, das zweite Tier, es tat große und aufsehenerregende Dinge und ließ vor den Augen der Menschen sogar Feuer vom Himmel auf die Erde fallen. Und Feuer vom Himmel auf die Erde, das erinnert an das Alte Testament, an zwei prominente Stellen, die beide in dem Leben von Elia vorkommen. Das erste ist, denke ich, bekannter, der Showdown zwischen Elia und den Propheten des Baals auf dem Berg Karmel.
wo gesagt wird, hier sind

0: die Opfer, wer Feuer vom Himmel fallen lassen kann, der dient dem wahren Gott und seiner Botschaft sollten wir folgen. Und wir wissen, Elia gewinnt dort, Feuer kommt vom Himmel und er beweist, dass damit der Inhalt seiner Botschaft von Gott ist. In 2. Könige, kurz vor seinem Aufstieg in den Himmel, kommt eine neue Geschichte. 2. Könige 1, Vers 9 bis 10, da ist auch eine Situation, wo Feuer vom Himmel gerufen wird. Da sandte der König Ahasia zu Elia einen Obersten über 50 und seine 50. Und dieser Führer ging zu ihm hinauf und siehe, Elia saß auf dem Gipfel des Berges und dieser Führer sprach zu Elia, Mann Gottes, der König sagt, komm herab. Aber Elia antwortet und sprach zu dem Obersten über 50, und wenn ich ein Mann Gottes bin, dann fahre Feuer vom Himmel herab und fresse dich und deine 50. Da fuhr Feuer vom Himmel herab und fraß ihn und seine 50. Das passiert noch einmal. Der König schickt nochmal 50, nochmal einen Führer und nochmal kriegt er die Aufforderung, komm zum König und er sagt wieder, ja, wenn ich ein Mann Gottes bin, dann soll Feuer kommen. Dann kommt Feuer, verzehrt die 50. Und am dritten Mal, da kommt der Anführer und kniet sich vor Elia nieder und bittet ihn inständig, Gnade zu haben mit ihm und seinen Soldaten. Und Elia bekommt von dem Engel Gottes den Befehl, geh mit, ist schon in Ordnung jetzt. Und was es mir hier geht, ist, dass dieses Feuer vom Himmel rufen von Elia benutzt wird, um zu zeigen, dass das, was er sagt und seine Identität als Mann Gottes echt ist. Er ruft Feuer vom Himmel und sagt, du sagst, ich bin ein Mann Gottes, ich beweise es dir, ich kann Feuer vom Himmel rufen. Und so ist es auch hier der zweite Prophet, der sagen möchte, meine Botschaft ist göttlichen Ursprungs. Das beweise ich, indem ich große Zeichen, große Wunder tue, sogar Feuer vom Himmel rufe, so wie es im Alten Testament doch eigentlich nur Elia kann. Ausgerechnet Elia, der auch Vorbild ist für die Gemeinde und die ihren prophetischen Dienst in Kapitel 11. Die Gemeinde, die prophetischen Dienst hat, ist auch in der Lage, durch ihre Botschaft Feuer auf ihre Feinde zu bringen. Und so bringt auch dieses zweite Tier Feuer vom Himmel. Und die Kopie ist, um was geht's jetzt hier? Es geht darum, dass diese Kopie des Göttlichen, die das zweite Tier aufbaut, so nah am Original ist. Er tut Dinge, wo man sagt, das kann doch nur göttlichen Ursprungs sein. Dass die Warnung an die Gemeinden eindringlich ist. Lasst euch nicht verführen. Dieses Tier ist mächtig. Wie sollen sie das erkennen? Weisheit Gottes. Wo kommt ihr her? Aus dem Wort. Das ist nichts Neues. Israel wird schon am Berg Sinai gewarnt mit folgenden Worten. Und ich lese die Stelle vor aus 5. Mose, Kapitel 13, Vers 2. Wenn in deiner Mitte ein Prophet aufsteht oder einer, der Träume hat, und er gibt dir ein Zeichen oder ein Wunder, und das Zeichen oder das Wunder trifft ein, von dem er zu dir geredet hat. Also hier ist jemand, der steht auf und er sagt, ich habe Visionen von Gott, ich habe eine Botschaft von Gott. Und er sagt, hier sind sogar Zeichen, um zu zeigen, so wie Mose Zeichen hatte, um zu zeigen, dass seine Botschaft wirklich von Gott kommt. Das können also auch ihr Lehrer, auch die Zauberer des Pharao waren in der Lage, ein Stück mitzugehen und die Magie nachzumachen, die Mose scheinbar gewirkt hat. Sie konnten das nachmachen. Sie sind mächtig. Also gibt Gott dem Volk Israel und sagt, hieran erkennst du einen wahren Propheten. Nicht unbedingt daran, ob der Zeichen und Wunder tun kann. Was denn? Wir lesen weiter. 5. Mose 13, ab Vers 3. Indem er sprach, lass uns anderen Göttern nachgehen, die du nicht gekannt hast, und ihnen dienen. So sollst du nicht hören auf die Worte dieses Propheten oder auf den, der die Träume hat. Denn der Herr, euer Gott, versucht euch, um zu erkennen, ob ihr den Herrn, euren Gott, liebt, mit eurem ganzen Herzen und mit eurer ganzen Seele. Dem Herrn, eurem Gott, sollt ihr nachfolgen und ihn fürchten, und ihr sollt seine Gebote beobachten und seiner Stimme gehorchen und ihm dienen und ihm anhangen. Es geht um die Botschaft. Dieses scheinbare Lamm spricht wie ein Drache. Was ist die Botschaft? Lasst euch nicht verführen von den Zeichen, möchte Johannes sagen. Lasst euch nicht einlullen durch beeindruckende Dinge, sondern hört auf die Botschaft. Führt er euch weg von Gott. Genauso wie im Alten Testament schon gesagt wird, führt er euch in die Anbetung des wahren Gottes oder möchte er, dass ihr eure Anbetung einem anderen schenkt? Das ist das Zeichen eines wahren Propheten. Hält er sich an dem Wort Gottes? Das zweite Tier verpackt seine Botschaft in trügerischen Worten, sagt Vers 14, so wie die Schlange die ersten Menschen verführte. Er verkleidet sich, sagt 2. Korinther 11, als Engel des Lichts. Er lässt falsche Christusse aufstehen, die sogar die Erwählten wegführen sollen, wenn sie könnten. Was ist die Anwendung für uns? Natürlich sollen wir uns nicht beeindrucken lassen von solchen Zeichen und Wundern. Aber ich denke, für uns gibt es vielleicht eine näherliegende Anwendung, weil es in unserem Hintergrund nicht so sehr auf diese Zeichen und Wunder angekommen ist. Woran machen wir göttliche Botschaften fest? Manche sehen Zeichen und Wunder, ob jetzt angeblich oder tatsächlich, und glauben dann, dass das von Gott kommen muss, was gesagt wird. Bei uns vielleicht nicht so. Was ist, wenn ein Bruder einfach viel Bibelwissen hat? Wenn einer gut reden kann, gut aussieht, eine gute Geschichte in seiner Familie hat. Dinge, die einfach irgendwie wir uns dazu führen, das, was der sagt, muss Gottes Wort sein. Und wir prüfen nicht mehr. Wir schauen nicht mehr in das Wort. Was ist wirklich das, was Gott sagt? Werden wir hier gerade nur ein bisschen abgelenkt von dem Wesentlichen? Wie kann das aussehen? Man unterbricht die Verbindung zum Beispiel zwischen den Segnungen des Geistes und dem Kreuz Christi. Man rückt Christus aus dem Zentrum. Ja, wir bekommen Segnungen und viele gute Dinge. Wir bekommen ein moralisches Leben. Wir können durch eine christliche Arbeitsethik vielleicht etwas erreichen auf dieser Welt. Aber wenn das getrennt wird von Christus und dem Evangelium, sind wir auf einer falschen Schiene. Wenn das Evangelium aus dem Zentrum gerückt wird, dann ist die nächste Generation bereit, sich vielleicht ihr Lehren anzuhangen. Der Teufel kommt selten und sagt, glaub doch jetzt mal, dass Jesus nicht Gott ist. Das sehen wir. Aber einfach eine kleine Richtungsänderung, einen kleinen Kurswechsel weg von der Zentralität des Evangeliums kann uns teuer zu stehen kommen und den nächsten Generationen. Schauen wir uns das nächste an, was dieses zweite Tier macht. Es führt in die Anbetung eines Standbildes, Vers 14 und 15. Es verführt die, die auf der Erde wohnen, wegen der Zeichen, die vor dem Tier zu tun ihm gegeben wurde, indem es die, die auf der Erde wohnen, auffordert, ein Bild dem Tier zu machen, das die Wunde des Schwertes hat und lebte. Und es wurde ihm gegeben, dem Bild des Tieres Odem zu geben, damit das Bild des Tieres auch redete und bewegte, dass alle getötet wurden, die das Bild des Tieres nicht anbeteten. Und dieses Standbild, das kommt aus dem, was wir in der Lesung gehört haben. Dieses Standbild, das Nebukadnezar hat errichten lassen, das alle anbeten sollten und niederfallen sollten davor. Und diese drei Freunde Daniels, von denen wir dort lesen, sie weigerten sich und waren bereit, die Konsequenzen zu tragen. Und deswegen wurden diese drei Freunde in der ersten Gemeinde als echte Vorbilder genommen, für wie sie jetzt handeln müssen gegenüber dem Staat. Standhaftigkeit und Treue zu Jesus inmitten von den Drohungen des Staates ist das, was von ihnen gefordert wurde. Und sie konnten es sehen in diesen drei Freunden. Und deswegen dieses Standbild, das erinnert an diese Geschichte. Zeitgenössisch, also zu der Zeit, wo dieser Brief geschrieben wird, da gab es auch ein Standbild zu Ehren des Kaisers in Ephesus. Also auch daran knüpft hier Johannes wohl an, knüpft die Vision an. Denkt daran, es gibt ein Standbild zu Ehren des Kaisers, vor dem die Menschen niederfallen sollen. Und das Tier ist in der Lage, diesem Standbild das Reden beizubringen. Im Alten Testament ist es eine gängige Verhöhnung der Götzen, dass die Propheten sagen, ihr dient Götzen, die können nicht reden, die können nicht hören, die können nicht sprechen. Und dieses Standbild kann aber sprechen. Es scheint diesen Vorwurf des Götzendienstes zu entkräften, zu sagen, wieso, wir dienen jetzt echten Göttern, weil sie sprechen können. Und wiederum ist der Punkt, das Tier ist in der Lage, wahren Gottesdienst, wahren göttlichen Ursprung sehr nahe zu kommen und zu sagen, schau mal, dein Einwand, dass Götzen nicht sprechen können, stimmt überhaupt nicht. Dieses muss von Gott gewirkt sein. Die Verführung ist echt. Das Tier ist so mächtig und verführerisch. Die Standbilder zu der Zeit von Johannes gab es nicht nur dieses eine riesige in Ephesus, sondern auch immer wieder gab es welche, die durch irgendwelche Zaubereien zum Reden gebracht werden konnten. Ob das jetzt durch Geschicklichkeit oder dämonische Verführung geschah, spielt erstmal keine Rolle. Sie zogen so aber viele Menschen in die Anbetung eines falschen Gottes. Kleine Randnotiz vielleicht. Heutzutage ein Standbild zu errichten, das reden kann, wird nicht die Anbetung der ganzen Welt nach sich ziehen. Relativ einfach zu machen. Gibt's ganz viele Standbilder, die das jetzt machen. Deswegen spricht das meiner Ansicht dafür, dass es nicht in Zukunft irgendein großes Standbild geben wird, das reden kann. Und das wird jetzt die ganze Menschheit verführen, dem Götzen nachzulaufen. Sondern es geht hier um eine überzeitliche Realität. Das zweite Tier ist in der Lage, Menschen zu verführen, weil er Dinge tut, die scheinbar göttlichen Ursprungs sind. Das Standbild ist auch in der Lage zu töten. Die frommen Institutionen, dieses Lamm, das sagt, wir gehören zu den wahren Gottesanbetern, tötet die anderen, die Gott anbeten. Auch nichts Neues in der Geschichte. Frömmigkeit, die dazu führt, dass die wahren Anbeter Gottes getötet werden. Und so gab es auch in den Tempeln Kleinasiens eine Tempelpolizei. Und die sorgte auch dafür, dass schon mal einer, der nicht richtig mitgemacht hat, die Biege machte, zum umgebracht wurde, ein Exempel statuiert wurde, macht richtig mit bei dieser Anbetung. Sonst trifft es euch angeblich immer natürlich auf Wink des Standbildes. Die hartnäckigsten antichristlichen Gefühle in der Geschichte, die werden immer dort gehegt, wo Menschen sich dem Staat oder der Nation als solcher hingeben. Wo sie sagen, wir verfallen dieser Ideologie, wir sind die Deutschen, besser als alle anderen. Der Staat, das ist unser Gott, dem verfallen wir. Dort, wo der Staat gottgleiche Eigenschaften bekommt und sich zusammentut mit religiösen Aussagen und Ritualen, das ist das Schlimmste für einen Christen, wo diese zwei Dinge zusammenkommen. Dort, wo der Staat gottgleiche Eigenschaften bekommt, wird es schwierig für die Christen, die sich weigern, dem Mob anzuschließen und nicht alles von Vater Staat erwarten, sondern die ihr Vertrauen auf Gott setzen. Also es geht hier weniger um die Gefahr vor einem echten Standbild, vor welchem wir uns vielleicht mal niederwerfen müssen, dass wir uns schon mal vorbereiten. Ich werde mich nicht vor einem Standbild niederwerfen. Die Bedrohung wird dir morgen wahrscheinlich nicht begegnen. Aber die Bedrohung, sich falschen Götzen hinzuwerfen, die besteht auch morgen schon. Und das Dritte ist das Malzeichen des Tieres. Wem gehören wir wirklich? Wir werden dieses Malzeichen betrachten unter drei Fragen. Wer bekommt das Malzeichen? Wozu führt das Malzeichen? Und was ist das Malzeichen? Also es wird langsam spannend. Erstmal, wer bekommt das Malzeichen? Ganz kurze Antwort, alle. Ne? Vers 16. Alle bekommen das Malzeichen. Dort werden keine Ausnahmen gemacht. Es ist eine ganz klare, universelle Auswirkung, die dieses Malzeichen hat. Ne? Vers 16. Pohl sagt dazu in seinem Kommentar, eine Gleichschaltung der ganzen Gesellschaft gelingt. Die Angst vor diesen zwei Tieren lässt Widerstände zerfließen wie Wasser. Und die hartnäckigen sozialen Unterschiede sind angesichts dieses Bildes keine Unterschiede mehr. Die Großen, Reichen und Freien verzichten in unwürdigster Weise auf ihre Größe, ihren Stolz und ihre Freiheit und werden unterwürfig wie die Kleinen, die Armen und die Unfreien. Und hier handelt es sich wieder um die Nachmache des Göttlichen. Denn auch bei uns in der Gemeinde spielen soziale Unterschiede keine Rolle. Wir kommen zusammen und versammeln uns um die Anbetung des wahren Lammes Gottes. Und so macht hier also quasi eine Gemeinde des Antichristen sich breit. Versammelt sich in der Anbetung des Tieres und sagt, wir bekennen uns zu diesem Tier. Wir tragen seine Malzeichen. Also wer bekommt es? Alle, die da sind. Welche Folgen hat das Malzeichen? Drastische Folgen. Man darf sich nicht mehr am wirtschaftlichen Leben beteiligen. Man wird sozial ausgeschlossen. Ne? Das erste Tier führte direkt zur Tötung. Dieses Tier tötet und lockt. Es lockt dich mit Zugang zu den wirtschaftlichen Mächten. Du kannst nur mitmachen, wenn du bereit bist, dich dem Tier zu unterwerfen und sein Zeichen zu tragen. Das zeigt übrigens, dass das Standbild in Vers 15 nicht alle umbringt, weil es in Vers 16 noch welche gibt, die in der Lage sind, Nein zu sagen und ausgeschlossen zu werden von dem Kaufen und Verkaufen. Den Menschen wird so alles entzogen, die sich weigern, dieses Malzeichen zu tragen. Und dann wird eben das aus Psalm 73, Vers 25 real und muss in unseren Herzen Wirklichkeit werden. Wen habe ich im Himmel außer dir? Noch auf der Erde habe ich nach nichts verlangen, wenn ich nur dich bei mir weiß. Wenn auch meine Kräfte schwinden und mein Körper mehr und mehr verfällt, so gibt doch Gott meiner Seele Halt. Er ist alles, was ich brauche und das für immer. Wie bereiten wir uns vor auf sowas? Auf solche Situationen. Und es geht hier nicht um, es gibt eines Tages, wird es eine Situation geben, als wenn es das noch nie gegeben hätte, dass Christen ausgeschlossen werden von wirtschaftlicher Macht. Die Frage ist, wie bereiten wir uns darauf vor, dass so etwas passiert? Wenn so etwas passiert. Die Frage ist, wie sehr hängen wir an unseren Sachen, unserem Besitz? Wie wichtig ist es, dass wir kaufen und verkaufen können? Ist das unser Gebet im Herzen? Ist das das, wo wir uns immer wieder prüfen und sagen, Gott, du bist wirklich alles, was ich brauche? Wenn Jesus treu zu sein bedeutet, dass wir unseren Job verlieren müssen oder dass wir Bußgelder zahlen müssen, die uns ruinieren, oder Häuser abgeben müssen, dass wir Gemeindehäuser abgeben müssen, sind wir dafür gewappnet. Wenn von uns gefordert wird, Jesus oder Staat, wofür werden wir uns entscheiden? Und dazu können wir uns jeden Tag trainieren, indem wir unsere Sachen geben. Indem wir unser Herz nicht daran hängen, sondern anderen geben, die bedürftig sind. Wenn der Reichtum uns nicht beherrschen soll, dann müssen wir über den Reichtum herrschen, indem wir in sein Reich Gott investieren. Damit meine ich nicht nur die Gemeinde, auch die Gemeinde, aber indem wir Nöte von anderen sehen, die um uns herum sind, unseren Familien, unseren Freundeskreis und das, was Gott uns gibt, dort investieren und weitergeben. Und das Geben muss geschehen ohne Hintergedanken, ohne dass es ständig über den Köpfen des Empfängers gehalten wird. Ich habe dir doch damals auch schon mal was gegeben. Wie kannst du jetzt nur etwas tun, was ich nicht wollte? Zu geben ist wirklich wegzugeben, weil dann hängt dein Herz immer noch dran. Dein Herz hängt noch dran, wenn du es noch drüber hältst über den Kopf des Empfängers. Wenn niemand mehr von dir ein Geschenk haben will, weil damit gewisse Verpflichtungen verbunden sind, dann hängt dein Herz noch an diesen Dingen. Zu geben, ohne etwas zurückzuerwarten, dazu fordert uns Jesus auf. Und so wappnen wir uns für Zeiten, in denen wir nichts mehr haben an materiellen Dingen. Weil unsere Herzen nicht hängen an dem Reichtum. Wir haben es und wir verwenden es für Dinge, die Gott uns vorschreibt, die er uns gegeben hat. Wir herrschen über den Reichtum, es herrscht nicht über uns. Es kommt also in der Bibel nicht darauf an, welchen Reichtum wir haben, sondern wie wir damit umgehen. Ob wir unsere Herzen da dranhängen oder nicht. Ob wir den Verlockungen widerstehen oder nicht. Der dritte Punkt zu dem Mahlzeichen ist, was ist es? Was es geht? Da müssen wir uns natürlich die Frage stellen, die wir uns in jedem anderen biblischen Buch stellen. Was hätten die Empfänger gedacht? Was hat dieses Wort bedeutet? Als die Empfänger das lesen, haben sie dann gedacht, ja, eine Impfung natürlich. Oder ein Barcode in meiner Hand. Da. Ne? Also das sind Sachen, wo man sagt, die ersten Empfänger kommen, wären noch nie drauf gekommen. Was bedeutet das für die? Mahlzeichen ist ein Wort, das verwendet wird für die Brandung von Sklaven, Soldaten und treuen Anhängern der Götzen. Also die drei Möglichkeiten kommen in Betracht, um was es hier gehen könnte. Wenn es um die Markierung von Sklaven geht, dann geht es hier darum zu zeigen, dass alle, die dem Tier dienen, sein Eigentum sind. Sie gehören zu ihm. Wenn es hier jetzt mehr um Soldaten oder um die Anbetenden geht, dann geht es darum, dass diejenigen, die das Mahlzeichen tragen, die treuen Anhänger des Tieres sind, die ihm frenetisch nachlaufen. Also in beiden Punkten geht es darum, zu wem gehören diejenigen, die dem Tier dienen. Darum sagt Biel in seinem Kommentar, hier steht das Zeichen eindeutig für die Art und Weise, in der der Staat kontrolliert, ob die Menschen sich der vorgeschriebenen Götzenanbetung unterwerfen. Der Staat hat Interessen, der kontrolliert die, indem er jedem sein Zeichen aufdrückt. Alles, was die Menschen tun, ob es Gedanken oder Taten sind, muss kontrolliert werden von dem Staat und abgesegnet werden von ihm. Es gibt keinen Bereich, den er nicht kontrolliert. Die Götzenanbetung zieht sich durch das ganze Leben. Und so war das in dem ersten Jahrhundert. Die Christen waren an allen Ecken damit konfrontiert, ob sie sich dem Götzendienst anschließen würden oder nicht. Denn im Kaiser Domitian, da brauchten sie für alles Mögliche den Segensstempel des Kaisers. Ohne Huldigung des Kaisers, da wurden ihre Stände auf den Märkten boykottiert. Da konnten sie keine Testamente schreiben oder Grundstücke übereignen. Zu all dem brauchte es den Stempel des Kaisers. Natürlich nicht persönlich, aber es brauchte den Segen des Staates dazu, ja. Und so steht das Mahlzeichen hier für die Billigung des Staates, die nur denjenigen gegeben wird, die sich wirklich den religiösen Anforderungen anschließen. Das zweite Tier führt in die Anbetung des ersten Tiers, also in die Anbetung eines entarteten Staates, der sich selbst über Gott erhebt. So schreibt Pohl, so treibt der Lügenprophet also zum öffentlichen Bekenntnis. Jeder muss sich positiv äußern, sodass Schweigen schon verdächtig macht. Eine indifferente Masse, in dem sich noch Widerstandsnester verbergen könnten, wird nicht mehr geduldet. Also es kommt hier zu einer Eskalation der Anbetung, wo diese zwei Tiere nicht mehr dulden, dass es welche gibt, die sich vielleicht nicht äußern und einfach zurückhalten. Wir haben so diejenigen, die schließen sich wirklich dem an und geben sich einem Staat hin, der Gott sein will. Die geben sich einer Religion hin, die Gott nicht anbeten möchte, sondern den Menschen in verherrlichter Form in der Regierung. Aber jetzt gibt es kein Ausweichen mehr. Es kommt zu dem Punkt, wo so ein System von jedem das Bekenntnis fordert. Zu wem gehörst du? Wem gibst du deine Anbetung? Und das sehen wir in der Geschichte immer wieder. Es wiederholt sich. Es wird langsam Druck aufgebaut. Kleine Sachen, die aufgebaut werden, um dich zur Entscheidung zu zwingen. Aber es gibt Zeiten, wo man noch schweigen kann, wo man sich zurückziehen kann, wo man dem ausweichen kann. Aber es kommt zum Punkt, wo gefordert wird, wessen Zeichen trägst du eigentlich? Wenn wir hier das Mahlzeichen betrachten, schauen wir in den nächsten Text in Kapitel 14. Kapitel 14, Vers 1. Da sehen wir eine Gegenüberstellung. Nun hatte ich ein Gesicht, also eine Vision. Ich sah das Lamm auf dem Berg Zion stehen und mit ihm 144.000, die seinen Namen und den Namen seines Vaters auf ihren Stirnen geschrieben trugen. Wir haben über dieses Siegel schon gehört, das Kapitel 7. Die Versiegelten Gottes tragen auch nicht ein sichtbares Mahlzeichen auf der Stirn. Das ist ein Bild für die Stellung, die diese Menschen haben. Und so wird auch hier eine Gegenüberstellung gemacht. Es gibt die, die tragen das Mahlzeichen des Tieres und es gibt die, die sind versiegelt vom Lamm. Darum ist hier die Schlussfolgerung auch zu machen, dass dieses Mahlzeichen des Tieres ebenfalls nichts Körperliches sein wird, sondern es geht um unsere Hingabe, um unsere Anbetung. Das Mahlzeichen ist also die satanische Nachmache des Siegels, welche die Zugehörigkeit zum Lamm zeigt. Wenn wir weiterschauen, da gibt es eine weitere Zuspitzung, Kapitel 14, Verse 9 bis 12. Dazu wird es jetzt nicht große Auslegung geben, aber dass wir sehen, was passiert mit denjenigen, die dieses Mahlzeichen tragen. Noch ein anderer, ein dritter Engel folgte ihnen, der mit lauter Stimme rief, wenn jemand das Tier und sein Bild anbetet und das Mahlzeichen an seine Stirn oder an seine Hand annimmt, der wird gleichfalls vom Glutwein Gottes trinken, der unvermischt in dem Becher seines Zorns bereitet ist und wird mit Feuer und Schwefel vor den heiligen Engeln und vor dem Lamm gepeinigt werden. Und der Rauch von ihrer Peinigung steigt in alle Ewigkeit auf und sie haben keine Ruhe bei Tag und bei Nacht. Sie, die das Tier und sein Bild anbeten und wer das Mahlzeichen seines Namens annimmt. Hier ist das standhafte Ausharren der Heiligen, die da bewahren die Gebote Gottes und den Glauben an Jesus. Wer das Tier anbetet und seine Mahlzeichen annimmt, der erleidet den Zorn Gottes. Und in Offenbarung sehen wir es immer wieder. Die Frage ist nicht, ob du Zorn ertragen wirst. Die Frage ist nicht, wirst du ein Mahlzeichen haben? Frage ist, wessen Zorn willst du ertragen? Wessen Mahlzeichen willst du tragen? Entweder nimmst du das Mahlzeichen des Tieres und entgehst so dem Zorn des Tieres, oder du nimmst das Mahlzeichen des Lammes und siehst dich dem Zorn des Tieres ausgesetzt. Es gibt keine angenehme Entscheidung. Ein Ort, wo wir uns zurückziehen könnten und einfach gehen lassen. Es wird von uns Entscheidung gefordert. Kleine Randnotiz, es handelt sich hier in Offenbarung um Apokalyptik. Wir sehen nie irgendjemanden in Offenbarung, der den Wechsel macht von Diener des Tieres zu Diener Gottes. Aber wir wissen vom Neuen Testament, dass das natürlich immer möglich ist, indem jemand Buße tut. Wenn jemand also ein Anbeter des Tieres ist und Buße tut darüber und sich Jesus anschließt, steht ihm das offen, die Seiten zu wechseln. Okay, also diese Zuspitzung, die dann in Kapitel 14 zu betrachten sein wird, soll hier nur gesagt werden, dass es nicht eine einmalige Sache ist. Von Gottes Perspektive gibt es keinen Wechsel. Aber für diejenigen, die hier auf der Erde sind, gibt es immer die Möglichkeit, Buße zu tun und sich dem Lamm anzuschließen. Also dieses Mahlzeichen, es wird auf der Stirn oder auf die rechte Hand angebracht und wie schon angeklungen, da geht es um unsere Gedanken und um unser Handeln. Wem dient das? Das ist eine Parodie, also eine Nachmache. Es soll einen quasi das lächerlich machen, was Gott befohlen hat, den Israeliten. In 5. Mose 6 lese ich es aus Zeitgründen nicht. Da sagt er, die Gebote, die ich dir heute gebe, die musst du dir binden an deine rechte Hand oder an eure Hände, Entschuldigung, an eure Hände und zwischen eure Stirn tragen. Das haben dann auch welche wörtlich genommen, haben das dann gemacht, haben das sich angetragen. Aber um was geht es? Es geht darum, dass er sagt, dein ganzes Denken, dein ganzes Tun in jedem Tag soll geprägt sein von meinen Geboten, die ich dir heute gebiete. Die sollst du deinen Kindern einschärfen. Und da sehen wir, es geht nicht um wörtliches, hab sie irgendwo einfach liegen, sondern hab sie in deinem Sinn, hab sie in deinem Handeln, gib sie deinen Kindern weiter. Gib dein ganzes Leben dem Wort Gottes. Also hier geht es dann darum, bei dem Mahlzeichen, dass kein Gedanke und keine Tat geschehen darf, ohne in Übereinstimmung mit den Vorgaben des Tieres zu sein. Es gibt keinen Bereich, den er nicht durchreguliert, den er nicht kontrolliert. Alles wird geprüft. Alles muss ihm dienen. Und so ein Besitzanspruch, den hat nur Gott in rechter Weise auf unser Leben. Alle Bereiche ihm zu weihen, den hat kein Staat und kein Mensch. Also es geht hier nicht unbedingt um ein echtes Zeichen in Stirn oder Hand, sondern um meine Gedankenwelt, meine Taten. Wovon ist mein Wesen geprägt? Es ist keine leichte Aufgabe zu sehen, wo uns das bedroht, jeden Tag, wem wir dienen, wen wir anbeten. Und dazu brauchen wir Gottes Weisheit. Für alle meine Freunde, die glauben, dass es irgendwann in Zukunft ein Mahlzeichen geben wird, so wie ich das früher geglaubt habe. Als ich das erste Mal das so hörte, da war ich erstmal so, oh gut, es wird nicht kommen, dass es ein Zeichen geben wird und dann muss ich, hoffentlich sehe ich das Zeichen, hoffentlich kapiere ich dann auch, dass es das Mahlzeichen ist, weil dann ist die Chance ja vorbei, dann kann ich ja nicht mehr zurück. Aber das ist eigentlich nicht richtig, weil das heißt, dass die Bedrohung, die hier dargestellt wird, mir heute droht. Mich dem Tier hinzugeben, droht mir heute, nicht irgendwann in Zukunft, nicht irgendwelchen Kindern und Kindeskindern. Und dann kann ich froh sein, ja gut, ich bin zumindest raus. Das wird mich nicht betreffen, weil Jesus kann ja gar nicht wiederkommen jetzt. Und dann kann gar nicht losgehen mit der Endzeit. Nee, das bedroht heute mein Leben. Wem werde ich mich hingeben? Also diese Darstellungen von den Tieren, die sind aktuell. Und jetzt kommt im letzten Punkt der Aufruf zur Weisheit. Und warum brauchen wir auch Weisheit? Weil dieses erste Tier, ne, das hat eine Todeswunde. Es wird immer wieder betont hier. Es hat eine Todeswunde und wird wieder lebendig. Der Mensch neigt dazu, auch als Christen neigen wir dazu zu denken, jetzt ist er tot. Wir haben jetzt einen überwältigenden Sieg errungen, irgendwas Tolles ist in der Kirchengeschichte passiert und jetzt ist es vorbei. Jetzt kommt er nicht mehr zurück. Und jedes Mal kommt er wieder zurück. Steht er wieder auf. Bedroht er wieder die Kirche. Bedroht er wieder die Gemeinde Gottes. Und deswegen brauchen wir Weisheit. Aufruf zur Weisheit. Also es ist nicht nur, hier ist Weisheit, sondern es geht so wie oben, wo steht, hier ist das Ausharren der Gläubigen. Ist, ihr braucht Ausharren. Hier ist, ihr braucht Weisheit. Also gegenüber dem ersten Tier brauchen wir Ausharren. Müssen wir uns standhaft halten zu dem Bekenntnis von Jesus. Und gegenüber dem zweiten Tier, da brauchen wir Weisheit, um zu sehen, wo er uns verführen will. Also falsches Christentum, die sich als Frömmigkeit verkleidet, da benötigt man Weisheit für, um die Maskerade zu durchschauen und zu verstehen, wer durch die falsche Religion tatsächlich angebetet wird. Und was soll man dann machen? Man soll die Zahl des Tiers berechnen. Also Johannes sagt, ihr sollt nicht orientierungslos sein. Ich gebe euch eine Hilfe, um was es hier geht. Und die Aufforderung hier, die Zahl des Tieres zu berechnen, die wurde von frühesten Tagen an und auch heutzutage hauptsächlich zur Aufforderung zur sogenannten Gematria verstanden. Gematria. Da müssen wir zurück zu unseren ABCs. Kleines 1x1. In der Antike, in den Kulturen, um die es hier geht, da gab es kein Zahlensystem, wie wir es heute haben. Unser Zahlensystem ist ja vom Arabischen geprägt, kam im Mittelalter aus der arabischen Welt zu uns, funktioniert besser als das römische Zahlensystem. Wer die römischen Zahlen kennt, weiß, dass die römischen Zahlen ja Buchstaben sind. Jede Buchstabe steht für eine Zahl. Und so konnte man also jeden Namen, der da stand, verschiedene die Werte geben und dann ausrechnen, was ist die Summe dieses Namens. Und dann war das die Zahl dieser Person, ne? Es gibt zum Beispiel in Pompeji Graffiti an der Wand, da steht, ich liebe die, deren Nummer 545 ist. Ein bisschen kurz für eine Telefonnummer, ne? Da geht es darum, dass jemand durch bestimmte Addition den Namen da errechnet hat, zu sagen, hier, das ist so. Das Problem ist, dass ich von der Zahl zurück zu dem Namen zu kommen, da gibt es viele Wege, ne? Also ich kann von jedem Namen, je nachdem, welchen Schlüssel ich anwende, welche Sprache ich nehme, das heißt, im Lateinischen gab es einige Werte für die Buchstaben und dann gab es im Hebräischen andere Werte vielleicht. Dann gab es im Griechischen andere Werte. Also es gab sehr viele Wege, wie man so etwas machen konnte, weil die alle das gemacht haben. Ne? Alle diese Sprachen haben das gemacht, weil sie kein Zahlensystem hatten, unabhängig davon. Und deswegen ist es so, dass durch die Kirchengeschichte Tausende und Tausende von Kandidaten den Posten des ersten Tieres für sich beanspruchen. Ja? Weil du, wie gesagt, von der 666 kannst du wahrscheinlich auf alles zurückrechnen. Ja? Also gib mir 20 Minuten und einen Namen und ich finde wahrscheinlich einen Weg, um die Summe hinzukriegen. Ja. Aber um was geht es hier? Wenn wir den Text jetzt betrachten, was er uns gibt, da gibt er uns in Vers 17 vor, er sagt, dass die, die den Namen des Tieres, die Zahl seines Namens tragen, das ist das Mahlzeichen. Ne? Also das Mahlzeichen ist der Name des Tieres, die Zahl seines Namens. Und in Vers 18 wird gleichgesetzt, die Zahl des Tieres ist die Zahl eines Menschen. So übersetzen auch die meisten. Zahl eines Menschen. Deswegen gehe ich davon aus, dass das auch richtig ist, was die erste Gemeinde gemacht hat, die zu suchen, auf wen wendet sich, auf wen ist diese Zahl anzuwenden. Und da kommen eben nur welche in Betracht, die zu der Zeit leben oder gelebt haben. Ich halte am sinnvollsten, dass Nero damit gemeint ist. Davon ist die erste Gemeinde auch ausgegangen. Da gibt es sehr viele Gründe für, über die wir jetzt nicht sprechen können, leider. Bezieht sich vermutlich auf Nero. Nero ist die 666. Er ist das Tier, das die Gemeinde verfolgt. Aber wir haben ja schon gesehen bei dem ersten Tier, das erste Tier ist nicht tot, weil Nero weg ist. Das erste Tier steht immer wieder auf und bringt einen neuen Führer hervor, der die Gemeinde bedroht, auf die gleiche Weise, wie Nero es getan hat. Wir können uns also nicht zurückziehen und sagen, das Tier ist ja schon vergangen, gut, dass wir den Namen rausgefunden haben, das war's. Sondern die Tiere nehmen immer wieder verschiedene Gestalten dann durch die Geschichte hindurch. Deswegen übersetzen manche, die das nicht als Aufforderung zu dieser Berechnung verstehen, die, wie gesagt, in der Minderheit zwar sind, aber sie sagen, man müsste das nicht übersetzen, die Zahl eines Menschen, sondern die Zahl der Menschheit. Es ist die Zahl der Menschheit, quasi typisch Mensch, ist die 666. Warum? Weil 666 knapp drunter ist unter 777. Die 7 als Zahl der Vollkommenheit, als Zahl alles Guten, dafür steht Gott, die Dreieinigkeit, die 7 verbunden und dreifach wiederholt, steht für Gott und 666 ist quasi typisch Mensch. Sich zusammentun, um Gottes Herrschaft über alle Bereiche des Lebens abzuwerfen, ist das, was der Mensch so macht. Und da kommt er auf die 666, 3x6. Wir werden davor gewarnt, da mitzumachen, bei diesem typisch menschlichen Vorgehen. Wie kann sowas aussehen? Im Kern geht es, wie oben schon erwähnt, um die Anbetung und die Rolle Gottes in unserem Alltag. Wenn Naturkatastrophen geschehen, wenn Firmen pleite gehen, nach wen rufen alle? Die Regierung muss was machen. Er kam jetzt nicht auf. Gott hat uns jetzt ein Zeichen geschickt. Vielleicht sollten wir darüber nachdenken, ob wir Buße tun sollten als Gesellschaft. Vielleicht möchte Gott uns aufrütteln. Nein, es wird nach dem Staat gerufen. Er ist derjenige, der immer sich sorgen muss, wenn etwas schief geht in unserem Leben. Wenn es um Bildung geht, um Sicherheit, um Altersvorsorge, all diese Dinge erwarten wir vom Staat. Nicht mehr von Gott in unserer Gesellschaft. Der väterliche Staat ernährt seine Kinder, ein Zitat aus dem Kommentar dazu, der väterliche Staat ernährt seine Kinder nicht nur, sondern pflegt, hinterzieht, tröstet und diszipliniert sie, bietet ihnen alles, was sie für ihre Sicherheit brauchen. Versorgt uns mit allen Segnungen und wir erwarten von ihm alles, was wir brauchen. So setzt er sich an Gottes Stelle. Quasi göttliche Macht, quasi göttliche Versprechungen. Davor werden wir gewarnt. Uns in Abhängigkeit zu begeben, ne? So wie Eltern darauf hinarbeiten, dass ihre Kinder unabhängig werden und in der Lage sind, weise Entscheidungen zu treffen, um ihr Leben vor Gott zu führen, möchte der Staat das genau nicht. Er möchte mehr Abhängigkeit haben. Wenn wir abhängig bleiben von ihm, dann kann er alles kontrollieren über unser Leben. Wenn er die Abhängigen verliert und die sich befreien, dann verliert er seine Macht. Deswegen ist das immer die Richtung, die ein Staat so geht. Baut sich auf, sagt sich los von Gott und dann setzt er sich an die Stelle von Gott. Wir brauchen dafür Gottes Weisheit, um die Verlockungen zu sehen und sich dem zu widersetzen. Wir haben also jetzt hier in Kapitel 12 und 13 gesehen, was ist die Natur des kosmischen Kampfes zwischen Gott und seinen Feinden. Warum wird die Gemeinde verfolgt, bedroht und verführt? Weil der Drache sich gegen Gott aufgemacht hat, gegen die Frau aufgemacht hat, gegen das Volk Gottes aufgemacht hat, sie zu zerstören. Und er bedrängt sie mit seinen zwei Gesandten, dem Tier aus dem Meer und dem Tier aus der Erde. Wir stehen täglich in einem Todeskampf, in einem geistlichen Krieg gegen einen scheinbar übermächtigen Feind, einem Drachen mit 7 Köpfen und 10 Hörnern, der seine zwei Gesandten hat. Aber er wurde tödlich geschlagen, nicht? Dieser Drache von unserem Herrn Jesus. Er ist tödlich geschlagen worden. Und auch wenn er immer wieder aufsteht und scheinbar diesen Tod überwindet, so bleibt es doch dabei, dass er geschlagen ist. Überwunden durch das Lamm Gottes, durch sein Blut zu unseren Gunsten. Und diese messianischen Ansprüche von Rom und all seinen Nachfolgerreichen, die drückt sich in Unterdrückung und Bedrohung und Gewalt gegen die Gemeinde aus. Aber auch religiöse und christliche Institutionen spielen dabei oft eine Rolle als Handlanger eines Staates, indem sie seine pseudomessianischen Ansprüche stützen und seine Verfolgung derjenigen, die nicht bekennen, wir haben keinen König als den Kaiser, rechtfertigen. Die heftige Verfolgung des Drachen, sie ist lediglich, haben wir in Kapitel 12 gesehen, eine Frustreaktion. Eine Frustreaktion, weil er weiß, dass er geschlagen ist, er weiß, dass er nur kurze Zeit hat. Und darum die Aufforderung für uns, für diese kurze Zeit, diese Zeit, zwei Zeiten und halbe Zeit, die 1260 Tage zwischen der Himmelfahrt Jesu und seinem Wiederkommen, hart aus, habt Weisheit. Lasst euch nicht unterkriegen, bleibt an Jesus dran und lasst euch nicht verführen von ihm weg. Habt die Augen Gottes auf diese Dinge. Und deswegen dürfen wir uns freuen, freuen auf die Ewigkeit, wo wir sein Zeichen in Ewigkeit tragen werden und ihn anbeten werden und ihm dienen werden, wo wir die Zerstörung des Drachen sehen werden, wo er endlich zu seinem Endsieg kommt, unser Herr Jesus. Und daran dürfen wir uns täglich beteiligen, indem wir für ihn kämpfen, indem wir uns ihm unterwerfen, unser ganzes Leben ihm hingeben und auf der Hut sind vor denjenigen, die uns abbringen wollen von ihm.
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Letztes Mal hat es ja nicht mehr gereicht mit der Zeit, um die letzten Kapitel von Sacharja, die Kapitel 12 bis 14 zu studieren. Und das wäre so schade gewesen, wenn wir da einfach im Eiltempo über diese Kapitel hinweggegangen wären. Und so habe ich beschlossen, dass wir diesen letzten Teil nochmals dafür umso ausführlicher heute miteinander dran nehmen. Wir haben gesehen, das Prophetenbuch von Sacharja wurde verfasst in der Zeit um 520 vor Christus. Das Thema ist Gottes tröstliche Zukunftsabsichten für die Stadt Jerusalem. Der Prophet Sacharja hat diese Kapitel geschrieben im Blick auf die Juden, die damals eben aus der Gefangenschaft in Babylon zurückgekehrt waren, ganz von Null an wieder beginnen mussten, und sie erlebten viel Feindschaft von fremden Völkern im eigenen Land. Der Prophet Sacharja hat sie ermutigt im Blick auf die Zukunft. Gott hat mit der Stadt Jerusalem Herrliches im Sinn. Und das sollte in dieser schwierigen Gegenwart damals den Juden Mut machen, treu zu bleiben und ganz klar den Weg voranzugehen. Ich lese nochmals die Kurzzusammenfassung Sacharjas vor. So kann man in wenigen Sätzen das Buch umschreiben. Jerusalem soll zwar lange Zeit ein Spielball der Weltmächte sein und dabei viel Elend sehen. Doch die bestimmte Zeit wird kommen, wann der Ewige sich Jerusalems in Gnade annehmen wird. Er selbst wird für diese Stadt kämpfen. Der gläubige Überrest wird auch kämpfen. Der Messias wird sein herrliches Weltreich errichten und Jerusalem zu dessen Hauptstadt erheben. Das Buch Sacharja, haben wir gesehen, besteht aus verschiedenen Hauptabschnitten. Zunächst der erste Teil, die Nachtgesichter des Propheten. Das waren die Kapitel 1 bis 6. Und dann kam ein weiterer Teil, Kapitel 7 und 8. Da ging es um verschiedene Fragen zum Thema Fasten und Fastentage. Und dann kommt eigentlich der dritte Hauptteil, die Kapitel 9 bis 14. Und da haben wir aber gesehen, diese Kapitel sind nochmals ganz eindeutig, ganz klar zweigeteilt. Also die Kapitel 9 bis 11 sind für sich ein Block und die Kapitel 12 bis 14, die wir heute betrachten, ein in sich geschlossener Block. Es geht in diesen Kapiteln ganz besonders um den Messias, den verheißenen Erlöser. Aber in dem ersten Block, 9 bis 11, ist der besondere Schwerpunkt gelegt auf das erste Kommen Jesu, auf den leidenden Messias, der auf dem Esel nach Jerusalem reiten wird, Sacharja 9, Vers 9, der gute Hirte, der von seinen eigenen Schafen verworfen wird und schließlich für 30 Silberlinge schmählich verkauft werden sollte, Sacharja 11. Es wird auch manchmal gesprochen über das Kommen in Macht und Herrlichkeit, aber so der Akzent liegt auf dem ersten Kommen Jesu, der verworfene Messias. Und jetzt die Kapitel 12 bis 14, die legen den Akzent auf den triumphierenden Messias. Der Jesus, der ein zweites Mal wiederkommen sollte, um nicht mehr zu leiden, sondern um seine Herrschaftsansprüche auf diese Welt geltend zu machen, um seinen Herrschaftssitz in Jerusalem einzunehmen. Auch in diesem Block wird nicht nur der triumphierende Messias besprochen, sondern es wird gezeigt, der Triumphierende ist derselbe wie der, der einmal gelitten hat. Also sehen wir, in beiden Kapiteln wird auch die andere Seite gezeigt, aber der Akzent ist 9 bis 11, der leidende Messias, 12 bis 14, der herrschende Messias. Aber die Kapitel machen klar, es gibt nur einen Messias, der in zwei Phasen erscheinen sollte. Das ist für uns alle so selbstverständlich, aber man muss wissen, im Judentum hat man zwar erkannt, es gibt Beschreibungen von einem Leidenden und Beschreibungen von einem herrschenden Messias.
Und so hat sich die Idee entwickelt, es gäbe zwei verschiedene Messias. Der Leidende und der Herrschende. Und so kann man das eben in der rabbinischen Literatur finden. Da wird gesprochen von dem Leidenden Messias als dem Mashiach ben Yosef, der Messias, Sohn des Josef. Und das ist der Leidende, der so leidet, wie Josef gelitten hat und von seinen Brüdern verworfen worden ist. Und den anderen Messias, wie sie meinten, einen anderen, den herrschenden Messias bezeichneten sie als Mashiach ben David, der so wie David auf dem Thron sitzen und herrschen sollte. Nun ist ja interessant, Josef war zwar der Leidende, von seinen Brüdern verworfen, aber später wurde dieser selbe Josef, der herrschende Josef, der nicht nur über Heiden regiert hat in Ägypten, sondern schließlich auch über seine Brüder, über seine eigene Familie, die mussten sich schließlich vor ihm beugen und seine Herrschaft anerkennen. Und wenn wir das Leben von David anschauen, ja, David war nicht immer der Herrschende, sondern er hat lange Zeit gelitten unter der Verfolgung seines eigenen Volkes, unter der Regierung von König Saul. Er war einmal der verworfene David und erst später wurde er der anerkannte König. Und so sehen wir gerade in diesen beiden Personen, Josef und David, wie der Leidende derselbe ist wie der Herrschende. Aber zuerst das Leiden und dann das Herrschen. Das hat der Herr Jesus seinen Jüngern, die er auf dem Weg nach Emmaus begleitet hat, klar gemacht in Lukas 24. Sie waren niedergeschlagen. Sie hatten gehofft, Jesus sei der, der Israel erlösen sollte. Und jetzt ist alles für sie so anders gekommen. Er wurde gekreuzigt. Und da erklärte Herr Jesus in Lukas 24, Vers 25, und er sprach zu ihnen, O ihr Unverständigen und trägen Herzens, zu glauben an alles, was die Propheten geredet haben. Musste nicht der Christus dies leiden und in seine Herrlichkeit eingehen und von Mose und von allen Propheten anfangend, also auch Zacharja, erklärte er ihnen in allen Schriften das, was ihn betraf. Also er sagt, ihr seid unverständig. Ihr habt ein lahmes Herz. Ihr glaubt nicht an alles, was die Propheten gesagt haben. Ihr habt nur das gesehen mit dem herrschenden Messias. Aber das ist ja nicht alles. Ihr müsst alles glauben. Und dann zeigt der Herr Jesus, musste nicht der Christus, das ist das griechische Wort für Messias, musste nicht der Messias dies leiden und in seine Herrlichkeit eingehen? Also zuerst leiden und dann Herrlichkeit. Und das hat der Herr Jesus anhand des ganzen Alten Testaments ihnen gezeigt. Und die Reaktion war diese, Vers 32. Und sie sprachen zueinander, brannte nicht unser Herz in uns, als er auf dem Wege zu uns redete und als er uns die Schriften öffnete? Das führt zu einem brennenden Herzen. Wenn so die Schrift geöffnet wird und wir den Leidenden und den herrschenden Messias sehen. Noch eine Stelle. 1. Petrus 1. Da erklärt dieser Apostel in Vers 9. Er spricht von der Errettung und sagt, Vers 10, über welche Errettung Propheten nachsuchten und nachforschten, die von der Gnade gegen euch geweissagt haben, forschend, auf welche oder welcherlei Zeit der Geist Christi, der in ihnen war, hindeutete, als er von den Leiden, die auf Christus kommen sollten, und von den Herrlichkeiten danach zuvor zeugte. Petrus macht klar, die Propheten haben nicht immer einfach alles verstanden, was ihnen geoffenbart wurde, sondern sie haben darüber nachgedacht, wie müssen wir diese Dinge einordnen. Und sie haben also nachgesucht, wie ist das alles gemeint mit dem Messias. Aber Petrus sagt, sie haben nachgedacht über diese Leiden, die auf Christus kommen sollten, und über die Herrlichkeiten, die danach kommen sollten.
Also Sie haben diesen Unterschied gesehen, auch diese Reihenfolge. Zuerst leiden, dann herrschen. Und das ist ein wichtiger Grundsatz überhaupt für das christliche Leben. Der Apostel Paulus hatte auf der ersten Missionsreise verschiedene Gemeinden gegründet. Kurze Zeit später besuchte er alle diese Gemeinden wieder. Und die zentrale Botschaft, die er diesen Gemeinden dann weitergegeben hat, fasst Lukas in Apostelgeschichte 14 so zusammen. Vers 22 oder Vers 21 am Schluss. Indem sie die Seelen der Jünger befestigten und sie ermahnten, im Glauben zu verharren und dass wir durch viele Trübsale in das Reich Gottes eingehen müssen. Also zuerst leiden und dann in die Königsherrschaft eingehen, in das Reich Gottes. Ja, jetzt gehen wir zum Bibeltext in Sacharja, den wir auf dem Skript haben. Es fällt auf, hier sind es nicht mehr so schöne poetische Zeilen, wie wir das uns so oft gewohnt waren, jetzt bei den kleinen Propheten. Aber hier ist es so, Sacharja 12 ist in Prosa geschrieben. Aber wir sehen dann später in Kapitel 13, Vers 13, da ist es wieder Poesie. Und darum habe ich dann wieder die poetischen Verszeilen im Hebräischen auch im Deutschen sichtbar gemacht. Ich lese Sacharja 12, Vers 1. Ausspruch des Wortes des Ewigen über Israel. Spruch des Ewigen, des Ausspanners des Himmels und Gründers der Erde und Bildners des Geistes des Menschen in seinem Innern. Siehe, ich mache Jerusalem zu einer Taumelschale für alle Völker ringsum. Und auch über Juda wird es kommen, bei der Belagerung Jerusalems. Und es wird geschehen zu jener Zeit, da werde ich Jerusalem zu einem Laststein machen für alle Völker. Jeder, der ihn aufhebt, wird sich daran schwer verwunden. Und es werden sich gegen sie versammeln alle Nationen der Erde. Zunächst mal bis hierher. Wichtig ist, Vers 1 macht klar, wer in diesem Text spricht. Das wird ganz, ganz wichtig sein im Weiteren. Ich sage nur noch nicht, warum. Es ist also ganz klar, wer spricht, Ausspruch des Wortes des Ewigen über Israel. Spruch des Ewigen. Im Hebräischen steht das Wort, der Eigenname Gottes, Yahweh. Vier Konsonanten, J, H, W, H. Yahweh heißt im Deutschen der Ewigseiende, der Unwandelbare. Die hebräische Wortwurzel H, V, H, Hava bedeutet Sein. Und so ist Yahweh einfach der Seiende. Also der, der Leben in sich selbst hat. Der nie einen Anfang hatte, nie ein Ende haben wird. Und der allein eben Geschöpfen Leben geben kann. Er spricht. Und dann haben wir noch weitere drei Namen Gottes.

und Bildners des Geistes des Menschen in seinem Innern. Ausspanners des Himmels. Was bedeutet das? Nun, dieser Ausdruck, dass Gott die Himmel ausspannt, ausbreitet, findet sich in einer ganzen Reihe von Bibelstellen. Auch in Jesaja, in den Psalmen. Es war immer schwierig, sich darunter etwas Genaues vorzustellen. Aber heute, wo man zum Beispiel mit dem Hubble-Teleskop sieht, es muss im ganzen Weltall etwa 100 Milliarden Galaxien geben. Also solche spiralförmigen Sterneninseln mit je etwa 100 Milliarden Sternen oder Sonnen, ist ja das Gleiche. Von Auge kann man von diesen Galaxien praktisch nichts sehen. Nur von unserer Galaxie, zu der wir gehören, mit unserer Erde und unserer Sonne, da sieht man in schönen Nächten die Milchstraße. Scheinbar so ein weißer Nebel. Da haben die Alten früher gemeint, in ihrer mythologischen Fantasie, das sei Milch, die ausgeschüttet worden ist. Und darum haben das Milchstraße, griechisch Galaxie, genannt. Aber mit dem Teleskop haben wir schließlich erkannt, ja nein, dieser ganze Nebel, das ist eine ganz dichte Ansammlung von einzelnen Sonnen, Sternen. Und die gehören alle zu dieser Sterneninsel, zu dieser Spirale mit etwa in unserem Fall etwa 200 Milliarden Sonnen. Ein gewaltiges Ordnungssystem. Aber man kann von uns aus, von der Schweiz aus, einen Nebelfleck von Auge sehen. Das ist der Andromeda-Nebel. Und der hat sich herausgestellt als eine weitere solche Sterneninsel. Mit etwa 100 Milliarden Sonnen. Aber sonst sieht man keine mehr. Von Südafrika aus, dort sieht man noch zwei solche Nebel. Die große und die kleine Magellanische Wolke. Und das sind auch Galaxien mit etwa 100 Milliarden Sonnen. Aber sonst sieht man gar nichts weiteres. Das heißt also, wenn wir irgendwo isoliert im Weltall sein würden, die Sonne und die Erde darum herum, würden wir eigentlich nachts gar nichts sehen. Der Sternenhimmel wäre schwarz. Aber weil wir in eine Galaxie hineingebunden worden sind, sehen wir überhaupt einen Sternenhimmel nachts. Denn alle Sterne, die man sieht, jetzt abgesehen von diesen drei Flecken, die ich erwähnt habe, sind Sterne aus unserer Galaxie. Aber mit den modernen Teleskopen und ganz besonders mit dem Hubble-Teleskop konnte man sehen, es gibt mindestens etwa 100 Milliarden weitere solche Sterneninseln. Und was man auch sieht, ist, aufgrund der Natur des Lichtes, je weiter die Galaxien von uns entfernt sind, desto schneller bewegen sie sich. Und was normal ist, man sieht sie in allen Richtungen von der Erde zur Hauptsache wegbewegen. Und das war eine Entdeckung im 20. Jahrhundert. Ja, das Weltall dehnt sich aus. Da hat man daraus geschlossen, ja, also in der Vergangenheit muss das Weltall kleiner gewesen sein als jetzt. Denn es dehnt sich ja aus. Und im atheistischen Unverstand hat man das noch weiter zurückrechnen wollen und hat schließlich gesagt, ja, wenn alles so, sich so ausbreitet, dann muss doch einmal alles beieinander gewesen sein. Und dann gab es eben den Big Bang, den großen Knall, den Urknall und dann hätte alles begonnen. Aber das ist in sich eine so unsinnige Idee, weil man ja weiß aufgrund der Naturgesetze, wenn die ganze Masse des Weltalls an einem Punkt beieinander wäre, dann kann es ja nicht mehr knallen. Dann kann es nur noch machen. Ja, dann gäbe es ja ein schwarzes Loch. Die Masse zieht sich ja an in das Zentrum hin. Und dann würde die ganze Masse in sich zusammenfallen in einem schwarzen Loch. Und man kennt ja Orte im Weltall, wo solche schwarze Löcher da sind. Also wo die Materie verschluckt wird und nicht mehr herauskommt, weil dort so große Konzentrationen von Materie ist. Man nimmt übrigens an, bei all diesen Sterneninseln, also bei diesen Spiralgalaxien, dass im Zentrum ein schwarzes Loch ist, wo also alles eben kollabiert, in sich zusammenfällt. Ja, also wenn alles beieinander gewesen wäre, dann gibt es ja nur ein schwarzes

Das Loch, es kann gar nicht knallen. Drum die Frage ist keine dumme Frage, die muss man den Lehrern stellen. Was hat geknallt? Wer hat geknallt? Und er sagt, das ist eine dumme Frage. Es hat einfach geknallt. Ja, warum wissen Sie, dass es geknallt hat? Ja, wir sehen ja. Es gibt ja ein Weltall und es dehnt sich ja aus. Ja, aber das geht ja nicht mit dem Schwerkraftgesetz in der Physik. Und was sagen Sie dann? Und jetzt spreche ich von den ganz intelligenten Physikern unserer Zeit, die sagen, natürlich geht das nicht. Aber am Anfang gab es noch keine Naturgesetze. Also das heißt, man muss glauben, wenn man Atheist ist, den Anfang kann man mit Naturgesetzen nicht erklären. Der Anfang war, in dem Fall, wenn es nicht natürlich ist, übernatürlich. Ja, und die gleichen Leute können uns komisch anschauen und sagen, was ihr glaubt an einen übernatürlichen Schöpfer? Natürlich glauben wir an einen übernatürlichen Schöpfer. Weil mit natürlicher Erklärung geht's gar nicht. Aha. Ja, und die Bibel sagt das. Gott ist der Ausspanner des Himmels. Das ist ein Name Gottes. Aber die Bibel sagt nichts von einem Urknall. Sie sagt nur, dass Gott den Himmel ausbreitet, ausdehnt. Das ist wahr. Also kein Urknall, aber eine Ausdehnung des Weltalls, ja. Und darin sehen wir Gottes Macht, der eben nicht nur im Anfang alles erschaffen hat, sondern auch das ganze Weltall in seiner Hand hat, ständig. Er ist nicht nur der Erschaffer, sondern auch der Erhalter des Weltalls. Er ist auch der Gründer der Erde. In Hiob 38 stellt Gott Hiob aus dem Sturmwind die Frage, wo bist du gewesen zu der Zeit, als ich die Erde erschaffen habe? Das ist eine sehr demütigende Frage. Denn jeder von uns muss sagen, ja, dann war ich nirgends. Ich war nichts. Ja, also, was will ein Nichts gegen Gott aussagen? Also, Hiob 38, Vers 4. Wo warst du, als ich die Erde gründete? Tu es kund, wenn du Einsicht besitzest. Wer hat ihre Maße bestimmt, wenn du es weißt? Oder wer hat über sie die Messschnur gezogen? In was wurden ihre Grundfesten eingesenkt? Oder wer hat ihren Eckstein gelegt, als die Morgensterne miteinander jubelten und alle Söhne Gottes jauchzten? Wo warst du, als ich die Erde gründete? Ja, hier in Sacharja spricht der Gründer der Erde. Das muss uns demütig machen. Niemand war da. Und es muss uns auch demütig machen, wenn wir sehen, eben wie mit der Urknalltheorie, wie unsinnig intelligente Menschen einfach zurückgerechnet haben und sich gesagt haben, ja, wenn es sich ausdehnt, dann muss es ja einmal beieinander gewesen sein. Das war der Anfang. Wenn mein jüngster Sohn sagen würde, Papa, heute mit 10 bin ich so groß. Oder vielleicht besser, so klein. Und er ist ein bisschen klein. Aber das wird nicht so bleiben. Und er sagt, ich weiß, bis 10 bin ich so groß geworden, jetzt weiß ich, wie groß ich dann mit 20 bin. Und dann kann ich auf dich herabschauen. Und mit 30 noch mehr. Ja, aber da macht er eine falsche Rechnung. Die Gegenwart oder auch die jüngere Vergangenheit ist nicht der Schlüssel für die Zukunft. Da macht man Fehlschlüsse. Und nun, wenn man also von dem, was man heute sieht, das Weltall dehnt sich aus der Gegenwart Rückschlüsse macht für den Anfang, für die Vergangenheit, dann gibt es eben Fehlschlüsse. Man sagt, dann war einmal alles beieinander. Aber das sagt die Bibel nicht. Die Bibel sagt, erster Vers der Bibel, im Anfang schuf Gott den Himmel und die Erde. Also das Weltall und den Planeten Erde. Und Gott hat genau festgesetzt die Maße. Wer hat ihre Maße bestimmt? Die Erde hat eine ganz bestimmte Masse und glücklicherweise nicht mehr, denn wenn die Erde viel größer wäre, würden wir alle so zerdrückt und zerknirscht herumlaufen, weil wir so unter der Anziehungskraft leiden würden, wie ein Pilot, wenn er die Schallmauer durchbricht und da eben ein Mehrfaches von Gewicht im Stuhl spürt. Also, auch gut, dass sie nicht kleiner ist. Denn dann wären wir so wie auf dem Mond, wo man ein bisschen
ein bisschen hüpft und schon ist man da ein paar Meter vom Boden weg. Das wäre auch nicht so angenehm, oder? Sondern es ist genau so, dass es für uns gut ist, so zu leben auf der Erde. Und ich möchte noch dazu nehmen, Vers 2, wer ist es, der den Rat verdunkelt, mit Worten ohne Erkenntnis? Gürte doch wie ein Mann deine Lenden, so will ich dich fragen und du belehre mich. Gott sagt zu Hiob, so, jetzt sollst du einmal mir Unterricht geben über die großen Fragen der Welt. Ganz ironisch, oder? Wo warst du, als ich die Erde gründete? Was will der Mensch schon sagen? Aber dieser Vers 2 ist ganz interessant. Wer ist es, der den Rat verdunkelt mit Worten ohne Erkenntnis? Der Rat, das ist Gottes Plan mit dieser Welt, mit den Menschen. Und diesen Rat kann man verdunkeln mit Worten ohne Erkenntnis. Also der Mensch kann durch sein Reden, durch sein Schwatzen, kann er Gottes Ratschluss und auch Gottes Weisheit, die wir durch die Schöpfung erkennen können, kann er völlig verdunkeln. Und das ist ein aktuelles Thema in den Schulen. All das, was man in der Schule im Biologieunterricht und so weiter den Kindern beibringt, das wäre so ideal, um ihnen zu zeigen, dass Gott existiert und ein wunderbarer Gott existiert. Aber mit Worten ohne Erkenntnis wird das alles zugedeckt und verdunkelt. Und so, bevor Gott also über diese Dinge der Weltentstehung spricht, sagt er, wer ist es, der den Rat verdunkelt mit Worten ohne Erkenntnis? Und da kann jeder selber die Antwort geben. Ja, also das zu diesem Wort der Gründer der Erde. Und jetzt, was erstaunlich ist, Vers 7 in Hiob 38 sagt, oder wer hat ihren Eckstein gelegt, als die Morgensterne miteinander jubelten und alle Söhne Gottes jauchzten? Die Erde hat einen Eckstein. Was ist der Eckstein in der Architektur? Das ist ein Begriff aus der Architektur des Altertums. Der Eckstein war der erste Stein, den man auf ein Fundament auflegte. Und nach der Position dieses Steines wurden alle weiteren Mauern gebaut. Und Gott spricht also von einem Eckstein der Erde, nachdem alles weitere der Erde aufgebaut ist. Nun, die Erde ist eine Kugel. Ist nicht wie ein Haus viereckig oder so, ja? Oder rechteckig, räumlich. Nein. Eine Kugel. Und das Zentrum, nimmt man ja an, aus berechtigten Gründen, ist ein fester Eisenkern. Und dank diesem Eisenkern haben wir auch den Magnetismus um die Erde. Und diesen Magnetismus brauchen wir unbedingt als lebensnotwendig, weil er gefährliche Strahlen aus dem Weltall abschirmt, damit wir überhaupt leben können. Aber da ist dieser Kern und dann kommen verschiedene Schichten darüber und dann ganz zu oberst kommen diese beweglichen Platten des Festlandes und auf denen wohnen wir. Gerade im Land Israel, da kommen so zwei solche Platten zusammen und da in diesem Zwischenbereich ist ja dieses Jordantal und das Tal des Toten Meeres abgesackt und darum ist es dort im Toten Meer 400 Meter unter dem Meeresspiegel, tiefster Ort der Welt. Also alle weiteren Strukturen, auch das, worauf das Festland abgestützt ist, ist alles eigentlich ausgerichtet an diesem Eisenkern. Den kann man effektiv bezeichnen als den Eckstein. Und in Vers 6 sagt Gott, in was wurden ihre Grundfesten eingesenkt? Mitte der Eckstein und dann kommen diese weiteren Schichten und schließlich darüber abgestützt auf diese Grundfesten kommen die tektonischen Platten. Der Jesus ist der Eckstein der Gemeinde und wenn wir verstanden haben, was der Eckstein überhaupt sonst ist im Alten Testament, dann verstehen wir auch besser, was der Herr Jesus ist. Nach ihm muss sich alles eben ausrichten in der Gemeinde. Ja, jetzt haben wir also diesen Ausdruck gesehen, der Gründer der Erde und schließlich der Bildner des Geistes des Menschen in seinem Innern. Der Mensch hat einen Geist, der nicht materiell ist. Der Mensch ist ja nach 1. Thessalonicher 5, Vers 23 eine Einheit aus Geist, Seele und Körper. Und die Atheisten wollten ja das abstreiten, es gibt keinen Geist. Alles ist Materie.
Aber interessant ist, heute, wo selbst liberale Theologen abstreiten, dass es wirklich eine Seele gibt, unabhängig vom Körper, kommen die Neurologen mit ganz neuen Einsichten. Ja, vor Jahren schon hat ja Wilder Penfield das Buch geschrieben, The Mystery of the Mind. Das Geheimnis des, Mind ist das schwierig zu übersetzen, des menschlichen Geistes, so etwa. Und das war ein Mann, der hat viele Operationen durchgeführt am offenen Gehirn. Oder wenn man im Gehirn schneidet, das ist kein Problem, das macht keine Schmerzen. Aber man muss zuerst also die Platte oben öffnen, noch eine Platte oben aufschneiden. Und da braucht es natürlich schon Betäubung. Aber dann ist der Patient wach und der Arzt muss jetzt genau wissen, wo ist bei diesem Patient das, sagen wir, die Region des Sprachzentrums. Und das macht er so, er zeigt zum Beispiel ein Bild, Dia mit einem Schmetterling. Dann anästhesiert er eine Stelle, wo er denkt, das ist das Sprachzentrum, und sagt er, was sehen Sie? Der Patient wird ein bisschen unwillig, und dann lässt er wieder los, und dann sagt er, es ist ein Schmetterling. Aber ich fand das Wort nicht. Und dann wollte ich sagen Motte, aber ich konnte es auch nicht sagen. Ah, dann weiß er also, hier darf ich nicht schneiden, denn sonst kann er plötzlich nicht mehr sprechen. Und dann versucht er eine andere Stelle, und dann plötzlich der Patient macht so eine Zuckung mit dem Finger, dem rechten Finger, und sagt der Arzt, weil er etwa 1500 solche Operationen gemacht. Dann sagt er, warum haben Sie jetzt den Finger gehoben? Dann sagt der Patient, das habe nicht ich gemacht, das haben Sie gemacht. Ja, und so weiß er genau, wo was, weil bei jedem Menschen ein bisschen anders ist im Gehirn, weiß er, wo was ist und wo man schneiden darf, zum Tumor herausholen und wo nicht. Und Wilder Penfield schreibt in diesem Buch, und das Erstaunliche ist, wir können alles Mögliche lokalisieren, wo man spricht, wo man versteht, wo man die Finger bewegt, wo man und so weiter, wo die Reflexe sind. Man findet keinen Ort, wo das Ich ist. Oder? Also da den Finger zucken macht, dann sagt der Patient, das haben Sie gemacht, nicht ich. Und so sagt er, es ist eigentlich eben so, das Gehirn ist wie ein Computer und da ist etwas, was mit diesem Gehirn denkt und arbeitet, aber es ist nicht Teil des Gehirns. Das ist Seele und Geist und hier wird Gott vorgestellt, er ist der Bildner, wörtlich der Töpfer des Geistes des Menschen in seinem Innern. Und der Geist des Menschen ist ja etwas, das sich entwickelt, schon im Mutterleib, und dann als Kleinkind. Und Gott ist es, der eben auch diesen Geist des Menschen in seinem Inneren formt, wie ein Töpfer den Lehm formt. Auch da sehen wir Gott, der nicht nur am Anfang einfach die Welt erschaffen hat und sich jetzt zurückgezogen hätte, sondern derselbe Gott, der auch das Weltall ausdehnt, er ist es, der unseren Geist in unserem Innern wie der Töpfer formt, von unserem Kindesalter bis ins Erwachsenenalter und auch dann weiter. Also dieser Gott spricht da zu uns in Sacharja 12 bis 14. Jetzt Vers 2 habe ich schon gelesen. Siehe, ich mache Jerusalem zu einer Taumelschale. Jetzt geht es eben um das Thema, das so zentral ist in Sacharja, Jerusalem. Und zwar in der Endzeit. Die Stadt Jerusalem soll eine Taumelschale werden für alle Völker ringsum. Was ist eine Taumelschale? Man kann auch übersetzen, eine Schale des Schwankens. Das heißt, Jerusalem soll zu einer Trinkschale mit Alkohol werden, die das klare Denken verunmöglicht. Für wen soll Jerusalem so etwas werden? Nicht für die ganze Welt, für alle Völker ringsum. Das ist doch hochaktuell. Also die sollen richtig beginnen zu spinnen wegen dem Gedanken Jerusalem. Die werden verrückt nach Jerusalem. Alle Völker ringsum, was ist das heute? Ja, Libanon, Syrien, Jordanien, dann ein bisschen weiter unten Saudi-Arabien und Ägypten. Und dann natürlich auch die Palästinensergebiete. Und darüber hinaus, ein bisschen weiter, das sind die direkt umliegenden, und dann kommt auch der Irak und Iran und so weiter und so fort. Für alle Völker ringsum.
Ja, da sind wir mittendrin, wie die islamisch-arabische Welt, die ist verrückt nach Jerusalem. Und es wird ganz klar gesagt, die arabischen Palästinenser, die fordern einen Staat, und zwar mit der Hauptstadt Jerusalem. Warum wollen die Jerusalem? Im Koran wird Jerusalem nicht ein einziges Mal erwähnt. Ja gut, sie kommen dann immer mit, aber in Sure 17 steht doch. Was steht in Sure 17? Ja, von dieser Nachtreise Muhammads zu der weit entferntesten Moschee. El-Aqsa. Weit entfernteste. Ja, das steht dort. Und die spätere islamische Interpretation sagt, Muhammad sei eines Nachts auf El-Burak, einem Pferd, dessen Sprünge so weit reichen wie das Auge, sei er von Mekka nach Jerusalem gegangen, hätte dort Al-Burak stehen gelassen, da wo heute die El-Aqsa-Moschee ist, dann sei er zum Felsen gegangen, der heute im Felsendom ist, und habe dort gebetet, und dann sei er in den Himmel gegangen zu Allah, habe die rechte Art des Betens gelernt, sei wieder runtergekommen und mit El-Burak vor Morgengrauen wieder in Mekka angelangt. Aber das ist eine spätere islamische Interpretation der 17. Sure. El-Aqsa hat offensichtlich zur Zeit von Muhammad einen Ort in der Nähe von Mekka gemeint. Und später, eben im 7. Jahrhundert, hat man den Felsendom gebaut und dann um 705 die El-Aqsa-Moschee und hat eben diesen Namen aus dem Koran für diesen Ort benutzt. Aber Jerusalem kommt namentlich im Koran nie vor, auch nicht auf Arabisch, Al-Quds, die Heilige, nie. Und trotzdem plötzlich jetzt in unserer Zeit wird Jerusalem so ins Zentrum gestellt, dass die Palästinenser, die muslimischen Palästinenser sagen, das ist der drittwichtigste Ort für Muslime. Zuerst kommt Mekka, dann Medina in Saudi-Arabien und dann kommt Jerusalem mit dem Tempelplatz. Und darum müssen wir unbedingt diesen Ort haben. Wie heißt der neueste Aufstand der Palästinenser gegen Israel ab 2000? Der wird genannt die El-Aqsa-Intifada. Das ist also nicht einfach ein Aufstand, sondern es ist der Aufstand des Tempelplatzes. Jerusalem müssen wir haben und der Iran ist bereit, über Millionen von Leichen zu gehen, indem er versucht, eine Atombombe herzustellen. Nun, wenn die Atombombe abgeworfen wird, dann werden nicht nur Juden sterben, das ist ja klar. Aber im Islam sagt man, wir sind so viele Leute, wenn da auch einige Millionen sterben würden, das sagen nicht alle so, ja, aber diese Meinung gibt es, wenn auch Millionen sterben, wir sind ja immer noch über eine Milliarde Muslime weltweit. Und es geht darum, wir müssen Jerusalem haben, um jeden Preis. Und der ganze Nahostkonflikt konzentriert sich auf Jerusalem. Die sind so verrückt nach Jerusalem, dass sie bereit sind, die verrücktesten Menschenopfer zu bezahlen, um diesen Ort zu haben. Siehe, ich mache Jerusalem zu einer Taumelschale für alle Völker ringsum. Das ist eine Prophetie, die wir heute richtig so mit Händen greifen können. Eine Prophetie der Endzeit. Und in ganz Sacharja 12 bis 14 geht es um die Endzeit. Ich habe für mich begonnen zu sammeln alle Prophezeiungen über die Endzeit, die schon erfüllt sind. Seit die Juden begonnen haben, zurückzukehren ins Land der Väter 1882 bis heute 2008. Und da komme ich auf etwa 150 erfüllte Prophezeiungen. Und eine Prophezeiung ist, Jerusalem soll zu einer Taumelschale werden für alle Völker ringsum. Wir denken zum 19. Jahrhundert. War dieser Gedanke völlig undenkbar? Wer hat sich für diese völlig heruntergekommene osmanische Provinzstadt Jerusalem interessiert? Jerusalem war hässlich. Man musste sich als Jude überwinden, um dort zu wohnen. Das war nicht etwas Schönes, diese Altstadt von Jerusalem. Und die ganze Kanalisation war völlig am Boden. Die Türken mussten sogar extra englische Ingenieure damals bestellen, ob die kommen könnten, um Jerusalem zu sanieren. Also das war überhaupt nicht von Interesse. In dem Sinn, wie das jetzt heute ins Zentrum des islamischen Interesses gerückt worden ist.
Jerusalem eine Taumelschale für alle Völker ringsum. Und auch über Juda wird es kommen, bei der Belagerung Jerusalems. Hier spricht der Prophet über eine letzte kriegerische Belagerung von Jerusalem, die stattfinden wird, bevor der Herr Jesus in Macht und Herrlichkeit wiederkommt. Es geht also hier um die große Drangsal, diese 3,5 Jahre vor dem Wiederkommen des Herrn Jesus als König der Welt. Aber, wie wir an anderen Bibelstudientagen gesehen haben, nach der Entrückung der Gemeinde. Und das wird also nicht nur Jerusalem in Bedrängnis bringen, sondern auch die ganze übrige Landschaft. Juda ist das Stammesgebiet von Juda im engsten Sinn rund um Jerusalem her. Also, wenn Jerusalem in Bedrängnis kommen wird, wird das nicht nur ein Problem sein für die Stadt, sondern selbstverständlich auch für das Land. Und auch über Juda wird es kommen bei der Belagerung Jerusalems. Was heißt es? Über Juda wird es kommen. Das heißt, das Verderben, das Unglück, der Krieg. Es wird das ganze Land Israel betreffen. Vers 3. Und es wird geschehen zu jener Zeit, da werde ich Jerusalem zu einem Laststein machen für alle Völker. Bei zu jener Zeit habe ich in der Fußnote geschrieben, Fußnote 6, wörtlich an jenem Tag. Und das ist nun ganz wichtig, Beyom auf Hebräisch. Das ist ein fixer Ausdruck, eine feste Redewendung im Hebräischen, die meint zu jener Zeit, zu jener Epoche. Beyom. Übrigens schon im Schöpfungsbericht. Da werden doch im Schöpfungsbericht, Kapitel 1, werden doch die 7 Tage dargelegt. Und dann in Kapitel 2 heißt es, eben wie der Herr Himmel und Erde gemacht hat, ich schlage das genau auf. Das muss man wirklich vor sich haben. 1. Mose 2, Vers 1. So wurden vollendet der Himmel und die Erde und alle ihr Heer. Und Gott hatte am 7. Tag sein Werk vollendet, das er gemacht hatte. Und er ruhte am 7. Tag von all seinem Werk, das er gemacht hatte. Und Gott segnete den 7. Tag und heiligte ihn, denn an demselben ruhte er von all seinem Werk, das Gott gemacht hatte, indem er es machte. Dies ist die Ursprungsgeschichte des Himmels und der Erde, als sie geschaffen wurden, an dem Tag, da der Herr Gott Erde und Himmel machte. Jetzt wird hier das Ganze zusammengefasst. An dem Tag, da der Herr Himmel und Erde machte. Ja, aber es sind doch 7 Tage. Warum heißt es an dem Tag? Beyom heißt eben zu der Zeit, als der Herr Himmel und Erde machte. Beyom meint eben eine Epoche, nicht einen 24-Stunden-Tag. Nur einfach dieser Ausdruck. Nicht, wenn sonst Tag steht, dann meint es Tag. Wenn hier in der Bibel steht, ein Tag, meint es einen Tag. Aber es ist so, dass die ganze Zeit dann zusammengefasst wird zur Zeit. Das haben wir übrigens auch in 4. Mose 7. Da haben wir die Geschenke, die die Fürsten der 12 Stämme machen. Und da kommt an jedem Tag kommt ein anderer Fürst, während 12 Tagen. Und abschließend wird dann gesagt, dass diese Fürsten das gebracht haben, Beyom, eben an dem Tag. Und da ist plötzlich wieder mit Beyom sind gemeint alle 12 Tage zusammengefasst. Also an beiden Stellen sieht man das. Und das ist nun wichtig, weil wir in Sacharja 12 immer wieder lesen, an jenem Tag, da werde ich. Und da muss man verstehen, es geht jetzt bei diesem Ausdruck nicht um einen bestimmten Kalendertag, sondern es geht um eine Epoche, die Endzeit-Epoche. Also ich wiederhole, und es wird geschehen zu jener Zeit, da werde ich Jerusalem zu einem Laststein machen für alle Völker. Was ist Laststein? Das hebräische Wort Ma'amase, das übrigens nur hier in der Bibel vorkommt, meint einen schweren Stein, den junge Leute benutzten, um untereinander die Kräfte zu messen. Also wer den Stein, sagen wir, auf Brusthöhe brachte, der war schon sehr stark. Aber noch viel besser war der, der den Stein bis über den Kopf hob. Aber wehe, wenn er ihn dann losließ.
Und so sagt Gott, er werde Jerusalem zu einem Test der Kraft machen für all die umliegenden Völker. Aber der nächste Satz erklärt, jeder, der ihn aufhebt, wird sich daran schwer verwunden. Oder gewisslich verwunden, kann man übersetzen. Also Jerusalem wird mit anderen Worten eben Grund für totale Verrücktheit der umliegenden Völker und er wird Grund, um die militärische Stärke zu zeigen. Und darum rüstet die ganze Umwelt Israels wie verrückt auf. Und es ist so schrecklich, dass Amerika mithilft und auch Russland, die Großmächte der Welt, helfen mit und rüsten auf, damit dann diese Völker schließlich ihre Kraft zeigen können in der Jerusalem-Frage. Aber wir sehen, wie konkret diese Dinge für uns heute sind. Wenn wir zurückdenken an unsere Vorfahren im 19. Jahrhundert, die waren noch nicht so elektrisiert beim Lesen dieser Verse, wie wir das heute sind. Und weiter, im gleichen Vers 3, am Schluss, und es werden sich gegen sie, das heißt gegen Jerusalem, versammeln alle Nationen der Erde. Ja, jetzt haben wir gehabt Vers 2 für alle Völker ringsum. Und dann wird hier gesprochen, die Nationen der Erde. Das heißt jetzt nicht, dass jede Nation der Welt einmal gegen Jerusalem kommen wird. Ich werde das noch später differenzieren, noch deutlicher zeigen. Sondern es geht mit allen Nationen ganz speziell um die Völker ringsum Jerusalem her. Die sind hier im Fokus, im Visier des Propheten.

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1: Wenn ich so die Drohungen in den kleinen Propheten lese, meine ich, die Gefühle des Propheten mitzuerleben, wenn er seinem Volk die Botschaft Gottes mitteilen muss. Er ist nicht unbeteiligt, nicht gleichgültig. Amos und all die anderen Boten sind durch ihren Auftrag mit hineingenommen in die Stimmung und Gefühlswelt ihres Herrn. Aus den Worten des Propheten spricht Ärger, Zorn, Entrüstung über die Einstellung und das Verhalten der Menschen, die zum Volk Gottes gehören. Er ist frustriert, enttäuscht und empört über das, was da vor seinen Augen an Ungerechtigkeit, Bosheit, Gewalt und Undankbarkeit geschieht. Dabei fühlt er sich so machtlos und schwach, unfähig, hier etwas zu ändern. Keiner hört auf ihn, keiner nimmt ihn ernst, keiner zeigt sich betroffen oder reagiert in irgendeiner Weise auf die Anklagen und Drohungen. Eine Zeit lang kann der Prophet vielleicht an sich halten und in Liebe und Geduld auf das Volk einreden, aber dann kommt der Moment, wo die Langmut ihren Höhepunkt erreicht hat. Was darauf folgen muss, sind Taten, harte Strafen, Gericht und Vernichtung. Das ist jetzt geschehen. Gott lässt dem Volk durch Amos sagen, niemand wird sich retten können, niemand mit dem Leben davonkommen. Lesen wir jetzt den biblischen Abschnitt aus Amos Kapitel 9, die Verse 1 bis 5. Ich sah den Herrn in Bethel riesengroß am Altar vor dem Tempel stehen. Er gab einem Engel den Befehl, schlag auf die Kapitelle der Tempelsäulen, dass der ganze Bau bis in die Fundamente erzittert. Zerschmettere die Säulen, dass sie diesen Leuten auf den Kopf fallen. Und wer das überlebt, soll durch das Schwert des Feindes umkommen. Niemand wird sich retten können, niemand mit dem Leben davonkommen. Selbst wenn sie sich in der Totenwelt vergraben, ich werde sie von dort zurückholen. Selbst wenn sie in den Himmel aufsteigen, ich werde sie von dort herunterholen. Verstecken sie sich auf dem Berg Karmel, so werde ich sie auch dort ausfindig machen. Verbergen sie sich auf dem Meeresboden, so befehle ich der Seeschlange, sie zu beißen. Und wenn sie von ihren Feinden in die Verbannung geführt werden, lasse ich sie dort mit dem Schwert umbringen. Ich behalte sie im Auge, aber nicht um ihnen zu helfen, sondern um sie zu vernichten. Der Herr, der Herrscher über die ganze Welt. Berührt er die Erde, so bebt sie. Sie hebt und senkt sich wie der Nil in Ägypten. Und überall trauern ihre Bewohner um die Opfer, die unter den Trümmern begraben sind. Er hat über der Erde das Himmelsgewölbe errichtet und sich droben im Himmel seine Wohnung gebaut. Er ruft das Wasser aus dem Meer und lässt es auf die Erde herabregnen. Herr ist sein Name. Soweit der Text aus dem Propheten Amos in der Bibel. Der Prophet sieht also den Herrn riesengroß am Altar vor dem Tempel stehen und den Fluch über das Volk sprechen. Niemand wird sich retten können, niemand mit dem Leben davonkommen. Gott ist furchtbar frustriert und erzürnt über sein Volk. Das können wir besser verstehen, wenn wir noch einmal einen Blick in die Geschichte tun. Gott ist also erzürnt über das Volk. Er will es vernichten und ausrotten. Wohin auch immer die Leute vor seinem Zorn flüchten, er wird sie aufspüren und töten. In Vers 2 von Kapitel 9 sagt er, selbst wenn sie sich in der Totenwelt vergraben, ich werde sie von dort zurückholen. Selbst wenn sie in den Himmel hinaufsteigen, ich werde sie von dort herunterholen. Und in Vers 4, ich behalte sie im Auge, aber nicht um ihnen zu helfen, sondern um sie zu vernichten. Gott ist scheinbar sehr erregt und zornig über sein Volk, aber warum ist der Herr so entschlossen, solch eine furchtbare Strafe anzuwenden? Die Antwort ist mehrteilig und hat in der Vergangenheit Israels seine Wurzeln. Gott ist erzürnt über sein Volk, weil er sich erstens diesem Volk auf besondere Weise offenbart hat. Die Bibel ist nicht ein Buch, das aus menschlicher Weisheit und Überlegung entstanden wäre. Es ist nicht so, dass weise Männer nachgedacht, philosophiert oder meditiert und dann ihre Erkenntnisse und Einsichten über Gott als eine Lehre zusammengefasst hätten. Die Bibel ist auch nicht nur ein Geschichtenbuch oder ein Moralkodex, der von begnadeten Führern erstellt worden sei. Was uns die Bibel über Gott wissen lässt, sind Offenbarungen Gottes. Viele Dinge, wie zum Beispiel die Entstehung der Erde oder des Menschen in der Vergangenheit oder auch das Ziel mit der Schöpfung und die Zukunft, können wir niemals durch Forschung, Wissenschaft oder Berechnung klären. Es gibt nur einen Weg, das zu erfahren, und das ist die Offenbarung Gottes. Der Schöpfer lässt uns durch seine Boten mitteilen, wie es in grauer Vorzeit zur Entstehung der Erde kam. Dann offenbart sich Gott auch selbst uns Menschen, seinen Charakter, sein Wesen, seinen Willen und seine Pläne. Ohne die Offenbarung Gottes in der Schrift könnten wir immer nur herumrätseln, ob Gott existiert, wie er ist und was er will. Wer die Offenbarung Gottes nicht annimmt, ihr nicht glaubt, der wird sein Leben lang suchen und im Dunkeln tappen. Nirgends sonst wird er Antwort auf seine letzten Fragen finden. Es ist eine große Gnade und ein Vorrecht, dass der Herr der Welt sich den Menschen offenbart und sich ihnen mitteilt. Nun hat Gott sich nicht wahllos irgendwelchen Personen auf diesem Erdenrund offenbart. Er erwählte dazu anfänglich einzelne Männer und Frauen und später ein ganzes Volk. Das begann mit Adam und Eva, zu denen Gott von Angesicht zu Angesicht sprach. Später erwählte er Abraham und seine Nachkommen, das Volk Israel. Alle Gottesoffenbarungen in der Bibel sind uns durch Nachkommen Abrahams übermittelt worden. Gott hatte ein Volk erwählt, mit dem er reden und dem er sich offenbaren wollte. Das war doch eine ganz besondere Stellung, auf die Israel mit Demut, Dank und Treue hätten antworten sollen. Aber so war es nicht. Israel hat sich immer wieder von Gott abgewandt. Es hat seine Verantwortung als Vermittler der Erkenntnis vernachlässigt und damit Gott zutiefst entwürdigt und beleidigt. Nun will Gott das nicht länger hinnehmen und lässt durch Amos die Vernichtung dieser treulosen und verräterischen Gesellschaft ankündigen. Trotz der Untreue des Volkes sind aber die Offenbarungen Gottes bis zu uns heute durchgedrungen. Wir tun gut daran, sie vorsichtig und verantwortlich zu verwalten und nicht dem Beispiel Israels zu folgen. Zweitens, Gott ist erzürnt, weil er seinem Volk immer wieder viel Gutes erwiesen hat und dafür nur Undank erntete. Er hat Abraham reich und mächtig werden lassen. Er hat dessen Sohn und seine Familie vor einer Hungersnot bewahrt und ihnen Nahrung und Sicherheit in Ägypten verschafft. Er hat den ganzen Stamm durch die Wüste wieder in ihre Heimat geführt. Naja, ich will jetzt nicht die ganze Geschichte Israels nachzeichnen, aber wir finden Wunder über Wunder und machtvolles Eingreifen Gottes, wenn es um die Bewahrung und Erhaltung seines Volkes geht. Güte und Barmherzigkeit, Schutz, Segen und viel Zuwendung und Liebe hat das Volk durch Gott erfahren. All das haben die Leute um Amos herum scheinbar vergessen. Sie sind nicht nur undankbar, sondern auch habgierig, herrschsüchtig, hartherzig und lieblos geworden. Das Volk beutet sich gegenseitig aus, reißt an sich, was ihm nicht zusteht, und missachtet die Gebote. Das Vertrauen, der Respekt und die Liebe zu ihrem Gott sind gänzlich verschwunden. Darüber ist Gott nicht nur betrübt, sondern es macht ihn auch zornig. Bevor diese Menschen ihm noch weiter den Ruf verderben und ihm Schande bereiten, wird er sie vernichten müssen. Drittens, Gott ist erzürnt, weil er seinem Volk schon oft seine Fehler vergeben hat, aber keine Besserung sieht. Die Geschichte Israels ist eine Geschichte der Erwählung eines Volkes, es ist die Geschichte der Führungen und Wohltaten Gottes, es ist aber auch eine Geschichte des menschlichen Versagens. Ich nehme an, dass Gott von Anfang an gewusst hat, dass der Mensch gefallen und verdorben ist. So betrübt der Herr darüber auch war, so hat er doch auch immer damit gerechnet. Er erwartete sicher nicht Vollkommenheit, Perfektion und Sündlosigkeit. Die Biografien aller großen Gottesmänner von Abraham über Jakob, Josef, Mose, Josua, Samuel, David, Salomon und wie sie alle heißen, zeigen es. Alle hatten ihre Fehler und Sünden. Damit kann Gott sicher leben, solange die Menschen demütig und bußfertig sind, ihr Versagen einsehen und bei Gott Wiederherstellung und Rechtfertigung suchen. Manche Könige, Priester und Propheten mussten sich schon in der Vergangenheit vor Gott wegen ihrer Schuld beugen und um Vergebung bitten. Es war zwar schmerzlich für alle Beteiligten, aber es brachte auch wieder Versöhnung und neuen Frieden mit Gott. Einige dieser Glaubensväter kamen mit wirklich erschreckenden Verfehlungen zu Gott, mit großen Sünden und schweren Vergehen. Aber Gott hat sie wiederhergestellt und sie haben sich noch vorbildlich bewährt. Andere kamen vielleicht mit kleineren Übertretungen, aber sie kamen immer wieder und immer wieder. Sie waren einfach schwach und konnten ihre Neigungen nicht besiegen und den Versuchungen nicht widerstehen. Die Geduld Gottes wurde auf eine harte Probe gestellt. Aber solange die Sünder reumütig zu Gott kamen, fanden sie auch Vergebung und Wiederherstellung. Die Geschichte des Volkes Israel zeigt auch deutlich die nahezu unerschöpfliche Geduld, Gnade und Vergebensbereitschaft Gottes. Die Zeitgenossen des Amos hatten bisher alle von der Langmut und Freundlichkeit Gottes profitiert, doch jetzt wollten die Menschen nicht mehr ihre Fehler einsehen und sich vor Gott beugen. Sie waren selbstgerecht und unabhängig geworden. Und das machte Gott zornig, so zornig, dass er sie mit einem Schlag vernichten wollte. Gott ist erzürnt, weil er sich diesem Volk offenbart hatte und das Volk doch seinen Willen missachtete, weil er ihm immer wieder viel Gutes erwiesen hat und das Volk doch undankbar und habgierig war, weil er ihm schon viele Fehler vergeben hatte und das Volk doch kein Vertrauen und keine Liebe zu Gott zeigt. Und nun ist er auch erzürnt, weil das Volk seine Warnungen und Rufe zur Buße nicht beachtet. Schon lange war der Herr unzufrieden mit dem Betragen der Bürger Israels. Es mangelte an Liebe und Gehorsam, an Glaube und Vertrauen, an Mitleid mit den Armen und an Gerechtigkeit im Volk. Sogar die Führer, die Fürsten und Priester waren korrupt. Gott hat das gesehen und es hat ihn geschmerzt. In dem Bemühen, eine Veränderung der Lage zu erreichen, hat Gott dann seine Propheten zu den Menschen geschickt. In ihren Botschaften beschrieben sie den Abfall, die Gesetzlosigkeit und Verdorbenheit der Gesellschaft. Sie erinnerten an die Gebote, Verordnungen und Gesetze, die das Volk durch Mose empfangen hatte. Und schließlich drohten die Propheten dann auch mit Gericht und Strafen, mit Krieg, Katastrophen, Verbannung und Vernichtung. Alle liebevollen, gut gemeinten und alle harten und drohenden Worte zeigten aber keine Wirkung mehr im Israel zur Zeit des Amos. Das erzürnt den Herrn dermaßen, dass er jetzt handeln wird. Wie der Prophet im Vers 1 von Kapitel 9 sagt, niemand wird sich retten können, niemand mit dem Leben davonkommen. Und in Vers 2, selbst wenn sie sich in der Totenwelt vergraben, ich werde sie von dort zurückholen. Selbst wenn sie in den Himmel hinaufsteigen, ich werde sie von dort herunterholen. Verstecken sie sich auf dem Berg Karmel, so werde ich sie auch dort ausfindig machen. Verbergen sie sich auf dem Meeresboden, so befehle ich der Seeschlange, sie zu beißen. Und wenn sie von ihren Feinden in die Verbannung geführt werden, lasse ich sie dort mit dem Schwert umbringen. Ich behalte sie im Auge, aber nicht um ihnen zu helfen, sondern um sie zu vernichten. Gott ist entrüstet, weil sein Volk die Warnungen und Drohungen nicht hören und darauf reagieren will. Deshalb muss er es jetzt vernichten. Um seinen Worten Nachdruck zu verleihen und seine Macht und Autorität zu beweisen, sagt er noch in Vers 5, der Herr, der Herrscher über die ganze Welt. Berührt er die Erde, so bebt sie. Sie hebt und senkt sich wie der Nil in Ägypten. Und in Vers 6, er hat über der Erde das Himmelsgewölbe errichtet und sich droben im Himmel seine Wohnung gebaut. Er ruft das Wasser aus dem Meer und lässt es auf die Erde herabregnen. Herr ist sein Name. Wenn wir auf unser Leben und unser Volk schauen, dann müssen wir sagen, Gott hat mit uns ähnlich gehandelt wie mit Israel. Er hat sich uns offenbart durch sein Wort, er hat uns viel Gutes erwiesen und mit unseren Sünden und Fehlern viel Geduld gehabt. Er hat uns gewarnt durch seine Boten und uns durch Katastrophen und Kriege wachgerüttelt, und nun erwartet er, dass wir darauf reagieren und ihm den gebührenden Respekt und Gehorsam entgegenbringen. Dann ist er auch bereit, uns wieder zu vergeben und uns mit sich zu versöhnen. Wir beten. Danke, Herr, für alle Beweise deiner Liebe in unserem Leben. Danke für deine Boten, ihre Ermahnungen und Warnungen. Wir wollen ein offenes Herz haben für dich und uns dir wieder ganz zuwenden. Amen.

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1: Liebe Hörer, wir wollen dich InfoG ganz herzlich begrüßen. Am Mikrofon begleiten Sie Tabea Wardein, Wolf-Dietrich Malitte, Kai Lobit und Marc Thorsten Wardein. Seit 25 Jahren sendet das galizische Fernsehen die christliche Sendung Von Neuem Geboren aus. Wir stellen Ihnen das Jubiläum in den christlichen Nachrichten aus Spanien vor. Anschließend geht die Reise nach Köln. Der dortige Klinikleiter und Christ Manfred Lütz motiviert Menschen mit der Hoffnung, die Jesus schenkt. Danach stellt sich unser Praktikant Kai Lobit vor, der zurzeit in unserer Radioredaktion arbeitet. Am Schluss spricht Kai Lobit über Gott.

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1: 25 Jahre von neuem geboren im galizischen Fernsehen. Santiago. Seit 25 Jahren produziert Jaime Fernández Garrido das christliche Fernsehmagazin Nacer de Ovo. Es wurden insgesamt 5000 Sendungen hergestellt, die in 1400 Wochen ausgestrahlt wurden. In Von Neuem Geboren werden christliche Persönlichkeiten und Nachrichten aus der protestantischen Welt vorgestellt. Das einstündige Programm wird im staatlichen Fernsehen über Satellit Digital und Galicia TV gesendet. Über 2000 Gäste nahmen an den Produktionen teil. Das Team um Jaime Fernández Garrido bekam über 40.000 Reaktionen von den Zuschauern in Form von Anrufen, Karten und E-Mails. Der Festakt fand im Messe- und Ausstellungszentrum von Santiago statt. Zu den bekannten Gästen gehörten die Fußballer Valerón, Kaká, Silvinho, Marcos Senna und Falcao. Ein Höhepunkt des Magazins war der Besuch des Friedensnobelpreisträgers Desmond Tutu aus Südafrika, der die Apartheid als Bischof bekämpft hatte.
0: Christlicher Fußballer Falcao wird Fußballer in der Europa League. Madrid. Der bekannte Fußballer Falcao von Atlético de Madrid wurde zum besten Fußballer der Europa League gewählt. Bei der Siegesfeier zeigte er ein Trikot mit der Aufschrift »Glaube und du wirst die Herrlichkeit Gottes sehen«. Im spanischen Fernsehkanal 5 bekannte Falcao: »Ich möchte den Titel Gott und meine Familie als Dank weitergeben.« Der gebürtige Kolumbianer gehört einer evangelischen Kirche in Madrid an. In seinen jungen Jahren als Spieler verletzte er sich schwer am Bein. Seine Karriere schien zu Ende zu sein. 10 Monate musste er pausieren, als er bei River Plate spielte. In Argentinien lernte er dann Christen kennen, die ihm in seiner schwierigen Lebenssituation halfen. In der Europa League schoss er doppelt so viele Tore wie in der Liga und führte damit Atlético de Madrid an die Spitze. Mit seinen christlichen Fußballkollegen hält er regelmäßig Kontakt.
1: Dr. Matt Hoffnungsträger. Der katholische Bestsellerautor Manfred Lütz setzt sich in hervorragender Weise in der Öffentlichkeit für den christlichen Glauben ein. Dafür ist der Mediziner und Theologe jetzt vom Evangelischen Gemeinschaftsverband in Württemberg mit dem Hoffnungsträgerpreis 2012 ausgezeichnet worden. Immer wieder bringe der Geehrte durch seine Bücher und Auftritte in den Medien Gott ins Gespräch. Für Lütz selbst ist Christus das Wesentliche überhaupt, das Zentrum des christlichen Glaubens. Konfessionelle Unterschiede rücken für ihn dadurch in den Hintergrund.

0: Kai Lobet absolviert zurzeit ein Praktikum in unserer Radioredaktion.
1: Hallo, mein Name ist Kai Lobet und ich bin 15 Jahre alt. Noch gehe ich auf die Realschule in Altenkirchen, möchte aber auf eine weiterbildende Schule wie ein Gymnasium. Ich mache zurzeit ein zweiwöchiges Schulpraktikum im Neues Leben Radio. In meiner Freizeit bin ich musikalisch und sportlich aktiv. Musikalisch heißt, ich spiele Klavier und Schlagzeug. Einmal durfte ich mit der Jugendgruppe H7, das steht für halb sieben, einen Gottesdienst als Band begleiten. Ich saß dabei mit einem anderen Jugendlichen abwechselnd am Schlagzeug. Aber ich mache nicht nur Musik, sondern ich höre auch gerne. Zu meinen Favoriten gehören die Bands Three Days Grace und Linkin Park. Meine Familie und ich mieten jeden Freitag die Sporthalle einer Grundschule, um dann dort mit Freunden und Bekannten eine Stunde lang machen, wozu wir Lust haben. Aber meistens spielen wir Fußball. Ich bin in einem christlichen Elternhaus aufgewachsen und wurde so schon von klein auf mit dem Glauben erzogen. So kam es auch dazu, dass ich viele Jahre lang zu den Pfadfindern gehörte. Meine Mutter und mein Vater leiteten den Verein. Wir waren nur ein Außenposten, also nicht sehr groß, und dennoch genug Leute, um viel Spaß zusammen gehabt zu haben. Einige der Mitglieder fragen uns heute noch, ob wir wieder mit Pfadfindern anfangen könnten. Einmal im Jahr fährt die Jugend von der Gemeinde in Wölmersen in ein anderes Land, um dann dort zusammen Zeit zu verbringen. Das letzte Mal waren wir in Kroatien. Wir lernen neue Leute kennen und kommen Gott näher. Neben dem gläubigen Teil der Reise nutzen wir die Angebote des Urlaubsorts, wie zum Beispiel die Strände. Wir konnten schwimmen und andere Aktionen machen. Am meisten hat mir an der Reise der Umgang der Teilnehmer untereinander gefallen. Das machte den Urlaub angenehm und ich fühlte mich wohl. Wir konnten aber auch jeden Abend zu einem Mitarbeiter gehen und mit ihm reden. Ob über Gott oder einfach nur über irgendetwas anderes, was einen bedrückt. Eines Abends dann suchte ich einen dieser Mitarbeiter auf. Zuerst hatte ich mir noch keine Gedanken gemacht, worüber ich eigentlich reden will. Doch dann ist irgendwann der Korken geplatzt und wir haben uns 2 Stunden lang über Gott in meinem Leben oder familiäre Probleme unterhalten. Es ging mir danach viel besser und ich war dankbar, dass ich den Mut hatte, mit ihm zu reden. Mein größtes Bekenntnis zu Gott hatte ich in der Pfingstjugendkonferenz, kurz PFJUKO, im Jahr 2011. In einer Predigt wurden wir animiert, wenn wir bewusst Gott in unser Leben haben wollen, uns in die Gänge zu setzen und zu beten. Dies tat ich dann auch. Durch mein Praktikum hier in NL wollte ich erste Eindrücke in Journalismus bekommen und meine Fähigkeiten schulen. Das ist für mich der perfekte Start in diese Branche. Nach meiner Schule möchte ich im Bereich der Medien arbeiten. Ich habe mich schon immer für Medien interessiert und wollte schon immer wissen, wie es hinter den Kulissen abläuft. Da ich gerne mit Menschen in Kontakt stehe, finde ich den Beruf Journalist passend und interessant für mich.

0: Unser Praktikant Kai Lobit spricht über die Existenz Gottes.
1: Du hast dich bestimmt schon einmal gefragt, ob Gott existiert oder nicht. Gerade was du hörst oder was in der Bibel steht, alles deutet doch darauf hin. Suchende wollen Beweise finden und Gott begegnen. Das Thema meines Bibelunterrichts war Gott hören lernen. Dies, finde ich, ist das Schwierigste. Denn unser Umfeld und vor allem der wissenschaftliche Fortschritt scheinen Gott zu widerlegen. Daher verdränge ich das Thema lieber. Es fällt den Leuten schwer, zu Gott zu finden. Ich habe auch noch keine Wunder erlebt und dennoch kann ich aus Erfahrung sagen, wenn ich mit Gott lebe, geht es mir besser. Denn Gott war immer für mich da, ich fühlte mich nie allein, verlassen oder vergessen. Er ist für mich da, ich brauche ihn nur anzusprechen und kann ihn immer um Rat bitten, denn auf Gott ist Verlass. Und das ist es, was mich an Gott glauben lässt. Es braucht keine handfesten Beweise. Der Glaube reicht schon. Gott hört jedem zu und ist für jeden da. Es gibt Menschen, die suchen ihr ganzes Leben nach etwas, doch sie wissen nicht so recht, was es sein könnte. Irgendetwas fehlt noch in ihrem Leben. Auch wenn sie alles haben, eine Familie, Geld, Gesundheit und Freunde, sie sind nicht glücklich. Da ist ein Loch in ihrem Leben und genau das füllt Gott. Existiert Gott? Ja, Gott existiert und ist ein wichtiger Teil meines Lebens. Gott hören lernen besteht darin, sich zu öffnen und Gott in sein Leben zu lassen. Gott kann nur so weit wirken, wie man es selber zulässt. Gott zwingt keinen zu etwas. Es liegt ganz an einem selbst, wie man leben will, ob man mit oder ohne Gott leben will. Doch Gott liebt einen, egal welchen Weg man schließlich nimmt. Das ist das Tolle an Gott. Er ist nicht einfach nur ein Wesen irgendwo im Jenseits. Er ist direkt neben dir und verlässt dich niemals. Er empfängt dich mit offenen Armen. Dazu gibt es eine Geschichte, die ich besonders gut finde. Sie heißt Spuren im Sand. Gott geht mit einem Mann am Strand spazieren. Als der Mann hinter sich schaut, sieht er zwei Spuren. Nach einer Weile schaut er wieder hinter sich, sieht diesmal aber nur eine Spur. Sofort fragt er Gott, ob er ihn verlassen habe. Dann antwortet Gott aber, du siehst nur eine Spur, da ich dich die ganze Zeit getragen habe.
0: Liebe Hörer, heute präsentierten wir Ihnen christliche Nachrichten aus Spanien und aller Welt. Zudem stellte sich unser Praktikant Kai Lobit vor. Falls Sie Fragen oder Anregungen haben, können Sie uns anrufen oder schreiben. Die Angaben folgen mit der nächsten Melodie. Ich wünsche Ihnen Gottes Segen.
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0: Fußballfieber.
1: Aus dem Hintergrund müsste Rahn schießen. Rahn schießt! Tor für Deutschland!
2: Auch die Worte, die unmittelbar nach dem Schlusspfiff kommentiert werden, sind legendär.
1: Aus, aus, aus! Deutschland ist Weltmeister!
2: Die sich überschlagende Stimme, mit der Herbert Zimmermann den Gewinn des Fußball-Weltmeistertitels im Jahr 1954 beschreibt, ist berühmt geworden. Emotion pur. Heute würde der Kommentar vielleicht so klingen. Schweinsteiger auf rechts legt den Ball quer auf Lahm und Götze überraschend mit dem Kopf. Das Leder streift die Latte. Das wäre der Ausgleich gewesen. Die Fußballmeisterschaft, die in diesen Tagen ausgetragen wird, versammelt rund 2 Milliarden Menschen vor den Fernsehschirmen und Radiogeräten. In manchen Ländern führt das geradezu zur Ausnahmesituation. Nachbarn oder Firmenkollegen treffen sich zum gemeinsamen Fußballgucken, manchmal sogar geschminkt und mit Fahnen ausgestattet. Die Kneipen und Biergärten sind überfüllt oder es findet sogar ein gemeinsames öffentliches Fußballgucken statt. Ein wahres Fußballfieber. Woher rühren diese ungeheuren Emotionen? Ich vermute, dieser Ausbruch an Emotionen ist ein Ventil. Vieles, was sich im Alltag bei den Menschen angestaut hat, kann sich während solcher Spiele entladen. Der ganze Frust bei der Arbeit vielleicht, die fehlenden Erfolgserlebnisse im monotonen Alltag, die scheinen plötzlich in ganz anderer Weise erreichbar. Wie wäre es, wenn unsere Jungs den Cup holen? Diese Spiele sind eine Möglichkeit, die Sorgen des Alltags für eine gewisse Zeit zu vergessen. Wie singen doch die Fans? So ein Tag, so wunderschön wie heute, so ein Tag, der dürfte nie vergehen.

0: und selbst Menschenstimmen ein, die sich sonst nicht einmal unter der Dusche zu singen trauen. Wir spüren, dass wir Menschen für die Gemeinschaft geschaffen sind. Wie viel schöner ist es, gemeinsam mit anderen einen Erfolg zu bejubeln, als alleine vor dem Fernseher. Wir ahnen in diesen Tagen der 1000 Vorberichte, wir Menschen lassen uns gerne begeistern für große gemeinsame Ziele. Wir ahnen tief im Inneren, dass ein bloßes Abspulen unserer Lebenszeit, ein Tag wie der andere, dass ein solches monotones Abspulen nicht der Sinn unseres Lebens sein kann. Ich mag den Fußball. Schöne Spielzüge und spannende Spielszenen können mich begeistern. Und während ich über die Meisterschaft nachdenke, kommt mir in den Sinn, die Stimmung und die Freude über dieses Sportereignis werden spätestens mit dem Endspiel vorbei sein. Ja, wie schön wäre es, wenn wir Menschen nicht nur diesen Hype haben, diese Stimmung für ein paar Wochen, sondern eine Zufriedenheit, ein Glücklichsein, das auch dann noch anhält, wenn das Finale längst abgepfiffen sein wird. Ich habe für mich entdecken dürfen, dass Jesus Christus genau diese Freude in mein Leben bringt. Eine Zufriedenheit und Gelassenheit, weil wir als Christen nicht mehr alles in dieses kurze und oft triste Erdenleben hineinstopfen müssen. Als Christ habe ich die gute Aussicht auf ein Leben nach dem Tod. Dann wird wirklich wahr, was die deutschen Fußballfans vielleicht jubelnd singen werden. So ein Tag, so wunderschön wie heute. Und dieser Tag, der wird dann wirklich nicht mehr vergehen, wenn Gott der Vater uns einlädt ins ewige Leben. Ich wünsche uns allen eine spannende, fröhliche und vor allem auch friedliche Fußballmeisterschaft.
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2: Es ist 20 Uhr.

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1: 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Ein politischer Programm von Radio Segenswelle in Deutschland. Mein Name ist Viktor Zawadzje. In diesem Programm versucht ihr, ab drei Fragen einzugehen, was ihr ans Tisch hat. In einem von unserem Programm und ihr hört mich über eine Frage mit Peter Bäumann. So, Peter, wir haben uns all mit Lena nicht getroffen. Druck jeftet hier und da. Also, ich habe so viel Druck geschätzt, ihr habt, doch wohl mehr so viel als du, hä?
2: 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Ein Bett habe ich das all, ich will nicht sagen für jeden, aber meist.
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1: 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Ein Adler steht am Meer, ein Adler weniger. 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
1: 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Sag ich dann, ich habe nichts. 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
0: Heute soll man hingehen.
1: Und dann sag ich, da bat ich dort Rüderfunk. Sag ich, die Jungs haben dit und dort gedone und dann, ja, wie das geht. Und dann geht er hin, sah er sich an der Böd hin und dann sieht er, oh, jetzt ist ein Schlechter und ich hab gestohlen, ein Schlechter gesagt und irgendwem verprielt. Und dann sag ich, zum Schluss sehe ich dann einmal zum Ende und ich hab gelogen. Das ist die Sache, hat er sich nicht gedacht.
0: Jo.
1: Dann sieht er aus, lasst ich hab gelogen. Aha, na ja, dann bist du auch ein Scheiner. So sag ich da, habe ich dort gereelt.
0: So, nicht wie alles gut.
1: Es läuft dort aber nicht der Sinn, ne?
0: Nee. Dort ist nicht der Sinn, endlich. Es dort gut, wenn wir irgendeinem haben, nicht gerade den katholischen Priester, aber irgendein Freund oder irgendein Mensch, dem man gut vertrüdet, nur dem man hingehen kann und mit dem mal über dort reden, was einem dritte dort im Leben. Das ist eine gute Sache, finde ich. Aber so die Bedienung, die dort in der katholischen Church hat, dort hat dort nicht.
1: Also, sie feiern Weihnachten, und sie sahen sich so ja gut ein für Menschen, halben auf verschiedene Städte, bringen arme Menschen Äte und Kleider, und so. Also, die sahen sich so ja ein. Aber, wenn sie die Bibel lesen, nu, würde ich nu nicht näher wollte, wie es dort war, ich wollte von, Männer Simons, dort wie ein katholischer Priester, und heu seht nachher selbst, heu die Bibel nicht gelesen.
0: Richtig.
1: Und da stelle ich da dann einen dritten Fragetätchen. Wer kann es denn sein?
0: Ja.
1: Ich würde nicht wollte, aus den Vornach ist, aber ich kann mir das feststellen.
0: Ja. Es ist die Kreide der Tiet, aus Männer Simons und andere Calvin und es gibt viele andere Menschen, die sich zu jene Tiet anfangen, mit der Bibel zu beschäftigen und mit einmal nicht mehr in der katholischen Kirche bleiben können.
1: Viel sie haben sich bekehrt?
0: Sie haben sich bekehrt. Sie fangen nur an, Jesus wörtlich nur zu folgen.
1: Ja.
0: Und Jesus sieht, du darfst keine Götter haben neben ihr.
1: Ja.
0: Und dort ist eine katholische Kirche vorkende voll.
1: So, und weil Maria aus der Göttin und ihr Sohn wird, dann ist das all falsch.
0: Ja.
1: Was ja doch Menschen geben, die sind ganz unerschreitlich. Aber wenn die Menschen sich nun betieren, dort heute, wenn sie die Bibel lesen, in Etchane, dort sei eine andere Weise genommen und hier nicht mehr morgen Etchane. Sind Etchane einen guten Freund, Rüdiger Klauer.
0: Ja.
1: Ja, die kommt in Wien, die kommt in der katholischen Church, und dann aus Häusig dort dann das Bibel lesen, und das Chräse, also die trafen sich ja auch, und
0: die
1: reden dann von, was ihnen wichtig ist, und vielleicht auch mal ein Priestertyp, Und dann hat er gemacht, Heubruck nach Raden des Christus. Mhm. Hat er das getan. Und dann, wie er sie abgeblecht, sind dort nun wohl diese Menschen beendet in der Church, in dieser, wo er dann Mitglied wird. Den will er dort allem sein, den will er dort auch beibringen. Mhm. Und dort schafft er nicht.
0: Schwer.
1: Ja. Er sieht, er hat lang versucht, und er hat keinen anderen Weg gefunden, aus der Ritter zu gehen und sich eine lebende Gemeinschaft anzuschließen, wo er auch klar darüber reden kann.
0: Ja. Es gibt immer noch Menschen, die aus der katholischen Kirche kommen, die sich bekehren, die wirklich Jesus nur folgen, und den sie hört, auch wirklich für die katholische Menschen, für die Kirche dort, mhm, ganz warm ist und voll Leib ist. Und diese Menschen, die gehen rüber die katholische Kirche, und die kennen viele Menschen durch die Kirche.
1: Ja.
0: Mit denen trafen die sich dann unterwegs. Und die versäten den Menschen dann von Jesus wirklich zu vertalen, so als Jesus essen, was sie erlebt haben. Und versäten so die Menschen von Jesu lebt.
1: Also wir kennen hier die Rückschlüsse, also erstmals von Grundlinie ist dort nicht falsch. Fehls sei Vater, Jesus, dem Sehen, in dem Heiligen Geist,
0: ja,
1: auch, also da werden dort erst keine Irrlehrer, vom Grund her würde ich sagen, aber die Praktiken, dort würde ich ein bisschen vorstellen, ob dort so wirklich biblisch ist.
0: Hm. Ja. Einige Dinge sind ganz klar, mit der Bibel nicht zusammenzubringen.
1: So sind offiziell sind die Christen,
0: mhm,
1: ja, viel zu diese drei auch Lehrer,
0: Anbeter,
1: ja, mit der Praxis, da muss eine abpassen, und dann sollen jeder selbst tätig, ist das Wort passend für mich oder nicht, da habe ich da Gemeinschaft mit den Menschen, wenn auch Christus nur folge, so aus ich dort leben kann.
0: So ist es.
1: So.
0: Und alles, was man nie sieht oder nie hören wird, am besten anhand von der Bibel, nur seine,
1: auf
0: es wörtlich so ist, und dann sich entschlüte.
1: Ja, also wir können nicht sagen, dass das falsch ist, wir müssen immer im Einzelnen nennen, Tietje.
0: Mhm.
1: Ja,
0: so ist es.
1: Ja. So weit haben wir die katholische Church.
0: Ja, wir dann können noch sehr viel reden, ja, aber für von dort soll das so weit gut sein.
1: Ja, danke schön dir.
0: Danke.
2: So weit mit dem neuen Programm Tienja Frage mit Zucker bestreit von Radio Segenswelle in Deutschland. In diesem Programm gehen wir ab die Frage ein, was ihr ans Tisch hättet. Und wenn ihr uns auch an den Tisch hättet wollt, dort könnt ihr ganz leicht über WhatsApp machen. Die Nummer dafür ist +49, das ist der Fährwoll für Deutschland, und dann 5231-500-5988. Der Kontakt über Telegram ist Segenswelle. 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Nun verabschiede ich mich von euch, ich wünsche euch einen gesegneten Tag, bleibt gesund und bleibt neugierig. Mein Name ist Viktor Sawatzki, auf Wiederhören.
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2: Es ist 20 Uhr und 30 Minuten.
4: Aus und vorbei, wenn du versagt hast. Der Herr aber sprach, Simon, Simon, siehe, der Satan hat begehrt, euch zu sichten wie den Weizen. Ich aber habe für dich gebetet, damit dein Glaube nicht aufhöre. Und du, bist du einst umgekehrt, so stärke deine Brüder. Lukas Evangelium, Kapitel 22, die Verse 31 und 32. Die Gefangennahme und Verurteilung des Herrn Jesus steht unmittelbar bevor. Satan wird die Situation ausnutzen, um den Glauben der Jünger anzugreifen. Der Herr Jesus warnt Petrus davor, dass sie vom Feind kräftig gesiebt werden würden. Doch der selbstbewusste Petrus bleibt unbekümmert und rühmt sich seiner Treue. Petrus erweist sich jedoch in dem ganzen diabolischen Durcheinander als erbärmlicher Jünger und verleugnet seinen Herrn dreimal. Wird er jetzt wie nutzlose Spreu weggefegt werden? Ist jetzt für ihn alles zu Ende? Oder darf er seinem geliebten Meister irgendwann einmal wieder dienen? Mit diesen Fragen bleibt Petrus zunächst allein, denn Jesus stirbt und wird ins Grab gelegt. Doch zweifellos finden in seinem traurigen Herzen die wunderbaren Worte ihren Widerhall, die der gute Herr ihm vor der Verleugnung mit auf den Weg gegeben hat. In diesen Worten stecken Verheißungen, die kristallhell wie Diamanten funkeln. Ich habe für dich gebetet, damit dein Glaube nicht aufhöre. Der Glaube von Petrus kann trotz der großen Last nicht zusammenbrechen, weil der Herr Jesus dafür gebetet hat. Petrus wird nicht wie Judas Iskariot von Verzweiflung überrollt werden. Und du, bist du einst umgekehrt? Es gibt für Petrus einen Weg zurück. Der Feind, der zur Sünde verführt, indem er sie kleinredet, behauptet nach der Tat gern, dass die Sünde zu groß gewesen und damit alle Hoffnung erloschen sei. Doch der Teufel ist ein Lügner. Es gibt einen Weg zurück. So stärke deine Brüder. Petrus darf geläutert durch bittere Erfahrungen und befreit vom Selbstvertrauen zu einem Kanal des Segens für andere werden. Sein Dienst für Christus ist nicht zu Ende. Wenn du bitterlich über dein Versagen weinst, will dich der Feind zur Resignation treiben. Doch kehre besser zu dem um, der machtvoll deinen Glauben aufrecht erhält und der die demütigenden Erfahrungen benutzen will, um dich für einen nützlichen Dienst zuzubereiten. Wenn wir aus einer Niederlage etwas lernen, ist das der Auftakt für einen neuen Sieg.

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der Stärkere. Wir waren eine kinderreiche Familie, aber nicht reich an Geld und Gut. Aber eine fröhliche Familie waren wir. Das merkte man schon daran, dass wir alle einen Doppelnamen hatten. Nicht so einen, wie man heutzutage den Kindern gibt, wie Inge Doris, Hans Joachim und dergleichen. Im Tauf- und Standesamtbuch standen wir kurz und schlicht, wie es damals Mode war, als Karl, Emma, Minna, Anna und so weiter verzeichnet. Aber wir selber hatten uns noch gegenseitig einen zweiten Namen, einen Übernamen gegeben. Noch heute, wenn meine Schwester Alvine und ich uns bei besonders guter Laune begegnen, ruft sie mir mit möglichst tiefer Stimme ein Panna entgegen. Und ihre dunklen Augen blitzen dabei so lustig unter ihrem schlohweißen Haar wie einst unter ihren schwarzen Locken. Und ich piepse dann wie dazu mal Pika zurück. Was diese Namen bedeuten sollen, wissen wir beide nicht mehr. Warum unser Karl Mexken gerufen wurde, daran erinnere ich mich noch. Diesen Namen hatte er unserem guten Pastor zu verdanken. Der alte Herr kam einmal an unserem Haus am Berghang vorbei, begrüßte unsere Mutter, die gerade am Teich davor Wäsche spülte, und sagte, als er Karl sah: »Und das ist also der kleine Mars.« Der gelehrte Herr wusste sehr viel von den alten Römern, die ihren Kriegsgott Mars benannt haben. Und unseren Karl bezeichnete er so, weil Karl im Kriegsjahr 1864 geboren war, dem noch die Kriegsjahre 1866 und 1870 gefolgt waren. Wir Kinder aber wussten nichts von römischen Göttern. Unsere Mutter hat uns nur von unserem Christengott und seinem lieben Sohn gelehrt. Und so war bei uns aus dem Mars ein Max und ein Mexken geworden. Dass unser feines Mienchen bei uns Mamselken hieß, ist leicht zu verstehen. Warum Hermann Dingesken gerufen wurde, ist eine Geschichte für sich. Heute möchte ich euch vor allem von unserer Bolla- oder Cholera-Guste berichten. Warum unsere Auguste Bolla-Guste genannt wurde, ist auch leicht zu erraten. Wer sie kannte, wer sie nur ein einziges Mal gesehen und gehört hatte, der wusste schon, warum wir Geschwister ihr diesen Namen gaben. Alles, was sie tat, das tat sie mit Geboller, mit Lärm, Krach. Mutter sagte dagegen manchmal entschuldigend: »Mit Eifer, mit Kraft, mit Liebe.« Dann schaute unsere Gustemutter an, wie unser Spitz seine treu ergebenen Hundeaugen manchmal voll Bewunderung zu Vater aufhob. Und Mutter strich ihr über die glatt gekämmten Haare, die manchmal doch gar nicht glatt waren, dass ich beinahe insgeheim ein wenig eifersüchtig wurde. Es war natürlich außer Zweifel, dass Mutter keines ihrer Kinder vorzog, aber eine besondere Verbindung bestand doch zwischen ihr und Guste. Und das war Außenstehenden umso merkwürdiger, da Guste doch die derbste, gröbste, ja sogar unschönste von uns zehn war. Aber wie sie auch an Mutter hing, genauso ungestüm, wie sie alles tat, presste sie Mutter an sich, dass wir anderen empört riefen, sie würde ihr bestimmt ein paar Rippen brechen, und Mutter selber sich mit einem leisen Au lächelnd losmachte. Und wie sie samstagmittags immer den Berg hinaufhetzte, wenn sie atemlos oben an unserem Haus angekommen war, flog der Tornister mit einem solchen Schwung in den Hausflur und sie riss mit eben solchem Schwung Mutter den Schrubber aus der Hand. »Komm, Mutter, das kann ich besser«, rief sie dazu. Und dann scheuerte sie die Steinfliesen, dass die Tropfen daherstoben. Als sie das vier oder fünf Samstage hintereinander getan hatte, erkundigte sich eines Sonntags beim Kirchgang ihr Zeichenlehrer beim Vater, was denn Auguste für ein Leiden hätte, dass sie in den Zeichenstunden immer so über Leibschmerzen klage. Da stellte sich dann heraus, dass Guste solch heftige Koliken vorgetäuscht hatte, um nach Hause geschickt zu werden. Es gab natürlich ein strenges Strafgericht, und es nützte ihr auch gar nichts, dass sie sich damit entschuldigte, dass sie doch nicht zeichnen, wohl aber schrubben könnte, und diese Lüge eine Notlüge gewesen wäre.
Am nächsten Samstag aber kam unsere Guste wieder wie gewöhnlich den Berg hinaufgehetzt. Wieder wurde der Tornister in eine Ecke geschleudert und wieder Mutter der Schrubber aus der Hand gerissen. Mutter war entsetzt. »Kind«, fragte sie, »hast du denn wieder gelogen?« »Nein, nein«, versicherte Guste strahlend. »Ich habe nur schrecklich geweint. Da hat mich der Lehrer gefragt, ob ich so weinte, weil ich wieder Leibschmerzen hätte. Und ich habe geantwortet, ich weinte so, weil ich keine Leibschmerzen hätte.« Darauf hat er gelacht und einfach zur Tür gezeigt. Da bin ich losgesaust. Der Lehrer weiß, dass ich hier nötiger bin als in der Zeichenstunde. Als Mutter dem Vater davon berichtete, musste er auch lachen, so streng er sonst mit seinen dunklen Augen seine Kinderschar regierte. Und ich hörte, wie er leise zur Mutter sagte, »Ja, ja, deine Cholera, Guste.« Damals wusste ich noch nicht, warum dann und wann von den Eltern anstatt Bollerguste Cholera-Guste gesagt wurde. Aber eines wusste ich schon. Es war etwas Besonderes um diesen Namen. Etwas, worüber man nicht lachen und scherzhaft mit anderen Leuten reden konnte. Mit den Cholera-Pflaumen, den kleinen gelben Früchten, die so genannt wurden, weil sie häufig eine unangenehme Wirkung hatten, hatte dieser Name wohl nichts zu tun. Allerdings hatte unsere Guste einmal mit diesen Pflaumen zu tun gehabt. Da unser Haus am Berghang lag, konnten wir Kinder bequem aus unserem Schlafstubenfenster in den Garten hinaussteigen. Und das besorgte Guste auch eifrig. Und in einem Sommer holte sie uns allen ganze Säckchen voll dieser gelben Früchte, die der alte Baum hinter dem Haus in großer Fülle trug. Damit sich Mutter nicht halb tot arbeitet mit all der Einkocherei und sich arm an Zucker kauft, erklärte Guste dabei und versuchte damit uns und sich selber diese nächtlichen Streifzüge als gute Werke hinzustellen. Sonntagnachmittags pflegte Vater mit Mutter und uns Kindern unseren großen Garten eingehend zu besichtigen. Oh, er schaute genau zu, und ein Blick aus seinen durchdringenden Augen genügte, um den kleinen Übeltäter, der in der vergangenen Woche sein ihm zugeteiltes Beet vernachlässigt hatte, schier in den Boden versinken zu lassen. An einem Sonntag stellte Vater nun fest, dass die gelben Pflaumen merkwürdig abgenommen hatten. Wir schwiegen alle. »Es werden die Vögel gewesen sein«, meinte Mutter. »Ja, ein sehr großer Vogel«, antwortete Vater und schaute mit seinen scharfen Augen starr in den Baumwipfel. Uns blieb das Herz vor Schrecken stehen. Wir starrten alle entsetzt in die Höhe. Ich sehe noch Alvines halb geöffneten Mund vor mir. Hatte nicht Guste an diesem Morgen vor dem Kirchgang mit großem Geboller ihr Haarnetz gesucht? Solch ein Haarnetz mit Samtband war das, wie wir Mädchen damals trugen. Und siehe da, dort oben hing es am höchsten Ast des Pflaumenbaumes. Und wieder brach ein Strafgericht über Guste herein. Und wieder, wie so oft, stellte sich Mutter schützend vor die Übeltäterin und sagte begütigend, »Ach Karl, es sind doch nur Cholera-Pflaumen.« Und sie betonte dieses Cholera so sehr, dass Vater kurz aufblickte, plötzlich lächelte und erwiderte, »Ja, und sie ist deine Cholera-Guste.« Und damit drehte er sich um und ging ins Haus zu seinen geliebten Büchern. Mutter folgte ihm langsam. Auch unsere älteste Schwester Emma, ihre treue Stütze, ging dem Haus zu. Es war bald Abendessenzeit. Wir schauten ihnen verwundert nach. So sehr auch unsere fröhliche Mutter das Gegengewicht zu unserem strengen, ernsten Vater bildete, so war es doch nicht ihre Art, ihm bei gerechten Strafen in den Arm zu fallen. Nur bei Guste, ihrer Cholera-Guste. Auch der Bräutigam unseres Minchens, der uns auf unserem Sonntagsgang durch den Garten begleitet hatte, schaute verdutzt rein. Das Gesicht dieses uns gar nicht so sehr zusagenden, überklugen Schwagers sah dabei gar nicht so klug aus. Doch kurz danach hörten wir, wie er seiner Braut in der Jasminlaube einen seiner weisen Vorträge hielt, die immer mit einem »Das will ich dir sagen, Minchen« begannen. Dieser Name Cholera-Guste
erklärte er, ist wiederum ein Beweis, wie das einfache Volk Worte und Bezeichnungen, die es nicht versteht, umwandelt. Dein lieber Vater weiß, dass seine Tochter Auguste cholerischen Temperaments ist. Choleriker nennt man diese Art von lauten, lärmenden Naturen. Als dein lieber Vater das zu deiner lieben Mutter äußerte, verstand sie seine Ausführungen nicht, da sie sich weniger des Bücherlesens beflissen hat, was natürlich kein Vorwurf für sie bedeuten soll. So machte sie denn aus cholerischer Guste Cholera-Guste. »So ein Quatsch«, murmelte Guste, und unsere Mamsellchen hört ihrem superklugen Bräutigam ehrfürchtig zu. Und dabei weiß sie ganz genau, warum die Eltern mich dann und wann Cholera-Guste nennen. Und euch Kleinen soll es Mutter gleich heute in der Dämmerstunde erzählen. Das ist so etwas, was man inwendig im Herzen aufhebt und bewegt, wie es von der Mutter Maria in der Bibel berichtet wird. Deshalb hat Mutter bisher nie davon zu euch gesprochen, aber einmal sollt ihr es doch erfahren. Ich will Mutter jetzt sofort darum bitten. Nun lief auch Guste zum Haus hin, und wir Kleinen staunten weiter. So hatten wir Guste noch nie kennengelernt. So feierlich ernste Worte hatten wir von Boller Guste noch nie gehört. Am Abend erzählte uns dann Mutter, wie der Name Cholera Guste aufgekommen ist. Mutter war damals selber noch eine junge Frau. Ich kann sie mir überhaupt nur jung vorstellen, wenn sie auch später ein paar kleine Falten, Krähenfüße nannte sie sie, um ihre fröhlichen Augen hatte. Die hatte sie damals wohl noch nicht, und auch noch nicht 10, sondern erst die 4 ältesten Kinder, Emma, Minchen, Lenchen und Guste. Aber sie wohnte schon in dem schieferbeschlagenen Haus am Berghang, und eine ihrer liebsten Ergötzungen war schon, abends auf die Stadt hinabzublicken und zu beobachten, wie in dem langgestreckten Tal Licht um Licht aufwachte. Noch schöner war es, dem abendlichen und sonntäglichen Geläut der zahlreichen Glocken der kirchreichen Stadt zu lauschen. Dann und wann läutete auch eine einzelne Glocke, die Totenglocke, und Mutter hatte uns gelehrt, dann einen Augenblick die Hände zu falten, weil dann eine Seele zu Gott zurückkehrte. In jenen Tagen aber war das Totengeläut so oft zu vernehmen, dass es gar nicht möglich gewesen wäre, in einem Fort die Hände zu falten. Und schließlich ertönte es überhaupt nicht mehr. Vielleicht war auch den Küstern die Arbeit zu viel geworden, oder sie selber waren unter denen, die täglich, stündlich dahinstarben. Die Cholera war in der Stadt im Tal ausgebrochen. Schon als junges Mädchen war Mutter von Großvater oft Trostengel genannt worden, und ich erinnere mich, dass manchmal sogar noch in der Nacht bei uns der Türklopfer durchs Haus dröhnte, weil Leidtragende und Bedrängte Mutter zu Trost und Beistand holten. Diesmal kam niemand zu ihr. Fanden sie in ihrer Verzweiflung und Verstörtheit nicht mehr den Weg zu ihr hinauf? Oder wagten sie nicht, sie zu bitten, sich in diese furchtbare Gefahr zu begeben? Und dabei war Hilfe so nötig, nötiger als heutzutage, da bei derartigen Seuchen neben tüchtigen Ärzten auch aufopfernd pflegende Schwestern zur Verfügung stehen. Als eines Morgens der Bäckerjunge mit Broten nicht wie gewöhnlich zu uns kam und uns das Brot ausging, stieg Vater in die Stadt hinunter. Er fand die Bäckerfamilie allesamt krank zu Bett liegen. Der Arzt war wohl da gewesen und hatte auf dem Tisch ein Rezept hinterlassen. Aber keiner hatte sich gefunden, der damit zur Apotheke gegangen wäre. Vater hatte sich dann damit auf den Weg zur Apotheke gemacht, wo nur noch ein alter Mann notdürftig den Dienst versehen hatte. Vater hatte auch den kranken Bäckersleuten diese Medizin eingegeben. Aber als er am anderen Morgen wieder nach ihnen schaute, war das ganze Haus leer. »Leer?« fragte Mutter entsetzt, als Vater ihr das berichtete. »Leer? Ich verstehe nicht, so schnell, wohin?« »Die Cholera-Karren haben sie geholt«, erklärte der Vater. Das ist die einzige Maßnahme, wozu die Stadt noch fähig war. Seit einigen Tagen rasseln die Cholera-Karren durch die Stadt.
Wer sie hört, den überläuft eine Gänsehaut, und sogar die Elendswürmchen, die verlassenen Kinder, die hier und da umherirren oder auf einer Treppenstufe auf den Tod warten, der ihnen schon die Eltern genommen hat, raffen sich noch einmal auf und rennen entsetzt fort oder versuchen sich schaudernd irgendwo zu verkriechen. Cholera-Karren? Was ist das?« stammelte Mutter. »Sie sammeln die Cholera-Kranken darin«, berichtete

Arm, als wenn er sie wachrütteln wollte. »Nein«, bestimmte er streng, »da musst du nicht hin. Du bleibst hier.« Sie riss sich los, schaute ihn an. »Und du willst ein Christ sein, Karl?« begehrte sie auf. »Diese Stadt dort unten will eine besonders christliche Stadt sein? Wo sind denn nun die Christen, die helfen sollen?« »Sie werden zum größten Teil auch krank daniederliegen, gestorben sein«, wandte Vater ein. »Aber ich bin nicht krank«, rief Mutter, »und ich muss helfen. Das ist meine Pflicht. Ich muss hinunter. Heißt es nicht, wer sein Leben behalten will, der wird's verlieren?« »Du hast nicht nur an dein eigenes Leben zu denken«, antwortete der Vater. »Du hast auch Familie. Du hast 4 Kinder, die du anstecken könntest. Danke, lieber Gott, dass die Cholera noch nicht zu uns heraufgefunden hat. Und hol du sie nicht herauf.« Mutter rang die Hände und schaute zum Fenster hinaus ins Tal hinab. Dann blickte sie aufs Neue ihren Mann flehend an, aber seine strengen Augen blieben unerbittlich. Und sie kannte Vater schon genug, um zu wissen, dass bei ihm ein Nein auch ein Nein blieb. Einige Tage danach hörte Mutter von unserer Nachbarin, die es wiederum auf mancherlei Wegen und Umwegen erfahren hatte, dass Mutters beste Freundin Auguste, die Patentante unserer Guste, drunten im Tal auch erkrankt war. »Aber da muss ich doch hin, da muss ich doch hin«, murmelte Mutter immer wieder vor sich hin, und wieder rang sie verzweifelt und ratlos die Hände. Und immer wieder lief sie verstört vor das Haus und schaute auf die unglückselige Stadt hinab. Sie konnte doch nicht einfach hier oben bleiben, wenn ihre beste Freundin, die zudem noch vor wenigen Wochen verwitwet war, dort unten hilflos starb. Sie konnte, sie durfte sie nicht verlassen, aber ihr Mann hatte es ihr verboten, hinunterzugehen. Und in jener Zeit galt das Wort, »Er soll dein Herr sein«, noch weit mehr als heute. Beim Mittagessen beobachtete sie ihn scheu und verstohlen. Sie selber zwang sich, ein paar Bissen hinunterzuwürgen. Ob er wohl wusste, dass ihre Freundin im Sterben lag? Ob er selber davon zu reden anfing? Oder sollte sie davon anfangen und ihn noch einmal um die Erlaubnis bitten, sich in die verseuchte Stadt wagen zu dürfen? Aber dadurch würde sie es ja nur schlimmer machen, seinen Zorn erst recht erregen, wenn sie dann sein erneutes und wiederholtes Verbot übertrat. Als sie das überlegte, wurde ihr erschreckend klar, dass sie sich zu diesem Ungehorsam bereits entschieden hatte. Da räumte sie wortlos den Tisch ab und ging weiter ihrer Hausarbeit nach, ohne mit ihrem Mann über das zu sprechen, was ihr Herz bewegte. Eine furchtbare Unrast plagte sie während des ganzen Nachmittags. Sie wollte sich mit einer Reihe von Sprüchen trösten und ermutigen, die ihr von Kind an geläufig waren. Niemand hat größere Liebe denn die, dass er sein Leben lässt für seine Freunde. Man muss Gott mehr gehorchen als den Menschen. Aber dazwischen drängten sich dann auch wieder andere Worte, die sie nicht verscheuchen konnte. Gehorsam ist besser denn Opfer. Kann auch eine Mutter ihrer Kindlein vergessen? Sie rief sich die Geschichte in Erinnerung, wie Jesus zu seinem Freund Lazarus gegangen war, obwohl ihn seine Jünger gewarnt hatten, und schließlich nur noch sagen konnten, »Lasst uns mitziehen, dass wir mit ihm sterben.« Hatte man sie nicht in ihrem Elternhaus gelehrt, bei schwierigen Entscheidungen immer zu fragen, »Was würde Jesus dazu sagen?« Jesus wäre bestimmt hinabgegangen. Aber dann fiel ihr immer wieder ein, was ihr Mann gesagt hatte, was warnend vor ihrer endgültigen Entscheidung stand. Es handelte sich nicht nur um ihr eigenes Leben, das sie gern opfern wollte, sondern auch um das Leben ihrer Kinder. Endlich, als sie die Kleinen zu Bett gebracht hatte und ihr Mann sich in das Hinterzimmer zu seinen Büchern zurückgezogen hatte, hielt sie es nicht mehr aus. Oft war sie diesen ihr schwer oder gar nicht verständlichen Büchern Gram gewesen, von denen ihr Mann sich nicht lösen konnte und denen er manche Freistunde opferte, die sie gern mit ihm verbracht hätte und die er nach ihrer Ansicht wenigstens seinen Kindern hätte widmen können. Aber an diesem Abend war sie diesen Büchern, hinter die er sich wieder vergraben hatte, dankbar. Nun war sie frei und unbeobachtet. Nun würde sich ihr Mann wohl stunden

0: minutenlang nicht um sie kümmern. Sie riss den Mantel vom Kleiderhaken, band hastig ein Tuch um den Kopf und ging, nein, lief zur Tür hinaus, den Berg hinab, der Stadt, der Cholera zu. Menschenleer waren die sonst so belebten Straßen. Mutter Schritte hallten darin, als lebte sie ganz alleine noch in dieser Stadt des Todes. Angstvoll und scheu hastete sie vorwärts. Klang nicht hier und da ein Stöhnen, ein Seufzen aus den verschlossenen Häusern? Legte sich nicht eine dumpfe Luft beklemmend auf ihre Brust, ein Geruch des Todes? Sie atmete auf, als sie das Haus ihrer Freundin erreicht hatte. Totenstille herrschte. Sie eilte durch die wohlbekannte Wohnung bis zum Schlafzimmer. Ihr Herz klopfte so laut, dass sie es als fremdes Geräusch zu hören glaubte. Aber nein, nichts regte sich. Sie schaute sich verwirrt um. Der Raum war leer, das Bett zerwühlt. Sie war zu spät gekommen. Aufschluchzend lehnte sie sich an den Türpfosten. »Noch nicht einmal die Augen habe ich ihr zudrücken dürfen«, klagte sie. Oder ob sie noch lebte? Ob sie irgendwo in einer der Cholera-Baracken lag? Sollte sie sich auf die Suche machen? Aber an diesem Tag war es zu spät. Sie konnte nicht aufs Geratewohl durch die menschenleere nächtliche Stadt irren. Und morgen würde es erst recht für immer zu spät sein. Sie war auf einmal so erschöpft, so müde. All ihre Unrast, ihr heimliches Übertreten des strengen Gebots war umsonst gewesen. Umsonst hatte sie all diese Angst ausgestanden. Umsonst sich in Gefahr begeben. Ob sie es nun ihrem Mann doch beichten musste? Oder ob sie am besten einfach versuchte, wieder unbemerkt heimzukommen, sich ins Haus zu schleichen wie ein Dieb, wie eine Übeltäterin? All das dünkte sie auf einmal so schwer, so niederdrückend. Ach, hätte sie doch auf ihren Mann gehört, wäre sie doch zu Hause geblieben. Aber wäre sie dann je aus der Unruhe herausgekommen? Hätte sie sich dann nicht bis an ihr Lebensende Vorwürfe gemacht, die Freundin im Stich gelassen zu haben? Doch was war das? Sie hob den Kopf, lauschte. Diesmal war es keine Täuschung, diesmal war es nicht ihr eigenes Herzklopfen. Sie horchte noch angespannter. Feste, kurze Tritte kamen zielbewusst näher und näher. Mit einem kräftigen Stoß wurde die Küchentür nebenan geöffnet. »Mutter, wo ist denn Tante Guste?« rief eine Kinderstimme hinter ihr. Erschrocken wandte sich Mutter um. Da stand frisch, rosig, derb und stämmig die kleine Guste hinter ihr. Entsetzt schrie Mutter auf und umfasste das Kind wie schützend mit beiden Armen. »Gustchen, wie konntest du mir nachlaufen?« klagte sie. »Hast mich doch sonst immer zu Tante Guste mitgenommen«, sagte Guste vorwurfsvoll. »Ich hab dich vom Fenster aus den Berg hinablaufen sehen, als ich noch mal hinausgucken wollte, und da habe ich mich fix angezogen und bin hinter dir her. Ich dachte mir gleich, dass du zu Tante Guste gehst.« »Und wenn die Cholera kommt?« jammerte die Mutter. »Die bekommt mich nicht«, tröstete Guste. »Ich kann schneller laufen als die alte Tante Cholera. Hat sie Tante Guste mitgenommen oder ist Tante Guste vor der Cholera weggelaufen?« »Ich weiß es nicht«, antwortete die Mutter und zog ihr Kind hastig mit sich aus dem Zimmer. »Komm schnell, schnell wieder nach Hause.« Guste hatte es durchaus nicht so eilig. Sie schaute sich bedächtig um. »Noch nicht mal das Bett hat sie gemacht, ehe sie weglief«, sagte sie vorwurfsvoll. Dann wies sie mit ihrem dicken, kleinen Zeigefinger zur Küche hin und sagte, »Hörst du, den kleinen Willi hat sie auch vergessen. Er weint bloß noch so ein bisschen. Er ist sicher ganz verschmachtet. Wenn Tante Guste nicht wiederkommt, müssen wir ihn mitnehmen. Sonst muss er ja verhungern. Oder die alte Tante Cholera holt ihn.« »Wen?« fragte Mutter verstört. Es war ihr so wirr und schwindlig, dass ihr Kopf keinen klaren Gedanken mehr fassen konnte. »Na, du hörst doch, den Willi, wen denn sonst?« erklärte Guste. »Hast du den ganz vergessen, wo er doch dein Patenjunge ist? Ich hab ihn gleich gesehen, als ich in die Küche kam.« Mutter eilte in die Küche. Wahrhaftig. In die Ecke zwischen Schrank und Fenster hatte man das Kinderbettchen geschoben. Sie beugte sich darüber. Ohne Zweifel, der Kleine lebte noch. Er schien auch nicht cholerakrank, nur erschöpft vom Weinen und vom Hunger und Durst zu sein. Sie zögerte. Was sollte sie tun? Was würde ihr Mann sagen, wenn sie das Kind aus der Cholerastadt, aus dem Cholerahaus mitbrächte? Brachte sie nicht damit zugleich den Keim der Seuche mit ins Haus? Aber trotz allem, gab es da überhaupt noch etwas zu überlegen? Oder sollte sie nun erst recht ihr Gewissen bis an ihr Lebensende belasten? Konnte sie jemals noch einmal froh werden, wenn sie dies Kind hier zurück, hier verhungern ließ? Guste zupfte ihre Mutter energisch am Rock. »Nun komm, Mutter«, drängte sie. »Es wird ja stockdunkel, und schließlich findet uns die böse Cholera doch noch. Die schleicht in der Nacht sicher überall rum und sucht, wen sie mitnehmen kann.« »Ja, ja«, antwortete die Mutter und schlug hastig den kleinen Jungen in ihr Tuch und eilte mit ihm auf dem Arm und mit Guste am Rockzipfel zur Tür hinaus. Mit Herzklopfen. Herzklopfen vor Angst und vor Aufregung. Herzklopfen von dem raschen Bergansteigen kam Mutter daheim an. Vater erwartete sie unter der Haustür. Seine strengen, dunklen Augen sagten ihr genug. Er konnte kaum seinen Zorn bezähmen, aber wahrscheinlich bewirkte auch Gustes Gegenwart, dass er sich zusammennahm. Trotzdem bebte seine Stimme, als er die Mutter anherrschte. »Wo kommst du her? Was bringst du da?« Aufschluchzend ließ sich Mutter auf die Treppenstufe fallen.
1: »Schild nicht, Karl«, antwortete sie weinend. »Oder ja, Schild, du bist im Recht. Aber ich konnte nicht anders. Ich komme von Auguste und ich bringe ihr Kind. Sie selber habe ich nicht mehr angetroffen.«
2: »Und unsere Guste hast du noch mitgenommen?« grollte er. »Nicht genug, dass du ein Cholera-Kind mitbringst. Du führst auch unser eigenes Kind in den Tod hinein.«
1: »Bin ganz von alleine hinterhergelaufen«, rief da Guste und stellte sich wie schützend vor die Mutter. »Ich bin auch gar nicht tot gegangen.« »Ich konnte nicht anders. Glaub mir, Karl, ich konnte nicht anders«, versicherte Mutter noch einmal unter Tränen. Da half ihr Vater von der Treppenstufe auf und führte sie ins Haus.
2: »Aber was daraus geschieht, das kommt auf dich«, sagte er doch bedeutend sanfter. »Du trägst die Verantwortung.«
1: »Ja«, stimmte Mutter ergeben bei, und es überschauerte sie, da ihr das Wort einfiel, »sein Blut komme über uns und unsere Kinder.« »Ja, Karl, ich trage die Verantwortung.« Doch dann leuchteten ihre Augen wieder auf, denn sie dachte an den, von dessen Blut diese Worte gesagt sind. »Nein«, rief Mutter, »nein, ein anderer trägt die Verantwortung an meiner Statt. Wir müssen mehr Vertrauen haben, Karl. Einer ist stärker als die Cholera.« Wenn diese Geschichte nun eine schön ausgedachte Geschichte wäre, so würde sie damit schließen, dass nicht allein der kleine Willi sich rasch kräftigte und am Leben blieb, sondern Mutter und all die ihren dazu verschont blieben und so ihr Vertrauen wohl belohnt und gerechtfertigt wurde. Wie hat Mutter in den nächsten Tagen auch darum gebetet? Wie hat sie das fremde Kind und ihre eigenen mit verdoppelter Sorgfalt überwacht? Vom Haus durften sie sich nicht entfernen, keinen Tropfen ungekochtes Wasser trinken. Aber wie erschrak sie, als ihr Guste bei diesem sorgsam überwachten Wassertrinken harmlos erzählte, dass sie in Tante Gustes Küche viel besseres, ganz frisches Wasser getrunken hätte, weil sie nach dem schnellen Laufen hinter Mutter her so großen Durst gehabt hätte. Noch mehr erschrak Mutter, als Guste, die sonst so robuste, unempfindliche Fünfjährige, nach 2 Tagen über Kopfschmerzen klagte und, was bei einer gesunden Guste unmöglich gewesen wäre, selber verlangte, zu Bett zu gehen. Nach einigen Stunden stellte sich bei ihr Erbrechen und Durchfall ein. Mutter stand wie gelähmt vor Gustes Bett. Hatte ihr nicht die Nachbarin erzählt, dass die Cholera-Kranken in den meisten Fällen rasend schnell verfallen, in wenigen Stunden schon starben? Durfte sie dieses geliebte Kind nur noch wenige Stunden behalten? Der Vater, das muss lobend von ihm erwähnt werden, machte Mutter keinen Vorwurf. Er stand neben ihr an Gustes Bett. Aber auch er wusste keinen Rat. Wer wusste überhaupt Rat gegen die Cholera?
0: »Wie habe ich gebetet? Wie habe ich gebetet?« sagte die Mutter ganz verstört vor sich hin. »Wie habe ich vertraut?«
1: Unverwandt starrte sie auf das kranke Kind, dessen Aussehen sich zusehends veränderte. Sein sonst so frisches Gesicht verfärbte sich blaugrau. Seine etwas vorstehenden blauen Augen waren tief eingesunken und trübe.
0: »Es kann nicht mehr lange dauern«, murmelte der Vater nach einer unendlich lang erscheinenden Zeitspanne.
1: Er raffte sich auf, schaute sich suchend um. »Wo sind die anderen Kinder?« fragte er.
0: »Im Garten«, antwortete die Mutter leise.
1: »Sie fahren den Kleinen im Wägelchen spazieren. Er ist nicht krank geworden und kam doch aus dem Cholera-Haus. Säuglinge und ganz kleine Kinder erkranken selten oder nie an Cholera, hat mir auf unserem letzten Männerabend, als die ersten Cholera-Fälle gemeldet worden waren, unser Doktor gesagt«, erklärte der Vater.
0: »Hat er dir nicht auch gesagt, wie den Erkrankten zu helfen ist?«
1: »Aber das weiß er selber nicht«, fügte sie bitter hinzu.
0: »Soll ich versuchen, ihn irgendwo zu erreichen?« erbot sich der Mann.
1: Sie wehrte mit einer müden Handbewegung ab.
0: »Hat er die anderen retten können?« flüsterte sie.
1: »Er sprach damals von Kreislaufanregen, große Flüssigkeitsmengen zuführen«, murmelte der Vater niedergeschlagen. »Ob es seine Frau überhaupt hörte?«
0: Guste stöhnte und griff krampfhaft in die Luft.
1: Die Mutter haschte nach den kleinen Händen, die unter ihrem Griff wieder ruhiger wurden. Die Mutter fasste nach Gustes Handgelenk.
0: »Der Puls ist kaum noch zu fühlen«, stellte sie fest.
1: Sie hielt die kleinen Hände fest und starrte weiter auf das Kind hinab.
0: »Mutter, Durst«, rief Guste mit merkwürdig rauer Stimme.
1: »Ja, mein Kind«, antwortete Mutter und beugte sich zu Guste hinunter.
0: »Die Cholera, die böse Cholera«, murmelte Guste undeutlich. Und dann richtete sie sich wieder auf und rief mit dieser schauerlich rauen Stimme laut: »Mutter sagt, einer ist stärker als die Cholera.«
1: Die Mutter zuckte zusammen. Und dann auf einmal kam Leben in sie. Ihre Augen leuchteten wieder auf. »Einer ist stärker«, wiederholte sie. Und dann fügte sie einen der Sprüche hinzu, die ihr von Kind an geläufig waren. »Werfet euer Vertrauen nicht weg, welches eine große Belohnung hat.« Sie lief in das Wohnzimmer, öffnete den Klappschrank, holte das Kästchen hervor, worauf Jerusalem stand und worin sie ihre bescheidenen Ersparnisse für Weihnachten und die Geburtstage aufbewahrte. »Da, da«, stammelte sie und stürzte den Inhalt des Kästchens in ihres Mannes Hände, die er bestürzt und verständnislos vor ihr öffnete. »Und jetzt, lauf, lauf, so schnell du laufen kannst«, befahl sie und drängte ihn zur Tür. »Lauf und hole für das Geld Kaffee, Kaffee!« Er zögerte noch, aber sie stieß ihn hinaus und ganz benommen eilte er gehorsam bergab. Kaffee war damals noch eine Seltenheit in einfachen Bürgerhäusern. Was wollte sie damit? Das überlegte er im Hinabsteigen. Es war ihm wohl eingefallen, dass Kaffee das Herz belebte, den Kreislauf anregte. Schaden konnte dem sterbenden Kind nichts mehr. Vielleicht, es war ja kaum zu hoffen, aber man musste alles versuchen. Er beschleunigte seine Schritte noch mehr. In dem kleinen Kramladen, der etwas außerhalb der Stadt seinem Haus am nächsten lag, bediente ihn als einzigen Kunden ein altes, gebeugtes Mütterchen mit trüben, ausdruckslosen Augen und zitternden Händen. Als er wieder hinaustrat, sah er in der Ferne, in der Straße unterhalb seines Hauses, am Fuß des Berges, den Cholera-Wagen. Hier hatte er ihn noch nie gesehen. Ob er diesmal auch zu den beiden Häusern oben am Berghang hinauffuhr? Dann wäre alle Sorge, alle Anstrengung vergebens. Dann konnte auch dieser Kaffee nicht mehr helfen. Sie würden Guste erbarmungslos aufladen und mitnehmen. Er machte noch größere, hastigere Schritte. Er wollte wenigstens vor dem Cholera-Wagen zu Hause ankommen, wollte seine Frau vorbereiten, ihr zur Seite stehen, wenn sie ihr das Kind entrissen. Oh, er musste sie vor Unüberlegtheiten schützen. Er kannte sie zu Genüge. Wie eine Löwin würde sie wie eine rechte Mutter um ihr Kind kämpfen. Aber nützen würde es ihr nicht. Ob sie von dort oben den Cholerawagen schon erblickt hatte? Vielleicht, wenn sie nach ihm dem Vater Ausschau gehalten hatte? Ja, sie hatte den Wagen schon gesehen. Zuerst war sie wie erstarrt am Fenster stehen geblieben, hatte die Hände ineinander gekrampft. Doch rasch hatte sie sich zusammengerafft, hatte Guste samt Kissen und Decken auf den Arm genommen und war mit ihr hinausgestürzt. Sie hatte noch reichlich Zeit, bis dort unten in der Straße am Berg Haus um Haus besucht und untersucht worden war. Vielleicht auch fanden sie dort Kranke und mussten mit dem gefüllten Wagen umkehren und später erst, wenn sie ihn geleert hatten, zurückkehren. Vielleicht kam sie auch gar nicht wieder. Bisher waren sie noch nie auf dem Berg gewesen. Aber sie hatten auch noch nie die Straße dort unten aufgesucht. Und wenn sie nun Befehl dazu hatten, auch zu den beiden Häusern hier oben zu fahren? Sie konnte sich nicht damit vertrösten, dass die Gefahr vorübergehen würde, dass sie sie gar nicht erreichen würde. Sie wollte, sie musste die Zeit, die ihr noch verblieb, ausnutzen. Als der Vater in das Haus trat, hörte er in der Küche ein Rappeln und Klappern. Er schaute hinein. Es war nur Emma, die verständige Älteste, darin. »Was machst du?« fragte er. »Ich soll für gutes Feuer und kochendes Wasser sorgen«, antwortete sie. »Mutter will Kaffee kochen.« Er wandte sich der Kammer zu, worin Guste lag. Überrascht blieb er auf der Schwelle stehen. Das Bett war leer. Er schaute sich suchend um, auch die Mutter war nicht in der Kammer. Was war geschehen? Was hatte sich in seiner Abwesenheit ereignet? War der Cholerawagen schon hier gewesen? Hatten sie Guste mitgenommen? Aber das war ja nicht möglich, der Wagen konnte noch gar nicht hier oben gewesen sein. Dann hätte er ihm doch begegnen müssen. Und wo war Mutter? Als Gesunde wäre sie bestimmt nicht mitgenommen worden. Er ging in die Küche zurück. »Wo ist Mutter?« fragte er Emma. Aber sie konnte ihm keine Auskunft geben. Er wandte sich in den Garten. Lenchen und Minchen flochten Marienblümchenkränzchen. Der Kleine schlief im Wagen. Er wollte die Kinder nicht mit Fragen beunruhigen und auf Mutters seltsames Verschwinden aufmerksam machen. Er schritt aus dem Gartenhaus zu dem kleinen Wald hinüber. Auf halbem Weg blieb er stehen. Ob er sie in dem dichten Buschwerk wohl fand? Und wie sollte er sie finden? Mit Rufen und Hin- und Herlaufen würde er nur anderen Leuten verraten, was doch keiner erfahren durfte, falls Mutter wirklich ein gutes Versteck gefunden hatte. Er kehrte wieder in das Haus zurück. Er hatte ja noch gar nicht im oberen Stockwerk nachgeschaut. Er stieg die steile Treppe hinauf. Aber in diesen Räumen sah alles so leer und unberührt aus. Hier war niemand, war auch niemand gewesen. Seit langer Zeit schien niemand hier heraufgekommen zu sein. Er stand noch oben am Flurfenster und überlegte. Da sah er den Cholerawagen zu seinem Haus einbiegen. Er stieg hinab, um die Männer in Empfang zu nehmen. Aber was er ihnen sagen, wie er sich ihnen gegenüber verhalten sollte, das wusste er nicht. Die Knie zitterten dem starken Mann, dass er fast stolperte. Mühsam öffnete er die schwere Tür, die sonst so rasch und leicht unter seinen kräftigen Händen ging. Die Männer, die den Cholerawagen lenkten und geleiteten, waren ehrenwerte Bürger, die an diesem schweren Amt selber schwer trugen. Und mit welch entsetztem Geschrei, mit welch entsetzlichem sich Wehren und Sträuben wurden sie allenthalben aufgenommen. Wie wurden sie gefürchtet, verabscheut, gehasst? »Nun, der Herr Wächter ist ein vernünftiger Mann. Er wird uns keine Schwierigkeiten machen«, rief einer von ihnen dem Vater entgegen. »Wie steht es bei Ihnen? Alle noch gesund im Haus? Oder haben Sie einen mitzunehmen?« »Die Kinder sind im Garten, die Älteste in der Küche«, antwortete der Vater ausweichend. Einer der Männer schaute in den Garten. »Vier Kinder haben Sie doch, Herr Wächter?« fragte er forschend. »Ich sehe nur drei im Garten.« »Dürfen wir einmal hineinschauen, wo das vierte ist?« »Ach so, ja, in der Küche«, sagten sie. Die beiden Männer waren weiter in den Hausflur hineingetreten.
2: Verstört und totenblass schaute Emma aus der Küchentür. »Geh nur wieder rein«, tröstete sie der Vater. »Die Männer tun dir nichts und sie wollen nichts von dir.« Wieder blickten die Männer prüfend umher. Sie waren gewohnt, dass man Cholerakranke vor ihnen versteckte und sie nicht ausliefern wollte. »Vier Kinder«, wiederholte der eine. »Und wo ist die Mutter?« Der Vater fuhr zusammen. »Ja, wo war die Mutter?« Was sollte er antworten? Er starrte auf die Steinfliesen vor sich. Schon begannen die Männer misstrauisch zu werden. Sie beobachteten ihn, blickten sich verstohlen an. Was sollte er antworten? Was sollte er antworten? Da ertönten hinter ihnen leichte, flinke Schritte auf der Kellertreppe. Mit einem freundlichen Lächeln tauchte Mutters Gesicht aus der Tiefe hervor. Mit einem fröhlichen Bums stellte sie einen hochgefüllten Kartoffeleimer vor sich hin. »Guten Tag, meine Herren«, grüßte sie munter. »Hab ich nicht schöne Erpel? So richtig was zum Reibekuchen essen. Dazu lade ich euch ein, wenn alle Not endlich glücklich überstanden ist. Das habt ihr euch wohl verdient. Ihr habt es auch nicht leicht, ihr armen Kerle.« »Da habt ihr wohl gesprochen, Frau«, stimmte der eine der Männer kopfnickend bei. »Endlich mal eine vernünftige Seele, die unser einen versteht.« »Na, wir sehen schon, bei euch ist keiner zum Mitnehmen.« »Nein, bei uns ist keiner zum Abholen und Mitnehmen«, bestätigte Mutter fröhlich. »Nun dann, bis nächstes Mal«, sagte der andere. »Hoffentlich seid ihr dann immer noch alle gesund und munter.« »Man atmet ordentlich auf, wenn man in ein solches Haus kommt.« Die Mutter nickte den Männern freundlich zu. Doch kaum hatte sich die Tür hinter den beiden geschlossen, als sich ihr Gesicht vor Aufregung und Anspannung verzerrte.
3: »Schnell, schnell, geh in die Küche und koch Kaffee, starken Kaffee«, raunte sie ihrem Mann zu.
2: »Wo?«
3: stammelte er, ohne zu begreifen. »Frag nicht lang, koch Kaffee, schnell«, drängte sie.
2: »Wie viel soll ich denn nehmen?«, fragte er immer noch verwirrt.
3: »Nimm alles, was du gekauft hast. So stark wie möglich soll der Kaffee sein. Und so viel wie möglich, die große Kanne voll. Eil dich, ich muss wieder hinunter. Bring den Kaffee dann hinunter.«
2: »Wohin?«, fragte er.
3: Sie zeigte zur Kellertreppe und flüsterte im Hinuntersteigen noch zurück. »Sorge dafür, dass keins der Kinder dir oder mir nachfolgt. Die Kinder übertreten ein Verbot von dir nicht so leicht. Emma soll auf sie aufpassen. Emma ist verständig. Beeil dich.« Als der Vater dann mit der großen Zinnkanne in der einen und einer Tasse in der anderen Hand in den Keller hinabkam, fand er Mutter zuerst nicht. Auch als er sich an das Halbdunkel gewöhnt hatte, schaute er sich vergebens suchend um. »Hier«, rief es da leise. Er wandte sich um und entdeckte im Winkel unter der Kellertreppe etwas Helles. Ja, dort hatte Mutter Guste ein Lager bereitet. Einige Bretter hatte sie davor gelehnt. »Wenn die Cholera-Männer wiederkommen, stelle ich auch noch die alte Tür dort davor. Aber ich glaube kaum, dass die hinuntersteigen, wenn sie oben Vater, Mutter und vier Kinder antreffen«, erklärte sie flüsternd, während sie den Kaffee in die Tasse schüttete. »Holt oben noch die Säuglingsflasche mit dem Gummilutscher«, befahl sie weiter. »Ich brauche sie, wenn ich Guste den bitteren Trank nicht aus der Tasse einflößen kann.« Es war seltsam, wie die Frau, die bisher immer ihren Ehemann als Herrn des Hauses und der Familie geachtet und ihm widerspruchslos gehorcht hatte, nun plötzlich die Befehlende war und er ihr ebenso widerspruchslos gehorchte. »Sorg dafür, dass dir keins der Kinder folgt«, schärfte sie ihm noch einmal ein, als er hinaufstieg. »Schließ die Kellertür dann ab, wenn du zurückkommst«, rief sie ihm nach. »Wir gehen von jetzt ab durch die Außentür aus dem Keller hinaus. Die Kinder sollen dann meinen, wir kämen aus dem Garten.« Als der Vater in den Keller zurückkehrte, war es Mutter schon gelungen, dem Kind eine halbe Tasse Kaffee einzuflößen. Sie kniete neben Auguste und erklärte flüsternd, »Sie hat großen Durst, deshalb trinkt sie auch den bitteren Trank.« Der Vater stand mit hängenden Armen dabei und sah zu, wie sie nun Kaffee in die Flasche füllte, um das Kind noch weiter und besser tränken zu können. »Kann ich dir etwas helfen?«, fragte er nach einer Weile bescheiden. Sie sah zu ihm hinauf.
1: »Oh ja«, antwortete sie,
3: »aber nicht hier. Geh hinauf, damit uns die Kinder nicht vermissen und suchen. Wir müssen Emma ins Vertrauen ziehen. Sie ist schon so vernünftig, dass ihr doch etwas auffallen würde. Sie kann dann auf die anderen Kinder aufpassen, Nachbarsleute und unter Umständen auch andere Besucher fernhalten und vor allem immer auf der Wacht sein, wenn die Cholerawagen kommen.«
1: »Ich werde natürlich auch zu Hause bleiben«, versprach er. »Welcher Mann geht jetzt noch seiner Arbeit nach? Kann ich sonst noch was für dich tun?«
3: »Oh ja«, antwortete sie wieder und sah ihn so durchdringend an, wie er einen sonst anzuschauen pflegte. »Die Hauptsache.«
1: »Die Hauptsache?«
3: wiederholte er verständnisvoll.
1: »Ja, die Hauptsache«, bestätigte sie. »Geh in deine Kammer.«
3: »Jetzt zu meinen Büchern?« staunte er. »Nein, doch«, fiel sie ein, »geh in deine Kammer. Aber nicht hinter deine Bücher, nicht Kopfarbeit, nicht Handarbeit, Kniearbeit sollst du jetzt machen.«
1: Er staunte sie immer noch an, ohne sie zu verstehen. Da legte sie ihm die Hand auf den Arm.
3: »Karl«, sagte sie eindringlich, »wir müssen doch nun endlich feststellen, dass die Sprüche, die wir als Kinder schon gelernt und seither im Mund geführt haben, mehr als fromme Sprüche sind. Das Gebet wird dem Kranken helfen. Das Gebet vermag viel, wenn es ernstlich ist. Ich ringe darum, dass mir Gott eine Wirklichkeit wird, einer, der stärker ist als die Cholera.« Sie schob ihn sanft fort zur Kellertreppe hin. Oben in der Wohnung rief der Vater sogleich Emma zu sich in die kleine Kammer, die er sich für seine stillen Stunden in dem lauten Haus vorgesehen hatte.
1: »Oh, was hat sie denn angestellt?« fragte Minchen neugierig, die in schmerzlicher Erinnerung hatte, dass man bei besonderen Übeltaten in Vaters Klause beordert wurde. Emma war sich zwar keiner Schuld bewusst, aber ihr war doch recht beklommen zumute, als der strenge Vater sie unter vier Augen zu sprechen begehrte. Noch lauter pochte ihr Herz, als er ihr so ernst gegenüber saß und sie dann feierlich wie eine Erwachsene zum Sitzen einlud. Was er dann aber langsam und eindringlich zu ihr sprach, das fasste sie derart an, bewegte sie so, dass sie es noch nach Jahren fast wörtlich wiederholen konnte. Er hatte sie nicht nur wie eine Erwachsene gebeten, Platz zu nehmen, er behandelte sie auch wie eine Erwachsene, wie eine Helferin und Freundin. Das Vertrauen, das ihr in jener Stunde Vater und Mutter schenkten, wurde für sie ein festes Band zwischen ihr und den Eltern. Ja, sie sagte später selber, dass es ihr ganzes Leben verändert und bestimmt hätte. Von diesem Tag an war Emma kein unüberlegtes Kind mehr, sondern ein Mensch voller Verantwortungsbewusstsein, das sie ihr Lebtag auszeichnete. Ja, eine Auszeichnung, das war für sie auch dieses Vertrauen. Und sie hat sich alle Mühe gegeben, danach würdig zu handeln. Von diesem Tag rührt es wohl her, dass Mutter ihre Älteste, ihre Stütze und Vertraute nannte und alle Familienereignisse und Sorgen mit ihr besprach. Am Abend dieses Tages sagte Mutter auch zu Vater, »Ich bin so froh, dass Emma alles weiß. Sie wird uns eine Hilfe sein. Und wenn ich nur in ihre verstehenden Augen schaue, ist es mir ein Trost. Welch ein Gottesgeschenk sind unsere Kinder!«
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Einen schönen guten Abend, werte Hörerinnen und Hörer. Willkommen zum Abendjournal. Es ist Mittwoch, der 17. Juni, und für Sie am Mikrofon spricht Bettina Koop. Ich freue mich auf diese Stunde mit Ihnen am Radio. Sie hören die Nachrichten, die lokalen Anzeigen, die aktuellen Devisenkurse und den Wetterüberblick. Zu folgenden Themen gibt es heute zwei besondere Beiträge. Die Kurzsendung Ehe und Familie mit dem Thema Depression und Informationen zu einem plattdeutschen Theaterstück im Torditzer Kulturzentrum. Soweit der Überblick. Ich wünsche uns eine informative Stunde am Radio.

Die Nachrichten aus dem internationalen Bereich. Argentinien hat in den letzten 6 Monaten rund 14.000 Ausländer ausgewiesen. Nach Angaben von La Nación gab die Regierung von Javier Milei bekannt, in den vergangenen 6 Monaten 14.000 Ausländer ausgewiesen zu haben. Die Ministerin für Sicherheit verkündete dies in einem Video auf der Plattform X und erklärte, wer die Regeln nicht einhalte, komme nicht ins Land und wenn er doch eintrete, müsse er wieder gehen. Die Ministerin führte weiter aus, dass unter den Deportierten Personen mit Vorstrafen, Interpol-Fahndungen, rechtlichen Hindernissen sowie solche seien, die versucht hätten, ohne Einhaltung der geltenden Vorschriften einzureisen. Sie betonte zugleich, Argentinien sei offen für Menschen, die arbeiten, investieren und das Gesetz befolgen würden. Wer dies nicht tue, habe keinen Platz im Land. Das Video knüpft an frühere Berichte ihres Ministeriums an. Bereits Ende Januar hatte die Ministerin für Sicherheit mitgeteilt, dass innerhalb von 2 Monaten fast 5.000 Ausländer ausgewiesen, zurückgewiesen, festgenommen oder ausgeliefert worden seien. Die Politik folge einem klaren Prinzip. Ausländer mit Vorstrafen, begangenen Straftaten oder illegalen Einreiseversuchen würden ausgeschlossen. Im vergangenen Monat hatte die Ministerin für Sicherheit in einem Gespräch mitgeteilt, dass die Regierung seit Beginn des Konflikts im Nahen Osten die Landesverteidigung verstärkt habe und besonders betonte sie die Zusammenarbeit mit Brasilien und Paraguay in der Dreiländerregion sowie die geplante Einrichtung eines zweiten trilateralen Kommandos mit Argentinien, Bolivien und Chile. Weltweit haben religiös motivierte Anfeindungen und staatliche Einschränkungen der Religionsfreiheit zugenommen. Das geht aus dem jüngsten Jahresbericht des Pew Research Center hervor, der die Entwicklung in 198 Ländern und Territorien untersucht und vom ORF veröffentlicht wurde. Demnach stieg die Zahl der Staaten mit hohen oder sehr hohen sozialen Feindseligkeiten gegenüber Religionsgemeinschaften im Jahr 2023 von 45 auf 55. Als wesentliche Ursache nennt die Studie die Belästigung religiöser Minderheiten sowie die Auswirkungen des Krieges zwischen Israel und der Hamas nach dem Überfallmassaker vom 7. Oktober 2023. Weltweit verschärften Regierungen ihre Eingriffe in religiöse Aktivitäten. Behörden schikanierten oder überwachten Religionsgemeinschaften in 185 der untersuchten Länder. Eingriffe in Gottesdienste und religiöse Versammlungen wurden sogar in 175 Staaten dokumentiert, was ein Höchststand seit Beginn der Erhebung im Jahr 2007 darstellt. Unter den bevölkerungsreichsten Staaten verzeichneten China, Iran, Indonesien, Ägypten und Russland die stärksten staatlichen Beschränkungen religiöser Praktiken. Die niedrigsten Werte erreichten Südafrika, die USA, Japan, die Philippinen und Großbritannien. In mehreren dieser Länder sind religiöse Minderheiten, darunter christliche Gemeinschaften, regelmäßige Diskriminierungen und Übergriffen ausgesetzt. Nach Einschätzung der Forscher nehmen staatliche Eingriffe in religiöse Praxis seit Jahren kontinuierlich zu, während gesellschaftliche Spannungen vor allem durch aktuelle Krisen und Konflikte beeinflusst werden. Der Nationalpark Iguazu hat am Sonntag einen neuen Besucherrekord verzeichnet. Laut Latina Press erreichte der Nationalpark Iguazu, in dem sich die Iguazu-Wasserfälle befinden, einen weiteren historischen Meilenstein, die Marke von 1 Million Besuchern in diesem Jahr. Das Ergebnis wurde fast einen Monat früher erreicht als letztes Jahr, als der millionste Besucher erst im Juli gezählt wurde. Das untermauert den Wachstumstrend bei den Besucherzahlen und eröffnet die Aussicht auf einen neuen Jahresrekord. Angeführt wird die Besucherrangliste von den Brasilianern mit fast 600.000 Besuchern in diesem Jahr. Es folgen die Argentinier mit etwa 135.000 Besuchern
und Paraguay mit etwa 37.000 Besuchern dieses Jahr. Auf Platz 4 und 5 befinden sich die Vereinigten Staaten und Deutschland. Insgesamt haben in diesem Jahr bereits Touristen aus über 180 Ländern den Park besucht. Die leitenden Personen sehen in den hohen Besucherzahlen ein Ergebnis der gemeinsamen Anstrengungen, ein nachhaltiges, sicheres und unvergessliches Erlebnis zu fördern. Dieser Meilenstein zeige, dass der Nationalpark Iguazu immer besser strukturiert, attraktiver und bereit sei, Besucher aus aller Welt zu empfangen, so einer der Verantwortlichen. Das EU-Parlament hat den Abschiebezentren in Drittstaaten zugestimmt. Laut dem Tagesspiegel nahm das EU-Parlament das Vorhaben heute mit 418 Ja-Stimmen zu 218 Nein-Stimmen an. Außerdem gab es 30 Enthaltungen. Die EU-Staaten müssen dem Kompromiss nun noch final zustimmen, damit die neuen Abschieberegeln in Kraft treten können. Dies gilt als Formali. In die geplanten Abschiebezentren außerhalb der Europäischen Union sollen Asylsuchende kommen, die nicht in ihre Herkunftsländer zurückgebracht werden können, etwa weil das Heimatland sich weigert, sie zurückzunehmen. Unbegleitete Minderjährige sollen den neuen Regelungen nach nicht in die Zentren abgeschoben werden. Für Familien mit Kindern und Jugendlichen gibt es die Möglichkeit dagegen schon. Welche Länder bereit wären, die Zentren auf ihrem Staatsgebiet einzurichten, ist offen. Die neuen Rückführungszentren könnten ab 2027 in Betrieb gehen.

Die Nachrichten aus Paraguay. Das biologische Archiv des Itaipu-Museums hat eine offizielle Zulassung erhalten. Das Ministerium für Umwelt und nachhaltige Entwicklung, MADES, hat den biologischen Bestand des Museums Itaipu Tierra Guarani in Hernandarias offiziell anerkannt, schreibt La Tribuna. Damit kann die Sammlung künftig an wissenschaftlichen Forschungsprojekten teilnehmen und um neue Proben erweitert werden. Das Archiv umfasst mehr als 9000 Exemplare von Pflanzen, Tieren und Pilzen, die überwiegend aus dem Einflussgebiet des Itaipu-Stausees stammen. Der Aufbau der Sammlung begann bereits im Jahr 1978 im Rahmen von Untersuchungen zur Flora und Fauna vor und während der Entstehung des Stausees. Heute gilt sie als eines der bedeutendsten wissenschaftlichen Archive Paraguays und enthält auch international anerkannte Referenzexemplare. Für die Zertifizierung wurden in den vergangenen Jahren umfangreiche Modernisierungen an Laboren, Lagerräumen und Verwaltungssystemen durchgeführt. Zudem entstand ein detaillierter Verwaltungsplan für die langfristige Erhaltung der Sammlung. Der Bestand steht derzeit Forschern zur Verfügung. Künftig soll ein Teil der Sammlung auch für die breite Öffentlichkeit zugänglich gemacht werden. Mit der neuen Anerkennung stärkt das Museum seine Rolle als wichtigstes Zentrum für Forschung, Naturschutz und Umweltbildung in Paraguay. Paraguays Wirtschaft soll bis 2028 um mehr als 4% wachsen. Darüber berichtet IPE Paraguay. Nach dem aktuellen Bericht zur weltweiten Wirtschaftslage erwartet die Weltbank für Paraguay in den kommenden Jahren ein anhaltend starkes Wachstum. Für das Jahr 2026 wird ein Anstieg des Bruttoinlandsprodukts um 4,4% prognostiziert. Damit wurde die bisherige Schätzung vom Januar um 0,5% nach oben korrigiert. Auch für die Jahre 2027 und 2028 rechnet die Weltbank mit einer positiven Entwicklung. Für 2027 wird ein Wirtschaftswachstum von 4,2% erwartet, während für 2028 ein Plus von rund 4,0% vorhergesagt wird. Damit würde Paraguay weiterhin die stärkste Wirtschaftsleistung in Südamerika aufweisen. Zum Vergleich: Für Argentinien werden Wachstumsraten von etwa 3,6% erwartet, für Chile 3,3%, für Brasilien 2% und für Uruguay durchschnittlich 1,8%. Weltweit hingegen geht die Weltbank von einer Abschwächung des Wirtschaftswachstums aus. Für 2026 wird ein globales Wachstum von 2,5% erwartet, nachdem es 2025 noch bei 2,9% gelegen hatte. Viele Entwicklungs- und Schwellenländer kämpfen weiterhin mit einem langsameren wirtschaftlichen Fortschritt. Taiwanische Vertreter haben die Fortschritte des Krankenhausinformationssystems, kurz HIS, im Ineram hervorgehoben. Eine Delegation der Republik China auf Taiwan hat das Nationale Institut für Atemwegs- und Umwelterkrankungen Ineram besucht, um sich über die Umsetzung des Krankenhausinformationssystems HIS zu informieren. Wie das Gesundheitsministerium berichtet, wurde die Gruppe vom taiwanischen Vizeminister für politische Angelegenheiten Cheng Ming-chi geführt. Begleitet wurde er von paraguayischen und taiwanischen Regierungsvertretern. Während des Besuchs wurden die Ergebnisse der Zusammenarbeit zwischen Paraguay und Taiwan im Bereich der digitalen Gesundheitsversorgung vorgestellt. Das HIS-System ermöglicht eine effizientere Organisation von Personal und Ressourcen. Die elektronische Erfassung von Patientendaten in Echtzeit, die Verwaltung von Medikamentenbeständen sowie die digitale Dokumentation von Krankengeschichten.
Die Delegation besichtigte mehrere Krankenhausbereiche und konnte die praktische Anwendung des Systems beobachten. Nach Angaben des Gesundheitsministeriums hat die Einführung des HIS zu schnelleren Abläufen, mehr Transparenz und besseren Entscheidungen auf Grundlage aktueller Daten beigetragen. Die Initiative gilt als wichtiger Schritt zur Modernisierung des öffentlichen Gesundheitswesens in Paraguay.

Lokale Bekanntgabe. Eine Nachricht für alle Mitglieder des Paratodo Sportvereins. Es wird zur außerordentlichen Generalversammlung eingeladen, die am Donnerstag, den 2. Juli um 19 Uhr beim Gelände des PSV stattfinden soll. Auf der Tagesordnung stehen folgende Themen: Vorstellung und Abstimmung eines Projekts, Halbjahresabrechnung und allgemeine Informationen. Anschließend gibt es ein gemeinsames Essen. Die Teilnehmer werden gebeten, einen Stuhl und Besteck mitzubringen. Gezeichnet Karl-Heinz Funk, Präsident.

Zum Wetter in Philadelphia. Der Himmel ist bewölkt. Die Temperatur beträgt 18 Grad Celsius. Die Höchsttemperatur wurde heute mit 20 Grad Celsius gemessen und die Tiefsttemperatur betrug 15 Grad Celsius. Die relative Luftfeuchtigkeit liegt bei 80% und der Luftdruck beträgt 1020 Millibar. Es ist momentan windstill und die Höchstgeschwindigkeit des Windes betrug heute 19 Kilometer pro Stunde. Die Wetteraussichten des Nationalen Wetterdienstes für den zentralen Chaco. Der Donnerstag beginnt mit kühlen Temperaturen von 16 Grad Celsius und erreicht ein Tagesmaximum von 22 Grad Celsius. Der Himmel zeigt sich bewölkt und der Wind kommt zunächst aus dem Norden, dann wechselt er immer wieder seine Richtung. Später am Tag stehen vereinzelte Regenschauer und gebietsweise Gewitter in der Prognose.

Geschäftliche lokale Anzeige. Die Versuchsstation der Kooperative Fernheim lädt alle Mitglieder zu einer Bullenversteigerung ein. Diese findet am Freitag, den 19. Juni um 19 Uhr auf der Versuchsstation statt. Versteigert werden Bullen der Rassen Brahman und Santa Gertrudis. Die Tiere können ab 16 Uhr besichtigt werden. Die Versteigerung wird auch live übertragen. Gezeichnet Marcello Unruh.

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Offenbarung 15, Vers 4. Wer sollte dich, Herr, nicht fürchten und deinen Namen nicht preisen? Denn du allein bist heilig. Ja, alle Völker werden kommen und anbeten vor dir, denn deine Urteile sind offenbar geworden.

0: In der Kurzsendung Ehe und Familie beschäftigen wir uns heute mit dem Thema Depression, gebracht von Psychologin Jennifer Dück de Castillo.
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2: Guten Abend. Am Radio begrüßt Sie Jennifer Dück de Castillo. Ich bin Psychologin und arbeite im Sanatorium Irene. Heute möchte ich über das Thema Depression sprechen. Ich werde etwas auf die Symptome eingehen und danach auf die Fragen, wie Depression sich im Älterwerden zeigt und auswirkt. Und ob Christen auch Depression haben können? Depression ist ja ein ziemlich bekanntes Thema und worüber viel gesprochen wird. Viele denken an große Traurigkeit, wenn sie das Wort Depression hören. Aber eine Depression ist mehr als nur traurig sein. Sie beeinflusst Gefühle, Gedanken, den Körper und den Alltag eines Menschen. In einer Depression zeigen sich Symptome wie anhaltende Niedergeschlagenheit, wo man Traurigkeit und innere Leere fühlt oder das Gefühl hat, keine Hoffnung mehr zu haben. Auch verliert man die Freude an Dingen, die früher Spaß gemacht haben. Und dadurch werden Hobbys, Familientreffen oder Aktivitäten mit Freunden vernachlässigt. In den meisten Fällen fühlt man sich ständig müde und ohne Energie, obwohl man ausreichend geschlafen hat. Es kann auch zu Schlafschwierigkeiten kommen, wo man früh am Morgen erwacht und nicht mehr schlafen kann. Oder man hat Schwierigkeiten beim Ein- und beim Durchschlafen. Es gibt aber auch Personen, die während einer Depression viel mehr schlafen als sonst. Ein weiteres Symptom der Depression können Veränderungen beim Appetit und beim Gewicht beinhalten. Dass die betroffene Person weniger Appetit hat und dadurch an Gewicht verliert. Oder das Gegenteil ist der Fall. Mehr Essen und Gewichtszunahme. Auch Konzentrationsprobleme können vorhanden sein, wo es schwerfällt, Entscheidungen zu treffen und wo man sich schlecht konzentrieren kann und daher Dinge vergisst. Viele Betroffene leiden auch an Gefühlen von Schuld und Wertlosigkeit. Sie machen sich häufig Vorwürfe und fühlen sich als Belastung für andere. Dadurch kommt es oft zu einem sozialen Rückzug. Man möchte allein sein und vermeidet Kontakte. Auch Telefonate, Besuche oder soziale Aktivitäten sind anstrengend. Dieses sind einige Symptome der Depression. Und wenn einige von den genannten Symptomen über mehrere Wochen anhalten und den Alltag beeinträchtigen, dann könnte man von einer Depression ausgehen. Menschen, die an einer Depression leiden, wollen meist nicht faul und unmotiviert sein. Jedoch können sie oft nicht anders, weil die Erkrankung ihre Kraft und ihren Antrieb beeinträchtigt. Depression ist auch eine mentale Erkrankung, die jeden Menschen treffen kann, egal welches Alter, Beruf oder welchen sozialen Status er oder sie innehat. Eine Depression kann durch mehrere Ursachen entstehen. Selten ist eine einzige Ursache vorhanden. Einige Faktoren können belastende Lebensereignisse sein, wie zum Beispiel Trennung, Verlust, Traumaerlebnisse oder eine Krankheit. Auch kann Depression durch chronischen Stress oder Einsamkeit entstehen. In einigen Fällen ist auch eine familiäre und genetische Veranlagung vorhanden. Ebenfalls sind körperliche Erkrankungen oder hormonelle Veränderungen auch weitere mögliche Ursachen. So wie schon gesagt, eine Depression entsteht meist durch mehrere Faktoren. Wichtig ist auch zu wissen, dass Depression sich nicht immer durch Traurigkeit zeigt. Manchmal stehen auch Müdigkeit, Schlafprobleme, Reizbarkeit oder körperliche Beschwerden im Vordergrund, besonders bei Personen im fortgeschrittenen Alter. Eine Depression im fortgeschrittenen Alter wird oft übersehen, weil sie sich anders in vielen Fällen zeigt wie bei jüngeren Menschen. Bei älteren Menschen einige typische Merkmale der Depression sind Erstens, weniger Traurigkeit und mehr körperliche Beschwerden wie Müdigkeit, Erschöpfung, Schlafstörungen, keinen Appetit, Schmerzen und eine klare körperliche Ursache oder allgemeines Unwohlsein. Und daher wird die Depression manchmal mit einer körperlichen Erkrankung verwechselt. Zweitens zeigt sich eine Depression im höheren Alter häufig durch einen Verlust von Interesse und durch sozialen Rückzug. Betroffene ziehen sich oft von Freunden und Familie zurück, geben Hobbys auf und nehmen weniger an sozialen Aktivitäten teil. Dinge, die früher Freude bereitet haben, erscheinen plötzlich sinnlos und zu anstrengend. Angehörige hören dann manchmal Sätze wie »Es lohnt sich nicht mehr« oder »Ich habe zu nichts mehr Lust«. Solche Aussagen sollten ernst genommen werden, da sie auf eine depressive Entwicklung hinweisen könnten. Drittens können Gedächtnis- und Konzentrationsprobleme auftreten. Betroffene werden vergesslicher, können sich schlechter konzentrieren und ihr Denken scheint langsamer zu sein. Manchmal entsteht dadurch sogar der Eindruck, dass eine Demenz vorliegt. Fachleute sprechen in solchen Fällen gelegentlich von einer sogenannten depressiven Pseudodemenz. Der wichtige Unterschied ist, wenn die Depression behandelt wird, können sich diese Beschwerden oft deutlich verbessern. Ein weiterer wichtiger Faktor ist die Einsamkeit. Gerade im höheren Lebensalter erleben viele Menschen große Veränderungen. Der Verlust des Ehepartners, der Tod von Freunden oder Geschwistern, die Pensionierung oder körperliche Erkrankungen können das Leben stark verändern. Manche Menschen sind auch in ihrer Mobilität eingeschränkt und können nicht mehr so aktiv am gesellschaftlichen Leben teilnehmen wie früher. All diese Veränderungen können das Risiko für eine Depression erhöhen. Aber besonders aufmerksam sollte man sein, wenn Menschen Aussagen machen wie »Ich bin nur noch eine Last« oder »Ohne mich wäre es einfacher«. Solche Sätze können ein Hinweis auf große Verzweiflung sein und sollten niemals als bloße Bemerkung abgetan werden. Gerade ältere Menschen sprechen ihre seelischen Belastungen oft nicht direkt an. Deshalb ist es wichtig, hinzuhören und Hilfe anzubieten. Die gute Nachricht ist, Depressionen können behandelt werden, auch im hohen Alter. Psychotherapie kann sehr wirksam sein. Ebenso wichtig ist die Behandlung möglicher körperlicher Erkrankungen. Regelmäßige Bewegung, soziale Kontakte und eine sinnvolle Tagesstruktur können ebenfalls helfen. In manchen Fällen können zusätzlich Medikamente eingesetzt werden, die von einem Arzt begleitet werden. Mir ist besonders ein Gedanke wichtig. Depression gehört nicht zum normalen Altern. Ja, mit zunehmendem Alter erleben viele Menschen Verluste, gesundheitliche Herausforderungen oder Veränderungen im Alltag. Aber eine Depression ist keine normale Begleiterscheinung des Älterwerdens. Sie ist eine Erkrankung, die behandelt werden kann und bei der Hilfe möglich ist. Vielleicht fragen Sie sich jetzt beim Zuhören, wie erkenne ich eigentlich, ob ich selbst betroffen sein könnte? Einige mögliche Warnsignale sind: Ziehe ich mich in letzter Zeit stärker zurück? Macht mir vieles keine Freude mehr? Fühle ich mich häufig müde oder erschöpft? Habe ich Schlafprobleme? Bin ich hoffnungslos oder ungewöhnlich gereizt? Wenn mehrere dieser Anzeichen über längere Zeit bestehen, kann es sinnvoll sein, mit einem Arzt oder Psychologen darüber zu sprechen. Je früher eine Depression erkannt wird, desto besser sind die Möglichkeiten, etwas dagegen zu tun. Zum Schluss möchte ich noch auf eine Frage eingehen, die besonders in christlichen Kreisen immer wieder gestellt wird. Können Christen auch Depressionen haben? Die Antwort lautet: Ja, selbstverständlich. Christen können genauso an einer Depression erkranken wie Menschen anderer Religionen oder Menschen ohne religiösen Glauben. Depression ist eine psychische Erkrankung, die durch das Zusammenspiel verschiedener biologischer, psychologischer und sozialer Faktoren entsteht. Der Glaube schützt nicht automatisch davor. Ein gläubiger Mensch kann fest auf Gott vertrauen und trotzdem eine Depression entwickeln. Das bedeutet nicht, dass sein Glaube zu schwach ist oder dass er etwas falsch gemacht hat. Auch in der Bibel lesen wir von Menschen, die Zeiten tiefer Verzweiflung, Erschöpfung und Hoffnungslosigkeit erlebt haben. Denken wir beispielsweise an Hiob in seinem Leid oder an David, der in vielen Psalmen seine tiefe Not beschreibt. Diese Berichte zeigen uns, dass seelisches Leiden kein neues Phänomen ist. Wichtig ist auch zu wissen, dass Aussagen wie »Du musst nur mehr glauben« oder »Bete einfach mehr« für Betroffene belastend sein können. Glaube kann in schweren Zeiten eine wichtige Quelle von Trost, Hoffnung und Kraft sein. Gleichzeitig dürfen wir nicht vergessen, dass eine Depression oft professionelle Hilfe braucht. Gebet, Seelsorge, medizinische Behandlung und Psychotherapie schließen sich nicht aus. Sie können sich gegenseitig ergänzen. Deshalb möchte ich Ihnen einen Satz mitgeben. Depression ist keine Glaubensschwäche. Ein Christ kann glauben, beten und dennoch an einer Depression leiden. Hilfe anzunehmen ist kein Zeichen von mangelndem Glauben, sondern ein verantwortungsvoller Umgang mit der eigenen Gesundheit. Zum Abschluss möchte ich noch sagen, falls Sie selbst betroffen sind oder jemanden kennen, der unter anhaltender Hoffnungslosigkeit, starkem Rückzug oder sogar Suizidgedanken leidet, dann ermutige ich Sie, Hilfe zu suchen. Denn niemand muss diesen Weg alleine gehen. Vielen Dank fürs Zuhören und ich wünsche einen guten Abend.

0: Im Anschluss bringen wir ein Interview von Korrespondentin Lotte Wiens über das plattdeutsche Theaterstück Vanobasch Olles Weite, das am kommenden Wochenende im Kulturzentrum Czortitzer aufgeführt wird.
1: 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Dort Hauptleben spielt sich im Darb auf, obwohl sich dort von der Stadt vielleicht auch ein bisschen geändert hat, aber immer noch ist die Dorfsgemeinschaft sehr wichtig. 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

Sie hörten Korrespondentin Lotte Wiens im Gespräch mit dem Hauptorganisator Albert Unrau über das Theaterstück Wann Nobasch Alles Weite. Die Theateraufführungen finden vom 19. bis zum 21. Juni im Czortice Kulturzentrum statt.

Erste Geige, auch zweite Geigen, Cello, Bass. Wir brauchen alle Instrumente, dann macht das Musizieren.

könnte das doch unser Lebensmotto sein, ein Segen für andere zu sein. Diese Sendung kommt zum Abschluss. Es ist genau 18 Uhr und 58 Minuten. Hier noch einmal das Wetter für Sie. Draußen haben wir eine Temperatur von 17 Grad Celsius, die Luftfeuchtigkeit beträgt 86%, der Luftdruck 1020 Millibar. Es ist windstill und wir hören hier noch einige weitere Sendungen in deutscher Sprache. Gleich anschließend hören Sie die Geschichte für dich. Um 19.30 Uhr geht es weiter mit Erlebt und Erzählt und um 20.27 Uhr endet das deutsche Sendeprogramm mit den Segensworten am Abend. Danke, dass Sie dabei waren. Ihnen wünsche ich nur noch einen gesegneten Abend. Auf Wiederhören.

0: Es ist 23 Uhr.
1: 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Juni. Wer seine Übertretungen verbirgt, wird kein Gelingen haben. Wer sie aber bekennt und lässt, wird Barmherzigkeit erlangen. Sprüche 28, Vers 13. Unkraut jäten. Seit Wochen verfolge ich mit Interesse, wie sich der Garten meines betagten Nachbarn entwickelt. Im Frühling haben seine Verwandten die Gemüsebeete ordentlich angelegt. Seither wachsen und gedeihen Kartoffeln, Gurken und Tomaten prächtig. Doch was mich besonders fasziniert, weit und breit ist kein Unkraut zu sehen. Wie schafft es der Rentner bloß, seinen Garten so sauber zu halten? Ich kann mir nicht vorstellen, dass seine Kräfte noch ausreichen, stundenlang auf den Knien zu jäten. Gestern wurde das Geheimnis gelüftet. Ich beobachtete, wie der alte Herr mit einem Sack Rindenmulch durch den Garten ging und jedes unerwünschte Pflänzchen unter einer dicken Schicht verschwinden ließ. Wirklich unkrautfrei ist der Garten also nicht. Verhalten wir Menschen uns nicht ähnlich, wenn es um unsere Sünden geht? So wie in jedem Garten Unkraut wächst, gibt es auch in jedem Leben Sünde. Doch statt sie auszureißen, decken wir sie lieber zu, möglichst so, dass niemand etwas bemerkt. Nach außen hin geben wir uns freundlich, fröhlich und hilfsbereit. Keiner soll uns etwas nachsagen können. Trotzdem sind wir belastet, unruhig und unglücklich. Wäre es da nicht besser, wenn wir uns, bildlich gesprochen, hinknien würden, um das Unkraut samt Wurzeln zu entfernen? Wie das geschieht? Durch echte Reue und ein aufrichtiges Bekenntnis vor Gott und, wenn nötig, auch vor den Menschen, denen wir Unrecht getan haben. Gott will uns vergeben, wenn wir ihn darum bitten. Er kann es auch, denn er hat seinen geliebten Sohn gegeben, der an unserer Stelle bestraft wurde. So dürfen wir frei ausgehen, jeder, der Gottes Zusage glaubt.

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Aus der Übersetzung Neues Leben, erstes Buch Könige, Kapitel 19. Elia flieht zum Sinai. Ahab erzählte Isabel alles, was Elia getan hatte und wie er alle Baals Propheten mit dem Schwert getötet hatte. Daraufhin schickte Isabel einen Boten zu Elia und ließ ihm ausrichten: Die Götter sollen auch mich töten, wenn ich nicht morgen um diese Zeit das Gleiche mit dir tue, wie du es mit ihnen gemacht hast. Da bekam Elia Angst und floh um sein Leben. Er ging nach Beersheba in Juda, dort ließ er seinen Diener zurück. Er aber ging allein eine Tagesstrecke weit in die Wüste. Schließlich sank er unter einem Ginsterstrauch nieder, der dort stand, und wollte nur noch sterben. »Ich habe genug, Herr«, sagte er, »nimm mein Leben, denn ich bin nicht besser als meine Vorfahren.« Dann legte er sich hin und schlief unter dem Strauch ein. Doch plötzlich berührte ihn ein Engel und sagte zu ihm: »Steh auf und iss.« Er blickte sich um und sah ein Stück auf heißen Steinen gebackenes Brot und einen Krug Wasser bei seinem Kopf stehen. Also aß und trank er und legte sich wieder hin. Da kam der Engel des Herrn ein zweites Mal, berührte ihn und sagte: »Steh auf und iss, denn vor dir liegt eine lange Reise.« Er erhob sich, aß und trank, und das Essen gab ihm genug Kraft, um 40 Tage und Nächte bis zum Berg Gottes, dem Horeb, zu wandern. Dort fand er eine Höhle, in der er die Nacht verbrachte. Doch der Herr sprach zu ihm: »Was tust du hier, Elia?« Der Herr spricht zu Elia. Elia antwortete: »Ich habe dem Herrn, Gott, dem Allmächtigen, von ganzem Herzen gedient. Denn die Israeliten haben ihren Bund mit dir gebrochen, deine Altäre niedergerissen und deine Propheten getötet. Ich allein bin übrig geblieben, und jetzt wollen sie auch mich umbringen.« Da sprach der Herr zu ihm: »Geh hinaus und stell dich auf den Berg vor den Herrn, denn der Herr wird vorübergehen.« Zuerst kam ein heftiger Sturm, der die Berge teilte und die Felsen zerschlug, vor dem Herrn her. Doch der Herr war nicht im Sturm. Nach dem Sturm bebte die Erde, doch der Herr war nicht im Erdbeben. Und nach dem Erdbeben kam ein Feuer, doch der Herr war auch nicht im Feuer. Und nach dem Feuer ertönte ein leises Säuseln. Als Elia es hörte, zog er seinen Mantel vors Gesicht, ging nach draußen und stellte sich in den Eingang der Höhle. Eine Stimme sprach: »Was tust du hier, Elia?« Er sagte: »Ich habe dem Herrn, Gott, dem Allmächtigen, von ganzem Herzen gedient. Aber die Israeliten haben ihren Bund mit dir gebrochen, deine Altäre niedergerissen und deine Propheten umgebracht. Ich allein bin übrig geblieben, und jetzt wollen sie auch mich noch umbringen.« Da sprach der Herr zu ihm: »Geh zurück auf dem Weg, den du gekommen bist, durch die Wüste nach Damaskus. Wenn du dort bist, salbe Hazael zum König von Aram. Dann salbe Jehu, den Sohn Nimschis, zum König von Israel, und salbe Elisa, den Sohn Schafats aus Abel-Mehola, an deiner Stelle zum Propheten. Wer Hazael entkommt, den wird Jehu töten, und wer Jehu entkommt, den wird Elisa umbringen. Doch 7000 Menschen in Israel will ich verschonen, alle, die sich nie vor Baal niedergeworfen und ihn geküsst haben.« Die Berufung Elisas. Danach verließ Elia den Berg und fand Elisa, den Sohn Schafats. Er war gerade dabei, mit 12 Paar Rindern zu pflügen. Er selbst folgte dem 12. Paar. Elia trat zu ihm hin und legte ihm seinen Mantel um die Schultern. Da ließ Elisa die Rinder stehen, lief hinter Elia her und bat ihn:
Lass mich noch meinen Vater und meine Mutter umarmen, dann will ich mit dir gehen. Elia antwortete, geh nur zurück, aber vergiss nicht, was ich mit dir gemacht habe. Elisa wandte sich von ihm ab und nahm ein paar Rinder. Er schlachtete sie, machte ein Feuer mit dem Pflug und briet die Rinder darauf. Das Fleisch brachte er seinen Leuten und sie aßen davon. Dann stand er auf, ging mit Elia und wurde sein Diener. Aus der Übersetzung das Buch Apostelgeschichte, Kapitel 12. Verfolgung in Jerusalem. Zu dieser Zeit griff König Herodes einige Mitglieder der Gottesgemeinde an und misshandelte sie. Er ließ dabei auch Jakobus, den Bruder von Johannes, mit dem Schwert töten. Als er merkte, dass das den Anführern der Juden gut gefiel, ließ er auch Petrus gefangen nehmen. Das geschah während des Passafestes, an dem man ungesäuertes Brot isst. Er ließ also Petrus verhaften und setzte ihn im Gefängnis fest. Dabei übergab er ihn an 4 Mannschaften von jeweils 4 Soldaten zur Bewachung. Herodes hatte vor, ihm nach dem Passafest dem Volk vorzuführen. Die Befreiung des Petrus. Petrus wurde also im Gefängnis bewacht. Gleichzeitig betete die Gottesgemeinde ununterbrochen für ihn zu Gott. In der Nacht, bevor Herodes ihn zur Anklage vorführen wollte, schlief Petrus zwischen 2 Soldaten, an die er mit 2 Ketten gefesselt war. Außerdem bewachten Wächter das Gefängnis außen vor dem Tor. Auf einmal stand ein Engel Gottes vor ihm und ein Licht strahlte in der Zelle auf. Der Gottesbote schlug Petrus an die Seite und weckte ihn mit den Worten, »Steh schnell auf!« Da fielen die Ketten von seinen Händen ab. Da sagte der Engel zu ihm, »Schnall deinen Gürtel um und zieh deine Sandalen an.« Das tat Petrus. Dann sagte der Gottesbote zu ihm, »Zieh dein Obergewand an und komm hinter mir her.« Er lief hinter ihm her und gelangte so nach draußen. Dabei merkte er nicht, dass dieses Eingreifen des Engels Wirklichkeit war, sondern es schien ihm so, als sähe er eine Vision. Sie gingen durch die erste und die zweite Wache hindurch und kamen an das eiserne Tor, das in die Stadt hinausführte. Das öffnete sich ihnen von selbst. So gingen sie hinaus und liefen eine Straße entlang. Da verließ ihn der Gottesbote plötzlich. Als Petrus ganz zu sich kam, sagte er, »Jetzt merke ich wirklich und wahrhaftig, dass der Herr seinen Boten gesandt hat und mich aus der Hand von Herodes und dem, was die jüdische Volksmenge mit mir vorhatte, befreit hat.« Als er das begriffen hatte, kam er zum Haus der Maria, der Mutter von Johannes, der auch den Beinamen Markus trug. Dort waren viele Leute versammelt und beteten. Er klopfte an die Tür des Haustors. Da kam eine Hausangestellte namens Rode vorbei, um zu öffnen. Als sie die Stimme von Petrus erkannte, vergaß sie vor lauter Freude, das Tor zu öffnen und rannte zurück ins Haus und berichtete, dass Petrus vor dem Tor stehe. Da sagten sie zu ihr, »Du bist verrückt!« Doch sie beteuerte, dass es wirklich so ist. Darauf sagten sie, »Dann ist es vielleicht sein Engel.« Petrus klopfte in der Zwischenzeit immer weiter. Als sie dann die Tür öffneten, sahen sie ihn und gerieten völlig außer sich. Nachdem er sie mit Handzeichen zur Ruhe gebracht hatte, berichtete er ihnen, wie Jesus, der Herr, ihn aus dem Gefängnis herausgeholt hatte. Dann sagte er, »Erzählt das dem Jakobus und den anderen Geschwistern.« Dann ging er aus dem Haus fort und zog sich an einen anderen Ort zurück. Als es Tag geworden war, gab es eine erhebliche Aufregung bei den Soldaten, denn sie konnten sich nicht erklären, was mit Petrus geschehen war. Herodes befahl, dass Petrus zu ihm gebracht werden sollte. Als der nicht zu finden war, ließ er die Wachsoldaten befragen und sie abführen.

seine Nahrungsversorgung bezog. An einem festgesetzten Tag zog Herodes seine königlichen Gewänder an, setzte sich auf den Thron und hielt eine öffentliche Rede an sie. Da rief die versammelte Volksmenge: »Das ist die Stimme eines Gottes und nicht die eines Menschen.« Unverzüglich versetzte ein von Gott gesandter Engel ihm einen Schlag, weil er Gott nicht die ihm zustehende Ehre zukommen ließ. Deshalb starb er schließlich von Würmern zerfressen. Doch die Botschaft Gottes breitete sich immer mehr aus und erfasste immer mehr Menschen. Barnabas und Saulus kehrten schließlich zurück, nachdem sie in Jerusalem die finanzielle Unterstützung abgeliefert hatten. Dabei nahmen sie Johannes, auch Markus genannt, mit. Aus der Übersetzung das Buch Psalm 136. Gottes Güte bleibt in Ewigkeit. Dank dem Herrn, denn er ist gut. Ja, seine Güte bleibt in Ewigkeit. Dank dem Gott der Götter. Ja, seine Güte bleibt in Ewigkeit. Dank dem Herrn der Herren. Ja, seine Güte bleibt in Ewigkeit. Dem, der allein Wunder und große Dinge tut. Ja, seine Güte bleibt in Ewigkeit. Der die Himmel mit Weisheit erschuf. Ja, seine Güte bleibt in Ewigkeit. Der die Erde über den Wasserfluten ausbreitete. Ja, seine Güte bleibt in Ewigkeit. Der die großen Himmelslichter erschuf. Ja, seine Güte bleibt in Ewigkeit. Die Sonne, damit sie leuchte am Tag. Ja, seine Güte bleibt in Ewigkeit. Den Mond und die Sterne, damit sie scheinen in der Nacht. Ja, seine Güte bleibt in Ewigkeit. Der die Erstgeborenen in Ägypten niederschlug. Ja, seine Güte bleibt in Ewigkeit. Und das Volk Israel mitten herausführte. Ja, seine Güte bleibt in Ewigkeit. Mit starker Hand und ausgestrecktem Arm. Ja, seine Güte bleibt in Ewigkeit. Der das Schilfmeer teilte. Ja, seine Güte bleibt in Ewigkeit. Und der das Volk Israel mitten hindurch leitete. Ja, seine Güte bleibt in Ewigkeit. Der den Pharao und sein Heer dort ins Schilfmeer fallen ließ. Ja, seine Güte bleibt in Ewigkeit. Der sein Volk durch die Wüste führte. Ja, seine Güte bleibt in Ewigkeit. Der gewaltige Könige besiegte. Ja, seine Güte bleibt in Ewigkeit. Bedeutende Könige schlug er. Ja, seine Güte bleibt in Ewigkeit. Und Og, den König von Baschan. Ja, seine Güte bleibt in Ewigkeit. Und der ihr Land zum Eigentum gab. Ja, seine Güte bleibt in Ewigkeit. Als Erbbesitz für Israel, seinen Diener. Ja, seine Güte bleibt in Ewigkeit. Der an uns dachte, als wir am Boden lagen. Ja, seine Güte bleibt in Ewigkeit. Und uns unseren Unterdrückern entriss. Ja, seine Güte bleibt in Ewigkeit. Der allen Menschen Nahrung gibt. Ja, seine Güte bleibt in Ewigkeit. Dankt dem Gott des Himmels. Ja, seine Güte bleibt in Ewigkeit. Aus der Übersetzung Neues Leben, Sprüche Kapitel 17, die Verse 14 und 15. Einen Streit anzufangen gleicht dem Öffnen eines Dammes. Deshalb lass eine Sache lieber auf sich beruhen, bevor es zum Streit darüber kommt. Wer den Schuldigen freispricht und den Unschuldigen verurteilt, den verabscheut der Herr.

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1: 450 Baalspropheten sind angetreten gegen einen einzigen Propheten, der im Namen des lebendigen Gottes handelt. Die Baalspropheten scheitern bei dem Versuch, ihren Gott dazu zu bringen, ein einfaches Brandopfer zu entzünden, während der wahre Gott das Brandopfer samt Altar in Flammen aufgehen lässt. Diese Szene ist typisch für das Wirken des Propheten Elia, denn er trat häufig vor großem Publikum in Erscheinung und kündigte meistens ein Strafgericht Gottes an. Elias Nachfolger Elisa dagegen wendet sich eher einzelnen Personen oder kleineren Gruppen zu und weist sie durch ein Wunder, das er vollbringt, auf die Gnade und Barmherzigkeit Gottes hin. Ein gutes Beispiel dafür ist die Heilung des aramäischen Feldhauptmanns Naaman, um die es in der letzten Sendung ging. Dieser Mann wurde nicht nur von seinem Aussatz befreit, sondern lernte ganz nebenbei auch noch den Gott Israels kennen. In dieser Sendung geht es um zwei weitere Wunder des Propheten Elisa, die für seinen Dienst recht charakteristisch sind. Doch bevor es losgeht, erst einmal ein herzliches Willkommen an Sie. Schön, dass Sie wieder mit dabei sind. Manche Wundertaten, die der Prophet Elisa vollbringt, sind schlicht und einfach ein Machterweis des großen und gnädigen Gottes. Bei anderen Wundertaten ist die Symbolhaftigkeit des Geschehens kaum zu übersehen. Die Heilung des Feldhauptmanns Naaman von seinem Aussatz ist ein gutes Beispiel dafür, weil das Aussätzigsein in der Bibel oft ein Sinnbild dafür ist, wie ein Mensch von Sünde behaftet ist. Im zweiten Buch der Könige, Kapitel 6, geht es nun um ein Wunder, das einiges über den Dienst und die Wesensart des Propheten selbst aussagt. Hier also der erste Vers aus Kapitel 6. Dort wird berichtet: Die Prophetenjünger sprachen zu Elisa: Siehe, der Raum, wo wir vor dir wohnen, ist uns zu eng. Was es grundsätzlich mit diesen Prophetenjüngern auf sich hat, die fast nur in den beiden Königsbüchern, aber dort ziemlich häufig erwähnt werden, ist nicht so ganz klar. Manchmal bekommt man den Eindruck, sie seien sozusagen die Theologiestudenten jener Tage gewesen. Dann wiederum scheint es sich um eine Gemeinschaft prophetisch begabter Leute zu handeln, die mit ihren Familien fast wie in einem Orden zusammenleben. Wobei das eine das andere ja nicht ausschließen muss. In dem gerade gelesenen Vers äußern sie jedenfalls den Wunsch, den Versammlungsraum zu vergrößern, in dem sie sich treffen, um von dem Propheten unterwiesen zu werden. Das Wort »wohnen« in Vers 1 würden wir heute zwar eher mit Wohnzimmer, Schlafzimmer, Küche, Bad in Verbindung bringen, aber es heißt ja, wo wir vor dir wohnen. Gemeint ist also, wo wir vor dir zur Ruhe kommen und dir zuhören. Dass der Versammlungsraum inzwischen zu klein geworden ist, wundert mich übrigens nicht. Denn schließlich ist Elisa inzwischen eine bekannte Persönlichkeit im Nordreich Israel geworden. Das lässt sich aus mehreren Nebenbemerkungen der vorausgegangenen Kapitel schließen. Und kluge und engagierte Lehrkräfte sind bis heute das Aushängeschild einer guten Schule, die sich über einen Mangel an Schülern niemals beklagen muss. Vers 2. Die Prophetenjünger schlagen Elisa vor: Lass uns an den Jordan gehen, und jeder von uns soll dort einen Stamm holen, damit wir uns eine Stätte bauen, wo wir wohnen können. Vielleicht wäre das ja im übertragenen Sinne auch ein guter Vorschlag, wie man den Vandalismus an manchen Schulen heutzutage in den Griff bekommen könnte. Nämlich, indem man einfach zu den Schülern sagt: Baut euch eure Schule doch selbst. Mir ist schon klar, dass das heute nicht so umsetzbar ist, aber vielleicht würde es ja schon etwas nützen, die Schüler mehr an der Ausgestaltung der Schulräume zu beteiligen. Das macht nicht nur Spaß, sondern fördert auch den sorgfältigen Umgang mit dem Gebäude und der Inneneinrichtung. Zurück zu den Prophetenjüngern, die ihren Versammlungsraum gern erweitern möchten. Sie schlagen also Elisa vor, zum Jordan zu gehen und dort Holz zu schlagen. Wenn jeder anpackt und einen Balken mitnimmt, oder einen Stamm, wie es in der Lutherbibel heißt, dann dürfte die Sache verhältnismäßig schnell zu erledigen sein. Hören Sie nun, wie Elisa auf diesen Vorschlag reagiert. Er sprach, geht hin. Und einer sprach, geh doch mit deinen Knechten. Er sprach, ich will mitgehen. Und er ging mit ihnen. Und als sie an den Jordan kamen, hieben sie Bäume um. Von den Prophetenjüngern kam der Vorschlag, den Versammlungsraum zu vergrößern, also ist es eigentlich auch klar, dass sie die Arbeit übernehmen. Aber sie möchten Elisa, ihren Lehrer, gern dabei haben, und er ist auch gleich damit einverstanden. Das lässt auf ein sehr gutes, freundschaftliches Verhältnis zueinander schließen. Als nun direkt am Ufer des Jordans ein paar Bäume gefällt werden, um das Holz als Baumaterial verwenden zu können, passiert einem der Prophetenjünger ein Missgeschick. In Vers 5 wird berichtet, »Und als einer einen Stamm fällte, fiel ihm das Eisen ins Wasser. Und er schrie, O weh, mein Herr! Und dazu ist's noch entliehen.« Mit dem Eisen ist die Klinge einer Axt gemeint, die sich vom Stiel gelöst hat. Ärgerlich, aber kein Drama, würden die meisten von uns sagen. Notfalls muss man eben in den Baumarkt fahren und eine neue Axt kaufen. Derjenige, der seine Axt ausgeliehen hat, wird schon Verständnis dafür haben. Aber damals war ein solches Werkzeug eben noch etwas wert. Selbstverständlich wurde es in Handarbeit angefertigt, und es brauchte einiges an Wissen und Geschick, um eine ordentliche Klinge herstellen zu können. Auch das notwendige Eisen, das eine bestimmte Beschaffenheit aufweisen musste, um es härten zu können, war nicht immer leicht zu bekommen. Eine Nebenbemerkung aus dem ersten Buch Samuel macht dies deutlich. In Kapitel 13 geht es dort um Waffen, die eigentlich dringend gebraucht wurden. Aber, Zitat, als nun der Tag des Kampfes kam, wurde kein Schwert noch Spieß gefunden in der Hand des ganzen Volkes, das mit Saul und Jonathan war. Nur Saul und sein Sohn hatten Waffen. Also der König und sein Sohn, weil sie zu den Wohlhabenden gehörten. Aus all dem Gesagten lässt sich schlussfolgern, dass eine ordentliche Axt zu jener Zeit schon einen gewissen Wert darstellte. Deshalb war es wohl für den Prophetenjünger, der am Jordan einen Baum fällte, eine kleine Tragödie, als die Axtklinge sich vom Stiel löste und auf Nimmerwiedersehen im Jordan verschwand. Ja, wahrscheinlich hatte er sich die Axt ausgeliehen, weil er zu arm war, um sich ein solches Werkzeug selbst zulegen zu können. In einigen Bibelkommentaren wird dem Prophetenjünger unterstellt, dass er zu ungeschickt war, zu sorglos und dass er sich niemals hätte etwas ausleihen sollen. Ehrlich gesagt kann ich mit solchen Vermutungen nichts anfangen. Zumal im Bibeltext nichts darüber steht, dass Elisa ihn in irgendeiner Weise getadelt hätte. Fraglos aber konnte eine Axt auch zu einem sehr gefährlichen Werkzeug werden. Absichtlich, meistens aber unabsichtlich. Und das geschah wohl immer wieder einmal, denn im 5. Buch Mose gibt es eigens einen Abschnitt darüber, was zu beachten ist, wenn es sozusagen zu einem Arbeitsunfall kommt. Sprich, wenn jemand unabsichtlich durch eine Axt getötet wird. Dort heißt es, wenn jemand seinen Nächsten erschlägt, nicht vorsätzlich, und hat vorher keinen Hass gegen ihn gehabt, etwa wenn jemand mit seinem Nächsten in den Wald ginge, Holz zu hauen, und seine Hand holte mit der Axt aus, das Holz abzuhauen, und das Eisen führe vom Stiel und träfe seinen Nächsten, so dass er stirbt. Der soll in eine dieser Städte fliehen, damit er am Leben bleibt. Gemeint sind die sogenannten Freistädte, in denen einem solchen unglücklichen Menschen Schutz gewährt wurde. Um noch einmal auf die Bibelkommentatoren zurückzukommen, die dem Prophetenjünger einen leichtfertigen Umgang mit der geliehenen Axt vorwerfen, ich habe den Eindruck, dass er im Gegenteil sehr vorsichtig damit umgegangen ist. Der gerade vorgelesene Abschnitt aus dem 5. Buch Mose deutet ja an, dass beim Holzfällen öfter mal jemand zu Tode kam. Der fragliche Prophetenjünger hat sich jedoch beim Fällen eines Baumes so hingestellt, dass die Axtklinge im Fall eines Falles niemanden verletzen konnte, sondern im Wasser landete. Ob Sie es glauben oder nicht, in manchen älteren Bibelkommentaren wird auch die Tatsache, dass sich der Prophetenjünger eine Axt ausgeliehen hat, zum Thema gemacht. Sich etwas auszuleihen wird mit Schuldenmachen gleichgesetzt. Und davor sollte man als gläubiger Mensch doch bitte schön Abstand nehmen und sich mit dem begnügen, was Gott einem zugedacht hat. Auweia, dachte ich, als ich das las, dann könnte man demjenigen, der seine Axt verliehen hat, ebenso gut vorwerfen, dass er sich vorher nicht eine neue, eine bessere Axt mit Sicherheitsprüfsiegel gekauft hat. Man sollte beim Auslegen des Bibeltextes also wirklich auf dem Teppich bleiben und lieber darüber nachdenken, was man selbst an andere weitergeben kann, um ihnen zu helfen. Ich selbst habe schon Christen kennengelernt, die Missionarsfamilien dadurch unterstützen wollten, indem sie ihnen abgetragene Kleidungsstücke überließen. Und statt ein bisschen Geld locker zu machen für die Traktatmission, steckten sie ihren Mitbürgern lieber abgerissene Kalenderblätter mit Bibelsprüchen in den Briefkasten. Meine Empfehlung, lieber mal ein teures Werkzeug beim Nachbarn ausleihen und dafür nicht knausrig sein, wenn es um die Mission oder die Gemeindearbeit geht. Zurück zu unserem Bibeltext. Der Prophetenjünger ist also richtiggehend entsetzt, als sich die Klinge der Axt vom Stiel löst und mit einem Plumps in den Jordan fällt. Schon öfter habe ich von kritischen Bibellesern gehört, na, so tief ist der Jordan die meiste Zeit über doch nicht, und die Klinge wird ja nicht im hohen Bogen sonst wohin geflogen sein, sondern sich irgendwo am Rand des Jordans befunden haben. Mit anderen Worten, sie halten die ganze Geschichte, wie sie im zweiten Buch der Könige geschildert wird, für konstruiert. Die geschilderten Umstände erscheinen ihnen schlichtweg unglaubwürdig. Doch als ich im Rahmen einer Studienreise selbst mal am Jordan war, konnte ich gut nachvollziehen, warum die Axtklinge selbst im seichten Wasser kaum zu finden gewesen sein dürfte. Denn das Wasser war so schlammig, dass man auch an flachen Stellen nicht auf den Grund schauen konnte. Der Prophetenjünger damals wusste aber wenigstens die ungefähre Stelle, wo die Axtklinge ins Wasser geflogen war, und die zeigte er dem Propheten Elisa. In Vers 6 unseres Bibeltextes wird berichtet: Aber der Mann Gottes sprach: Wo ist's hingefallen? Und als er ihm die Stelle zeigte, schnitt er einen Stock ab und stieß dahin. Da schwamm das Eisen. Tja, an diesem Punkt braucht man nicht weiter darüber zu diskutieren, wie wahrscheinlich es ist, dass die Schilderung auch den Tatsachen entspricht. Denn wenn die Klinge einer Axt an der Wasseroberfläche schwimmt, dann handelt es sich fraglos um ein Wunder. Einerseits um ein kleines, völlig unspektakuläres Wunder. Andererseits ist es aber schon etwas Besonderes, wenn die physikalischen Gesetze für einen Moment außer Kraft gesetzt werden und ein schweres Metallteil plötzlich auf dem Wasser schwimmt. Auf der Suche nach einer geistlichen Aussage, die damit verbunden sein könnte, habe ich mich gefragt, was sich denn durch dieses schwimmende Stück Metall im Leben des Prophetenjüngers vermutlich ändern wird. Nun, zunächst einmal kann er seine Arbeit fortsetzen und damit dazu beitragen, dass der Versammlungsraum, der erweitert werden soll, bald fertig wird. Zweitens kann der Prophetenjünger demjenigen, der ihm die Axt ausgeliehen hat, ohne ein schlechtes Gewissen zu haben, unter die Augen treten. Und drittens wird der Prophetenjünger wohl nie vergessen, dass sich Gott auch um die kleinen Katastrophen in seinem Leben kümmern will. Auch die sind ihm wichtig, weil der Mensch, der sie erlebt, Gott wichtig ist. Man kann nur hoffen, dass diese Botschaft dem Prophetenjünger tatsächlich durch den Kopf geht. Im Bibeltext wird lediglich berichtet, Vers 7, und Elisa sprach: Heb's auf. Da streckte er seine Hand aus und nahm es. Es gemeint ist das Eisen, also die Klinge der Axt. Und damit kommen wir zu einer anderen Begebenheit, die in Kapitel 6 geschildert wird. Wieder einmal kommt es zu einem militärischen Konflikt zwischen dem Nordreich Israel und den Aramäern. Das Königreich Aram wird in manchen Bibelübersetzungen auch als Syrien bezeichnet. Somit wissen Sie also, wo es auf einer heutigen Landkarte ungefähr zu finden ist. Ich lese nun die Verse 8 bis 11. Und der König von Aram führte Krieg mit Israel und beriet sich mit seinen Obersten und sprach: Wir wollen da und da einen Hinterhalt legen. Aber der Mann Gottes, nämlich der Prophet Elisa, sandte zum König von Israel und ließ ihm sagen, »Hüte dich, dass du nicht an diesem Ort vorüberziehst, denn die Aramäer lauern dort.« So sandte denn der König von Israel hin an den Ort, dem ihm der Mann Gottes gesagt und vor dem er ihn gewarnt hatte, und war dort auf der Hut und tat das nicht nur einmal oder zweimal. Da wurde das Herz des Königs von Aram voller Unmut darüber, und er rief seine Obersten und sprach zu ihnen, »Wollt ihr mir denn nicht sagen, wer von den Unseren es mit dem König von Israel hält?« Nicht nur einmal oder zweimal, sondern immer wieder bekamen die Israeliten mit, wo die Aramäer sie in einen Hinterhalt locken oder sie überfallen wollten. »Das kann doch nicht mit rechten Dingen zugehen«, dachte sich der König von Aram und kam zu dem Schluss, dass es einen Verräter in den eigenen Reihen geben müsse. Oder einen Spion der gegnerischen Seite, der sich unter seine Leute gemischt hat. Also versucht er, unter seinen Obersten die undichte Stelle ausfindig zu machen. Vers 12, da sprach einer seiner Obersten, »Nicht doch, mein Herr und König, sondern Elisa, der Prophet in Israel, sagt alles dem König von Israel, auch was du in der Kammer redest, wo dein Lager ist.« Das ist natürlich eine erschreckende Vorstellung für den König von Aram. Fast unvorstellbar, dass der Prophet Elisa ein so guter Spion sein soll, wo es doch zu seiner Zeit noch keine technischen Hilfsmittel gibt. Trotzdem hat es den Anschein, als ob sich selbst im Schlafzimmer des Königs eine feindliche Wanze befindet. Doch von einem spionierenden Propheten kann keine Rede sein, sondern Elisa bekommt von Gott alles Wesentliche mitgeteilt, damit die Israeliten den Aramäern nicht in die Falle gehen. Für den Aramäerkönig ist das aber Grund genug, um Elisa aus dem Weg räumen zu wollen. Ich lese weiter ab Vers 13. Er sprach zu seinen Oberen, »So geht hin und seht, wo er ist, damit ich hinsende und ihn holen lasse.« Und sie sagten es ihm an und sprachen, »Siehe, er ist in Dothan.« Da sandte er hin Rosse und Wagen und ein großes Heer. Und als sie bei Nacht hinkamen, umstellten sie die Stadt. Und der Diener des Mannes Gottes stand früh auf und trat heraus, und siehe, da lag ein Heer um die Stadt mit Rossen und Wagen. Da sprach sein Diener zu ihm, »O weh, mein Herr, was sollen wir nun tun?« Er sprach, »Fürchte dich nicht, denn derer sind mehr, die bei uns sind, als derer, die bei ihnen sind.« Rein menschlich gesehen ist das natürlich Unsinn. Der Prophet Elisa und sein Diener, das ergibt nach Adam Riese ein winziges Heer, das gerade mal aus zwei Personen besteht. Das Heer der Aramäer dagegen hat die Stadt belagert und ist mit Pferden und Streitwagen ausgerüstet. Vers 17. Und Elisa betete und sprach, »Herr, öffne ihm die Augen, dass er sehe.« Da öffnete der Herr dem Diener die Augen, und er sah, und siehe, da war der Berg voll feuriger Rosse und Wagen um Elisa her. Immer wenn ich diesen Vers lese, läuft mir ein kalter Schauer über den Rücken. Wie muss es da erst dem Diener ergangen sein? Er sieht eine himmlische Streitmacht, die der irdischen auf Seiten der Aramäer bei weitem überlegen ist. Ich möchte nicht darüber spekulieren, ob es eine himmlische Streitmacht gibt, die tatsächlich so aussieht, oder ob Gott dem verängstigten Diener nur durch eine Art Vision zeigt, du brauchst dich nicht zu fürchten, ich bin an deiner und an Elisas Seite. Seltsamerweise begegnet man heute manchen Christen, die ebenfalls von Visionen, Bildern oder Eingebungen reden. Doch wenn es dann wirklich darauf ankommt, mutig zu sein und für Gottes Sache einzustehen, dann verlässt sie oft der Mut und sie sagen, tut mir leid, aber ich bin nicht erfahren genug in solchen Dingen. Vielleicht sollte lieber jemand anderes für Gottes Sache eintreten. Solche Christen bezeichne ich gern als Houdini-Christen. Houdini war Anfang des 20. Jahrhunderts ein berühmter Entfesselungs- und Zauberkünstler. Naja, und die Houdini-Christen besitzen die Fähigkeit, sich ruckzuck von allem zu befreien, was ihnen nicht passt, und simsalabim sind sie entschwunden. Wie der Prophet Elisa auf die tödliche Bedrohung durch die Aramäer reagiert, wird in unserem Bibeltext ab Vers 18 beschrieben. Und als die Aramäer zu ihm herabkamen, betete Elisa und sprach: Herr, schlage dies Volk mit Blindheit. Und er schlug sie mit Blindheit nach dem Wort Elisas. Und Elisa sprach zu ihnen: Das ist nicht der Weg und nicht die Stadt. Folgt mir nach. Ich will euch führen zu dem Mann, den ihr sucht. Und er führte sie nach Samaria. Die aramäischen Kriegsleute lassen sich also von Elisa, den sie nicht sehen können, weil sie mit Blindheit geschlagen sind, in die Irre führen. Genauer gesagt nach Samaria, also mitten in die Hauptstadt ihrer Feinde. Und als sie nach Samaria kamen, sprach Elisa: Herr, öffne diesen die Augen, dass sie sehen. Und der Herr öffnete ihnen die Augen, und sie sahen, und siehe, da waren sie mitten in Samaria. Und als der König von Israel sie sah, sprach er zu Elisa: Mein Vater, soll ich sie töten? Er sprach: Du sollst sie nicht töten. Erschlägst du denn die, die du mit Schwert und Bogen gefangen hast? Setze ihnen Brot und Wasser vor, dass sie essen und trinken, und lass sie zu ihrem Herrn ziehen. Da wurde ein großes Mahl bereitet. Und als sie gegessen und getrunken hatten, ließ er sie gehen, dass sie zu ihrem Herrn zogen. Seitdem kamen streifende Rotten der Aramäer nicht mehr ins Land Israel. Was für ein beeindruckendes Wunder, das durch menschliche Weisheit und Güte noch großartiger wird. Ich kann mir gut vorstellen, wie dem König von Aram fast die Spucke weggeblieben ist, als er von seinen Leuten hörte, wie respektvoll sie von ihren Feinden in Samaria behandelt wurden. Bestimmt berichteten sie aber auch darüber, wie sie auf einmal von Blindheit geschlagen wurden. Und das mag auch dem König von Aram eine gewisse Ehrfurcht abgenötigt haben. Wie es auch sei, erst einmal hat das Nordreich Israel Ruhe vor den Aramäern. Doch schon im nächsten Abschnitt von Kapitel 6 wird berichtet, dass sie erneut aufmucken. Weiter ab Vers 24. Danach begab es sich, dass Ben-Hadad, der König von Aram, sein ganzes Heer versammelte und heraufzog und Samaria belagerte. Und es war eine große Hungersnot in Samaria. Sie aber belagerten die Stadt, bis ein Eselskopf 80 Silberstücke und eine Handvoll Taubenmist 5 Silberstücke galt. Die Aramäer versuchten also, die Stadt regelrecht auszuhungern, weil sie auf einem Bergrücken liegt und kaum einzunehmen ist. Selbst minderwertiges Fleisch, wie einen Eselskopf, den man wahrscheinlich nur für die Zubereitung einer Fleischsuppe verwenden kann, kostet inzwischen ein Vermögen. Auch der Begriff Taubenmist bezeichnet vermutlich etwas Essbares, vielleicht die Zwiebel einer Wildpflanze oder eine einfache Speise. Die Lage in Samaria ist jedenfalls so verzweifelt, dass es angeblich sogar zu einem Fall von Kannibalismus gekommen ist. Eine Frau behauptet das jedenfalls. Der König von Samaria, also der König des Nordreiches Israel, fühlt sich indessen völlig machtlos und will den Propheten Elisa zur Rechenschaft ziehen. Warum? Das bleibt unklar. Vielleicht glaubt er, dass Elisa als mächtiger Prophet, der schon einige Wunder vollbracht hat, auch die Hungersnot und die Belagerung durch die Aramäer beenden könnte, wenn er nur wollte. Im weiteren Verlauf unseres Bibeltextes wird geschildert, wie Elisa mit einigen anderen Männern in seinem Haus zusammensitzt, um wohl gemeinsam mit ihnen Gott zu bitten, dass er eingreifen und die schlimme Situation beenden möge. Plötzlich wird die Tür aufgerissen. Vers 33. Siehe, da kam schon der König zu ihm hinab und sprach: Siehe, dies Übel kommt von dem Herrn. Was soll ich noch von dem Herrn erwarten? Dieser eine Satz zeigt, dass der König mit Gott gebrochen hat. Er ist inzwischen fest davon überzeugt, Gott will mir nur Böses. Er ist dafür verantwortlich, dass die Menschen in Samaria hungern und schon so lange von den Aramäern belagert werden. Elisas Reaktion darauf? Nun, über die kann ich Ihnen an dieser Stelle nichts verraten, denn gerade haben wir das Ende von Kapitel 6 erreicht und die Kapitel 7 und 8 stehen erst in der nächsten Sendung im Mittelpunkt. Der Prophet Elisa in Lebensgefahr. Denn der König von Samaria macht nicht nur Gott, sondern auch den Propheten Elisa dafür verantwortlich, dass die Hauptstadt des Nordreiches Israel von den Aramäern belagert wird. Wie die Sache ausgeht, das erfahren Sie in der nächsten Sendung aus der Reihe Durch die Bibel. Bis dahin, auf Wiederhören und Gottes Segen mit Ihnen.